0: Gott vergessene Stadt durchführen. Habe ich gesagt, Gott vergessen. Oh mein Gott, jetzt alle Dresdner hassen mich. Nein, das ist eine wunderschöne Stadt. Ich habe immer gesagt, es ist Paradies auf der Erde.
1: Das ist aber auch Hoffnung, ey. Ich werde mit dieser Stadt eigentlich nicht wirklich grün.
0: Du kannst Englisch, ja, hier steht. Yes, I can. Scotch Whisky.
1: Ja.
0: 18. Kannst du das ohne Brille sehen?
1: 18 years. Der hat 18 Jahre, ist 18 Jahre gereift. Der ist nicht 18 Jahre alt. Also ist wahrscheinlich noch älter. Er hat 18 Jahre im Fass rumgelegen.
0: Wow. Hast schon gekostet, ja?
1: Wie schmeckt das? Der schmeckt sehr gut. Der ist sehr schön warm sofort. Das ist toll.
0: Du bist eine erfahrene eigentlich Whisky-Scotch-Trinkerin. Ja.
1: Naja,
0: du warst 10 Jahre auf dieser Insel, wo das wird aus dem Wasserhahn.
1: So lange war ich da nicht.
0: Nicht 10 Jahre?
1: 4.
0: 4. Aber es wurde mir erzählt, da gibt es solche Kneipe, da kann man Wasserhahn aufmachen, da kommt Whisky raus.
1: Ja, dafür hatte ich aber kein Geld. Ich war damals so scheiße arm, dass ich im Winter im Zelt.
0: Was für dramatische Märchen erzählst du?
1: Keine Märchen.
0: Die Brüder Grimm wahrscheinlich drehen jetzt im Grab um und wissen nicht, was sie sagen sollen.
1: Ich verstehe ja nicht warum. Aber war so. Ich habe in London 7 Monate im Stall gewohnt. Bis November, bis das nur noch reingerichtet.
0: Darf ich darüber einen Film machen? Darf ich Autorenrechte kaufen?
1: Ich und mein damaliger Freund, wir wurden wirklich Maria und Josef genannt. Deswegen. Ja.
0: Ich wusste immer, dass wenn ich bei dir vorbeikomme mit Whisky, dann wird hier gelacht. Gelacht ohne Ende. Was für ein hübscher Vogel. Er spricht wahrscheinlich noch, ja? Nein? Aber er wird mit deiner Stimme gesprochen, ja? Am 3. Juli, am 4. Juli in Meißen, am Theaterfestival in Meißen, wahrscheinlich an diesem großen Marktplatz, wird die Premiere von Freak und Fremden mit Frau Köhler und Herr Ikola. Und das Stück heißt
1: Ghost Train.
0: Go!
1: Ghost Train.
0: Ghost Train.
1: Geisterbahn. Aber es heißt Ghost Train.
0: Aber das Stück ist von einem englischen Autor, oder? Oder ist
1: das
0: eure Fantasie?
1: Das ist einfach so.
0: Das ist eure Fantasie.
1: Naja, das ist ja im Moment, also das ist ja jetzt quasi die mobile Version.
0: Ah, da gibt es noch im Theatervision im September.
1: Oh, ich liebe deine Aussprache, das ist so schön. September.
0: Hoffentlich schaffen wir noch bis September. Aber am 30. Juni hat Heike gesagt, das muss alles fertig sein, ja? Dann machen wir eine Reportage durch die Wände der Geisterbahn.
1: Ja, 30. ist, also ja, für so eine Reportage wäre das cool, aber du hast ja am 20. eigentlich die Sendung, ne? Hast du gesagt?
0: Ich mache noch am 27. noch eine Sendung. Ja, ist egal, ich krieg schon irgendwo. Kriege sie irgendwo rein. Wir haben tägliche Nachrichtenmagazin, ich kann kurze Visionen da aufspielen.
1: Ja, ich meine, das ist jetzt, also abgesehen davon, dass es natürlich immer toll ist, wenn du irgendwas über uns machst. Es ist ja. Also. Schrauben, Sommer, Brummer, wahrscheinlich keine Werbung. Also, wenn es jetzt darum geht, so. Und meisten vermutlich auch nicht, weil kommen ja sowieso nur ein paar Hanseln da rein. Das ist ja immer nur für eine Person.
0: Warte, das Stück ist nur für eine Person?
1: Ja.
0: Oh Gott!
1: Mit 5 Darstellern.
0: Oh Gott! Ihr seid fantastisch.
1: Und wir sind auch immer nicht zu sehen. Das ist halt ein
0: oh Gott!
1: Fast pures Objektstück.
0: Das ist fantastisch, echt. Ja.
1: Also das Bühnenstück
0: ist einzigartig, Bühnenstück kreativ. Ein bisschen absurd, oder?
1: Das, ja, ich weiß nicht, also ich sehe es ja nicht als absurd. Also wir hatten vorhin eine Kollegin drin, die den großen Giebel gemalt hat. Und sie war sehr erschrocken an mehreren Stellen.
0: Ja?
1: Die hat schon jetzt schon gequietscht. Ich kriege das ja nicht mehr mit, ich baue ja hier nur.
0: Ach so,
1: okay. Ich kann mir das momentan ja nicht vorstellen, wie das jemand geht, der das nicht kriegt, weil ich sehe seit Monaten das Zeug.
0: Aber das ist nicht für kleine Kinder gedacht. Das, das muss nicht. Ab 18 sein, ja?
1: Keine kleinen Kinder.
0: Ab 16, ab 12 oder ab wann? Nee, du darfst
1: ein Mensch sein. Ich weiß noch nicht genau, das muss Hanno machen da draußen. Okay, ja, alles klar. Aber.
0: Mann.
1: Das wird noch ein Riesenproblem, dass genau die Leute immer denken, dass das für Kinder ist.
0: Nee.
1: Da freue ich mich schon drauf.
0: Da muss man einen riesigen, großen Kreis, wo er steht.
1: Nur Leute
0: alte unter... Grenze. Blubub.
1: Genau, es gibt eine Größengrenze, eine Altersgrenze, eine Umfangsgrenze, all das, was nicht so fissi ist.
0: Sehr schön.
1: Keine Leute mit Herzfehlern. Und
0: aber es gibt noch Text da drin, ja? Oder ist das ja, nur...
1: aber nicht viel. Also du weißt, ja, es gibt Text. Ich meine, für die Zeitdauer, das geht dann 10 Minuten ungefähr pro Nase.
0: Okay.
1: Das heißt, wir haben viel...
0: Gibt es einen Tritt eigentlich? Einen Tritt gibt's.
1: Ja. Also ja, ich meine, beim Schaugutensommer ist es ja...
0: Für die ganze...
1: Ist ja auf Hut.
0: Food, ja, auf Hut.
1: Ja. Auf Hut, ja. Also wahrscheinlich
0: und müssen bei euch
1: drin die Leute mal nicht weiterlassen, wenn sie nicht nochmal extra zahlen.
0: warte. Aber zahlt man vorher oder nachher?
1: Das weiß ich nicht. Also eigentlich...
0: Vorher wahrscheinlich.
1: Na, beim Schaugutensommer eigentlich ist es ja hinterher.
0: Nachher, ja. So.
1: Das müssen wir uns noch rauskaspern. Das haben wir jetzt noch nicht geklärt. Also wir verdienen nichts. Ich weiß nicht, ob wir eine generelle Gage haben. Es kann sein, dass da eine Pauschale ausgehandelt wurde. Das weiß ich nicht.
0: Super! Mhm. Das ist nicht einfach, über euch zu erzählen. Da muss man einfach zuerst durchlaufen und dann vielleicht mit euch reden. Weil eigentlich sehr schöne Sachen, schreckliche Sachen, sehr kreative Sachen, faszinierende Sachen. Ich stehe auf sowas. Mhm.
1: Naja, wir bauen am 29. bauen wir ja alles rüber. Also wir müssen es ja noch einmal abbauen und aufbauen.
0: Rüber, du meinst du
1: ganz im Zentralwerk im Kleinsaal.
0: Okay. Und es wird eine Generalprobe dann sein, oder?
1: Naja, wir proben die Woche da quasi. Also wir proben die Abläufe, weil wir hier, also wir haben ja dann noch ein Zelt außenrum. Und wir haben halt für manche Sachen einfach hier nicht den Originalplatz, den ja, wir dann brauchen, wo wir sind.
0: Und in diesem kleinen Saal ist mehr Platz als hier?
1: Der ist breiter.
0: Okay.
1: Na, aber der ist eben für das äußere Zelt auch nicht hoch genug. Weil das würden wir sonst auch machen. Aber und hier draußen bringt das nichts, weil wir dann müssten wir hier die ganze Zeit schlafen schon.
0: Mhm.
1: Und,
0: Super!
1: Mhm.
0: Faszinierendes Gespräch. Danke, naja. Sabine.
1: Doch, Schatz. Na, Heiki hat gesagt, also wir können das schon machen noch mit dem Interview. Also der kann ja immer reden. Also ich bin einfach ja nur so, kann ich ja nicht sagen.
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3: Vorurteile, ich glaube, alle Leute haben das Recht und die Pflicht, Gedanken zu haben. Es ist unser Recht. Wir haben Gehirne, wir müssen sie benutzen. Also natürlich muss man Ideen haben, die richtig oder falsch sind, mir ist das egal, wenn sie untersucht sind von dem Mann oder die Frau, die die hat. Aber was Vorurteile sind, Ideen, die gefroren sind oder die geerbt sind oder die traditionell sind oder die längst tot sind und akzeptiert, ohne zu schauen, ob sie wahr sind.
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3: Der Zweifel ist wichtiger als der Überzeugung, weil die Überzeugung trennt die Leute und die Zweifel, wir haben alle Zweifel. Und wer nicht Zweifel hat, ist verrückt, wie Hitler. Wer nicht zweifeln kann, der glaubt nur in eine Sache. Und wenn man nur in eine Sache glaubt, ist das sehr gefährlich. Das ist wie George W. Bush. I'm convinced that the CIA has discovered that both Monaco and Liechtenstein have weapons of mass destruction. Und ich habe einen kleinen Jux mit George Bush am Anfang, wenn es noch komisch war. George Bush sagte, I'm having trouble with the name of the French guy. And a member of my staff came up with a solution. I'm very grateful, Tom. The guy's name is Chirac. All you've got to remember is Iraq. Und nach zwei Tagen sagte er, I was on the phone this morning to my good friend Chiran. What I just say? George Bush ging auf dem Fernseher in Richtung sein Hubschrauber, um eine kleine Ruhe zu nehmen nach den Anstrengungen von Irakkrieg. Und gefolgt von seinem Hund. Und ein Journalist hat nach ihm gerufen, you seem very attached to your dog, Mr. President. Und er hat geantwortet, yeah, I guess he's the substitute for the son I never had. Das braucht wirklich kein Kommentar mehr. Das ist...
5: Ja, klar. Guten Morgen, herzlich willkommen zum Pressegespräch Sieben Sünden, Kunst zwischen Versuchung und Widerstand. Den Generaldirektor der staatlichen Kunstsammlung Bernd Ebert und auch den Leiter des Archivs der Avantgarden Rudolf Fischer muss ich Ihnen allen nicht mehr vorstellen. Sie beide sind Ihnen bestens bekannt. Ich darf Ihnen die Volontärinnen, die dieses Projekt kuratiert haben, einmal vorstellen. Zur Linken von meiner Seite aus, von Herrn Fischer, sitzt Rebecca Schmidt, daneben Isabella Bornberg und ihr zur Seite Julia Hosp. Genau, wir freuen uns, dass Sie hier sind und ich übergebe das Wort zunächst an Bernd Ebert.
8: Bin ich schön? Immer. Bin ich schön genug? Eine Frage, die heute wichtig ist, aber eigentlich zeitlos. Und solange so alt ist wie die Menschen wohl selbst. Und der Blick der anderen auf uns, die Reflexion darüber, wie wir sind, das Haschen nach Bewunderung beschäftigt Menschen über Epochen, Jahrhunderte hinweg und auch in der Kunst. Und heute begegnet uns das Thema wohl am augenfälligsten in den sozialen Medien, in Form der Selbstdarstellung geworden, muss man sagen, war sicherlich nicht der Ausgangspunkt der sozialen Medien, das Schaffen einer nahezu perfekten Fassade und eines kuratierten Auftritts. Wo liegen jetzt die Grenzen zwischen Selbstbewusstsein und Eitelkeit? Dort, wo wir die Bestätigung im Außen suchen? Wann wird die Suche nach der vermeintlich besten Version des Selbst zum Hochmut? Nicht ohne Grund gehören Eitelkeit, Stolz und eben der Hochmut zu den Todsünden. Hochmut und Eitelkeit verdecken, dass wir alle Fehler in uns sind, die wir in uns tragen, zeigen, dass wir eben nicht perfekt sind. Die Kunst, und das zeigt die Ausstellung, kann zeigen, was Menschen bewegt, sie antreibt, manchmal auch fehlleitet. Genau daran knüpft die von den drei Volontärinnen kuratierte Ausstellung Sieben Sünden, Kunst zwischen Versuchung und Widerstand an. Über die Grenzen von Epochen hinweg können wir in der Ausstellung entdecken, wie zeitlos menschliche Sehnsüchte und zu zugleich Schwächen sind. Im Mittelpunkt der Ausstellung stehen die Exponate, aber für mich, ganz ehrlich, stehen auch die drei Volontärinnen, denn das ist quasi ihre Abschlussarbeit eines zweijährigen Volontariates bei den Staatlichen Kunstsammlungen Dresden, das im Vergleich zu vielen anderen Museumsverbunden ebenfalls kuratiert ist mit einem eigenen Programm. Und als jemand, der schon für andere Museen und Museumsverbünde gearbeitet hat, kann ich Ihnen verraten, auch in diesem Bereich hat Dresden ein Benchmark gesetzt, denn das Volontariat an diesem Haus muss sich keine Sorgen machen um Nachwuchskräfte. Das ist an anderen Häusern mit schwindenden Bewerbungen der Fall. Aus München kommt, weiß ich das sehr gut. Und hier ist es so, dass wir eine Vielzahl von Bewerbern haben. Und ich glaube, das liegt an der Mundpropaganda, auch die junge Kuratorinnen und Kuratoren selbst machen, die sie in den Häusern machen, wenn sie die nächste Stelle antreten. Man hat sich ja im Haus viel Gedanken dazu gemacht, wie dieses Volontariat aussehen sollte, um im Interesse beider zu sein. Uns als Ausbildungsbetrieb, der quasi ja die Mitarbeitenden auch der Zukunft formt, bestmöglich ausbildet und im Sinne derjenigen, die daran teilnehmen. Es war genauso wie an anderen Häusern wenig kuratiert. Volontärinnen und Volontäre fingen an, wann sie eben anfingen, wann die Ausschreibung ging. Es war an den Häusern, es ging sehr stark nach Interesse, nach Projekten, wie auch immer. Jetzt ist es so, alle fangen gleichzeitig an. Es formt sich eine Gruppe. Begleitet von den Direktorinnen und Direktoren, die diesem Team zur Seite stehen, mit Rat und Tat. Und deswegen geht bei dieser Ausstellung mein Dank nicht nur an die drei Volontärinnen, sondern eben auch an Herrn Fischer, an Frau Miloni, die das Team hier am Haus begleitet haben. Ich muss Ihnen als Journalist im Kulturbereich nicht sagen, was alles dazu gehört. Aber ich weiß seit meiner Ausbildung Hängehöhe, Schriftgrößen, Textverständlichkeit, Auswahl von Objekten. Ich erinnere mich an eine Ausstellungskooperation mit der Humboldt-Universität in Berlin, im Pergamon-Museum. Und die Studierenden hatten, wie sie das machen bei PowerPoint-Präsentationen, mehrere Abbildungen, die sie zeigen wollten. Dummerweise in einem Buch. In der Ausstellung können sie das nicht. Können sie die Seite nur auf einmal aufschlagen. Also Anfängerfehler. Ganz wichtig, die können hier im Haus gemacht werden und werden aber eng begleitet. Und das, was am Ende dabei rauskommt, kann ich sagen, ist so etwas wie das Ergebnis unten. Ich habe gestern in einer kleinen Sneak Preview gesagt, eigentlich ist es keine Ausstellung der Volontärinnen, um sie klein zu reden, sondern eine von jungen Nachwuchswissenschaften, von jungen Kuratorinnen, die eine exzellente Ausstellung vorgelegt haben, wie ich finde, ein ganz wichtiges Thema behandeln und das Verstehen, das ist mir besonders wichtig, die Objekte aus verschiedenen Sammlungen zusammenzuführen, aus dem Museumsverbund der staatlichen Kunstsammlungen, Dresden, Leipzig, Herrnhut und so weiter. Denn eine der Skulpturen, die Sie sehen werden, mit dem Walt Disney Mickey Mouse Kopf, afrikanische Skulptur, ist wirklich aus den SES, aus den staatlichen ethnografischen Sammlungen. Und das hier im ADA, für Dresden beinahe schon eine Selbstverständlichkeit, für viele andere Häuser ungewöhnlich. Und das ist die Arbeit, der Prozess, den Sie durchlaufen haben, das Konzipieren, das Auswählen, das Überzeugen auch der Sammlungen, dass ihre Objekte hier zu sehen sind. Sie werden einige hochkarätige Werke auch sehen, auch Leihgaben. Und all das gehört zum Prozess dazu, der mit Sicherheit auch von Rückschlägen gekennzeichnet war, von Dingen, die man sich vorgestellt hat. Und auch das ist ganz wichtig, das mitzuerleben. Ich gratuliere den dreien für die tolle Ausstellung und ist ein Thema, was mir selbst auch in meiner kunsthistorischen Laufbahn immer sehr am Herzen lag. Die Auseinandersetzung gerade mit diesen Themen, mit dem Thema Vergänglichkeit, dem Thema Eitelkeit. Und deswegen freue ich mich besonders, dass Sie sich dem Thema damit gewidmet haben und möchte enden auch mit dem Dank an das Team, mit dem Dank an die Ostsächsische Sparkasse und den Ostsächsischen Sparkasse Stiftung, die dieses Projekt auch möglich machen. Das ist uns besonders wichtig, auch unsere Förderpartner an unserer Seite zu haben, nicht nur mit Geld, sondern vor allem auch mit der Überzeugung, dass das Programm, was wir machen, genau das Richtige ist. Vielen Dank.
5: Danke, Herr Ebert. Genau. Herr Fischer, Ihnen gehört jetzt das Wort als Hausherr und Dank. Jemand, der das Team ja engmaschig begleitet hat.
9: Absolut. Ich möchte mich erst bei Ihnen bedanken, dass Sie quasi dem Adel die Treue halten und jetzt wieder so zahlreich gekommen sind. Ich sehe ja einige bekannte Gesichter auch. Also vielen Dank fürs Kommen hier zu den 7 Sünden. Das, Herr Ebert hat gesagt, das ist ein Experiment, das meiner Ansicht nach gelungen ist. Das sind auch immer die schönsten Experimente, auch die im Nachhinein dann auch richtig toll geworden sind. Ich möchte aber mit einem Satz einsteigen einer französischen Philosophin, und zwar Simone Weil, einer politischen Denkerin, die mir so gut gepasst hat, genau für dieses Experiment hier im Blockhaus. Ein Satz, den sie 41/42 in ihrem Exil in Marseille in ihr Notizheft geschrieben hat. Alle Sünden sind Versuche, eine Leere auszufüllen. Dieser Gedanke eröffnet eine verständnisvolle, aber keineswegs verharmlosende den Blick auf Hochmut, Habgier, Völlerei und Trägheit. Hinter ihnen steckt häufig zunächst stecken sehr menschliche Bedürfnisse nach Anerkennung, Sicherheit, Genuss, Ruhe oder Zugehörigkeit. Also alles, was man sich auch wünscht. Aber sie werden problematisch, wenn diese Gedanken maßlos werden und andere Menschen, die Gemeinschaft oder auch sich selbst beschädigen. Gerade in unserer weitgehend säkularisierten Gesellschaft hat sich der religiöse Begriff der Sünde eigentlich verloren an Selbstverständlichkeit. Und die dahinter steckende Frage bleibt auf alle Fälle aktuell, und das war auch zentraler Gegenstand der Ausstellung: Wann werden menschliche Bedürfnisse zu gesellschaftlichen Grenzüberschreitungen? Grenzüberschreitung, damit sind wir bereits mitten in unserer Ausstellung. Und ich möchte jetzt nochmal abbiegen, auch zugleich bei der besonderen Arbeitsweise des Archivs der Avantgarden. Sie kennen das Art, aber wer es noch nicht kennt, wer jetzt noch nicht weiß, wir sind wirklich eine Institution ganz eigener Art. Wir im ADER verbinden einen Ausstellungsort mit einem internationalen und interdisziplinären Forschungszentrum. Und klar, das wissen vielleicht die meisten, auch Grundlage ist die wirklich umfassende Sammlung von Egidio Mazzona zur Kunst und Kultur der Avantgarden des 20. Jahrhunderts. Und zugleich verstehen wir, und das versuchen wir auch in der Ausstellung und dem Programm nochmal abzubilden, uns als einen Ort der Begegnung, des Austauschs mit den Dresdnerinnen und Dresdner, mit den Bürgern. Da wollen wir auch weiter daran festhalten, auch wenn es jetzt eine Ausstellung ist, die nicht typisch ADER ist. Ja, typisch ADER. Die Ausstellung 7 Sünden, Kunst zwischen Versuchen und Widerstand, bringt über 70 Werke, der Ebert hat es gesagt, aus 4 verschiedenen Sammlungen der staatlichen Kunstsammlung in Dresden, und auch aus verschiedenen Privatsammlungen zusammen. Sie ist dann keine reine ADER-Präsentation, eben wie die ersten 4 Ausstellungen, die fast komplett aus ADER-Beständen zusammengestellt wurden. 7 Sünden zeigt aber mit über 30 Werten einen bedeutenden Anteil am ADER, also knapp 50%, wenn man auffindet. Was mich sehr freut, dass sie dann doch beim Recherchieren dann doch noch irgendwie ADER-typisch zusammengekommen seid. Die Vielfalt der Medien, die Sie unten sehen werden, entspricht dem heterogenen Charakter des ADER. Zu sehen sind Kupferstiche, Plastiken, Fotografien, Gemälde, Zeichnungen, Drucke, ebenso wie Video- und Filmarbeiten, Bücher, Zeitschriften, Plakate, Einladungen und weiteres Material. Dieses Projekt haben wir ganz bewusst als Freiraum für den wissenschaftlichen Nachwuchs der SKT angelegt. Sammlungsübergreifend, aber auch medienoffen. Isabella Bornberg, jetzt habe ich es alphabetisch, Julia Hosp und Rebecca Schmidt haben die Ausstellung gemeinsam entwickelt. Sie greifen dabei auf die ADER-spezifische Arbeitsweise zu. Kunstwerke und Archivmaterial wurden von euch gemeinsam befragt. Auch aufgrund dieser Methodik, Ausstellungen zu konzipieren, wurden wir Anfang 2025 zum EIKA, zum Museum des Jahres, erkommen. Was mich sehr freut, dass ihr da bei uns eingestiegen seid. Und mit dieser Methode können Sie in 7 Sünden gesellschaftliche Fragen ins Heute holen und neu diskutieren. So untersucht die Ausstellung, wie sich der Begriff der Sünde verändert hat und was er heute für uns bedeutet. Was gestern noch eindeutig als moralische Verfehlung galt, ist heute vielfach Alltag oder Businessmodell und wird unter verschiedenen anderen Vorzeichen jetzt diskutiert. Wenn wir jetzt gleich nach unten gehen, also Sie sind ja schon raufgekommen, wahrscheinlich durch den Ausstellungsraum, haben Sie eins sofort bemerkt. Wir haben eine komplett neue Konfiguration, ein neues Setting wieder, heute ganz in Weiß. Ein Nightclub, dessen Farbkonzept auf dem Farbton, ich muss erwähnen, Sie können es auch im Heftchen dann nachlesen, lesen hinten, auf die Farbe Cloud Dancer von Pantone zurückgreift, die ist total en vogue gerade. Es ist die Pantone-Farbe des Jahres 2026. Wird vielfach gejubelt. Und wir sind total glücklich auch mit diesem Konzept.
8: Darf ich kurz unterbrechen? Wir hatten gestern schon mal über die Farbe diskutiert und ich war gerade in Toronto. Ich weiß nicht, wer gesehen hat, dass die deutsche Architektin Annabelle Seldorf, die jetzt auch den Louvre-Erweiterung machen wird, in am AGO, Art Gallery of Ontario, einen Neubau plant mit einer ähnlichen Farbe und sie nennt das The Color of Nothing. Finde ich herrlich. Ja.
9: Ähnlich wie Cloud Dancer, glaube ich.
8: Ja, genau.
9: Also ich weiß nicht, ob Farbfreaks dabei sind. Ich wollte es einfach nochmal erwähnen, weil es mir so gut gefallen hat. Es gibt noch einen zweiten Punkt, der ganz klar ist bei uns, der Anspruch gehört zum ADA, der Anspruch auf Nachhaltigkeit. Wir haben unten eigentlich das Setting der letzten Ausstellung luxuriös, auch wenn Sie es nicht erkennen, fast unverändert weiterverwendet. Und haben auch die Ausstellungsmöbel sind komplett aus unserem Mobiliar. Also das heißt, wir haben völlig nachhaltig gearbeitet und auch den Leihverkehr haben wir sehr bewusst reduziert. Und, wieder wichtig, einige Werke aus der ADA-Sammlung sind erstmals in Deutschland zu sehen. Wir haben einen unermesslichen Schatz von 1,5 Millionen Objekten. Das ist auch kein Wunder. Zwei Objekte, zwei Serien möchte ich erwähnen, die Sie gleich unten sehen. Das Konvolut von der Fotografin Jan van Rij. Sie hat im Umfeld der New Yorker Künstlerproteste in den frühen 70er Jahren fotografiert. Das sehen Sie eben aus diesem großen Konvolut. Wir haben 3000 Fotos von mir, 9 ausgewählte Fotografien, die wirklich eindrucksvoll sind. Eine zweite Serie ist eine fotografische Dokumentation von Colette, die erstmals zu sehen ist hier an Coratou. Also schon wieder. Genau. Ja. Dieses Projekt wäre ohne die enge Zusammenarbeit mit dem Team des ADA nicht möglich gewesen. Ich möchte das ganze Team ausdrücklich nochmal mich bedanken. Es ist ja eine Ausbildungssituation und die Kolleginnen und Kollegen eben im ADA haben in allen Bereichen ein spezielles Wissen, das sie weitergeben konnten an euch. Und wir konnten profitieren, und aber wir auch. Das muss ich auch nochmal dazu sagen. Ich möchte mich auch bedanken bei euch für die Zusammenarbeit, weil wir auch was lernen konnten von euch. Ja. Danke auch nochmal zuletzt insbesondere an Antonella Meloni für eure Betreuung und Begleitung und natürlich auch, wie Herr Ebert gesagt hat, an die AG Volontariat, insbesondere Thomas Geißler. Vielen Dank.
10: Danke, Herr Fischer.
8: Darf ich noch kurz ergänzen? Sie haben zwar gesagt, Leihgabenverkehr reduzieren, ja. Aber mit Blick auf Frau Prill und die Leihgaben der Sammlung Hoffmann und auch Sammlung Stoschek, wenn ich richtig informiert bin, ist es wichtig auch, dass wir hier Leihgaben zeigen, und zwar aus der Sammlung Hoffmann und nicht aus dem Konvolut der Schenkung. Das ist nochmal wichtig zu betonen. Auch.
10: Vielen Dank. Herr Fischer und Herr Ebert, gleichermaßen haben es schon angesprochen, die Ausbildung in den SKD. Sie neigt sich dem Ende für euch entgegen. Deshalb die Frage vielleicht an Rebecca Schmidt, was habt ihr aus dieser Zeit mitgenommen?
11: Ja, also es wurde ja von Herrn Ebert auch schon angesprochen, diese Ausstellung, die Sie unten sehen, ist sozusagen unser Lehrstück, unsere Meisterarbeit sozusagen, an der wir jetzt auch mittlerweile seit anderthalb Jahren auch gearbeitet haben. Innerhalb dieser anderthalb Jahre sind wir im Rahmen unserer Ausbildung durch verschiedene Sammlungen gegangen, jeweils auch wirklich eine andere. Dadurch haben wir einen sehr, sehr tiefen und reichen Blick in diesen Museumsbund auch gewinnen können und quasi all die Schätze in ihrer Vielfältigkeit, wie sie hier in den SKD zu finden sind. Deswegen war es uns auch von Anfang an ein großes Anliegen, ein Thema zu wählen, das breit genug aufgestellt ist und eben auch so einen Querschnitt dieser Sammlungen und Museen unter einem Haus sozusagen versammeln hier ist Gast des ADA. Und gleichzeitig war es uns auch ein Anliegen, dadurch, dass wir eben aus unterschiedlichen Fachrichtungen teilweise kommen oder andere Fokussierungen auch gewählt haben, unsere Expertisen in einem breiten Thema auch zu versammeln. Also Isabella Bornberg zum Beispiel kommt eher aus einer klassischen Kunstgeschichte mit einem Fokus auf das 17. und 18. Jahrhundert. Julia und ich sind eher im zeitgenössischen Bereich unterwegs, Julia mit einem Fokus auf DDR, ich dann wirklich so wirklich im ganz zeitgenössischen, brandaktuellen sozusagen. Und ich bin eigentlich ganz, ganz überzeugt auch davon, dass wir mit diesem Thema der sieben Todsünden und vor allen Dingen auch mit dieser zentralen Frage von, wie kann man ein Konzept, was eine Kulturgeschichte von 1700 Jahren haben, aber immer noch in die Gegenwart hineinstrahlt, wie kann man dort Brücken schlagen zwischen dieser Sammlung der SKD und den gegenwärtigen Diskursen, den brandaktuellen Fragen, die uns heutzutage beschäftigen. Und ich denke, es ist nicht nur quasi die Sammlungen selbst, von denen wir gelernt haben, sondern eben auch durch unsere verschiedenen Stationen, die Kolleginnen und die kuratorischen Teams, die uns hier begleitet haben. Ne, es wurde erwähnt, dass ADA logischerweise hat uns ganz, ganz tatkräftig unterstützt. Und gleichzeitig haben wir natürlich auch in den Projekten, in den Sammlungen, wo wir vorher involviert waren, auch einiges mitnehmen können an unterschiedlichen kuratorischen Stils, Fragen der Einrichtung, und haben hier und da eben quasi auch als Querschnitt unserer Ausbildung einiges einfließen lassen.
10: Ja, gut, vielen Dank. Dann übergebe ich an Julia Horst mit der Frage, haben Sie eine Lieblingssünde?
11: Eine Lieblingssünde? Ja, vielleicht ist es die Lust. Sie werden auch noch mal sehen, welche spezifische Wendung wir quasi in der Ausstellung bei der Wollust zur Lust hinnehmen. Und genau, ich habe heute Morgen noch mal drüber nachgedacht und ich würde sagen, dass so die Lust an den Dingen mich begleitet hat seit meiner Kindheit. Ich bin aufgewachsen in einem konsumkritischen Haushalt und es gab eben diese Zeit mit den 1-Euro-Läden und da ist bei mir diese Grenzüberschreitung immer wieder schon früh passiert, ne, dass man eben diese ganzen 1-Euro-Glitzersteinchen hat. Und das, würde ich sagen, ist so eine Sünde, die mir jetzt irgendwie direkt in Gedanken gekommen ist.
10: Danke. Ja, auch an die letzte Runde. Isabella Bornberg, die Frage, gibt es eine Lieblingssünde, bevor wir uns wie unten dann anhand der Exponate einmal ansehen?
12: Ja, wir haben uns jetzt so viel damit beschäftigt. Irgendwie hat man eine gewisse Verbindung zu jeder einzelnen Sünde irgendwo bekommen. Man lernt auch wirklich, dass die Sünden sehr ambivalent sind, dass es überhaupt nicht klar ist, da die Grenzen zu sehen, dass sie sich verschieben. Und ich glaube, gerade aus dem Grund war für mich irgendwie die Völlerei etwas, mit dem ich mich sehr viel beschäftigt habe und auch verbunden gefühlt habe, weil die Völlerei, auf der einen Seite brauchen wir das zum Überleben, es ist wirklich, wir müssen essen, um unseren Körper irgendwie gesund zu halten und uns Energie zu geben. Und doch gibt es etwas in uns, wo manchmal dieser Kippmoment stattfindet, wo wir zu viel von etwas, sogar vielleicht so viel von etwas essen, dass es uns vielleicht sogar schadet. Und das heißt, es ist eine sehr physische Sünde, aber auch irgendwie ja, eine ganz spannende, weil es so lebensnotwendig ist und dann doch auch gleichzeitig sehr schadend sein kann. Und in unseren Recherchen fand ich auch besonders spannend, dass es sehr viele verschiedene Arten der Völlerei auch traditionell gegeben hat. Das zu viel Essen, aber auch das, was man isst und wann man isst und wie man isst. All diese Sachen sind sozusagen wieder Unterarten von dieser Völlerei-Sünde und das fand ich irgendwie spannend, dass es das nochmal, ja, dass es da nochmal diese Nuancierung auch nochmal gab.
10: Gut, vielen Dank. Bevor wir sie gleich mit runternehmen, möchte ich auf alle Fälle nochmal auf diese exzellente Begleitbroschüre hinweisen, die für die Besucherinnen und Besucher dann auch kostenfrei zum Mitnehmen ausliegt und dass die Ausstellung im Rahmen der Langen Nacht des Barockviertels heute bis 24 Uhr geöffnet hat. Ja, und jetzt die Frage an Sie. Gibt es Fragen?
13: Ja, Sie sagten 1,5 Jahre Konzeptionsarbeit, also sagen wir mal 2/3 des Volontariats überhaupt. Wie frei wart ihr, waren Sie, diese Ausstellung zu schaffen? Wie viele Vorgaben gab es? der kam auf den Titel, der kam auf die Auswahl?
12: Also wir waren sehr frei in der Themenwahl, das war wirklich ganz frei für uns zu überlegen. Die einzige Vorgabe, die wir hatten, war eine zeitliche Vorgabe, ein zeitlicher Rahmen. Wir sollten grundsätzlich an dem Projekt Mittwochnachmittags arbeiten, das war der zeitliche Rahmen, der uns freigestellt war. Und zusätzlich hatten wir eine finanzielle Begrenzung, die uns sozusagen gegeben wurde, oder eine finanzielle Grundlage, die uns gegeben wurde. Und alles andere drumherum konnten wir und mussten wir auch selber gestalten. Also die Organisation, wo wir das machen, das waren Ausverhandlungen mit dem ADER. Das war nicht vorgegeben von vornherein, wo wir die Ausstellung machen, dass wir überhaupt eine Ausstellung machen. Also das Format, das war auch frei zu wählen. Und da hätte man auch was anderes machen können. Ich glaube, für uns drei war es so, dass wir relativ früh beisammen gesessen sind und gesagt haben, wir wollen gerne etwas machen, was sammlungsübergreifend ist. Das war uns super, super wichtig von vornherein. Multimedial gedacht ist. Und auch von ganz Anfang war, glaube ich, uns wichtig, dass wir eine Ausstellung machen. Wir haben ganz lange darüber nachgedacht, verschiedene Formate zu suchen. Und eine Ausstellung war dann das, wofür wir uns recht früh gemeinsam beschlossen haben. Zum Thema der Fragestellung nach den Sünden. Ich glaube, das kam ein bisschen aus Rebecca und Julias Seite. Vielleicht.
11: Ja, genau. Also wir hatten angefangen mit dem Thema des Bösen in der Moderne. Man kommt irgendwie, ne, Masterabschluss kommt von der Uni, und haben uns in den Theorien versunken. Gleichzeitig ist uns klar geworden, okay, das ist wirklich ein Fass ohne Boden. Und da hat es uns geholfen, dann wirklich eine Eingrenzung mit den sieben Sünden vorzunehmen, weil es einerseits Begriffe sind, die eben wirklich alltagsgeläufig sind, wo jeder auch unterschiedliche Meinungen hat, wo man drüber diskutieren kann. Und gleichzeitig hat es aber auch diese historisch tradierten Rahmen, der uns eben diesen Brückenschlag mit den Sammlungen, was sich angeboten hat, um solche Brückenschläge herzustellen.
12: Um den Titel zu finden, haben wir den ganzen Abend im Wohnzimmer mit Wein verbracht und haben Puzzle gespielt.
11: Den Sünden gefrühstückt. Also, genau. Es gab einen Moment, wo wir Twister auf den Boden gespielt haben mit den unterschiedlichen Untertiteln.
10: Gut. Weitere Fragen? Ja.
14: Was wäre denn eine Alternative zu einer Ausstellung gewesen? Also was hätte ein anderes Format sein können?
11: Ja, andere Formate sind zum Beispiel Vermittlungsformate kann man machen. Man kann in den öffentlichen Raum gehen.
12: Man kann Vorträge machen, Vortragsreihen beispielsweise.
11: Eine Publikation.
14: Den Überbau der Ausstellung gar nicht so. Das wäre ja dann ohne Überbau der Ausstellung.
12: Genau, also anstatt einer Ausstellung zum Beispiel könnte man ein Symposium veranstalten. Das war eine Idee. Man könnte eine kleine Publikation machen und was veröffentlichen. Man könnte verschiedene Vermittlungsformate. Ich glaube, da ist der Fantasie keine Grenzen gesetzt, und Museumsarbeit ist ja auch noch viel mehr als Ausstellungsarbeit.
8: Und in Ergänzung zu einer Ausstellung einer Kuratorinnengruppe jetzt machen wir mit der HFPK zum Beispiel auch dieses Programm Artist Advocat, wo junge Künstlerinnen und Künstler dann in den Sammlungen mit der Auseinandersetzung der Sammlung eigene Kunstwerke erschaffen, die dann ausgestellt werden. Also nicht Volontäre und Volontäre, die bei uns sind, aber trotzdem auch ähnliche Altersgruppe und in der Auseinandersetzung mit den Werken der Sammlung.
15: Ja. Ich wollte nochmal zur Information nachfragen. Volontariat ist bei der gesamten SKD oder ist das jetzt nur auf das Museum begrenzt? Weil ich war anfangs etwas irritiert mit dem Titel und ADA, da konnte ich jetzt, dachte mir, das ist ja sehr, sehr, ja, also insofern, ich bin gespannt, was man sehen wird, weil ich hätte das jetzt nicht unbedingt zusammengefasst.
13: Ja. Antworte gern. Also es gibt immer in einem Jahrgang drei Volontärinnen und dann im nächsten vier.
15: Beim gesamten SKD? Oder?
13: Genau, ja, die wechseln sich ab. Und auch im Auswahlprozess, es gibt eine AG-Volontariat, die begleitet es, und da sind wir auch alle Direktoren und Leiterinnen eingebunden. Das ist das eine. Wenn die Volontärin ausgewählt ist und an die SKD kommt, dann hat sie drei Stationen, ja, mit jeweils 8 Monaten. Die kann sie vorab auch wählen, kann sagen, ich möchte gerne dahin, dahin und dahin. Drei Stationen, vielleicht kommt man da eine andere Station, was einem sicher gut tut. Und eben
9: Rebecca ist bei uns gelandet als Volontärin, die ist gerade bei uns jetzt für 8 Monate. Die beiden Kolleginnen sind eben am Grünen Gewölbe und du bist am Kunstwerkmuseum zurzeit.
12: Und wir hatten jeweils vorher schon 2 Stationen, das heißt insgesamt zu dritt.
15: Jetzt
12: genau, erschließt sich das für mich. 9 Museen, die wir irgendwie mitbringen und das Wissen aus 9 Museen, das wir hier dann
8: gibt das ein Bild, ja. Genau. Du musst die Zahl etwas korrigieren, aber nach oben. Also es sind 8 Volontärinnen und Volontäre plus 1. Das heißt, die SES in Leipzig, das Pendeln zwischen Dresden und Leipzig ist möglich, aber nicht besonders praktisch täglich. Deswegen ist ein Volontariat speziell in Leipzig alle 2 Jahre, also 8 plus 1.
16: Und hier sind es dann jeweils 4 und 4 im Wechsel, diese 8. Weil Sie sagten 3 und 4 im Wechsel, und wenn ich sagen 8, dann sind es 4.
9: Genau, weil wir nur 2 Jahrgänge haben, sind es 8.
16: Genau.
9: Also aktuell dann.
16: Ich hätte noch 2 Nachfragen. Es ist ich weiß nicht, wer es besser beantworten kann. Ist die Ausstellung als Abschlussarbeit eher die Ausnahme oder die Regel? Und die zweite Sache ist, diese Konzentration auf die 7 Todsünden, war das von vornherein klar oder war die auch die Sünde allgemein eher als Begriff und als Thema eine Weile aktuell? Denn diese 7 Todsünden sind ja, sage ich jetzt mal ganz salopp, gerade in der Filmgeschichte und so, gibt es ja satt Beispiele, dass das bearbeitet worden ist, nicht nur in Kunstgeschichte, sodass man sich dort trotzdem darauf fokussiert hat und Sie gesagt haben, wir nehmen nochmal ein paar neue Blickwinkel und ein paar neue Kunstwerke auch dort rein und kaprizieren uns gar nicht so auf die Sünde allgemein. Wie ist denn da der Diskussionsstand gewesen bei Ihnen?
11: Also Julia hat es kurz angesprochen, ne? Also es ist dadurch, dass es auch dieser Prozess schon 1,5 Jahre ging und wie es bei solchen Projekten ganz oft auch der Fall ist. Also ich fange jetzt mit der 2. Frage an quasi. Ich versuche mal, mich am Ende dann noch zur 1. durchzuhangeln. Ist es ganz oft so, dass man sich ein riesiges Thema wählt, was man eigentlich gar nicht bearbeiten kann, und das war eben die Frage des Bösen. Und warum uns diese Frage des Bösen interessiert hat, war eigentlich auch aus einer recht gegenwärtigen Beobachtung heraus entstehen, dass wir einerseits in der Gegenwart leben, die mit multiplen Krisen konfrontiert ist, wo von der Polarisierung der Gesellschaft die Rede ist, wo eigentlich auch im politischen Diskurs, in den Debatten diese normativen Werte von Gut und Böse, ja, wo man ja quasi sagen könnte, ah, okay, das sind das, denkt man vielleicht auch gleich so an Himmel und Hölle, was auch ein Themenkomplex war, wo wir uns auch viel beschäftigt haben. Die haben auf der einen Seite haben die wieder eine neue Konjunktur und gleichzeitig sind sie nicht klar besetzt. Also wir können, wenn wir über das Böse reden, gar nicht ganz genau sagen, was ist jetzt definitiv das Böse? Was ist das, wovon wir uns abgrenzen wollen, und was sind aber auch die Momente des Bösen, zu denen wir uns hingezogen fühlen? Deswegen auch so im Untertitel diese Fokussierung auf Versuchung als etwas, was irgendwie, ne, dem Bösen irgendwie auch so eine Art Sexiness dem vielleicht auch so anliegt, was jetzt für das Gute oder Tugendhafte vielleicht nicht gleichermaßen der Fall ist. Und gleichzeitig aber auch ganz viele Momente der Grenzüberschreitung mit sich bringt, dem man vielleicht auch wirklich widerstehen muss als eine Gesellschaft. Und dadurch, dass das Böse aber wirklich einfach ein Fass ohne Boden war, haben uns die 7 Todsünden einerseits erlaubt, dort so eine Kapitelstruktur reinzubekommen, und andererseits aber trotzdem diesen Kern der Fragestellung nicht zu verlieren. Deswegen sind es die 7 Todsünden dann am Ende geworden. Und jetzt nochmal zu den 1. Fragen. Das Volontariat gibt es an den SKD schon lange. Wie lange ganz genau, das kann ich tatsächlich nicht beantworten. Aber die Strukturierung, dass es eine AG-Volontariat gibt, dass es einen Leitfaden gibt, dass es auch ein Volontariatsprojekt gibt, das sind Entwicklungen, die eigentlich erst jetzt in dem 3. Jahrgang so richtig etabliert worden sind und wo natürlich auch unsere Vorgängerinnen, ja, also die Generation Volontärinnen vor uns, auch dafür gekämpft haben, nicht nur in die bestehenden Projekte der Sammlung aktiv zu sein, sondern auch quasi so ihre eigene Handschrift auch in das Geschehen hier an den SKD.
16: Ich übersetze mal, also ist diese Abschlussarbeit als Ausstellung noch eine sehr junge Projektlinie sozusagen.
12: Wir sind die 2., die eine Ausstellung machen. Der Jahrgang vor uns hat auch eine Ausstellung gemacht und der Jahrgang davor hat ein Vermittlungskonzept gemacht.
15: Im Münzkabinett habe ich das auch mal gesehen, ne? Da war das vor einigen Jahren. Das war eine Volontärin, glaube ich.
10: Die Volontärin hat mitgeholfen, das ist in der Tat korrekt. Und hat das Projekt maßgeblich unterstützt, aber es war nicht dieses klassische
15: Projekt. Ja, gut, das war eine andere Konstellation, aber
10: ja. Absolut.
15: Fängt da schon an damit. Ne?
10: Genau, ja. Bevor wir jetzt runtergehen, vielleicht noch ein Satz zu den Partnern, mit denen wir zusammenarbeiten.
12: Ja, also wie wir ja auch schon angesprochen haben, ist uns super, super wichtig gewesen, diesen Brückenschlag zwischen dem theoretischen, relativ vielleicht trockenen, auch simplen Begriffen, abstrakten Bildern und so zu schaffen, hin zur Stadtgesellschaft. Und dementsprechend sind wir extrem froh und stolz auch, dass wir Kooperationen machen konnten. Auf der einen Seite Kooperationen mit verschiedenen gesellschaftlichen Gruppen, wo wir die in einer in einem Podcast-Studio in der SLUB aufnehmen konnten und dann zu einer Audio-Collage zusammenführen konnten. Das ist dann etwas, was Sie auch unten in der Ausstellung sehen werden und worauf wir dann später auch nochmal Bezug nehmen werden. So wie auch, wir sind extrem froh, dass wir eine Kooperation mit der Phase 4, das ist ein Filmverleih in der Neustadt, haben, der aus verschiedenen Teilen besteht, über das wir dann auch nochmal sprechen können, aber da gibt es auch einen sehr regen Austausch.
10: Und die Omas gegen rechts?
17: Na, also das kann ich vielleicht mal andeuten, das ist eben Teil von dieser Audio-Collage und zwar einfach auch Mehrstimmigkeit wichtig im Ausstellungsraum und da haben wir eben in der SLUB mit den Omas gegen rechts gesprochen, dem Blinden- und Sehbehindertenverband, dem Philosophie-Café aus der Johannstadt, Schülerinnen und Schülern vom Fitz zum Gymnasium und Coexist, einer Plattform für interreligiösen Dialog. Und diese Stimmen werden Sie durchmischt hören können.
10: Dann wollen wir uns diese Stimmen jetzt anhören.
13: Eine Frage bitte.
10: Herr Planer, unbedingt.
13: Eine inhaltliche zum Untertitel Kunst zwischen Versuchung und Widerstand. Wenn man das böse hat, dann ist die Versuchung sehr nah. Aber wie ist der Widerstand gesetzt?
17: Genau, das werden Sie auch vielleicht noch mal mehr in der Ausstellung sehen, weil es uns eben um die Ambivalenzen geht. Also wir wollen die Sünden nicht neu framen als nur negative Begriffe, sondern es geht darum, wo kann zum Beispiel Stolz auch positiv wirken oder wir haben es vor allen Dingen in der Wut bearbeitet durch die Arbeiten, also im Zorn bearbeitet, wo kann Zorn auch zur Wut werden und dabei Widerstand ermöglichen. Aber das werden Sie unten auf jeden Fall machen.
10: Gut, dann nehmen wir sie jetzt mit runter.
13: Genau.
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19: So, liebe Freunde, herzlich willkommen zur Lesebühne Sachs Royal im Juni. Wir freuen uns sehr, dass ihr hier seid. Wir freuen uns sehr, dass ihr überraschenderweise für uns alle dem Wetter getrotzt habt. Ihr lasst euch nicht verführen durch Sonnenschein und hohe Temperaturgrade. Ihr habt zwar die erste Reihe hauptsächlich jetzt vermieden noch, aber das ist ja ein altes Geheimnis des Showbusiness, dass die erste Reihe nicht überflüssig ist und man sie gar nicht erst aufbauen sollte.
20: Soll ich jetzt?
19: Ja, ich habe jetzt in deiner gewohnt spontanen Art, wirst du jetzt einfach rein joken.
20: Wir haben ja geprobt wie Sau für die Moderation und jetzt haben wir es gleich am Anfang, hast du es ja verkackt, weil weißt du, als du, was du am Anfang gesagt hast, dann sollte ich ja. Und dann hast du aber gleich weitergemacht, dann war ich raus, aber wir sind ja zum Glück hier nicht irgendwie
19: mit Professor. Aber es bekommen Menschen Mitleid mit der ersten Reihe, das wollte
20: ich. Siehst du? Ja, ich freue mich natürlich auch sehr. Wir haben eigentlich ganz pessimistisch sind wir rangegangen, als wir vorhin durch diese Hitzewand in der Dresdner Neustadt gelaufen sind. Und eigentlich, ich saß mit Micha auch ganz kurz schon so in einem Freisitz. Wir haben ein Kaltgetränk gegossen und uns war es eigentlich selber dann schon so, wie, oh, jetzt müssen wir nochmal eine Kuh helfen. Aber als wir dann hier reinmarschiert sind und diesen Antrag gesehen haben, waren wir natürlich erfüllt von großer Euphorie und wir hoffen, dass wir auch entsprechend heute abliefern werden. Auf jeden Fall geben wir uns alle Mühe und wir müssen aber zunächst natürlich nochmal auf was eingehen, was jetzt die ganze Zeit schon stattgefunden hat, so ein bisschen unter dem Radar, aber eigentlich ganz gar nicht unter dem Radar, weil es

0: Informationen, die sich auf mysteriösen Wegen verbreitet hat. Es ist erst das vorletzte Mal, dass wir hier in der Groovestation sind. Wir werden auch im September nochmal hier sein, aber es ist auf jeden Fall das letzte Mal vor der Sommerpause. Deswegen werdet ihr jetzt eine lange Durststrecke überstehen müssen, bis wir unsere Sommerpause unterbrechen. Das wird dann im Hygienemuseum wieder sein. Am 27. August ist es, glaube ich, wenn ich mich nicht ganz irre, unsere Open-Air-Lesebühne, die wir schon noch mehr Menschen wie Mitleid mit der ersten Reihe haben. Das ist unglaublich. Ich habe in meiner ganzen Schriftstellerkarriere noch nie so viel bewirkt wie jetzt mit dieser. Aber ich hoffe, ihr seid auch im Hygienemuseum mit dabei. Ihr wisst, dort ist es sehr schnell ausverkauft. Was daran liegt, dass das Hygienemuseum oder die Feuerwehr oder ich weiß nicht, wer der Meinung ist, dass der Innenhof des Hygienemuseums mit 80 Leuten ausverkauft ist. Das heißt, holt euch, wenn ihr dabei seid, am besten jetzt schon die Karten. Sie sind im Vorverkauf seit ein paar Tagen. Das schon mal als Hinweis für den restlichen Sommer. Jetzt wollen wir uns aber auf diesen Abend konzentrieren, indem wir verkünden, wer hier mit dabei ist und ja, wer eventuell auch nicht.
1: Ja, genau. Vielleicht soll ich das mal so angehen, dass wir erfahrenen Lesebühnenbesucherinnen scheint es vielleicht schon aufgefallen zu sein, dass eine zentrale Figur fehlt. Das ist der Roman Israel, der leider kurzfristig irgendwie ausgefallen ist. Die näheren Gründe sind eigentlich nur ein bisschen so, weiß ich nicht, ganz diffus bekannt. Es ist wieder dieses Elend mit der Arbeit. Er hat schon wieder irgendwie einen neuen Job und ja, das sieht man mal, was man davon hat. Ich stürme auch noch in irgendeinem Nest bei Leipzig, also es ist eigentlich ganz schön grausam.
0: Gut, dass du noch eine Jungfrau in der Arbeit bist.
1: Und hoffentlich, also diese Form der Jungfräulichkeit, der trachte ich auch sehr, sie sich beizubehalten. Ja, also Roman ist nicht da, aber wir haben uns natürlich, beziehungsweise Micha hat sich nicht lumpen lassen und hat dafür gesorgt, dass wir trotzdem heute wieder zu fünft auf der Bühne stehen. Und vielleicht fängt Micha jetzt mal an, vorzustellen, wer heute Abend eigentlich alles so dabei ist.
0: Genau, ich fange trotzdem mal mit den Stammmitgliedern der Lesebühne Sachs Royal an. Vielleicht sind ja noch nicht alle von euch schon mal hier gewesen. Was ich meldet euch mal, wenn ihr zum ersten Mal da seid, dann wissen wir so ein bisschen, ah, schön, dass ihr da seid, schön, dass ihr den Weg hergefunden habt. Dann stellen wir euch jetzt nochmal ausführlich auch die Menschen vor, die immer hier bei der Lesebühne Sachs Royal am Start sind. Zum Beispiel der Mann, der mit mir die ganze Zeit schon moderiert. Er wohnt nach wie vor in Dresden Mensch, der die Neustadt als sein Biotop entdeckt hat, sein Feuchtbiotop. Ursprünglich stammt er aber aus dem Erzgebirge, was man seinen Texten auch immer noch anmerkt, glücklicherweise. Er ist außerdem auch Cartoonist, DJ, Musiker mit der Band The Equipment, macht ganz viele tolle Sachen, zum Beispiel in Hellerau, den Dienstagssalon. Applaus für Max Rademann.
1: Weniger beweihräuchernd zurückgeben, Worte richten an meinen Co-Moderator, ohne den hier gar nichts laufen würde. Er macht die ganze Organisation längst um die Lesebühne Sachs Royal. Er hält uns zusammen wie einen unordentlichen Haufen von Kleinkindern, die eigentlich überhaupt nichts auf die Kette kriegen. Er schreibt die Newsletter und er schreibt nicht nur die Newsletter, sondern er schreibt sehr, sehr gute Texte auch für sämtliche relevante Printmedien und auch Online-Medien in ganz Deutschland. Er ist so bekannt, so krass bekannt. Zum Beispiel in der Bar, wo wir vorhin waren, da kommt dann immer der Barkeeper, der mich ja schon ewig kennt, aber null zu Ahnung hat, von was ich lebe. Der kommt dann immer zu mir, tuschelt mir und so, ist das nicht der berühmte Schriftsteller? Und ich so, ja, ja, das ist der berühmte. Ich kann immer wieder auch krass mit ihm punkten. Und er ist einfach fantastisch. Er wird es auch heute wieder unter Beweis für meine Damen und Herren. Riesenapplaus bitte für Doc Michael Bitt.
0: Die dritte anwesende Stammautorin der Lesebühne Sachs Royal, die heute mit dabei ist, ist im Hauptberuf Biologin und das merkt man auch ihren Texten ab und zu an. Sie ist aber auch eine sehr begabte Dichterin, Prosa-Autorin und auch Musikerin, wobei sie heute, glaube ich, kein Instrument mit dabei hat, macht aber nichts, denn ihre Stimme ist auch ein Instrument für sich. Wir freuen uns, dass sie seit Frau jetzt schon über 2 Jahre mit uns hier am Start ist. Applaus für Gesine Schäfer!
1: Wir freuen uns außerdem sehr, dass relativ spontan jemand aus Berlin eingesprungen ist für Roman. Wie gesagt, es hatte sich erst in den letzten paar Tagen so zugetragen, dass wir die Absage von Roman erhielten und dann hat sich Micha nochmal ins Zeug gelegt und da haben wir wirklich wieder mal einen der fantastischsten Menschen bekommen. Zum Beispiel auch, das ist ganz interessant,

0: Interessant immer wieder, er war ja bei der allerersten Lesebühne Sachs Royal auch mit dabei, damals noch unten in der Scheune an der Bar, ganz klein und bescheiden alles. Und er, 2005, und er hat den Abend damals schon gerettet. Und auch wenn es jetzt, wenn ich der Meinung, es gibt aktuell bei uns jetzt, glaube ich, nicht mehr unbedingt krass was zu retten, hoffe ich zumindest. Aber auf jeden Fall wird er auch heute wieder dafür sorgen, dass das Niveau vielleicht, naja, doch noch krass höher sein wird als ansonsten immer. Riesenapplaus bitte. Ich liebe ihn. Spider, meine Damen und Herren.
1: Und dann haben wir noch eine Gastautorin da, die zum allerersten Mal bei der Lesebühne Sachs Royal am Start ist. Wir freuen uns sehr, dass sie den langen, langen Weg auf sich genommen hat aus Köln, wo sie bei der Lesebühne Rock'n'Read normalerweise zugange ist. Sie schreibt auch Bücher mit Geschichten, Romane schreibt sie auch. Wir freuen uns sehr auf Katinka Buddenkotte.
0: So, jetzt kann es endlich beginnen. Die erste Runde geht los und es wird kein geringerer beginnen. Ich ärgere mich jetzt gerade ein bisschen über die Doppelung des Wortes, aber das ist halt ja alles live. Aber wer jetzt auf jeden Fall jedes Geholpere und alles irgendwelche komischen kleinen Stolperer der Moderation wieder ausbügeln wird, indem er den absolut mega krassen Text runterbrettern wird, ein Vieh. Rasten Sie bitte raus für Michael Bittner.
1: Ja, ich spüre jetzt gar keinen Druck. Okay, es ist ein ganz neuer Text, es ist, wie soll ich sagen, eine Art Dystopie. Wird sich, glaube ich, relativ schnell erschließen. Der Text heißt, im Osten geht die Sonne auf. Es ist eine kleine Sensation. Zum ersten Mal seit 12 Jahren dürfen wieder Journalistinnen und Journalisten in das neben Nordkorea wohl isolierteste Land der Welt reisen, das Großsächsische Reich. Im Jahr 2038 hatte Regimechef Björn Höcke zuletzt einer Mediendelegation die Einreise gestattet. Der Besuch endete damals im Eklat. Die Mehrheit der Presseleute weigerte sich, bei einer Audienz vor dem großen Volksführer in die Knie zu gehen und wurde auf der Stelle wieder ausgewiesen. Würde auch der neue Besuch mit einem solchen Skandal enden, wohl alle Reporter, die vor einer Woche in einem Reisebus die Grenze bei Eisenach Richtung Osten passieren, stellen sich diese Frage. Die Wachtürme, Minenfelder und Überwachungsdrohnen wirken einschüchternd. Auch der Ton der Grenzbeamten ist schroff und wird durch den weichen sächsischen Akzent kaum gemildert. Daschenöff! Wir werden nach ausländischen Medienerzeugnissen durchsucht. Zwei Journalistinnen wird wegen ihrer unerlaubten Körperfarbe die Einreise verweigert, einer Person wegen uneindeutiger Geschlechtlichkeit. Die Stimmung entspannt sich erst, als hinter der Grenze die Reisebegleiter zu uns in den Bus steigen, die uns während des gesamten Besuchs nicht mehr von der Seite weichen werden. Sie verteilen kostenlosen Zichorien-Kaffee. Ihr Anführer stellt sich als Ronny Pucke vor, Abteilungsleiter im Großsächsischen Ministerium für Volksaufklärung. Unser erster Halt ist ein Wotanstempel gleich neben der Wartburg. Wir werden auf dem Vorplatz mit Waschbärbraten, Eichelbrei und Hasselröder Premium-Pilz erwartet. Auch die veganen Kolleginnen und Kollegen in unseren Reihen verzichten auf Beschwerden angesichts der offen getragenen Schusswaffen unserer Gastgeber. Ronny Pucke hält einen langen Vortrag über die historische Erfolgsgeschichte Großsachsens. Da wir vor unserer Reise gründlich recherchiert haben, sind uns die historischen Fakten nicht neu. Nachdem die AfD in den späten 20er Jahren mit Hilfe einer heute vergessenen Kleinstpartei namens BSW in allen ostdeutschen Bundesländern an die Regierung gelangt war, folgte 2031 eine umstrittene Volksabstimmung zur gemeinsamen Abspaltung von Westdeutschland. In einem kurzen, aber blutigen Krieg sicherten sich die Sachsen auch die Herrschaft über das widerstrebende Berlin. Der Widerstand der Westdeutschen beschränkte sich auf Protestnoten. So groß war die Erleichterung darüber, dass sich endlich trennte, was nie zusammengehörte. Sogar die Materialien zum Bau der neuen Mauer hatte die Rest-BRD zu vergünstigten Preisen an den neuen Staat verkauft. Die ersten Maßnahmen der großsächsischen Regierung unter Reichsverweser Björn Höcke hatten international für Aufsehen, im Land selbst unter den nicht geflohenen Einwohnern aber kaum mehr für Protest gesorgt. Die Ausweisung aller Blutsfremden, die Ersetzung des Geschichtsunterrichts durch das Fach Deutsch-Ruhmeskunde, das Verbot von Lastenfahrrädern, Nagellack und Tofu. Dass in den folgenden Jahren nicht alles im neuen Staat sich zum Besten entwickelte, erwähnt Puckel in seinem Vortrag nicht. Zum Abschluss stimmt er die angeblich von Björn Höcke selbst komponierte Reichshymne »Im Osten geht die Sonne auf« an. Einige mitreisende Redakteure aus der Axel Springer Global Media Group singen mit, aus Höflichkeit, wie sie später erklären werden. Unsere Fahrt geht weiter. Am Rand der Landstraßen sehen wir schmucke Fachwerkhäuser, ihre Schornsteine qualmen. Unsere Bitte, doch einmal anzuhalten, wird ohne Begründung abgelehnt. In den Dörfern und Städten sind außer wenigen alten Frauen nur Männer zu sehen. Danach befragt, vertröstet uns Ronny Pucke auf die nächste Station. Es ist die Technische Universität in Karl-Schmidt-Stadt, vormals Chemnitz, wo wir einem Professor des Rassehygienischen Instituts vorgestellt werden. Es ist wahr, viele Frauen haben unser Reich leider verraten und verlassen, als sie vom Gesetz zur Einführung der Gebärpflicht hörten, erklärt uns der Forscher. Aber wir sind hier kurz vor dem Durchbruch zu einer Technologie, die das schwache Geschlecht überflüssig machen wird. Die künstliche Zeugung durch Verschmelzung zweier Samenzellen. Wie sehr die Großsachsen diese Erfindung benötigen, bleibt auf der weiteren Fahrt nicht verborgen. Kinder sind kaum irgendwo zu sehen, auch nicht in der Vorzeigesiedlung namens Anastasia 143, zu der wir nun gebracht werden. Der örtliche Bauernführer Ragnar Schmidt erläutert uns die autarke Wirtschaftsweise. Wir säen selbst, wir ernten selbst, wir essen selbst und mit dem, was wir gegessen haben, düngen wir auch gleich wieder selbst. Wir brauchen nichts von Fremden und wir geben nichts an Fremde. Das ist unser Kreislauf des Lebens. Zärtlich streichelt der Landmann ein Schaf, das für ihn mehr als nur ein Nutztier zu sein scheint. Wir erkundigen uns nach einer Gruppe von älteren Männern, die nackt einen nahegelegenen Hügel besteigen. Die gehen sterben, erläutert Schmidt. Nach der großen Remigration wurde das verweichlichte System der sogenannten Altenpflege abgeschafft und durch eine männlichere Lösung ersetzt. Die Spannung steigt in unserer Expedition, als wir uns der letzten Station nähern, dem in den vergangenen zwei Jahrzehnten aufwendig zur neuen Reichshauptstadt ausgebauten Schnellroda. Einige Kollegen sind sichtlich beeindruckt, als uns Ronny Pucke in die imposante, granitene Halle des Volkes führt. Gespannt erwarten wir den greisen Björn Höcke. Endlich betritt er den Saal, gestützt auf einen Rollator. Mit einem Lift wird er auf die Rednerkanzel gehoben. Die Jüngeren aus unserer Gruppe sind überfordert, als Höcke danach mehr als eine Stunde über Schopenhauer, das Turnen und die Wiederverzauberung der Welt spricht. Peinlich berührt sind wir alle, als er dann plötzlich in Tränen ausbricht. Sie ahnen ja nicht, wie einsam es sich anfühlt, wenn man immer als das absolut Böse dargestellt wird. Natürlich, ich habe meine Gefolgschaft hier im Osten, aber die stirbt langsam aus. Das weiß ich ja selbst. Wie gern würde ich noch einmal in meine Heimat zurückkehren, ein letztes Mal im Westerwald die Milch frisch aus der Zitze einer Ziege trinken. Anders als unsere Vorgänger muss uns niemand aus diesem Land werfen. Leise ziehen wir uns freiwillig zurück und lassen den weinenden Führer aller Sachsen in seiner leeren Halle allein.
2: Traum 1. Taschkent. 17. Februar 1943. Alles ist so, wie du es liebtest, wie du es immer haben wolltest. Dürftige Einrichtung, ein einfacher Holztisch, eine Kerze brennt. Auf meinen Knien sitzt eine Katze. Stille ringsum, ich bin allein. Das ist so selten der Fall. Heute habe ich dich im Traum gesehen. Du hattest solche Augen, wie sie immer waren, wenn du mir diktiertest. Große, blaue, strahlende, die durch mich hindurch sahen auf etwas, das nur dir sichtbar war. Sie waren sogar noch größer und heller als im Leben. Wahrscheinlich hast du jetzt solche Augen. Du trugst einen weißen Kittel, warst Arzt und empfingst Patienten. Doch ich verließ das Haus, nachdem wir uns gestritten hatten. Schon im Korridor wurde mir klar, dass ich sehr traurig sein würde und ich schnell zu dir zurückkehren müsste. Ich rief dich heraus und irgendwo in einer Ecke zwischen Schränken vor den Augen der Patienten verborgen, haben wir uns wieder vertragen. Du blicktest mich liebevoll an und ich sagte, wie werde ich nur ohne dich leben können, begreifend, dass du bald sterben wirst. Du antwortest, es wird schon werden, geh nur, du wirst es jetzt besser haben.
1: Überfordert, ich weiß ja nicht, was so Geschichte sich jetzt eignet, um da anzuschließen. Vielleicht ein Text über Beschimpfung, vielleicht. Beleidigung ist so ein bisschen, ist jetzt schon der zweite in letzter Zeit, ein bisschen, ja, also wenn jetzt sehr, sehr, sehr sensible Leute dabei sein sollten, vielleicht die Ohren zuhalten. Oder vielleicht so die Nachbarn links und rechts bitten, jeweils einen Finger, damit man selber noch für ein Bier die Hand frei hat oder so. Ja, ich entschuldige mich. Der nächste Text wird dann netter. Neulich habe ich in einer kleinen Betrachtung eine für mich neue Beleidigung beschrieben. Also es war ein anderer Text sozusagen. Sie lautete, also die Beleidigung lautete, dein Kind tut mir leid. In derselben Betrachtung beschrieb ich die Utopie, irgendwann in hoffentlich nicht allzu ferner Zukunft würden Beschimpfungen durch Lobpreisungen ersetzt. Und wie viel schöner wäre die Welt? Aus der eben genannten Beschimpfung würde dann, mein Kind tut mir leid, weil es nicht dein Kind ist. Jetzt, wenige Wochen später, muss ich sagen, die Welt ist immer noch hässlich. Die Menschen schimpfen wüster denn je und auch ich bin hässlich. Habe ich mir doch tatsächlich auch selbst ganz alleine eine Beleidigung ausgedacht. Nun, ich werde beichten. Aber vorher möchte ich abschweifen. Gestern, während eines Spazierganges, bestaunte ich eine blaue Blume an einem Feldrain. Wie mir mein Smartphone verriet, handelte es sich um die zottige Wicke. Das klingt weniger nach dem Namen einer Blume als nach einer saftigen Beschimpfung. Vielleicht eine nicht mehr ganz so junge Frau aus dem alternativen Milieu. Sie wohnt in Berlin-Prenzlauer Berg oder Friedrichshain und ist, sagen wir mal, vom Beruf Heilpraktikerin, Homöopathin vielleicht, sie macht Familienaufstellung und leitet Impfungen aus. Sie trägt Hippie-Mode und hat eine Frisur, mit der sie häufiger der kulturellen Aneignung geziehen wird. In ihrer Praxis gibt es Räucherwerke und Klangschalen. Manchmal rümpfen die Nachbarn die Nase über sie, aber weil ihre Praxis im Erdgeschoss liegt, landen bei ihr alle Pakete für das ganze Haus und die der Nachbarhäuser. Da winkt der Mann mit einem gelben Zettel, den er soeben aus dem Briefkasten genommen hat. Der scheiß Paketbote hat wieder nicht geklingelt. Sein Kind tut mir leid. Wo ist denn unser Paket jetzt? Fragt die Frau. Etwa wieder in der Filiale? Oder beim Späti? Nein, es liegt bei der zottigen Wicke. Immerhin gleich unten im Haus und nicht irgendwo am Arsch der Welt oder an so einer Packstation, sondern zum Glück bei der zottigen Wicke. Auch Pilze haben oft beleidigend klingende Namen. Warte mal, wen ich gerade auf der Straße getroffen habe. Die zottige Wicke? Nein, den mediterranen Schmierling. Von dem habe ich ja lange nichts gehört. Hast du rausbekommen, was er jetzt so macht? Deiner geregelten Arbeit scheint er jedenfalls nicht nachzugehen, wenn ich ihn am Vormittag treffe, rauchend, auf der Bank. Und der Schleimkopf war auch dabei. Und ein prächtiger Klumpfuß. Armes Deutschland. Aber genug der Abschweifung. Ich möchte bloß noch erwähnen, dass ich bis vorgestern Teenager für die entzückendsten Wesen auf dem Erdenball gehalten hatte. Es mag daran gelegen haben, dass ich meine eigenen Kinder sehr mag. Kannst du dir nicht ausdenken. Da war ich wohl befangen. Aber dann hörte ich vorgestern ungewollt an der Ampel wartend die Schimpftirade eines Halbstarken, dem offensichtlich der Erwerb von Alkohol verwehrt worden war. Von einer, Zitat,
3: Huren im Wechseljahren!
1: Aus Grunden Unduldsamkeit ein Privileg der Jugend ist, unbestritten, stieß mir das Gehörte doch unangenehm auf. Wer sich so artikuliert, der sollte kein Alkohol konsumieren. Vielleicht bin ich spießig geworden. Ich frage mich sogar, ob meine eigenen, hauseigenen kleinen Macker in dem Alter vielleicht auch so geredet hatten. Ich traute es ihnen natürlich nicht zu, aber kann ich mir da sicher sein? Die beschimpfte Verkäuferin, bestimmt so eine zottige Wicke, hat jedenfalls recht daran getan, diesem Milchgesicht ohne Haare am Sack keinen Alkohol verkauft zu haben. Hure in den Wechseljahren, also bitte. Und bin schon wieder abgeschwiffen. Vorgestern war ich mit meinem inzwischen großen Sohn in einer Autowerkstatt gewesen. Beide Ablendlichter waren kaputt gewesen. Und in mehreren Anläufen waren wir selbst am Austausch der Leuchtmittel gescheitert. Ich frage mich, wer solche Kraftwagen entwirft, wo genau bei dem einen Scheinwerfer der Luftfilter im Weg ist und bei dem anderen der Sicherungskasten. Wisst ihr, welches Auto ich meine? Nee? Gut. Was für ein Grad an Unfähigkeit. Oder waren wir die Unfähigen? Jedenfalls begaben wir uns in eine Werkstatt. Ich hatte beschlossen, dem Spross die Reparatur zum Geburtstag zu schenken. Ich hatte gehofft, dies sei ein billiges Geschenk. Aber die Werkstatt schaffte es auch nicht. Sie bemühten Ausreden. Der Sicherungskasten, der Luftfilter. Ja, waren die denn alle unfähig? Alle? Der Kraftfahrzeugdesigner, der Schrauber in der Werkstatt, konnten die alle nichts? Und da erfand ich zum ersten Mal in meinem Leben selber eine Beschimpfung. Sie eignet sich bloß für Berufstätige, also eher nicht für den mediterranen Schmierling und seine Kumpanen, den Schleimkopf und den prächtigen Klumpfuß, sondern eher für Leute wie die zottige Wicke, die Hure in den Wechseljahren und die Versager in der Werkstatt. Meine Beschimpfung ist so ein bisschen subtil und kommt so hintenrum. Sie lautet: Haben Sie schon mal über eine Berufsunfähigkeitsversicherung nachgedacht? Krass, oder? Oder wie findet ihr? Jetzt weiter mit

0: Apples.
1: Ja, ich habe jetzt mal, Micha macht, der erwähnt ja immer wieder hier, dass ich in Dresdner Neustadt und dass ich das so geil finde hier. Und jetzt handelt der Text auch noch von der Dresdner Neustadt. Hat auch wie immer noch keinen Titel. Ich fange einfach mal an, weil der geht sogar für meine Verhältnisse lang. Zugegeben, es gibt sicher spannendere Themen, als über die Hinterhöfe der Dresdner Neustadt zu schreiben. Nichtsdestotrotz möchte ich im Folgenden versuchen, euch dieses Thema halbwegs schmackhaft zu machen. Die Neustadt ist ja so schachbrettähnlich angelegt. Das bedeutet, hinter jeder Fassade befinden sich mehrere Hinterhöfe, die zum Teil sogar manchmal fast pervers idyllisch sind. Hunderte kleine Paradiesgärtchen liegen da am Verborgenen und nur ein Bruchteil davon wirst du je zu Gesicht bekommen, egal wie lange du erlebst. Ich selbst bin in den Genuss gekommen, über die Jahre ein paar Dutzend kennenzulernen, jeder davon eine kleine Welt für sich. Bei uns im Hinterhof gab es lange den Trend, dass sich in den Sommermonaten beinahe jeden dritten Abend eine Gruppe von extrem ambitionierten Laienmusikanten um ein Feuer versammelt haben, um dann auf das absolut erbärmlichste stundenlang auf teilweise selbstgebauten Instrumenten herumzuklimpern oder aufzukloppen. Unter den wie schon erwähnt selbstgebauten Instrumenten gab es ein Cello und um den Schrecken noch ein bisschen mehr zu verdeutlichen, einen Dudelsack. Dazu natürlich sämtliche Trommeln, Gitarren und auch ein Didgeridoo. Außerdem bewegen sich viele der Teilnehmenden auch inbrünstig im Einsatz ihres Organs. Sie heulen wie tollwütige Kurioden. Da liegst du im Bett, wenn du dir dieses akustische Elend reinziehst und wünschst dir die Apokalypse herbei. Wie es möglich sein kann, dermaßen resistent gegenüber kompletter Disharmonie und völlig arrhythmisch und gekloppelt zu sein, das ist mir ein absolutes Rätsel. Dazu waren diese Menschen in der Lage, den Äther bis in die frühen Morgenstunden mit ihrer musikalischen Teufelei zu erfüllen. Wagte es etwa ein arbeitnehmender Nachbar, durch das Schlafzimmerfenster seinen Unmut über das Spektakel im Hof preiszugeben, wurde er als dummes Spießerschwein beschimpft und darüber hinaus mit Ansagen, wie kommt doch Unterfeind 1:1 oder man ruft doch der Bullen konfrontiert. Und durch das Privileg, das mein Wohnzimmer zur Straße auszeigt, zog ich es stets vor, stillschweigend auf die Couch umzuziehen, um auf diese Weise das Schlamassel im Hof einfach zu ignorieren. Ja, die Situation mit dem Schall, das ist ein großes Manko, was die Hinterhöfe sicher nicht nur in der Dresdner Neustadt ausmacht. Eines Samstagmorgen wurde ich durch das unentbrannte Geschrei einer jungen Frau geweckt. Bei offenem Fenster konfrontierte sie ihren Boyfriend damit, dass sie voller Unmut darüber sei, dass er diese Bitch gefickt hat. Es war interessant. Ich wusste sofort, dass es sich um die Wohnung vis-à-vis im Hinterhaus handelte. Dort wohnte seit einigen Monaten ein, ich bezeichne ihn jetzt mal so, junger Punk, welcher offensichtlich den Freunden des Daseins gegenüber sehr aufgeschlossen war, was ja völlig legitim ist, erst recht mit Anfang 20. Wahrscheinlich war sie seine erste eigene Wohnung und da ließ es, er ist natürlich richtig schön kacken und hatte auch immer sehr viel Besuch von vielen jungen Frauen. Das Problem schien aber zu sein, dass eine von ihnen sich für seine feste Freundin hielt und jetzt da gegenüber herumkrakelte, dass ich einfach nur tief beeindruckt ihren Worten lauschte, welche wie Gewehrsalven den ganzen Hinterhof erfüllten. Jedes einzelne Wort war zu verstehen, so dass ich mich schon bald fragte, welche von den anderen Girls der letzten Woche wohl Janine de Bitch gewesen sein könnte. Der junge Mann war dessen entweder mega kleinlaut, ob seiner Schandtat oder aber ihm war bewusst, dass der Schall jedes zu laut gesprochene Wort in sämtliche geöffnete Fenster der gesamten Nachbarschaft tragen würde. Ihn hörte ich nur die ganze Zeit unverständlich vor sich hermurmeln. So war es in Summe ein durchaus beeindruckender Monolog der jungen Frau, ausnahmslos brüllend vorgetragen, welcher sich ungelogen von 9.33 Uhr bis 11.47 Uhr fast pausenlohn Bahn wahrscheinlich nicht nur in meine Ohren brach. Eindrücklich machte diese junge Frau deutlich, dass du dir mit ihr besser keinen Ärger einhandeln solltest. Meine Nachbarn und ich sprachen noch Wochen danach von diesem Ereignis. In den Hinterhöfen gibt es aber auch eine nicht unbeträchtliche Anzahl von tierischen Mitbewohnern. Da gibt es viele Vögel. Ganz vorne dran natürlich die räudige Stadttaube. Und das meine ich gar nicht abwertend, sondern das ist vielmehr freundlich nickend gemeint. Denn für mich sind die Tauben einfach die Punks der Lüfte. Dann natürlich die Hauskatzen, Ratten, Mäuse und da bei uns wilder Wein wuchert auch eine abertausende Insekten. Kleine Randbemerkung, ich warte schon voller Spannung auf den Tag, wenn die erste Nosferatu-Spinne über meinen Bettlaken krabbelt, habt ihr irgendwann der gelesen, geil. Das wird ein Event. Ich habe gehört, sie kommt abends raus aus ihrem Versteck und geht auf die Jagd und dass sie warme Hauswände und noch viel mehr warme Innenräume, also deine Wohnung, mag. Sie kommt locker auf eine Spannweite von 5 cm und sieht wirklich richtig fiesch aus. Ich habe Fotos gesehen, mich hat es gefroren und ich habe echt keine krasse Spinnenphobie. Nachts kommen aber auch noch andere Tiere raus. Als neulich mal ganz kurz ein Anflug von Sommer spürbar war, bevor mitten im Juni wieder der Herbst ausbrach, hatte ich auch abends noch meine Fenster sperrangelweit geöffnet, sodass ich schön Durchzug hatte. Ich lag schon gemütlich im Bett, hatte gerade ein paar Comicstrips Peanuts gelesen und wollte mich jetzt noch mit irgendeiner Serie belohnen, als über mir etwas flatterte. Zunächst dachte ich, es handelte sich um einen etwas größeren Falter. So ganz kurz dachte ich das, wahrscheinlich nur eine Sekunde lang. Dann sprang ich schon quiekend und kreischend aus meinem Bett. Wenn ich eben schon dabei war, fast einzunicken, war ich jetzt schlagartig wieder hellwach. Hellwachest, muss ich sogar sagen. Ich stürmte also schreiend aus meinem Schlafgemach in die angrenzende Küche, durch deren weit geöffnetes Fenster sie reingekommen sein musste, diese monströse Fledermaus, welche jetzt mit einem derartigen Affenzahn wilde Kreisbewegungen durch mein Schlafzimmer beschrieb. Panisch und vollkommen ratlos stand ich da. Dann wurde mir klar, dass ich zunächst den Rechner ausmachen und das Licht im Schlafzimmer löschen muss, denn nur das könnte irgendwie die Chance erhöhen, dass sie da wieder rauskommt. Ich atmete also dreimal tief durch und stürmte dann todesmutig ins Schlafzimmer zurück, klappte quiekend wie ein kleines Ferkel den Rechner zu, löschte die Nachttischlampe und final auch das große Licht, was ich beim Hinaussturm irgendwie noch sinnlos angemacht hatte. Über meinen Kopf zog der Blutsauger in diesem kurzen Zeitfenster dabei bestimmt 50 Kreise. Die Idee funktionierte tatsächlich, aber jetzt schoss dieses Wahnsinnsgeschöpf einfach querbeet durch meine Küche. Ich schnappte mir ein herumliegendes Hemd und fuchtete wie ein Bekloppter damit herum, in der völlig naiven Hoffnung, das Tier damit Richtung geöffnetes Fenster bewegen zu können. Doch mein dämliches Gehabe interessierte die Fledermaus 0,0. Jedenfalls habe ich auch dabei wohl massives drum geschrien, mein Wissen ob der Hellhörigkeit unseres Hinterhofes vollkommen ignorierend. Aber mein Telefon vibrierte. Die eine Wohnung unter mir lebenden Verwandtschaft erkundigte sich, ob ich noch ganz dicht sei. Ich war ob der Situation ziemlich ratlos und verzweifelt und ich hatte barbarisch Adrenalin. Aber was blieb mir? Ich musste mich für den Rest der Nacht in meinem Schlafzimmer verbarrikadieren. Erst früh morgens wagte ich wieder einen Blick in die Küche. Ein Stein fiel mir vom Herzen. Kein wild gewordener Mini-Vampir flatterte länger durch die Gegend. Offenbar hatte die Fledermaus den Weg durchs offene Fenster zurück ins Freie gefunden. Vielleicht hängt sie aber einfach jetzt nur hinter der Gardine. Ich traue mich nicht zu kommen. Bei Freunden habe ich mich nach dem Kaffeetrinken neulich mal mit einer Zigarette auf den Balkon begeben. Ich glaube, es war Sonntag und es war auch noch mal so richtig schön warm, ein echter Sommertag. Unterhalb des Balkons erschreckt sich auch ein Paradebeispiel von Dresdner Neustadt-Hinterhof. Allerdings insofern etwas Besonderes, als dass er keilförmig geschnitten ist. Auf jeden Fall tut aber auch dort der Schall verlässlich sein Werk. Es war im Großen und Ganzen zur Feiertagsstimmung, Stille dominierte das städtische Leben. Umso aufmerksamkeitserregender war die Stimme eines Kleinkindes, welche plötzlich mit einer überraschenden Gewalt den gesamten Hinterhof erfüllte. Das Kind verkündete voller Stolz, dass es Riesenkacker gemacht hätte. Es wiederholte dies mehrmals, bis endlich der Vater dazu kam, vom Kind jedoch als Papa tituliert. Dieser schien aber nicht minder begeistert zu sein vom Ausscheidungsprodukt seines Sprösslings. Loben stimmte er mit ein und skandierte in voller Lautstärke Sätze wie: Da hast du aber ganz fein Kacker gemacht. Ganz toll hast du das gemacht. Riesenkacker, berichtigte das Kind. Ich habe Riesenkacker gemacht. Ja, natürlich, Riesenkacker hast du gemacht. So eine Riesenwurst, das hat ja die Welt noch nicht gesehen. Riesenkacker habe ich gemacht, Papa, wiederholte das Kind offenkundig sprachlich mit noch eher rudimentären Ausdrucksmöglichkeiten ausgestattet. Die beider schon salbungsvolle Lobpreisung des kindlichen Kohls wollte kein Ende nehmen. Im steten Wechsel hauten sich Vater und Kind das fragwürdige Substantiv Riesenkacker auf die Ohren, als gäbe es ein Preisgeld zu gewinnen. Und als wäre damit nicht schon genug gewesen, riefen sie noch auch die Mutti herbei. Mutti, komm mal, jetzt schau dir doch mal bitte die Riesenkacker an. Hast du etwa schon mal eine größere Riesenkacker gesehen? Oh mein Gott, nein! Noch nie! Hast du wirklich diese Riesenkacker gemacht? Das kann ich ja gar nicht glauben. Das war jetzt schon nah dran an kühnen einfach Schauspielkunst, obwohl ich es nur hören konnte. Aber im Geiste stellte ich mir jetzt natürlich schon das Antlitz der einzelnen Protagonistinnen vor. Zu gerne hätte ich sie später auf der Straße erkannt. Die feierliche Zeremonie rund um die Scheiße ihres Kindes hielt noch ein, zwei Minuten an. Fand allerdings ein abruptes Ende, als ich den Vati auf ein weiteres von seinem Kinde formulierten Riesenkacker sagen hörte: Ganz die Mutti. Diese plötzliche Stille war nahezu gespenstisch. Es war die sprichwörtliche Ruhe von dem Sturm. Ich hatte meine Zigarette aber auch zu Ende geraucht und sowieso genug gehört, bevor dieses Hörspiel in den zweiten Akt übergehen konnte, in welchem sicherlich auch sehr viel herumgeschrien werden würde, begab ich mich wieder ins Wohnungsinnere. Recht herzlichen Dank für die Aufmerksamkeit. Und jetzt kommt Kalitz.

0: Raum 2. Das Zimmer ist länglich, ganz in Grau gehalten. Wir leben darin zu dritt, Misha, Sergei und ich. Sergei ist 6 Jahre alt, trägt seinen grauen Anzug. Misha ist im Bademantel. Anfangs beherrscht mich nur das Gefühl grenzenlosen Glücks. Wie wundervoll leben wir drei zusammen. Doch dann wird mir klar, dass er gestorben ist und es sich daher nur um eine Wiederkehr auf Zeit handeln kann. Für wie lange? Ist es einmalig oder wird es sich wiederholen? Ich muss Misha rechtzeitig nach allem fragen, was ich ihn im Leben zu fragen versäumt habe. Er versucht mich zu erheitern, sagt irgendwelche komischen Vierzeiler auf. Ich will sie behalten, aufschreiben. Sergei, gib mir schnell Papier. Er gibt mir immer nicht das Richtige. Endlich fange ich an, Notizen auf ein blaues Löschblatt zu machen. Warum treibst du deine Scherze am Grab eines bornierten Intriganten? Das sehe ich ganz deutlich. Ich trete an ihn heran und sage, wenn du wüsstest, wie ich mich nach dir gesehnt habe, Mischenka. Er schaut mich an. Ich sehe sein Gesicht mit den feinen Adern, den blauen Augen zu Tränen gerührt, fragt er, du bist also mit diesem anderen nicht glücklich? Pfui, er ist zufrieden. Diesen Traum sah ich in Kotelnitsch am 20. Februar gegen morgen.
1: Amerikanisches Wahlrecht.
2: Ja, ich habe einen amerikanischen Rechtsanwalt, ein sehr berühmter in Genf, gefragt, haben die Leute, die die Todesstrafe erwarten im Gefängnis, die Recht zu votieren? Er hat gesagt, oh no, Peter, no, no, no. No, anybody who's committed a larceny like murder, like first-class murder, doesn't have the right to vote. Da habe ich ihm gefragt, also warum haben die die Frechheit, das zu nennen, menschliche Rechten? Die Leute im Gefängnis, die Tod erwarten, sind noch immer lebendig. Und das sind Lebensrechte. So hat man sie mir erzählt. Also sie sollten eigentlich diese Rechte haben bis zum Augenblick der Tod. Und dann nachher macht es keinen Unterschied mehr von niemand, sogar der Recht hat. Er hat gesagt, auf einmal, my God, yeah, you're right. Das hat mich erstaunt, ein Mann von großer Erfahrung. Und ich habe geantwortet, wenn ich Recht habe, dann würde die Wahlen von den Leuten, die Tod erwarten in Texas, alleine Al Gore zu er war damit einverstanden. Aber es war ein bisschen spät.
3: Ich bleibe ein bisschen im Thema, mache auch was ganz Feines. Es geht ja leider so schnell vorbei, bis man dafür gelobt wird, was man so produziert. Deswegen habe ich jetzt eine Geschichte gemacht, die aber wirklich zum Thema Sommer passt. Sie handelt im Sommer, allerdings in dem vor 2 Jahren. Ich habe ihn ziemlich genau vor 2 Jahren geschrieben, zu einer Lesung, die wir lustigerweise genannt haben, die Strafe des 17. Juni. Und Sommer ist toll. Besonders, wenn man lange Wege vor sich hat. Ich bin heute relativ gut durchgekommen, also wirklich in einem Rutsch 7 Stunden morgen zurück. Ich freue mich, aber die Bahn ist halt mein verlässlicher Partner. Ich fange jetzt einfach mal mit dem Text. Der Kontakt zur jungen Generation ist mir äußerst wichtig. Naja, sagen wir mal notwendig, da auch ich auf den ÖPNV angewiesen bin. Genau wie die 500 anderen Fahrgäste, die sich jetzt vor mir in den Regionalexpress drängen, also habe ich nun die Wahl. Entweder Sitzplatz mit Fahrradlenker in der Nase oder eben stehend eng an eine junge Studentin der Betriebswissenschaft geschmiegt, die aus der Nähe von Wiesbaden kommt. Und zwar jeden Tag. Denn sie pendelt von und nach Köln, um hier in Köln in anwesenheitspflichtigen Seminaren zu lernen, wie sie einst Immobilienbesitzerin wird. Am besten von einem ganzen Eigentumswohnungskomplex, in den sie dann aber nicht eine Sozialwohnung integrieren muss, da es da ganz halblegale Schlupflöcher gibt, die werden aber erst im nächsten Wintersemester durchgenommen, sagt der Joschi. All das weiß ich aus dem Gespräch, das die junge Studentin mit ihrer Mutter in der Nähe von Wiesbaden führt, per Handy. Und ich meine, das ist doch das einzig Angenehme am Regionalexpress im Feierabendverkehr. Im ICE, da musst du ja immer raten, was die Person am anderen Ende einer Leitung gerade sagt, aber im Regionalexpress bekommst du halt die komplette Handykonversation deiner Nachbarn mit, Wort für Wort für Wort. Die Mutter der jungen Studentin findet nun, dass diese zur Silberhochzeit von Tante Inge schon das blaue Kleid anziehen sollte, aber dann doch bitte mit so einem Jäckchen drüber. Nee, nicht wegen Wetter soll ja schön bleiben am Wochenende, sondern wegen ihrer Arme. Also der Arme ihrer Tochter. Ich habe Fragen, stelle sie aber nicht, ist ja nicht mein Telefongespräch so richtig. Aber ich ordne meine Fragen nach Priorität im Kopf und erstaunlicherweise steht ziemlich weit hinten, weshalb es nur die Silberhochzeit von Tante Inge ist und ob da vielleicht nicht noch ein Onkel Rolf oder so dazu gehört. Wichtiger ist für mich gerade, warum eine Mutter die Arme ihrer Tochter unter so einem Jäckchen verstecken will. So einem Bolero, will sie wohl sagen, sagt aber immer Bolero. Und plötzlich fühle ich mich der Studentin noch enger verbunden, als ich das eh schon bin. Ich will ihr empowernd zurufen. An deinen Armen ist nichts auszusetzen, Mädchen. Die musst du nicht verstecken. Glaub mir, ich kann das beurteilen. Ich habe gerade schon versehentlich an deinem Ellbogen geleckt bei der letzten Vollbremsung. Und der schmeckte völlig normal und sieht auch so aus von ganz nah dran. Wie sich dabei aufstellt, muss ich da gar nicht empowern. Denn die Studentin meint zu ihrer Mutter, Mama, ich zieh da kein Jäckchen rüber. Der Yoshi findet meine Arme übrigens völlig in Ordnung. So, so, denke ich auch. Aber aus der Nähe von Wiesbaden giftet es zurück. Jessica, wenn der Yoshi deine Arme ohne Bolero drüber in Ordnung findet, dann findet der Yoshi bestimmt auch eine Wohnung in Köln für dich, ne? Es wird noch ein wenig wärmer in der Bahn, zumindest mir oder auch der Studentin, so genau kann man es nicht mehr sagen. Ich glaube, ihr kochendes Blut fließt mittlerweile durch meine Adern. Jedenfalls schreit sie ins Telefon, Mama, der Yoshi hat selbst keine eigene Wohnung, der Yoshi. Dann fällt ihr das Handy aus der Hand, direkt in meine. Die Studentin weint jetzt oder schwitzt durch die Augen, wer weiß es. Ihre Mutter hingegen schreit, Hallo, hallo Jessica, hallo. Hallo Kind, musst du denn immer durchs Funkloch fahren? Und da reicht es mir. Ich übernehme die Verantwortung und das Gespräch. Hallo, sage ich, hier ist Jessica. Und das ist nicht mal komplett gelogen, leider. Mein zweiter Vorname lautet Jessica. Trotzdem traut mir die Mutter der echten Jessica nicht so richtig über den Weg. Hallo Jessie, was hast du plötzlich für eine tiefe Stimme? Die echte Jessica reißt die Augen weit auf, aber der Rest ihres Körpers ist bewegungsunfähig. Danke, Regionalexpress. Also spreche ich weiter in ihr Handy. Meine Stimme ist so tief, weil ich ihre Tochter Jessica in 10 Jahren bin. Jessica, die echte, hebt zweifelnd eine Augenbraue. Ich korrigiere. Naja, sagen wir in 20... Okay, in 30 Jahren. Ich bin Zukunft Jessica aus der Vergangenheit. Jessicas Mutter sagt, Jessie, hast du was genommen? Drogen? Kurz bin ich versucht, dieses wichtige Gespräch zwischen Mutter, Tochter und Mediatorin abzukürzen und einfach zu sagen, ja genau Mutter, ich habe Drogen genommen und ich brauche jetzt mehr davon. Schickt mir Geld, damit ich nicht beschaffungskriminell werde. Aber ich habe ja einen moralischen Auftrag, also sage ich stattdessen, Mutter, Zukunft Jessica hat eine Botschaft an dich und an die Welt. Und sie lautet, niemand findet einfach so eine Wohnung in Köln. Nicht der Yoshi, nicht sie, ja nicht einmal ich. Wissen Sie, wie lange wir nach einer neuen Wohnung gesucht haben, nachdem wir wegen Eigenbedarf rausgeflogen sind? 7 Jahre. Und wir haben nur klamme Löcher zu Bucherpreisen angeboten bekommen. Und wissen Sie, wann wir was gefunden haben? Genau, gar nicht. Wir sind nach Leverkusen gezogen. Leverkusen. Ich bin 48 Jahre alt, Ihre Tochter steht auf meinem kaputten Fuß und ich habe schon deren Klamotten mit durchgeschwitzt. Aber wissen Sie was? Deswegen weint nicht Ihre Jessica. Die weint, weil Sie ein Jäckchen über die Arme ziehen wollen zu der Silberhochzeit von Tante Inge. Und Jessicas Mutter unterbricht mich. Leverkusen, sagten Sie? Ich? Ja. Sie? Ja, dann nochmal herzlichen Glückwunsch zur Meisterschaft, ne? Und ich höre mich sagen, danke. Letztendlich war es eine Teamleistung. Bevor ich der echten Jessica ihr Handy zurückgebe. Sie scheint mir jetzt bereit dazu, wieder für sich selbst zu sprechen. Ja, Mama, hier sind öfter solche Freaks in der Bahn. Eigentlich immer. Ja, nee, Mama, ich kann deswegen jetzt mit dem ICE fahren. Ach, eine Bahncard 100, die würdest du mir zahlen? Mama, die kostet 4.000 Euro oder so. Ja, ist günstiger als eine Wohnung in Köln, hast du recht, klar. Ja, ich überlege mir das. Und Mama, was das Jäckchen drüber angeht, obwohl ich am nächsten halt raus muss, sehe ich es als meine Pflicht an, mich jetzt nochmal in das Gespräch einzuklinken. Übrigens, Frau Jessicas Mutter, es heißt Bolero und nicht Bolero, schreie ich, als ich schon durch die Tür bin und auf dem Bahnsteig stehe. Da bin ich erstaunlich gut durchgekommen. Alle anderen Fahrgäste haben mir so eine Art Schneise gebildet, aus Ehrfurcht und Hochachtung nehmen mal an. Als ich die Tür schließen, winke ich Jessica, die zeigt mir den Vogel, grinst aber dabei, schlechte huldvoll zurück und mir fällt so auf, Winken, das ist so das einzige Abendtraining, das ich zurzeit mache, aber ich muss sagen, so viel wie ich den Zügen hinterher winke, ist das sehr effektiv. Also ich bekäme da gar nicht so ein richtiges Jäckchen mehr drüber, außer vielleicht so einen richtigen Bolero.
0: Traum 3. Einmal vor langer Zeit, meiner Erinnerung nach, in der Nacht zum 13. März, am 13. fuhr ich nach Leningrad, hatte ich folgenden Traum. Moskau, Frühling, Sonne, Samoskvoretsche. Mischa geht neben mir, in Hut und schwarzen Mantel. Mir ist bewusst, dass er auferstanden ist, und ich fürchte nur, dass jemand von denen, die uns begegnen, und von denen er mit ganz besonderer Ehrerbietung gegrüßt wird, ihm zu verstehen geben könnte, dass er tot ist. Wir gehen in Richtung Kirche. Während des ganzen Weges denke ich nur, wie lange bleibt er? Wird es ihm auch gelingen, die Aufzeichnung eines Toten zu beenden? In der Kirche bleiben wir an der Tür stehen. Unterwegs war er ungewöhnlich lebhaft und guter Dinge, nun aber wird er müde. Alle verlassen die Kirche und grüßen ihn. Er beugt sich zu mir herab und sagt, dass er sehr müde sei und wir uns beeilen müssten, nach Hause zu kommen. Wir gehen los, doch das Leben entweicht aus ihm bei jedem Schritt. Ich muss befürchten, dass er das Haus nicht mehr erreicht. Es wird dunkel und beginnt zu nieseln. Das Leben verlässt ihn. Vor meinen Augen wird er immer gelber und schwächer. Schließlich fällt er auf irgendeinem Platz mit ausgebreiteten Armen auf die Schienen. Dunkel. Omnibusse fahren.
1: Hallo. Ich war letztes Mal ja nicht da und aus gesundheitlichen Gründen. Normalerweise erzählt man jetzt ja nicht immer, was man so für lustige Krankheiten hat. So, weiß nicht, bei Magen-Darm wollen das die Leute vielleicht nicht so sehr im Detail wissen. Sorry. Das ist nichts gegen Max. Nein, aber es war was ein sehr spannendes Erlebnis, das ich da hatte. Und ich dachte, das ist so cool und ich habe so viel über Physik gelernt. Das müsst ihr jetzt auch. Der Text heißt Liebe in Fukushima. Ich bin an der Reihe. Heute Morgen, noch auf der anderen Seite der Strahlenschutztür, habe ich gesehen, wie sie die Tabletten angeliefert haben. Ein jeder von ihnen ist nicht größer als ein Tic-Tac, doch gehüllt in dickwandige Bleidosen, gefasst in einen übergroßen Container, der so aussieht, als hätte gerade wieder einmal eine Frau in den 50ern ihre Liebe für Gießbeton entdeckt. Sie wirken ein bisschen bedrohlich. Ich werde Ihnen die Tablette nun direkt auf die Zunge legen, sagt die Frau mit den Schutzhandschuhen, und sie saugt mit einem langen Plastikschlauch die Pille an, sodass zwischen ihr und der radioaktiven Tablette ein guter Meter Abstand bleiben. Und jetzt mit viel Wasser herunterspülen, so schnell wie möglich. Psst, flüstert mein Gehirn. Psst, soll ich machen, dass du es richtig heftig niesen musst? Das wäre voll lustig. Im letzten Moment schlucke ich meinen Niesreflex gemeinsam mit der Radioaktivität herunter. Und ab jetzt halten Sie bitte Abstand zu uns, erklärt die Krankenschwester. Mit uns meint sie die normalen, nicht radioaktiven Menschen. Die Menschen, welche durch die Strahlenschutztür gehen können, ohne dass der große Alarm ausgelöst wird. Und in einer Stunde machen wir noch einmal ein Bild, das brauchen wir als Beweis für die Strahlenschutzbehörde. Aber machen Sie sich keine Sorgen, das ist alles ganz normal. Schuld daran, dass ich ein paar Tage im Krankenhaus bleiben muss, ist meine Schilddrüse. Das ist so ein kleines Organ im Hals, das da jetzt eigentlich nicht groß stören würde, wenn es nicht bei ziemlich vielen Menschen für eine Über- oder Unterfunktion sorgen würde. Meine persönliche Schilddrüse hat beschlossen, ein richtiger Workaholic zu sein und meinen Körper wie eine Bekloppte rund um die Uhr mit Hormonen zu terrorisieren. Ich denke, meine Schilddrüse ist das einzige meiner Organe, mit dem Friedrich Merz zufrieden wäre. Ein ein bisschen nehme ich das jetzt auch persönlich. Ja, ganz ehrlich, wenn jetzt eins meiner Organe sich bitte entscheiden muss zu übertreiben, warum dann ausgerechnet meine Schilddrüse? Warum habe ich nicht stattdessen eine Nasenüberfunktion? Dann könnte ich als der erste Drogenspürmensch für den Zoll arbeiten. Oder wie wäre es mit einer Gehirnüberfunktion? Dann hätte ich zum Beispiel beim Schreiben gemerkt, dass man Spürmensch nicht mit H schreibt. Moment. Also ich könnte so viele verschiedene Superkräfte haben, super Muskeln, super Augen, was bekomme ich? Super Hitzewallungen und super Unruhe. Das ist so ein bisschen wie die Menopause, nur ohne den Teil mit der Pause. Die Menosause. Schilddrüsenüberfunktion, das ist so eine Krankheit, bei der die Eskalationsstufen in der Medizin auch erstaunlich steil nach oben gehen. Nicht so wie bei anderen Krankheiten. Bei einer Erkältung bekommst du erstmal Tee, dann ein Hustenbonbon, dann Zwiebelsaft, wenn es schlimmer wird, was zum Fieber senken, wenn es richtig schlimm wird, vielleicht mal Antibiotika. Bei einer Schilddrüsenüberfunktion läuft es ungefähr so: Tabletten, noch ein paar Tabletten und dann direkt nuklearer Präventivschlag durch Verzehr von radioaktives Jod. Das klingt erstmal total bescheuert, weil radioaktive Substanzen, sagen wir mal so, kein typischer Bestandteil eines gesunden Frühstücks sind. Ein Gramm Uran-235 zum Beispiel ist nicht nur verdammt giftig, sondern enthält auch ungefähr 20 Millionen Kilokalorien. Also sollte man doch lieber bei Müsli bleiben. Aber tatsächlich hat sich die Menschheit für übertreibende Schilddrüsen was ziemlich Cooles ausgedacht, und zwar radioaktives Jod. Jod wird nämlich nur in der Schilddrüse gespeichert, und radioaktives Jod führt darum nicht zu einem ganz körperlichen Super-GAU, sondern es wird nur genau das Gewebe zerbombt, was es auch verdient hat, weil es zu viel arbeitet. Die Therapie ist auch wirklich sicher. Ich habe zusammen mit meinem Mann, der hat früher mal Physik studiert, ganz viel recherchiert, und dann war ich auch erstmal total beruhigt, bis er dann irgendwann anfing, danke nochmal Jonas, über diese ganzen vielen verschiedenen Arten von Jodisotopen zu reden. Die Halbwertszeit von Jod-131 beträgt ungefähr 8 Tage, erklärt er mir, und er ist ein bisschen aufgeregt, dass er endlich mal das Wissen aus seinem Studium anwenden kann. Alle

0: strahle ich bis ans Ende aller Tage. Ich glaube nicht, dass das so funktioniert, behauptet mein Mann. Bei solchen Zerfallsprodukten ist das Endprodukt meist deterministisch. Da gibt es ganz genaue Zentrifugen, die das herausfiltern, was man braucht. Dann wird das also ganz spezifisch hergestellt? Nee, ich glaube, das ist einfach Müll aus dem Atomkraftwerk. Dann bin ich also sowas wie ein menschliches Endlager, stelle ich fest. Und dann darf ich da bestimmt auch nicht mehr nach Bayern einreisen, weil Markus Söder zu große Angst vor mir hat. Siehst du, der Tipp, mein Mann, die Sache hat auch etwas Gutes. Ich stelle mich auf eine ganz schön lange Wartezeit an. So ein halbes Jahr, hat meine Ärztin gesagt. Doch dann kommt mein Einladungsbrief mit einer Eule durchs Fenster geflattert. Deutlich schneller als erwartet. Nur ein paar Wochen. Da muss ich auf Arbeit Bescheid sagen. Die nächste Lesebühne werde ich verpassen. Dann muss ich auch mal komplett auf Jod verzichten. Gut, nicht rauchen kriege ich gerade so hin. Aber irgendwie ist es doch ganz schön viel, so alles auf einmal. Etwas verunsichert reiche ich den Zettel an meinen Mann weiter. Er liest ihn sich durch, nimmt meine Hände in die Seinen und sagt, das ist wirklich kurzfristiger als gedacht, aber das kriegen wir hin. Pass auf, wenn ich den Geigerzähler heute noch bestelle, dann kommt er gerade rechtzeitig an, bis du entlassen wirst. Zeitsprung. Wir sind eine kleine Gruppe, alle zum ersten Mal auf der Nuklearstation. Ich wünschte, ich würde mir irgendwas von den Folgegesprächen ausdenken. Schilddrüsenerkrankungen können Menschen jedes Alters betreffen. Darum habe ich mit einer ganz bunten Mischung an Leuten gedacht.
1: Nein, nein, nein! Ich will einfach so auf einer Wiese begraben werden!
0: Sind die ersten Worte einer Frau, die ein gutes Stück jünger aussieht als die anderen drei.
1: Meine Tochter ist jetzt auch schon 60, sagt sie. Die soll sich ja noch an ein Grab kümmern, Gras drauf fertig ist. So, und jetzt brauche ich erstmal ein Lungenbrötchen.
0: Während sie ihre letzten freien Minuten nutzt, um an ihrer Lungenunterfunktion zu arbeiten, versuche ich, meinen Sitznachbarn in ein Gespräch zu verwickeln, denn er sieht ein bisschen nervös aus. Und bei ihnen frage ich auch eine Überfunktion. Er wirft mir einen verwirrten, fast verzweifelten Blick zu.
1: Nee, nee, nee. Also ich habe mal Tabletten genommen, aber jetzt nicht mehr. Und ich merke ja auch gar nichts. Ich weiß auch nicht, warum ich hier bin.
0: Okay, naja, ganz ohne Grund sind Sie doch bestimmt nicht hier.
1: Ja, da habe ich mich auch schon gefragt. Aber meine Frau hat gesagt, ich muss also was machen.
0: Gegessen hat er seine Radioaktivität am Ende aber trotzdem. Auf der anderen Seite. Der Flur der Nuklearstation sieht eigentlich ganz harmlos aus. Ein Bücherregal mit zugegebenermaßen seltsamer Lektüreauswahl. Schwurbel in der Medizin, wie sie Quacksalber entlarven, steht Rücken an Rücken mit die wundersame Kraft der Heilkristalle. Es gibt Wasser und Snacks, überall große, nicht einmal vergitterte Fenster mit Blick auf den Rhododendron-Garten. Fast wirkt alles zu ruhig, zu sicher. Kurz lässt mich der Pfleger allein, um ein Tablett wegzuräumen. Da nähert sich mir der erste Patient. Graue Haare, graue Hose, fahle, graue Haut. Schwach nickt er mir zu und eine Aura der Verzweiflung geht von ihm aus. Hallo, nehme ich vorsichtig Kontakt auf. Na, wissen Sie schon, wann Sie wieder nach Hause dürfen?
1: Morgen,
0: sagt er.
1: Morgen werde ich wieder entlassen. Es ist nicht schön hier. Ich will wieder nach Hause.
0: Ja, so wie ich, für ein paar Tage hier abgeschottet zu leben, bisschen lesen, Podcasts hören, das versteht man schon, überlege ich. Aber ich weiß, dass manche Leute 10, 14 Tage hier bleiben müssen. Da kann man schon mal ein bisschen durchdrehen. Na ja, Sie haben es jetzt fast geschafft, versuche ich ihn aufzumuntern. Und sind Sie denn hier gut zurechtgekommen? In seinen Augen glimmt der Lebensfunke nur noch schwach, wie ein Grablicht in einem Schneesturm.
1: Also wissen Sie,
0: ächzt er und beäugt den Pfleger, der gerade aus der Küche zurückkehrt,
1: die Zustände hier sind wie im Gefängnis. Der Kaffee ist fast alle und es gibt gar nichts zu essen.
0: Aber Sie bekommen noch 3 Mahlzeiten am Tag mit Nachtisch, erklärt der Pfleger versichernd in meine Richtung.
1: Aber zwischendurch, beschwert sich der Insasse. Was ist denn, wenn ich zwischendurch noch was essen will? Es gibt hier nicht mal einen Automaten mit Nüssen und so. Da könnte ich mir immer genau das nehmen, was ich gerade will.
0: Der Pfleger deutet auf die Snackbar. Aber Sie können sich doch jederzeit eine Tasse Tee oder Saft nehmen oder machen sich eine Tütensuppe oder Müsli oder falls Sie Obst wollen. Aber ja, keine Nüsse! Und außerdem ist der Kaffee schon wieder alle. Ich drehe mal durch hier. Ich kann das alles nicht mehr. Seine Nägel vergraben sich in den Furchen des Gesichtes. Wie lange sind Sie denn schon hier? Frage ich ihn schließlich. Er ächzt.
1: Seit gestern. Seit gestern keine Nüsse.
0: Vorsichtig schleiche ich mich an ihm vorbei und hoffe dabei sehr, dass er dabei nicht das Rascheln meiner Notfallsnacks im Rucksack mitnimmt. Und von meinen weiteren Abenteuern erfahren Sie nach der Pause. Dankeschön.

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1: Die Voraussetzung, ein Gedicht zu schreiben, ist, dass du verrückt bist und dass du es ohne Absicht beginnst. Friederike Mayröcker.
0: Lesestunde. Dichterinnen und Dichter aus der Region lesen aus ihren Werken. Und dazu gibt es etwas Musik. Herzlich willkommen zur Lesestunde. Heute zu Gast ist Undine Materni. Undine Materni lebt in Dresden. Ist studierte Chemikerin, hat auch als Forschungsingenieurin gearbeitet, als Altenpflegerin, Kellnerin. Sie war Mitherausgeberin dieser großartigen Zeitung Reiterin, die um die Wendezeit erschienen ist, diese großformatige, und hat natürlich viel allerlei mehr gemacht. Nach einem Studium für Literatur in Leipzig hat sie als Mitarbeiterin im Verlag Goldenbogen gearbeitet und im Ausländerrat. Und ist seit reichlich 25 Jahren freie Mitarbeiterin der Sächsischen Zeitung, ist freie Autorin, Lektorin, Publizistin und Kunst- und Literaturkritikerin. Du bist auch Mitglied im Literaturforum Dresden. In welchen Verlagen veröffentlichst du?
2: Also der erste Band ist im wunderbaren Hellerau Verlag beim Dr. Dunsch entstanden, der zweite bei Janosch Stekowitsch in Leipzig, dann der letzte im Tauland Verlag in Köln, dann haben wir noch so viele Künstlerbücher gemacht. Ein ganz wunderschönes kleines Buch ist dieses Jahr in der Ulmer Druckwerkstatt mit Marco Kerler entstanden. Der hat das alles handgesetzt, handgedruckt und ist nicht aus der Profession, sondern ist Erzieher. Aber er liebt die Druckwerkstatt, das Drucken, hat das dann mit Bindfaden liebevoll zusammengenäht und da bin ich ihm auch sehr verbunden. Dann haben wir natürlich auch noch verrückte Bücher gemacht, wie die Tagebücher vom Renf Klaus haben wir rausgegeben, 2015 mit der Heike Stephan. Da ist auch ein Hörbuch erschienen mit Thomas Thieme, der eben die Tagebücher vom Klaus Renf liest. Dann haben wir natürlich auch noch ein schönes Buch über Hans Kästner gemacht, der den diskreten Versand von Kondomen und anderen wundersamen Dingen in der DDR organisiert und betrieben hat. Das ist auch ein sehr witziges Buch und da hat man auch an der Königsbrücker Straße hat man sogar eine große Litfaßsäule mit einem Plakat für dieses Buch und das ist auch wirklich ganz toll geworden. Ist bei Ö-Grafik, beim Thomas Walter, glaube ich, heißt er, ja. Der hat das ganz toll gestaltet und ist zwar pink, aber ich habe mich damit arrangiert. Klassentreffen. Die Zeit ist um, lauf weg, noch tragen dich deine Füße. Einer schläft, rotes Heft, 1963. Sie stehen am Bahnsteig, meine alt gewordenen Freunde. Sie versuchen lachend vergeblich die Luft in Bewegung zu setzen, um dem Mansfelder Singsang ein wenig mehr Schwung zu verleihen. Sie winken mich in diese Kleinstadt wie in einen Tunnel, damit sie mir nicht auf die Finger schlägt oder den Rücken wie Mutter vor Jahren. Unbeschadet überqueren wir den Vorplatz des Bahnhofs. Hier hat sich nichts oder wenig oder nur alles verändert. Geblieben ist der langsame Atem der Dinge und eine bedrohliche Leere, in der man fürchtet, erschossen zu werden. Wir aber ziehen weiter und winken zum Mammut hinüber, das seit Jahren im Museum schläft oder alle beobachtet. Es bleibt still und wir werden mit jedem Schritt kleiner. Bald finden wir uns auf den Stufen der Schule wieder, in die wir vor 50 Jahren unsere Schultüten trugen. Im Vestibül drohte uns täglich Herr Heine mit Schwert und mit Flamme. Die Herrschenden hatten ihn damals ebenso wenig verstanden wie heute. Unsere Lehrerin streckt ihre Arme aus, so wie früher, als könne sie uns mit allem Unheil versöhnen. Heute sind wir noch einmal bereit, ihr alles zu glauben. Dann fliegen die Weißt du noch Stunden ertrinken in Wein, Schnaps und Bier. Wir schwören uns nichts, schaukeln wohlig im Raum zwischen gestern und morgen. Am nächsten Tag dann sind sie alle verschwunden, die Stille trägt eine schäbige Jacke. Am Horizont thront die Pyramide aus totem Gestein, die Häuser kichern und rücken bedrohlich zusammen. Vor dem Bahnhof will eine Frau den Weg zum Rosarium erfragen. Ich erzähle ihr von der schwarzen, traurigen Rose, die jeden, der sie erblickt, zwingt, hier für immer zu bleiben. Sie fasst meine Hand, wir rennen und fliegen über den Bahnhof davon. Wo bist du, Gogol? Seit ein paar Wochen wird in meiner Stadt Nikolai Wassiljewitsch Gogol vermisst. Oder vielleicht auch nur in den Bäumen vor meinem Haus oder in meinem Kopf. Dort rufen die Tauben Gogol, Gogol, abends und morgens in der vierten Stunde rufen sie Gogol, Gogol und manchmal Gogol, wo bist du, kleiner hässlicher Mann mit deiner gebogenen Nase? Du irrlichterner Reisender, rufen die Tauben, Gogol, Gogol, Schellentenmann, vor dir nehmen die Damen Reis aus, selbst wenn du ein kunstvoll besticktes Wams trägst und deine Bartspitzen zwirbelst, Gogol, Gogol. In deinem Gepäck brennt noch immer der Hans-Küchel-Garten Lichterloh und Hohn zieht als Fahne dir nach. Gogol, Gogol, rufen die Tauben abends und morgens in der vierten Stunde, rufen Gogol, Gogol und manchmal, Gogol, wo bist du? Wir haben deinen Mantel gefunden und eine kleine gebogene Nase. Beides hast du wohl bei einem Flug über die Stadt verloren, auf der Suche nach Schönheit und dem vollkommenen Leib ohne Makel. Gogol, Gogol, hörst du die Tauben, hörst du denn nicht, wie sie dich rufen mit diesen zwei gurrenden Tönen ohne jegliche Anmut? Sind sie so hässlich wie du, deine Brüder und Schwestern, rastlos und hungrig? Gogol, Gogol, wie sie dich rufen, dich flüchtigen zwischen zwei Feuern, ist es wohl eine wie auch immer gewandete Sehnsucht und eine vollkommene Liebe, wie es sie nur in Träumen gibt, im Fieber oder ganz ohne Leib, denn nur oben in der Himmelstiefe zittert der Lerchengesang und die silbernen Lieder fliegen die luftigen Stufen zur verliebten Erde herab.
0: Was waren das jetzt für zwei Texte? Waren das Texte, die aktuell nach der Veröffentlichung harren?
2: Ja, und das sind Dinge, die wirklich passiert sind. Also ich war... Gerade diese Taubengeschichte, am Anfang haben die mich wirklich so ein bisschen genervt. Und dann war ich auf dem Dachboden und habe plötzlich wirklich gehört, dass sie das sagen. Also es gibt so verschiedene Summen von Silben, die Tauben rufen. Manchmal sagen sie auch Mädchen, mein Mädchen, mein Mädchen. Und ich habe mir das so angewöhnt, das so zu hören. Und so ist dieses eine Gedicht entstanden. Und das andere sind wieder 5 Jahre rum. Und wir treffen uns wieder zum Klassentreffen, meine Grundschulleute. Und das ist immer ganz grandios. Aber wenn die dann weg sind, ist die Stadt, aus der übrigens auch der Einer Schläf kommt, daher dieses Zitat. Und ich bin 63 geboren und dieses Rote Heft stammt eben aus dem Jahr 63, so hat sich das gefunden. Und da ist dieses legendäre Rosarium, da haben wir früher gearbeitet von der jungen Gemeinde aus, haben dort gehackt und gezupft und so. Und da bin ich jetzt gespannt, wie das alles ist. Also wir sind auch im Rosarium dieses Jahr, da ist ein großes Fest. Und die Leute sind noch so, wir erkennen uns alle wieder, wir haben uns immer noch gern und feiern dann eben unser Treffen.
0: Aus welchem Band liest du jetzt?
2: Ja, ich lese jetzt einfach mal aus meinem allerersten Band, weil ich manche Gedichte, da bin ich sehr erstaunt, die sind sehr aktuell. Also das sind viele Gedichte, die so in der Ende der 80er Jahre entstanden sind. Und dieses Gedicht ist deshalb entstanden, weil ich mit meinen 100 Mark damals, mit meinem Freund Benjamin, wir waren in Berlin und wollten das Kleistgrab besuchen, haben das auch gemacht und waren dann in einem Buchladen und ich habe mir ein Buch gekauft, Die unerträgliche Leichtigkeit des Seins von Milan Kundera und eine Postkarte mit einem Motiv von Salvador Dalí, da ist so ein Klavier. Und da sind so lauter Kerzen drauf und auf dem Klavier stehen ganz viele Lenin-Porträts. Und das habe ich heute noch, diese Postkarte. Wir waren ja auch alle sehr verwirrt in dieser Zeit, also zwischen Euphorie und Panik. Und da ist dieses Gedicht entstanden. Also ich mag es deswegen, weil ich mir einfach damals sehr viel mehr getraut habe. Also ohne das zu hinterfragen, was ja in der Poesie manchmal ganz hilfreich ist, dass man dem Gedicht, das einen besucht hat, auch eine Chance gibt und es nicht kaputt repariert. So. Und das ist eins von den Gedichten, wo ich nach wie vor sage, ich verstehe es nicht ganz, aber ich finde, es ist ein richtiges Gedicht. Also sitze ich noch immer hier. Die Worte unterm Gaumen auch, sitzen wie die Mannschaft eines Schiffes im Maschinenraum. Nein, sage ich hinterm Lippentor und die Hand schreibt Ja auf ein weißes Blatt. In der Küche steht ein Kuchen aus blassrosa Teig, wie Fleisch, wie Blut unter der Haut. In der Mitte des grauen November finde ich mein Gesicht nicht mehr im Spiegel und rufe nach einer Stimme, die mir sagt, wo ich bin. Die schwarzen Kohlen im Keller schlafen finster, trauern um die Sommerfarbe meiner Haut. Von den Tränen haben auch die Wände ein weißes Gesicht. An der Decke des Zimmers zieht die Spinne noch immer einen Faden um den lächerlichen Schatten meiner Hand. In Bautzen liegt ein Geburtstag begraben hinterm Draht und meine Freunde backen auch Kuchen aus blassrosa Teig und essen und husten und wissen nicht weiter wie das Blut unter der Haut und wohin. Ich sammle Tränen in eine Flasche, Dali wirft mir Lenins Porträt vor die Füße. Ein Splitter zerschneidet die Haut, ein winziger Blutstropfen ruft das Auge zu warten, ehe der Zug auf immer abfährt. Es wird nicht reichen, die Fahne zu färben, Iljitsch. Sie ist zu groß und zu blass wie der Teig, wie Blut unter der Haut. Den Kuchen werde ich mitnehmen nach Moskau. Da steigen des Nachts Gespenster aus dem Fluss mit Dalis Porträt unterm Arm, um es zu tauschen gegen ein Kilo Kokain oder ein Fässchen Zinnober oder die Wahrheit. Lass mir diesen Abend, bitte ich Gott, aber er hat sein Gesicht in die Unendlichkeit vergraben. Lenin weint zu meinen Füßen, Dali gießt Schnaps in die Flammen. Am schwarzen Klavier sitzt einer im löchrigen Mantel und greift mit sicherer Hand eine Terz. Die Tasten brennen, brennen, das Herz ist ein Muskel, nicht mehr, sag ich zu Lenin. Und Dali speit noch einmal in die Moskwa, dass es schäumt. Und dann würde ich auch gern noch ein Gedicht lesen, das auf wahren Begebenheiten beruht. Und zwar gibt es den wunderbaren Michael Bartsch hier in Dresden, ein toller Journalist, ein ganz feiner Mensch. Und der hat zu DDR-Zeiten zur großen Revolutionsfeier eingeladen in den Dresdner Süden auf die Hohe Straße. Und sind viele Dinge in diesem Gedicht, die sich so oder ähnlich zugetragen haben. Nach der großen Revolutionsfeier Hohe Straße 90 hatte ich blaue Lippen vom Heidelbeerschnaps, die Augen rot, das Gesicht so weiß wie die Seiten 7 und 98 im Geschichtsbuch Klasse 8. Eine Trikolore ich einen Tag nach der Revolution also, als die Sender ausfielen mit dem Strom, in dem wir schwammen, im Sturm auf die Destille, die hinter der Bastion aus Pappe weißen Schnaps aus rotem Wein herauszog. Auf dem Balkon verbrannten wir auf einem Backblech unsere Privilegien. Krawatten, Führerscheine, Eintrittskarten, Personalausweise wurden im letzten Augenblick doch noch gerettet. Von der Mauer wallte eine Fahne aus Bettlaken in den Garten runter, wo die Johannisbeeren vor Freude erröteten. Irgendwann stieg Marat in die Badewanne, um den Schweiß abzuspülen und bis in die Seife und redete mit vollem Mund Schaum auf die Revolution, damit sie sauber werde, klar und verständlich. Für jeden unsere Revolution, rief Robespierre durch die Tür, hochleben die chinesischen Parkplatzwächter, die Straßenkehrer in Bukarest und all die anderen, die den Weg nicht gefunden haben, den Berg rauf in die Hohe Straße, zu diesem Fest, das eigentlich so mitten in Europa stattfand und von dem scheinbar kaum einer was wusste. Durst, murmelte Robespierre und fiel über eine leer getrunkene Flasche. Durst ist der größte Feind aller Revolutionen und Rosinen sind keine Weintrauben, auch wenn das welche behaupten, die davon nichts verstehen. Im Hof standen plötzlich zwei Männer mit Aktentaschen und drohten mit winzigen Fäusten. Wir nicht, schrie Robespierre, ehe er endgültig einschlief, mit blauen Lippen vom Heidelbeerschnaps. Kalt war's, auch meine Lippen waren blau, nach der großen Revolutionsfeier Hohe Straße 90 in Dresden und nicht in Paris. Als Schnee fiel mitten im Juni, oder war es Schaum aus dem Mund von Marat, der in der Badewanne eigentlich schon gar nicht mehr wusste, worauf er noch wartete, als er in die Seife biss, die nur nach Seife schmeckte, nicht nach Blut, obwohl sie rot war. In ein paar Minuten also hätte er sterben müssen, doch die Mörder waren schon restlos besoffen. Es war alles schon ziemlich lustig, wie immer, wenn wir kleine Fähnchen in Landkarten steckten, an Orte, die wir vielleicht nie betreten würden. Es ist vorbei, murmelte Marat beim Abtrocknen. Alles.
0: Eine kleine Pause mit ein bisschen Musik. Was hören wir jetzt?
2: Nils Landgren, der Klassiker Sentimental Journey, die Balladen, Ausgabe 2. Und das erste Speak Low.

0: Jetzt kommen so die persönlichen Gedichte. Also aus dem Band mit dem Motto von Christoph Werner. Also der Band heißt Wünschen und Wollen, ist im Tauland Verlag in Köln erschienen, 2019. Hat inzwischen 3 Auflagen erlebt, finde ich toll. Und das Motto lautet, ein voller Aschenbecher sieht aus, wie die Vorsilbe fair im Deutschen klingt, als wäre etwas noch nicht angefangen, ist schon zu Ende. Das hat der Christoph Werner mal zu unseren wilden Jugendzeiten als Dichter geprägt, diesen Ausspruch. Und jedes Kapitel fängt mit einem Verwort an, also verwandt, verliebt, verehrt, so sind die ganzen Abteilungen, deswegen dieses Motto. Eltern. Zwischen ihnen gab es eine kleine hölzerne Brücke. Ihr Bestehen maßen sie mit Sand in den Adern. Doch bald gaben sie ihre Haut auf und aus dem Hügel krochen 2 Mauereidechsen. Die nannten sich Schwester und Schwester, die suchten das Weite und wussten nicht, wo das war. Selbstporträt ohne Spiegel. Es ist Abend, Mutters Gesicht taucht ins Fenster, die Scheibe springt nicht, löst nur im Siliziumgitter eine Gleichung mit mehr Unbekannten als 2. Ich sitze ganz vorn auf der Kante eines Rohrstuhls, sie bohrt ihren riesigen rostroten Zeigefinger in meine Stirn, um sie zu öffnen. Doch dahinter rascheln nur verblätterte Tage und diese Suche nach dem Ort jenseits des panoptischen Systems ihrer Augen. Die schmelzen zu einer Kugel aus Blei, lähmen den Körper vorm Sprung, verlängern die 3 Sekunden vorm Aufschlag, in denen das ganze Leben vorüberzieht. Der Tod ist ein Kunstwerk, Mutter, und Sterben das Handwerk. Ich werde es dir zuliebe erlernen, nicht um meinetwillen, das Vokabular der Verzweiflung. Ich habe 12 Jahre auf Universitäten verbracht, der Schädel platzt fast. Was willst du finden und wegwerfen, wie all die Postkartenfotografien mit mühsam lächelnden Mündern, die dürren Gedichte, die rascheln wie sterbendes Laub. Einzugsermächtigungen nie eingelöst auf einer Bank, wo sich unsere Hände berührten. All die Jahre hängen an einer faulenden Nabelschnur, die um die halbe Welt reicht, zu süß und verdorben, wie eine Kommunionsoblate mit Himbeergeschmack. Ich werfe mich nicht ins Spiegelbild meiner Augen und fliege über den Fluss geradewegs in die Öffnung des Schornsteins vom Schlachthof im Ostragehege. Der ist seit Jahren schon kalt und verschweigt seine Toten. Doch der Mond, gebogen und gelb, wünscht mir gute Reise wie dein Mund. Es brennt, Schwester, es brennt. Für Karin. Du hast unsere Zöpfe angezündet mit deinem brennenden Pinsel, den Himmel, die Kirche, die Schachtpyramide purpurn gestrichen zu einer gefährlichen Feier. Den Weg hinunter hinauf mit Blumen besetzt in Cadmiumrot, die Hausdächer rücken bedrohlich zusammen, es glüht in den Fenstern, in dieser Stadt ist keiner zu Hause. Auf Rollschuhen haben wir früher auf dem Müllplatz Pirouetten gedreht, keiner klatschte, nur das Schweinchengesicht auf der Abfalltonne sah uns dabei zu. Am Samstag gingen wir Gehsteige fegen, das Gute ins Töpfchen, das Schlechte waren wir selber. Am Fenster klebte die Mutter als riesiges Abziehbild mit einem Mund wie eine Fliegenfalle, aus der die Worte Sauberkeit und Ordnung fielen, wir fegten und fegten, doch Alice im Wunderland haben wir nie getroffen. Es brennt, Schwester, es brennt, das Haus ist verschwunden und Gras über uns alle gewachsen. Unsere Kindheit steigt in Ascheflocken nach oben. Auf einer Wolke sitzt Mutter, sie schüttelt die Fäuste. Noch immer habe ich eine 5 in Betragen und Ordnung und kann es nicht ändern. Doch du, Schwester, ziehst mit dem Pinsel endlich einen blutigen Strich. Es brennt, Schwester, es brennt, wohin gehen wir mit dem Feuer verloren? Der kleine Zeiger der Kirchturmuhr zeigt auf 9, diese Zahl, die sich selber genug ist. Der große ruht auf der 12. Noch ist nichts beendet. Es brennt, Schwester, es brennt. Gut, dass sie brennt, diese Kindheit. Jetzt malen wir uns eine neue aus feinem Pastell. Das abwesende Haus meines Vaters. Mein Vater ist immer nur auf halber Sohle gegangen. In der Backstube umkreiste er seine mehlweiße Welt. Dem Ofen riss er das Maul auf, um Feuer zu legen. Auf dem Kopf trug er ein Käppchen aus vergänglichem Stoff, das hielt ihm das Haar in der Nähe, damit keiner sagte, sein Brot wäre grau in der Scheibe. Mein Vater sagte Worte wie Zucker, Salz, Hefe und Mehl, Kakaocreme, Milch, Schokolade, Kardamom, Ingwer und Zimt. So sprach er in der 4. Stunde des Morgens mit sich, dann verschwieg er sich über den Tag. Mein Vater ist immer nur auf halber Sohle gegangen, er durfte das Brot nicht erschrecken, das in den winzigen Körben aufging, seine winzigen Kinder, die täglich wuchsen, um ihn zu verlassen. 4-mal schnitt er mit sicherer Hand in die Haut und strich mit dem Pinsel den Schmerz aus dem Raum. Er hörte die Hitze im rechten Moment im Knacken der Scheite, schob Leib um Leib in die Hölle, zog paradiesische Krusten heraus, die tauschte er gegen blitzblanke Münzen, die er ohne zu zählen in einer Kiste verwahrte. Mein Vater wurde selbst zu einem Brot, doch keiner getraute sich davon zu essen. Mein Vater bewohnte ein vierflügeliges Haus, im Hof herrschte ein Hund namens Hasso, der über die Jahre die Fellfarbe wechselte, um zum Schluss immer kleiner zu werden. Im Stall fraßen sich Schweine dem Schlachter entgegen, für die Hühner erfand mein Vater eine besondere Sprache mit nur einem Vokal und stetig wechselnden Konsonanten. Mein Vater ist immer nur auf halber Sohle gegangen. In den Stuben des Hauses starben 3 Mütter. Manchmal winkte eine hinter einer Gardine, wenn mein Vater den Hof überquerte. Mein Vater ist immer auf halber Sohle gegangen. Gefügt und gebogen, erhitzt und gebrannt, stetig und still, machte er sich den Teig und die Brote zu täglich wechselnden Freunden und aß, wenn er allein war, am liebsten tiefdunkles Fleisch. Mein Vater ist immer auf halber Sohle gegangen. Halb hat er eine Frau geliebt, ein Viertel blieb für die Kinder. An den Sonntagen brachte er Kekse und ein anderes Schweigen mit in die Stadt, wuchs mit dem Sessel in die 4. Stunde des Montags hinüber, nahm dann sein Käppchen vom Haken, flüsterte Zucker, Salz, Hefe und Mehl, Kakaocreme, Milch, Schokolade, Kardamom, Ingwer und Zimt, stopfte dem hungrigen Ofen das Maul und sich die Sprache zwischen die Lippen zurück. Dann hat mein Vater das Backen verlernt, wie das Sprechen. Seine mehlweißen Hände winkten die Tage vorüber. Manchmal griff er nach einem, um ihn zu begrüßen, doch immer fehlte es an Wörtern im Satz, bis der Tag sich davonstahl, wie seine Brüder gestern und morgen. Mein Vater ist immer auf halber Sohle gegangen. Seine Schuhe waren am Ballen durchlöchert, an den Fersen wie neu, als man ihn fand und mit ihm davonfuhr. Sein leeres Haus hat seine Flügel ausgebreitet und sich im nahen Wäldchen umgebracht. Verlust vorausgenommen. Für Jakob. Alle Leben seien gleich, sagte die Mutter, bis auf die Kinder. Die Kinder, da wisse man nichts. Stimmt, sagte der Vater, die Kinder, da wisse man nichts. Marguerite Duras, Sommerregen. Als ich das erste Mal sagte, mein Sohn, meinte ich nicht diesen winzigen Menschen. Als ich das erste Mal sagte, mein Sohn, war eine Tür zugeschlagen, eine Tür, die ich nicht sehen konnte, weil sie überall war. Das Staublicht der eigenen Kindheit ergoss sich ein letztes Mal über mich und im heftigen Schmerz der Geburt nahm ich Abschied von mir. Als ich dann mein Gesicht im Spiegel betrachtete, war eine fremde Frau im Zimmer, die alle Farben der Welt mischte, um nicht Mutter zu heißen. Mutter war die Metapher für exakt geformte Schlüssel, die jede Tür öffnen und verschließen können. Mutter waren riesige Hände, die aus Zöpfen Kunstwerke formen, die nur Fremde bewundern. Mutter waren Wolken aus Mehl, süßem Honig und bitterem Tee. Mutter war das blasse Licht unter der Tür und die verzweifelten Worte am Monatsende, wenn das Geld durch den Vater floss, traurig und gelb. Mutter war die winzige Wohnung, das beschattete Bad. Mutter war immer weggehen wollen, um wiederkommen zu müssen. Als ich das erste Mal sagte, mein Sohn, war ich eine Mutterfrau, eine Fraumutter, eine Muttertochterfrau, ein russisches Holzpüppchen, fein verziert und mit giftigem Lack überzogen, eine wie alle und war es doch, die sich an Liebe versuchte, wie am ersten gesprochenen Wort. So, und jetzt kommt die Abteilung verwirrt. Verwirrt ist immer gut. Es gibt hier ein Gedicht, das, also ich liebe ja so Gedichte nach wahren Begebenheiten. Und das hat sich auch so oder ähnlich zugetragen mit Matthias Jakisch, dem Bildhauer. Die haben damals so eine Performance-Geschichten gemacht in der Neustadt. Und da gab es auch eine chinesische Künstlerin, die mit so einem Tischchen und einer Teekanne und so einer Maske Menschen zum Tee einlud, unter anderem eben auch auf den Gleisen der Straßenbahn. Und das hatte so auch Folgen. Zeitschleife. Dieser Sonntag schien eingerichtet, das Licht lobte gerade Mauern und Neptun im Brunnen inmitten der üppigen Schönen. Einst standen im Stein hier Sowjetsoldaten, bewachten den brüchigen Frieden, nun sind sie verschwunden. Und doch dreht das Pendel plötzlich Ellipsen und Matthias ersteigt den hölzernen, sonnengeheizten Olymp. Amanda aber sitzt auf den Gleisen beim Tee, und die Straßenbahn kommt zum Stehen mit grell klagendem Laut. Auch die Fahrerin erstarrt beim Anblick des durchsichtigen Getränks, das Amanda am Flughafen braute in Singapur. Amanda trägt eine Maske, ihr Gesicht ist unter den Flicken Geheimnis, die Augen bewegen sich kaum. Die Straßenbahn ist ein Sonntagsgefäß für wechselnde Orte, eine Menschenkanne, ein schaukelndes Schiff ohne Anker. Es bringt die steinernen Sowjetsoldaten zurück, die ihre Hände ausstrecken und nach Tee mit viel Zucker verlangen. Amanda gießt ein, der Löffel zieht Kreise und berührt zärtlich den rauen Stoff der Uniformärmel. Auch die Straßenbahnfahrerin trägt eine Uniform in unfrohem Bordeaux. Die weiße Bluse schnürt ihren Hals unterm rötlichen Kinn. Sie öffnet den Mund, da ertönt das Martinshorn und die Ordnung wäre fast wiederhergestellt, wäre da nicht Amandas Spur auf den Gleisen, das russische Lied in der Luft und der Duft von chinesischem Tee, der den ratlosen Polizisten in die Nase fährt, so dass auch sie zu singen beginnen, die Knie zu einem Tänzchen biegen. Sie strecken die Finger nach Amandas feinem Gesicht, doch die ist lange schon weg bei den Vögeln, den verlorenen Uhren, den Briefkastenschlitzen, aus denen Skriabins Geige ertönt, in den Armen des Sonntags, der sich an sie schmiegt, diese Freundin, die zu umfassen sonst keinem gelingt. Zweiter halbierter Dialog. Der Mond, eine freundliche Frau im tiefdunklen Himmel, die Sonne, ein hitziger Mann, der die Erde mit Fingerspitzen entzündet. Wenn sie sich treffen, ertönt eine dunkle Musik aus erhabenen Perlen, einer Dezim, die alles umfasst. Wenn sie ihn verdeckt, ein Schatten, nichts weiter. Und doch, wie ihre Namen uns nachgehen in einer Sprache, die wie ein blindes Pferd in den Abgrund stolpert, aus Höhlen voll bleicher Töne, Schwüre, Formeln, Befehle und der Himmel ist offen, la lune, le soleil, la luna, il sol, Babels wackliger Turm, der voller Lust die rechten Winkel beleidigt, die ach, Symmetrie der Gedanken und den Bogen, den Weichen der bebenden Herzwand erwärmt.
1: Wieder ein bisschen Zeit für ein Musikstück.
0: Von Lutz Gerlach an den Keyboards und Jens Naumelkart am Violoncello. Wunderbare Sammlung von Stücken mit dem Titel From Waters to Spring. Und wir hören The Flow from Nowhere.

So, und jetzt kommen noch die Verehrten. Jedes Kapitel, das habe ich vergessen zu sagen, hat ein Motto. Und das Motto der Abteilung Verehrt stammt von Heinz Tschechowski. Manchmal leben die Bücher und manchmal sind wir nicht tatenlos. Vor uns das weiße Papier, hinter uns die Geschichte, die sich nicht einfügen will in die Leerzeilen. Ja, das erste Gedicht ist auch wieder nach einer wahren Begebenheit. Ich glaube, man kann keine Gedichte schreiben, wenn man sich nicht mit der Realität verbündet. Ja, und dann macht das Gedicht sowieso, was es will. Und dieses Gedicht ist zwei ganz wunderbaren Menschen gewidmet, Peter und Stanisława Gierysz. Die haben viele Jahre Poesiefestivals in Iwowek-Śląski organisiert und das ist ein magischer Ort. Und solche Dinge wie in dem Gedicht, die sind dort wirklich passiert. Ne? Orfeusz in Löwenberg. In diesem Gedicht wird es keine Telefonnummern geben, keine Navigation, keinen Kaffeeersatz, kein Glossar, keine Fußnote mit Verweisen auf Stolpersteine, keine Namen von Diktatoren oder hemdsärmeligen Helden. Dieses Gedicht ist ein ganz und gar Dazwischenraum. Die Straßenfeger dürfen ihren Rausch ausschlafen, die Bankautomaten summen vergnüglich ein Lied vom Sein ohne Haben wie im Märchen, wo der Klügere alles verlieren darf, damit das Leben ihm leicht wird. Nur zu, Kollegen der Literaturwissenschaft, schwenkt eure Routen, macht euch auf Richtung Osten, lasst eure Nachschlagewerke zu Hause, die Suchmaschinen, Visitenkarten, eure blendenden Dissertationen über die Metapher in den Gedichten von Wisława Szymborska oder Leszek Czaruga, sie nützen euch nichts. Hier schlummert keine verschlüsselte Botschaft, kein kryptisches Element der Postmoderne quält sich als giftgelbe Blüte durch den Asphalt. Kein Gleichnis zur Erklärung der Welt hält die Steine am Rönneck zusammen. Selbst Orfeusz geht ohne Lyra aus seinem Haus in der Mauer. Er hat nichts zu verlieren an diesem verborgenen Ort, wo alles ihm zufliegt. Die Poesie ist hier als ererbte Sünde, Fluch und Segen zugleich. Inmitten weißer Häuser, schwarzer Hunde und alter Männer mit Brillengläsern wie Flaschenböden, die ihre Küsse im Regen verschenken. Einst haben Deutsche hier ihre Zungen am Sprachstein gewetzt. Heute tanzen die Worte mit Häkchen versehen, tief aus dem Rachen mit Herzblut vermischt in die Luft. Zust, Srodunel, aus Mündern wie Brunnen. Zweimal im Jahr kommen Reisende mit Koffern voll Sehnsucht im Arm in die Stadt, Babylonier mit tanzenden Zungen, Notizbüchern voller Depeschen und Fässern voll nachtblauer Tinte. Sie folgen jenem Orfeusz im abgetragenen Anzug, erfinden die Lyra täglich aufs Neue. Es gibt Momente, da schicken die schwarzen Zeiger der Uhr oben am Ratusch wie Rotorblätter Wind in die Gassen. Der trägt sie alle hinweg zu den Engeln hoch über der Stadt. Krotki lot motyla, ein kurzer Schmetterlingsflug ins blaue Herz Gottes, Vnitschnanje. Ja, und das nächste Gedicht ist einer Dichterin gewidmet, die ich sehr, sehr verehre und sehr, ja, es war eine ganz große Entdeckung. Ende der 80er Jahre hat mir jemand ein Buch aus dem Westen, ne, ein Gedichtband Grünheide, Grünheide geschenkt von Helga Maria Novak. Später haben wir uns auch geschrieben und sie ist wirklich eine, die es ja so schnell nicht wieder gibt. Regenblau. Ich kenne keinen, der so sehr unterwegs ist und sich so sehr zurücksehnt, der weggeht, um wiederzukommen, aber nicht auf den Knien. Jürgen Fuchs. Der Himmel ist da und es regnet. Feucht ist der Boden, zu hören nur ein leiser, schmatzender Laut. Fragt sie, wie diesen Regen überleben, frage ich, wie dieses Blau. Ich krieche zu ihr zwischen die Seiten, doch die Kälte hebt sich nicht auf.
Sie wäre erreichbar von hier, zu finden, noch da, Baumhaus und Weg. Der Wind kommt von vorn, von den Seiten, keine Spur führt gerade zum Ziel. Träfe ich einen dort, der sich erinnert an sie, wollte ich weiter nichts wissen, nur dreht sie sich wirklich nicht um, wenn sie geht? Grünheide und Island, all die Länder dazwischen, vor der Kälte in den Norden geflohen, zurück und immer nur weg. Ein Haus jetzt in polnischen Wäldern, Freunde lehnen dort zuweilen am Zaun, sprechen von Regen und Wind. Noch immer haust innen der Feind, draußen wechselt er nur seine Maske und spricht dieses Englisch für alle, Blue Sky and Rain, I'm hungry, but why? Ihre Verse halten sich an der Herzwand, die Silben sind mit Haken versehen, ein schmerzliches Glück ohne Heimat, ohne heilige Ordnung, die große Wörter und kleine Bedeutungen fällt. Ich aber denke auf Deutsch, jage und schleife den Vers auf der Zunge, wünschte mir hier ihre raue Anwesenheit, die auf Beifall verzichtet, noch immer voll Sehnsucht nach allem, was seinen Preis hat. Wie viele Herzen, schreibt sie, habe ich pochen hören, Seelen keine, und ich wünschte niemand, erlitte die Qual einer Herberge meiner Seele später zu werden, solche Strafe hat wirklich keiner verdient. Doch die neue Zeit rechnet ohne Maß mit Vergessen, groß sind die Münder hier, hungrig ohne die Leere zu fürchten, die im Inneren haust. Was werd ich sie fragen im Regen? In welcher Sprache? Sprechen Sie Deutsch? Und noch ein Gedicht für Helga M. Novak. Das habe ich nach ihrem Tod geschrieben. Aus den Gedichten verschwinden die Menschen. Aus den Gedichten verschwinden die Menschen. Sie weichen Mobiltelefonen und Automobilen. Ab und zu verirrt ein allwissendes Ich sich zwischen die Zeilen, in dieser mageren grammatikalischen Form, die sich selber vollendet. Wir werden ein schönes Leben gehabt haben und uns wird vieles gelungen sein. Ohne den Geruch nach altem Fisch, dem Trommelwirbel von Hagelkörnern, ohne Staub und das verlockende Wirrwarr von Tellern und Gläsern nach einem gelungenen Mahl. Ohne Verzweiflung, die einen befällt, wenn man das Leben bedenkt.

Dieses Gedicht ist Franz Hodiak gewidmet. Der war während eines der großen Hochwasser Stadtschreiber in Dresden, wohnte in Pieschen auch, wo wir uns des Öfteren an Sandsäcken trafen. Und ich mag ihn wahnsinnig gerne und habe versucht, eine unserer Begegnungen hier in dem Gedicht unvergesslich zu machen. Ausgeufert für Franz Hodiak. Wir standen am Ufer der Welt, eine Stadt kam vorüber, blinkende Türme, Operngestühl, ein gelbbrauner Bär mit erstauntem Gesicht, Teile der Fähre, ein Bierkrug, zerfallene Bücher. Die unvermeidliche Glocke schwamm wie ein schweigsames Kind in den Fluten. Wir standen und sahen das Schweigen kommen, einen grausamen, gefräßigen Vogel mit dunklem Gefieder, der ritt in den rasenden Wellen, sein Schnabelhieb aber verfehlte uns knapp. So, und das letzte Gedicht hat dem Band seinen Titel gegeben, Wünschen und Wollen, und ist Heinz Tschechowski gewidmet, den ich auch sehr vermisse. Ach, könntest du noch ein bisschen mitknistern im Orchester der Bücher? Etwas ist anders geworden, seitdem du fort bist. Du hast vom großen Schweigen geschrieben, das überm Land liegt. Jetzt tönt es und schreit, Glattbügler und Schaumschläger brechen die Zeilen in handliche Stücke, zerreiben die Stille vor einer Metapher zu glänzendem Staub und tragen ihn schreiend zu Markte. Ich fahre rüber nach Trachau, dort hast du geschrieben, ich hatte das Glück und das Unglück, in einer Stadt geboren zu werden, die einmal zu den schönsten Deutschlands, ja Europas gehörte, Dresden. Nach der Bombardierung flogen die Piloten nach Hause, aßen zu Abend, tranken Tee und legten sich schlafen. Etwas ist anders geworden, seitdem du schweigst. Erst spät habe ich die Bitterkeit deiner letzten Jahre begriffen, das Niemandsland zwischen Wünschen und Wollen. Der schwarze Berg und der weiße bei Bautzen stehen noch immer, und du hast vielleicht die Achmatowa getroffen und versuchst mit ihr vergeblich ein Wort für Heimat zu finden.

0: Das war die Lesestunde heute mit Undine Materni. Vielen Dank für eure Aufmerksamkeit und vielen Dank, dass du da warst.
1: Gerne, hat Spaß gemacht.
0: Tschüss.
1: Tschüss.

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0: Hallo, liebe Zuhörerinnen und Zuhörer von Coloradio. Heute ist ein besonderer Tag. Ihr seid eingeschaltet zu unserer Sendung Jetzt entscheide ich. Und wir haben heute telefonisch eine Gästin zugeschaltet. Und wir freuen uns sehr, dass das geklappt hat. Denn wir strahlen unsere Sendung aus vor einem ganz besonderen Tag, nämlich dem 5. Mai. Und warum dieser Tag besonders ist, ob der überhaupt besonders sein sollte, das werden wir heute mal eruieren und werden dazu Annette Heinig interviewen und mal fragen, was sie mit diesem Tag verbindet und was alles so geplant ist für den Tag in Dresden. Aber zuvor möchte ich nochmal Uwe willkommen heißen, ist auch da.
1: Guten Tag, Kathi, Olaf und Annette.
0: Annette, magst du erstmal unseren Zuhörerinnen und Zuhörern sagen, warum du heute in unserer Sendung bist?
2: Ja, das mache ich total gern. Auch von mir noch ein Hallo in die Runde. Wir sind schon hier, ich sag ganz bewusst hier, weil ich natürlich nicht alleine für den 5. Mai kämpfe, beziehungsweise für den Protest. Ich finde diesen Tag total wichtig und fand die Anmoderation jetzt schon total super, weil du spielst bestimmt darauf an, dass es eigentlich eine inklusive Gesellschaft selbstverständlicher sein sollte.
0: Genau.
2: Und nicht nur so auf einen Tag fokussiert. Aber dieser Tag gibt uns halt die Möglichkeit, vielleicht noch ein bisschen mehr Aufmerksamkeit zu generieren für die Probleme, die anstehen.
0: Genau. Du bist ja schon ganz lange aktiv für Selbstbestimmung und Teilhabe und sprichst auch immer wieder an, wenn Räume nicht von allen Menschen genutzt werden können. Was denkst du denn, warum es immer noch notwendig ist, dass Menschen sensibilisiert werden müssen dafür?
2: Naja, weil eben Gesetze geplant werden, wie zum Beispiel das neue Behindertengleichstellungsgesetz oder die Novellierung, wo man zwar sagt, man will auch die Privaten mehr in die Pflicht nehmen, aber man sagt es auf der einen Seite und auf der anderen Seite definiert man Vorkehrungen als nicht zumutbar und entlässt im gleichen Gesetz die Privaten wieder aus ihrer Pflicht. Und ja, solange solche Dinge passieren und eben auch noch so die Zustände so sind, wie sie sind, ich meine, es ist vielleicht auch ein bisschen provokant formuliert, weil gerade in einer Zeit, wo wir von extremen Kürzungen sprechen, dann immer noch so hohe Forderungen aufzumachen, ist mir bewusst. Aber es geht ja nicht um ein nice to have, sondern es geht wirklich um Teilhabe und um Chancengerechtigkeit.
0: Wo gibt es denn noch viel zu tun?
2: Oh, da gibt es ganz, ganz viele Baustellen. Also wir hatten neulich gerade erst wieder das Gespräch, dass es tatsächlich bei der Bildung anfängt, wo Menschen mit Behinderungen immer noch extra gedacht werden und dann eben auch viel zu schnell in Parallelwelten landen, also in Sonderschulen und dann eben daraus wieder hervorgehen in Werkstätten für Menschen mit Behinderung, dass das so ein Automatismus ist. Wir aktuell suchen händeringend eine barrierefreie Wohnung und das ist total schwierig in Dresden, weil eben der Gebäck, wenn neu gebaut wird, muss man eben nur die untere Etage stufenlos gestalten. Das ist aber dann noch keine Rollstuhlwohnung.
0: Nee.
2: Es gibt keine Verpflichtung, Rollstuhlwohnungen zu bauen. Und ja, das war so das, was mir am schnellsten einfiel, aber da gibt es noch so viel mehr.
0: Ja, vor allen Dingen seid ihr ja in der Neustadt auch sehr verhaftet, ne? Seid da schon seit vielen Jahren aktiv und lebt dort, habt euren Lebensmittelpunkt dort. Die Frage ist, wie leicht ist es in der Neustadt eigentlich als Mensch mit Behinderung oder wie Uwe immer so schön sagt, ein Mensch, der behindert wird. Wie einfach ist es denn da zu leben?
2: Also wir leben hier total gerne, aber das Angebot an barrierefreiem Wohnraum ist sehr, sehr begrenzt. Das kriegen wir jetzt gerade auch ganz live mit. Wir haben zwar die Hoffnung noch nicht aufgegeben. Es ist wirklich eine große Herausforderung.
0: Genau. Ja. Wir hoffen mal, dass wir unsere Zuhörerinnen und Zuhörer möglichst reichweitenstark davon überzeugen können, dass sie auch tatkräftig mit suchen nach barrierefreiem Wohnraum in der Dresdner Neustadt. Ganz wichtig.
3: Und auch
2: aber
3: zukünftige.
2: Sind wir ja heute nicht hier, ja.
0: Ja, das stimmt. Aber das Leben, es findet ja trotzdem statt, auch wenn man ganz aktiv ist und sich für andere Dinge einsetzt. Ne? Nun habe ich ja gelesen, ne, im Zentrum für selbstbestimmt Leben in Sachsen setzt ihr euch ja für gesellschaftliche Teilhabe und gegen Diskriminierung ein. Wie habt ihr euch denn da organisiert und was genau sind denn da eure Ziele?
2: Das ist eine sehr, sehr gute Frage. Es gibt die Interessenvertretung selbstbestimmt Leben, die ist deutschlandweit aktiv und die haben so tolle Sachen ins Leben gerufen wie Peer-Counseling, also diese Peer-Beratung beziehungsweise Weiterbildungen, die halt darauf abzielen, dass Menschen mit Behinderung andere Menschen mit Behinderung unterstützen und beraten. Mhm. Und aus dieser Community heraus hatten sich schon vor etlichen Jahren Menschen gefunden hier in Sachsen, die gesagt haben, wir bräuchten so ein Zentrum für selbstbestimmtes Leben, auch in Sachsen. Das gibt es ja fast in jedem Bundesland.
0: Ja.
2: Und dann haben wir mit der Anne Zeige, die leider nicht mehr lebt, eine Vorteilstörung gefunden gehabt und haben den Verein gegründet. Und dann mit ihrem Tod hat uns nochmal zurückgeworfen sozusagen. Und dann haben wir nochmal neu durchgestartet und suchen natürlich auch Unterstützer. Also wenn ihr selbst eine Behinderung habt, weil das ist so ein bisschen Bedingung bei uns, zumindest Entscheidungen treffen zu dürfen, also in Vorstand zu sein, dann meldet euch gerne, wir suchen engagierte Menschen.
0: Wie groß ist denn der Verein mittlerweile?
2: Also wir sind noch relativ klein, also wir sind ca. 25 Personen.
0: Ja, über, das sind klein.
2: Das ist über ganz Sachsen verstreut.
0: Genau. Habt ihr euch Ziele gesetzt? Habt ihr da schon Erfolge für euch einfahren können? Also nichts, was man jetzt irgendwie monetär messen kann oder jetzt in Zahlen, sondern wo ihr sagt, Mensch, das hat sich für uns wirklich ausgezahlt, dass wir uns zusammengeschlossen haben.
2: Ja, also was ich vor allen Dingen bei uns gut finde, dass wir es geschafft haben, schon so öffentlichkeitswirksame Geschichten zu machen. Also dieser 5. Mai dieses Jahr vor der Scheune in der Launenstraße geplant, ist jetzt die dritte Aktion, die wir als ZSL vorbereiten. Und wir haben die erste vor 2 Jahren gehabt vom Sächsischen Landtag und haben dann Forderungspapier öffentlichkeitswirksam übergeben, versuchen auch seitdem mit Politik in Kontakt zu bleiben. Und voriges Jahr haben wir den Städte- und Gemeindetag im Fokus gehabt und haben dort ein Forderungspapier übergeben können. Und demnächst wird in der Zeitschrift des Sächsischen Städte- und Gemeindetags so eine kleine Zusammenfassung von unserem Dialog mit dem Städte- und Gemeindetag erscheinen, der auch ein bisschen kritisch ausfällt.

0: Ja, also Kritik, das mögen wir besonders gerne.
1: Genau.
0: Ja, und ich habe auch auf der Internetseite der Stadt Dresden bei den Veranstaltungen zu den Inklusionswochen gelesen, dass ihr auch eine Pressemitteilung rausgegeben habt und da waren auch einige Dokumente zu finden, unter anderem ja auch der Aufruf zur Veranstaltung am 5. Mai, dem Protesttag für die Gleichstellung von Menschen mit Behinderung, genau. Und da stand ganz groß: Aus Wut mach Mut. Das steht über der Kundgebung, die am 5. Mai stattfinden soll. Wie ist denn die Idee dazu entstanden?
1: Wir haben ein sehr gut funktionierendes Netzwerk und haben uns mit unterschiedlichen Menschen unterhalten. Und uns war wichtig, dass wir das auch Protest nennen. Also wir haben eine Kundgebung geplant, keine Demonstration. Wir bleiben also am Ort. Wir haben unterschiedlichste Redebeiträge und eben auch Mitmachaktionen geplant. Und unsere Moderation, die Jael Dorison, hatte tatsächlich die Idee.
0: Die Clownin.
1: Und weil, die Clownin, genau. Und einfach aus dem Negativen etwas Positives für uns herausholen. Das war so der Hintergrund des Gedankens.
0: Sie hat auch das Plakat gestaltet, ne?
1: Die Idee ist von ihr, genau.
0: Wie hast du denn so die Organisation dieser Veranstaltung erlebt? Ich habe ja gesehen, du hast eine WhatsApp-Gruppe zum Beispiel ins Leben gerufen. Da haben sich ganz viele Leute beteiligt. Ja. Wie ist denn so der Ursprung von so einer Idee zur Umsetzung? Nun rückt der 5. Mai ja schon näher, ne? Und gab es ganz viele Aufgaben.
1: Ja, das ist richtig. Tatsächlich bin ich immer wieder überrascht. Ich denke immer, ja, das machen wir ja nicht zum ersten Mal. Aber ja, es sind so viele kleine Dinge, an die man denken muss. Schon jetzt herzliches Dankeschön an unseren Vorstand vom ZFL und unser wirklich funktionierendes und super Netzwerk, das wir halt haben. Und da mischt sich das so ein bisschen. ZFL ist das eine, aber dass es diesmal in der Dresdner Neustadt stattfindet, haben wir natürlich auch unser Neustädter Netzwerk angezapft und ich bin total happy.
0: Ja, das ist auch schön.
1: Die großartigste Unterstützung ist.
0: Ja, und das noch bevor die Scheune fertig ist, ne?
1: Genau.
0: Hat euch denn die Stadt Dresden dabei auch besonders unterstützt? Oder gab es denn Unterstützung?
1: Also die Manuela Scharf, die Beauftragte für Menschen mit Behinderung, ist voll hinter uns und fragt immer wieder, was sie noch tun kann. Finanziell gibt es keine Unterstützung, aber das ist bei Protestveranstaltungen ja auch nicht üblich. Und wir haben aber dieses Jahr tatsächlich auch eine Förderung der Aktion Mensch erhalten.
0: Sehr schön.
1: Voriges Jahr hat es leider nicht funktioniert, aber dieses Jahr ist es uns gelungen, genau.
0: Bettet sich denn der Protest an dem Tag ein in die Inklusionswochen?
1: Genau. Das ist wichtig, das nochmal zu erwähnen. Und gerade vom Büro der Beauftragten kam ja auch das große Signal, dass andere Institutionen, Vereine, aber auch das Hygienemuseum oder Galerien oder so, sich überlegen, in der Woche der Inklusion Veranstaltungen gezielt zu etablieren, die Menschen mit Behinderung irgendwo mitdenken, also jetzt nicht für Menschen mit Behinderung Veranstaltungen zu planen, sondern wirklich mehr auf Menschen mit Behinderung bei der Durchführung zu achten und das dann zu präsentieren in der Homepage. Ich habe vorhin gerade nochmal geguckt, es sind über 60 Anmeldungen in diesem Portal. Dann kann man sich das alles anschauen.
0: Ja, das ist ganz wichtig, dass das auch sichtbar bleibt. Früher gab es ja die Parade der Vielfalt, die auch sehr für Sichtbarkeit gesorgt hat, ne? Also ganz viele Menschen, die durch die Stadt gezogen sind, ganz bunt mit Samba Universo und ganz vielen bunten Veranstaltungen. Das ist ein bisschen schade, dass das so nicht mehr stattfindet, finde ich. Du warst auch dabei.
1: Natürlich.
0: Ja,
1: und jedes Mal, wenn ich im Stadtverband der Körperbehinderten bin, da hängen großformatische Fotos von der Parade der Vielfalt. Da denke ich, ach ja.
0: Ja.
1: Aber alles hat seine Zeit.
0: Ja.
1: Tatsächlich.
0: Ja.
1: Genau.
0: Euer Protest wird mindestens genauso bunt, ne?
1: Ja, ich hoffe es. Genau. Und ich glaube, es ist wichtig, lieber eine kleine Geschichte zu etablieren, wo tatsächlich behinderte Menschen selber auf die Straße gehen und das selber organisieren. Also nicht gegen die Parade der Vielfalt, aber da war tatsächlich bei der Vorbereitung natürlich immer so im Fokus. Das hatte Gründe und es war auch alles nachvollziehbar, aber ich finde es schon wichtig zu sagen, also das ist ein Protesttag. Ja, wir müssen zeigen, was schief läuft oder was besser laufen
0: muss. Ja. Genau. Das kommt in dem Aufruf auch nochmal gut raus, finde ich. genau die Menschen, die es betrifft, auf die Straße gehen müssen und laut sein müssen. Ne?
1: Genau. Mhm. Und obwohl ich weiß, und das spreche ich aus eigener Erfahrung, dass es leichter gesagt als getan ist, weil eben Menschen mit Behinderung so viele Baustellen haben. Und wenn denen dann noch gesagt wird, ihr müsst selber euch kümmern, dann kommt das manchmal auch ein bisschen zynisch rüber, weil, ja, das ist ja eigentlich eine Aufgabe, die ist so nicht zu wuppen. Und deswegen schließt sich da wieder ein Kreis, dass wir dringend sogenannte Allies, sagt man, Menschen, die quasi ihre Privilegien, ihre Möglichkeiten zur Verfügung stellen für Menschen, die eben nicht so privilegiert sind. Mhm. Also privilegiert nicht im materiellen Sinne, sondern im Machtsinne, sage ich mal, in der Wirksamkeit. Mhm.

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0: Das Thema Macht haben wir in unserer Sendung auch schon häufig gehabt, ne, Uwe?
1: Ja.
0: Genau.
1: Ja.
0: Kannst du mit allem mitgehen, was Annette zum Thema sich einsetzen und auf die Straße gehen und laut sein gesagt hat?
2: Auf jeden Fall. An manchen Punkten würde ich sogar noch ein bisschen weitergehen, aber heute geht es ja nicht um mich, heute geht es um Annette und ihre vielfältigen Aktivitäten zum 5. Mai. Insofern, ich hätte noch ein bisschen mehr die gesellschaftlichen Hintergründe und so weiter.
1: Macht mich gerade neugierig.
0: Aha. Möchtest du kurz auf die gesellschaftlichen Hintergründe eingehen, damit auch unsere Zuhörerinnen und Zuhörer verstehen, warum dieser Einsatz so wichtig ist?
2: Ja, ich weiß jetzt nicht ganz genau, wo ich anfangen soll. Fangen wir mal vielleicht mit dem ganz großen Punkt an. Wir leben in einem System, wo es hauptsächlich um Profiterwirtschaftung geht. Mit Menschen, die behindert werden, lässt sich jetzt nicht ganz so viel Profit machen. Dann wird eher versucht, wie kann man dort möglichst wenig Aufwendungen machen, und dann kommt eben solche Sachen raus, wie Annette, du vorhin erwähnt hattest, in allen möglichen Bereichen, sei es im Wohnungsbereich, sei es im Bildungsbereich, sei es im Arbeitsbereich oder eben auch in der Öffentlichkeit. Ja, du hattest ja in deiner Ankündigung auch geschrieben, ja, auch die Verkehrssituation ist ein bisschen schwierig. Ja, es wurde ja darauf hingewiesen, dass momentan noch der Bahnhof Neustadt gebaut wird und deshalb er nicht mehr rollstuhlgerecht ist, weil die Fahrstühle jetzt sozusagen blockiert sind. Mhm. Zum Beispiel, es wird wenig Geld für diesen sozialen Bereich ausgegeben, also nicht genug, und insbesondere eben für Leute, die behindert werden. Das ist der eine Punkt. Und dann ist es wichtig, dass es solche Tage gibt. Aber wie ihr beide ja schon festgestellt habt, eigentlich geht es darum, die Gesellschaft insgesamt umzugestalten. Aber das widerspricht dem eben erwähnten Profitprinzip. Und dann auch die Sache bezüglich Aktivitäten in Selbsthilfegruppen, Gemeinschaften und so weiter, dass dort nicht entsprechende Unterstützung, Förderung und so weiter ist. Und was vorhin angesprochen worden ist, hatten wir ja vor zwei Sendungen, wo es um alliierte Allies ging in allen möglichen Diskriminierungserfahrungen, und das natürlich ein bisschen schwierig ist, weil von Seiten der Politik und geprägt von dem kapitalistischen System gibt es eher eine Spalt- und Herrscherpolitik, wo die Leute gegeneinander ausgespielt werden. Versucht wird, Leute, die in einem Bereich bevorzugt sind, auch zu vermitteln, ja, in einem anderen Bereich seid ihr aber benachteiligt, also müsst ihr sozusagen dort dafür einsetzen, dass ihr dort auch möglichst viel bekommt und möglichst nicht nach rechts und links sehen. Es gibt glücklicherweise genug Leute, die sich davon nicht beeinflussen lassen, aber diese gesellschaftliche Stimmung gibt es nun mal leider.
1: Also ich gehe in ganz, ganz vielen Dingen damit, und vielleicht noch eine kleine Ergänzung, die ganz gut dazu passt. Es gibt ja von der Parität so ein Arbeitspapier der Bundesregierung durchstochen, sagt man, glaube ich, wo es um fatale Kürzungen, nicht fatal, das ist untertrieben, also extreme Kürzungen im Teilhabe- und Sozialgesetzesbereich geht. Und am 5. Mai wird der Geschäftsführer der Parität dazu auch in einem kurzen Redebeitrag sich äußern. Und es braucht wirklich die Menschen, die verstehen, was da passiert. Wir müssen uns alle kümmern, dass wir aufgeklärt sind und dass wir verstehen, was da so passiert, und nicht die falschen Wesen.
0: Ja.
1: Das mal so zu formulieren. Genau.
0: Ja, ja, nee, du hast vollkommen recht, ne? Populismus dringt schnell in Köpfe ein. Da hilft Aufklärung ungemein.
3: Am 16. April ist das Papier vom Paritätischen Verband veröffentlicht wurden. Sie haben zwar zusammengerechnet 8,6 Milliarden den Bereich Menschen mit Beeinträchtigung und Kinder und Jugendliche, aber da viele Sachen ja gar nicht mit Zahlen hinterlegt waren, ist das sozusagen Anführungszeichen Einsparungsvolumen viel größer. Und ich glaube, es hilft nur, jeder Mensch soll seinen Bundestagsabgeordneten Druck machen. Ich weiß gar nicht, was einem sonst noch einfällt.
0: Fällt dir noch was, Annette, was man tun kann?
1: Ja, es gibt inzwischen auch, also mindestens eine Petition, die man unterschreiben kann. Also das fällt mir noch ein. Und natürlich bei Veranstaltungen immer fachlich und ganz nüchtern darüber zu informieren und damit wirklich auch so eine Aufklärungsarbeit zu leisten. Mehr fällt mir leider auch nicht ein.
0: Ja, und sich beteiligen natürlich und zusammenschließen. Also Uwe betont das immer ganz häufig in den Sendungen, dass das Einzige, was hilft, ist der Zusammenschluss von den Menschen, die etwas bewegen wollen. Also du sagst natürlich noch mehr, das weiß ich, aber Es kommt ganz oft.
3: Einzeln lässt man sich gut ausspielen.
0: Ja, also zusammen sind wir halt stärker, ne?
2: Ja, also die Leute mit den unterschiedlichsten Benachteiligungserfahrungen sollten nicht sagen, Hauptsache meine Benachteiligung wird beseitigt, sondern wir haben nur dann eine Chance, wenn wir gemeinsam gegen Benachteiligung in der Gesellschaft uns einsetzen. Wenn man alle Benachteiligungen zusammenzählt, ist das eine ganz große Mehrheit. Und wenn man sich da nicht gegeneinander ausspielen lässt, sondern gemeinsam sich dafür einsetzt und jeweils die eigenen Bevorzugungen, die die meisten von den Benachteiligten nebenbei auch noch haben, auch noch dafür nutzt, um dort gemeinsam sich einzusetzen, gibt es durchaus gute Chancen.
0: Genau, das werden wir machen am 5. Mai. Europäischer Protesttag der Gleichstellung von Menschen mit Behinderung.

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1: Was wünschst du dir denn für den Tag, Annette? Wie soll der Tag am besten ablaufen?
2: Also ich wünsche mir sehr schönes Wetter.
1: Ja.
2: Damit es wirklich auch, ja. Damit es uns leicht gemacht wird, uns auf den Weg zu machen.
1: Mhm.
2: Und dass alle vorher allen möglichen Menschen davon erzählen und ihnen auch ermöglichen, teilnehmen zu können, weil manche brauchen ja auch Unterstützung, den Ort zu erreichen. Und ja, ich wünsche mir einfach ein großes Interesse an den Themen und auch am Inhalt und Beteiligung und ja, genau.
1: Dass das auch durch die Sendung und durch eure breite Reichweite und viel Vermarktung und Netzwerk, dass das gut gestreut wird. Ne? Was wünschst du dir denn insgesamt für ein inklusives Dresden für die Zukunft? Wo sollen wir anfangen?
2: Ja, dass man tatsächlich wegkommt von diesem Wieder und Ich. Also, dass man wirklich erkennt, was ja Uwe jetzt auch schon so sicherlich gemeint hat, eben das habe ich so verstanden, dass man eben begreift, dass das auch mit mir zu tun hat, wenn behinderte Menschen benachteiligt werden oder eben auch andere Benachteiligungsgruppen, dass das immer auch was mit mir zu tun hat, weil, ne, genau.
3: Man kann ja nochmal die Daten sagen, ja.
1: Am 5. Mai ab 16 Uhr auf dem Scheunevorplatz dürfen sich alle einfinden zum großen Protest.
2: Eine Kundgebung haben wir diesmal gewählt.
1: Genau.
2: Und die beginnt 16 Uhr, endet 19 Uhr. Mit einer Straßensperrung der Alaunstraße. Wir haben also richtig schön viel Platz und können
1: sehr schön
2: vielfältige Aktionen starten.
1: Es sind alle herzlich eingeladen.
4: Ja. Kannst du auch noch etwas zu diesen konkreten Aktionen erzählen? Du hattest schon ein bisschen was überschriftsmäßig mitgeteilt und ich kann mich erinnern, in einem der vergangenen Jahre war ich bei einer ähnlichen Aktion vom Kulturpalast. Läuft das jetzt ähnlich so ab? Weil ihr hattet ja gesagt, ihr habt ein Bühnenprogramm, ihr habt Stände und so weiter. Was passiert dort alles?
2: Wir haben den Fokus tatsächlich auf den Redebeiträgen, auf den politischen Inhalt, sag ich mal, behinderten politischen Inhalt. Und wir haben darüber hinaus eine Brassband mit lauten Klängen, die werden uns unterstützen. Jael wird moderieren und dann auch so Interviews führen mit Teilnehmenden. Die Experten in eigener Sache werden in der Werther-Tradition wieder einen Podcast schneiden. Also wenn Politiker hoffentlich zahlreich da sind, können die sich dort löchern lassen von den Experten in eigener Sache. Und was mir noch am Herzen liegt, man sagt das eigentlich vorher nicht laut, aber in dem Fall schon, wir planen auch einen Flashmob.
1: Mhm.
2: Das heißt, wir planen den nicht, sondern es ist uns gelungen, den Flashmob vom 1. April und vom Neustädter Bahnhof, einen Tanzflashmob, zu uns zu holen sozusagen. Und da gibt es eine Choreografie, die man sich in einem Video anschauen kann, sich selber aneignen kann und dann einfach mitmachen kann. Und das wäre cool, wenn da möglichst viele sich dieses Video vorher anschauen.
1: Wo kann man sich denn die Choreografie anschauen, um da ein bisschen zu üben vorher?
2: Also ich sag jetzt mal, dass wir das auf die Internetseite vom ZSL noch stellen und dort sollte das zu finden sein. Wo es auf jeden Fall auch zu finden ist, ist auf Insta und auf Facebook.
1: Mhm.
2: Als ZSL, genau.
1: Genau, die Internetseite vom ZSL ist www.zsl-sachsen.de.
2: Genau.
1: Für alle, die ganz einfach in den Browser was eingeben wollen, in die Suchleiste. Und bei Instagram findet man euch unter zsl-sachsen.
2: Richtig.
1: Genau. Und da findet man wahrscheinlich auch die aktuellsten Inhalte.
2: Genau. Und da kommt auch immer wieder Neues dazu.
1: Ja, das lässt sich mittlerweile auch am einfachsten bedienen, ne, dass man da die Informationen einstellt.
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0: Also, wo man es findet, ist tatsächlich aus unserem Flyer, den wir jetzt gerade fleißig verteilen. Und da steht so eine kurze Zusammenfassung, was uns erwartet bei der Kundgebung. Genau.
1: Wunderbar. Also am 5. Mai 2026, Protesttag für die Gleichstellung von Menschen mit Behinderung, von 16 bis 19 Uhr, voraussichtlich, vielleicht auch noch ein bisschen länger, wer weiß, am Scheunevorplatz. Ganz große Kundgebung aus Wut mach Mut. Das ist ganz wichtig.
2: Und hast du auch noch eine kleine Übersicht oder zumindest ein paar Schlaglichter, welche Gruppen Stände haben?
0: Also keinen Markt der Möglichkeiten, wie das damals vor der Bibliothek der Fall war, sondern es gibt einen Infotisch, wo wichtige Materialien zum Protesttag oder generell zum 5. Mai ausliegen werden. Also, dass sich jetzt einzelne Vereine präsentieren, davon haben wir Abstand genommen. Ja. Haben uns ganz konkret auf den 5. Mai und den Protest und die Redebeiträge konzentriert.
1: Gut. Genau, auf die Inhalte konzentriert, ganz wichtig.
2: Und habt ihr dort auch schon eine fertige Redeliste, wer dort alles reden wird?
0: Also die trudeln jetzt so nach und nach ein, sind schon einige. Wenn jetzt noch jemand ist, der dringend sich zu Wort melden möchte, dann ist das sicher noch möglich, aber wir sind schon gut gefüllt mit Redebeiträgen, unterschiedlich da.
2: Lohnt sich also wirklich die ganze Zeit von 16 bis 19 Uhr da zu sein, weil es immer wieder was Neues gibt.
1: Ganz genau. Auf jeden Fall wird es wertvollen Protest geben, es wird Musik geben, es wird gute Redebeiträge geben und ja, konzentriert euch auf die Inhalte, die hoffentlich ganz viele Menschen erreichen. Ganz wichtig. Liebe Annette, wir haben deine Zeit, glaube ich, gut genutzt bei uns. Wir sind sehr froh, dass das geklappt hat und freuen uns schon auf einen guten Protest. Und gerne laden wir dich nochmal ein im Nachgang dann zum 5. Mai.
3: Genau, über euer konkretes Problem, was ihr habt, also nicht bloß die Wohnung, sondern auch überhaupt die barrierefreie Neustadt, dass man also auch mal in die Kneipe gehen kann ohne Träger.
1: Und ganz wichtig, die Schauburg momentan. Mhm. Ne? Möchte ich auch nochmal
0: darauf hinweisen. Genau, das wollte ich gerade sagen.
1: Ja.
0: Ja, wir sind gerade dabei, uns eine neue Strategie zu überlegen. Mhm. Und da brauchen wir wirklich Öffentlichkeit. Das wäre toll, wenn wir darüber noch
1: Das machen wir auf jeden Fall. Das hat doch gut geklappt heute mit dem Telefonieren.
0: Ja, super.
1: Sehr schön. Wir wünschen euch ganz viel Erfolg für den 5. Mai. Und dann reden wir danach weiter und wünschen euch bis dahin aber erstmal gutes Wetter. Vielen Dank, lieber Annette.
0: Danke euch.
3: Alles Gute.
2: Viel Erfolg. Auf Wiederhören.
3: Tschüss.
0: Danke.

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In der ersten Sendung hatten wir den Begriff Americana Music definiert. In der zweiten Sendung ging es um Emmylou Harris, in der dritten um die Musik von The Band und in der vierten um die Singer-Songwriter-Scene rund um Austin, Texas. In der fünften Sendung ging es um Lyle Lovett, den etwas anderen Texaner. Für diese sechste Sendung bleiben wir ebenfalls in Texas, wo 1933 eine wahrhaft lebende Legende geboren wurde, Willie Nelson. Zehntes Kapitel: The Red-Headed Stranger and the Original Outlaw, Willie Nelson. Willie Nelson kam aus armen Verhältnissen. Nicht lange nach seiner Geburt trennten sich die Eltern und Willie und seine Schwester Bobby wuchsen bei ihren Großeltern auf, was wahrscheinlich ein Glücksfall war. Die Großeltern waren beide Musiker, sie förderten die Geschwister. Willie bekam seine erste Gitarre mit 6 Jahren, schrieb seinen ersten Song mit 7, sang in der lokalen Kirche Gospel zusammen mit seiner Schwester, die Klavier und Orgel spielte, und mit 10 Jahren spielte er in seiner ersten Band. Und heute, mit 93 Jahren, steht er immer noch auf der Bühne. Die Familie und die Nachbarn pflückten im Sommer Baumwolle, aber Willie zog es mit 13 Jahren schon vor, stattdessen Geld mit Singen in Tanzlokalen und Honky-Tonk-Bars zu verdienen. Es war noch ein langer Weg bis zu etwas, was als musikalische Karriere beschrieben werden könnte, und Nelson hielt sich immer wieder mit allen möglichen Jobs über Wasser. Er arbeitete unter anderem als DJ, Radioansager, Nachtclub-Bouncer, Baumpfleger und Bibelverkäufer, während er immer wieder Songs aufnahm und diese zu verkaufen versuchte. Für seinen Song Family Bible verdiente er ganze $50, und ein Country-Sänger namens Claude Gray hatte hiermit einen Hit. Willie Nelsons erster Erfolg als Songwriter im Jahr 1960 mit 27 Jahren. Ein Alter, in dem für viele große Talente in der Musik die Karriere bereits vorüber war. Aber Willie Nelson hatte gerade erst begonnen.

Nelson war aus Washington State zurück nach Texas gezogen und dann weiter nach Nashville, spielte Bass in einer Band und schrieb weiterhin Songs. Und langsam aber sicher wurden Sänger auf ihn aufmerksam und verschiedene Musiker hatten Hits mit seinen Songs. Der berühmteste von diesen war Crazy, gesungen von Patsy Cline, ein riesiger Jukebox-Hit für Cline und später auch für Willie Nelson selbst.

Nach den frühen Erfolgen einiger seiner Songs hatte er Plattenverträge und Songs in den Charts, aber keine großen Hits. Dann folgte die Scheidung von seiner Frau, seine Ranch brannte ab, es gab Querelen um weitere Plattenverträge und 1972 entschied er, sich aus der Musik zurückzuziehen. Er zog nach Austin, Texas, aber die dort sich entwickelnde Hippie-Musikszene ließ ihn seine Entscheidung noch einmal überdenken. 1975 bekam er einen Vertrag bei Columbia Records, der ihm komplette künstlerische Freiheit zusagte. Er veröffentlichte sein Album Redheaded Stranger, ein Konzeptalbum über einen Mann, der seine Frau und ihren Liebhaber ermordet und sich dann auf der Flucht befindet. Auf dem Album finden sich neue Songs von Nelson sowie alte Songs, die alle in eine durchgehende Geschichte geflochten sind. Die musikalische Begleitung ist sehr sparsam, hauptsächlich Gitarre und Piano, und Columbia Records war nervös, ein solch ungewöhnliches Album zu veröffentlichen. Sie nannten es ein Demo und unfertig, aber Nelsons Vision setzte sich durch und das Album wurde ein massiver Hit und machte aus Willie Nelson den Outlaw Country Superstar. Outlaw, weil er nichts für die üblichen polierten Country-Hits übrig hatte, sondern seiner eigenen, stark reduzierten Ästhetik folgte, aber ein ganz großer Teil des Country und anderen Publikums fand Gefallen an seiner Musik. Und die Single Blue Eyes Crying in the Rain war die erste Nummer 1 für Nelson als Sänger.

Hiermit war Nelson angekommen. Seine durchaus ungewöhnliche und reduzierte Art, Gitarre zu spielen und zu singen, wurden sein Markenzeichen und endlich anerkannt als das, was sie sind. Bewusste stilistische Entscheidungen. Und es war mit diesem Album auch klar geworden, dass er mit seiner Musik nicht nur in die Country-Musik gehörte, sondern viel breiter aufgestellt war und ist. Neben seinem natürlich medienwirksamen musikalischen Outlaw-Status passte er auch sonst nicht in das Standard-Macho-konservative Country-Image. Er war und ist Chairman der Pro-Cannabis League, produziert und verkauft Biodiesel, womit seine Tourbusse betankt werden, und setzt sich immer wieder für positive alternative Zwecke ein, wie zum Beispiel Farm Aid, die kleinen Farmern zugutekommen soll, die unter der extremen landwirtschaftlichen Industrialisierung leiden. Alles Dinge, die in der konservativen Country-Musik-Community üblicherweise nicht im Vordergrund stehen. Bemerkenswert ist außerdem, dass er, obwohl er selbst einer der wirklich großen Songwriter in der amerikanischen Musik ist, immer wieder Songs von anderen interpretiert. Sein Fokus ist nicht der Sound, wie für so viele Country-Musiker, sondern im Vordergrund steht immer der Song. Und für den Country-Musiker-Nachwuchs ist es natürlich ein Ritterschlag, wenn Willie Nelson von ihnen einen Song ins Programm aufnimmt. Sein Gesangsstil hat immer Sprachdiktion und die Aufnahmen und Mixe sorgen dafür, dass jedes Wort verständlich bleibt. Er ist einer der ganz wenigen Sänger, bei dem man keine Liner Notes lesen muss, um die Texte zu verstehen, weil sie in üppigen Arrangements untergehen. Jedoch, und ganz egal, in welchem musikalischen Genre er sich gerade herumtreibt, Willie Nelson bleibt immer sofort erkennbar, sowohl durch seine ungewöhnliche Stimme als auch durch seine stilistischen Entscheidungen, wie hier in diesem Song, den er 1961 bereits geschrieben hatte, aber erst 1978 veröffentlichte, »Blame It On The Time«.

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1: Willie Nelson ist ein phänomenaler Sänger, obwohl ich eine Weile gebraucht habe, das zu verstehen. Seine Stimme hat eine Leichtigkeit, die seine souveräne Intonation fast versteckt, und sein Gesang ist rhythmisch sehr komplex. Die meisten Sänger kann man nach mehrmaligem Hören zumindest halbwegs imitieren, wenn man so will, und bekommt schnell mit, ob sie sich mit ihrer Phrasierung etwas vor, ziemlich auf oder etwas hinter dem Beat bewegen. Bei Willie Nelson ist das nicht so einfach, weil er mit seiner eigenen Art von Flexibilität die Noten formt. Aber immer wird man jedes Wort verstehen. Und er hat sich im Laufe der Jahre immer wieder musikalisch vorwärts bewegt, mit neuem Material, neuen Mitmusikern und unterschiedlichen Produzenten. Aber er hat sich auch rückwärts schauend altem Material immer wieder zugewandt, weil ein guter Song natürlich ein guter Song bleibt, ob gestern geschrieben oder vor 100 Jahren. Hier eine Nummer von Lefty Frizzell, ein Country-Musiker, den Willie bewunderte und dem er ein Tributalbum widmete, To Lefty from Willie. If you've got the money, I've got the time. Wenn du das Geld hast, hab ich die Zeit. Und wenn dir das Geld ausgeht, Liebling, dann hab ich auch keine Zeit mehr. Ein ziemlich klares Angebot.

0: Willie Nelson hat über viele Jahre mit einer festen Gruppe von Musikern zusammengespielt, The Family. Mit einer Besetzung von Bass, Schlagzeug, oft zwei Schlagzeugern, dem Piano seiner Schwester Bobby, mit ihm selbst an der Gitarre, manchmal einem E-Gitarristen und ungewöhnlicherweise als ganz prominentes Instrument Mickey Raphael an der Mundharmonika. Ein Instrument, das man in der Country-Music ganz selten findet, ist es doch sonst im Blues zu Hause. Doch in seiner Band führt das Instrument oft, anstatt einer Pedal-Steel-Gitarre. Und Nelson arbeitet sehr gerne mit anderen zusammen, ist immer wieder neugierig auf das, was bei einer Zusammenarbeit herauskommen kann. Und die Legende sagt, dass ihm beim Joggen am Strand, Nelson ist ein Fitnessfreak, Booker T. Jones begegnete und die beiden kamen ins Gespräch. Und wieder war eine Idee geboren, mit der er sich gegenüber seiner Plattenfirma durchsetzen musste. Volle künstlerische Kontrolle, natürlich, aber bei der Idee, ein Album mit Tin Pan Alley Klassikern aufzunehmen und das noch produziert von Booker T., einem Rhythm and Blues Musiker mit eigener erfolgreicher Band, Booker T. and the MGs, war man dann doch nervös. Doch wie schon vorher hatte er recht behalten. Das Album Stardust von 1978 wurde ein Riesenhit. Hier haben wir die bekannten Klassiker mit seiner fantastischen Band und der Addition von Booker T. an der Orgel und an der sehr einfühlsamen Produktion. Hier Georgia on my mind, Stimme und Mundharmonika in perfekter Kombination. Und hier wieder, reduziert auf das Wesentliche, Perfektion.
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Und hier, einfach weil es so gut ist, all of me. You took the part that once was my heart, so why not take all of me? Auf Deutsch etwa, du hast genommen, was einmal mein Herz war, dann nimm doch auch den Rest. Und hier ist auch ganz exemplarisch Willis Behandlung von musikalischem Material zu hören. Sein Solo auf der berühmten alten und immer wieder reparierten Nylon-Saiten-Gitarre mit Namen Trigger basiert ganz streng auf der Gesangsmelodie. Nichts soll ablenken vom Song. Man hört bei ihm nur in den allerseltensten Fällen offensichtlich virtuose Instrumentalparts oder lange Soli. Die Virtuosität liegt in der Orchestrierung von einfachen Elementen, sodass sie ein überzeugendes Gesamtbild ergeben.

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Und hier sein Lieblingssong nach eigenen Aussagen. Moonlight in Vermont. Ein ganz ungewöhnlicher Song, der eigentlich gar nicht funktionieren dürfte. Die Verse sind im Haiku-Format geschrieben. 5 Silben, 7 Silben und wieder 5 Silben und alles ohne Reim. Ein Beispiel für die hohe Kunst des Songwriting. Da bin ich mit ihm einer Meinung. Die Haiku-Strophen gehen so. 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Pennies in einem Bach, Blätter fallen vom Sycamore-Baum, Moonlicht in Vermont. Winken mit eisigen Fingern, Skispuren auf dem Hügel, Mondlicht in Vermont.

0: Willie Nelson hat sich immer wieder neuen Herausforderungen gestellt und sich immer wieder neue Mitstreiter, neue Inspirationen und oft auch neue Produzenten gesucht. Die allermeisten Veröffentlichungen hat er selbst produziert. Hier ein sehr spannendes Album von 1993, Across the Borderline, was das Thema sehr gut beschreibt, bewegt er sich jedoch weit über seinen Tellerrand. Produziert von Don Was, einem Rockproduzenten, und unter Mitarbeit von Paul Simon. Hier hat er sich aktuellen Songs zugewandt und auch wieder sind fantastische Duette zu finden. Das erste mit Bonnie Raitt, selbst eine feine Songwriterin, Sängerin und, wie man auch hier hören kann, eine superlative Slide-Gitarristin.
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und vom selben Album ein weiteres Duett in einem Song von Peter Gabriel, Don't Give Up. Stilistisch sehr weit von Country-Musik entfernt, aber auch er beherrscht das berührende Erzählen von Geschichten. Gabriel hatte mit diesem Song im Duett mit Kate Bush selbst einen großen Hit. Nelson singt hier mit Sinead O'Connor, sicherlich eine der ganz großen Stimmen der letzten Jahrzehnte, und beweist damit wieder einmal, dass er ganz genau weiß, was er tut, indem er seine leicht distanziert ironische Stimme mit der dramatisch emotionalen von O'Connor kombiniert zu einem Meisterwerk. Und in der Begleitband am Schlagzeug Jim Keltner, ein ganz fantastischer Song-Schlagzeuger. Er stellt sich selbst nicht in den Vordergrund, sondern gibt dem Song genau das, was er braucht. Teilweise einen leicht nach vorne lehnenden Rhythmus und am Ende der Geschichte im Nachspiel einen nach hinten ziehenden Groove, der das Drama der Geschichte ganz subtil unterstützt. Der Song hat eine unterstützende Nachricht. Auch wenn es manchmal so aussieht, als wenn man keinen Platz hätte in dieser Welt, bitte nicht aufgeben. Es gibt Menschen, die an dich glauben. Don't give up.

Und dann, mit 77 Jahren, in 2010, erlaubt sich Willie Nelson zurückzublicken zu seinen Wurzeln mit dem Album Country Music. Hier spielt er, natürlich wieder mit einer superlativen Begleitband und produziert von T-Bone Burnett, alte Country-Songs ein. Songs, die ihm am Herzen lagen und immer noch liegen.

Engagement ist hier leider gar keine Zeit. Hier jetzt noch ein weiteres Album von amerikanischen Klassikern, Summertime, mit den Songs der Gershwin Brothers. Alle kennen diesen Song, aber Willy gibt ihm wieder einen besonderen Spin, reduziert auf das absolut Wesentliche. Summertime.

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0: Diese Sendung gibt es am Samstag, den 18. Juli, zu hören. Ich bin noch unentschieden, wen ich diesmal featuren werde. Vielleicht gibt es auch eine Wiederholung, da ich jetzt selbst für eine Weile on the road sein werde. Was immer es sein wird, es wird wieder spannend werden, versprochen. Bis zum nächsten Mal, Samstag, den 18. Juli, wie immer um 17 Uhr. Und hier als letzten Song von Willie, Learning the Blues, vom Album That's Life.
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0: Herzlich willkommen zu einer neuen Folge Z-Kids und heute beleuchten wir ein ganz wichtiges und super interessantes Hobby, die Feuerwehr. Und dazu haben wir uns die Jugendfeuerwehr aus Hartau eingeladen. Und wer ist denn da heute dabei?
1: Ich bin der Aaron und bin 9 Jahre alt.
2: Hallo, ich bin die Arika und ich bin 10 Jahre alt.
3: Hallo, ich bin der Lars und ich bin 11 Jahre alt.
4: Hallo, ich bin die Finja und ich bin 11 Jahre alt.
5: Hallo, ich bin die Mathilda und ich bin 12 Jahre alt.
6: Hallo, ich bin die Hanna und ich bin 13 Jahre alt.
7: Hallo, ich bin die Clara und ich bin 14 Jahre alt.
0: Und dann haben wir noch die Jugendwarte Elena und Daniel da. Hallo.
8: Hallo, ich bin Elena, ich bin 20 Jahre alt.
9: Hallo, und ich bin der Daniel.
0: Hallo. Und wir wollen natürlich aufmerksam machen auf den Kreisjugendfeuerwehrtag in der Weinau in Zittau am Samstag, den 27.06. Von 9 bis 16 Uhr könnt ihr euch das Spektakel gerne ansehen. Und da interessiert uns natürlich auch, wie man denn überhaupt zur Jugendfeuerwehr kommt. Und da habe ich hier die liebe Hanna. Du sagst uns jetzt mal, wie du zur Jugendfeuerwehr gekommen bist.
6: Also mein Papa war in der Feuerwehr und mich hat das damals interessiert. Und dann bin ich dort einfach hingegangen und habe geschaut. Und dort habe ich dann auch viele tolle neue Freunde gefunden.
0: Sehr schön. Und gibt es denn ein besonderes Erlebnis, was dir in Erinnerung geblieben ist?
6: Ja.
0: Na, erzähl mal.
6: Ich habe mal eine Fliege verschluckt.
0: Oh.
6: Das war nicht so lecker, aber ja.
0: Okay, war im Zeltlager, ne? Sowas macht ihr nämlich auch.
6: Ja.
0: Sehr tolle Sachen. Macht ihr das jedes Jahr mindestens einmal?
6: Ja.
0: Ja, sehr cool. Na, da finden sich natürlich Freundschaften, das ist völlig klar. So, da kommen wir mal ein bisschen zur technischen Ausrüstung. Lieber Aaron, welche Feuerwehrgeräte findest du denn am spannendsten?
1: Also ich finde die TS, die Tragkraftspritze, sehr spannend und ja, da gibt's ja das Zählstrahlrohr und ja, die finde ich halt am spannendsten.
0: Und hast du auch ein Lieblingsfahrzeug?
1: Ja, das ist das HLF, also Hilfeleistungslöschgruppenfahrzeug.
0: Aha, und was muss man denn als Jugendfeuerwehrmitglied unbedingt lernen?
1: Auf jeden Fall die Knoten und dann, ja.
0: Okay, die Knoten sind am wichtigsten. Eindeutig. Und welche Aufgabe würdest du später gerne mal bei der Feuerwehr übernehmen?
1: Der Angriffstrupp.
0: Okay, sehr gut. Und was wolltest du denn schon immer mal ausprobieren, Aaron?
1: Also das Ausprobieren, das wollte ich, haben wir glaube ich schon gemacht. Da wollte ich mal so nach einem Strahlrohr oder so halten.
0: Okay, und das hat geklappt?
1: Ja.
0: Wunderbar. Und dann haben wir hier die Jugendwarte. An euch habe ich auch Fragen. Warum sollten denn überhaupt Kinder zur Jugendfeuerwehr kommen?
8: Also ich würde sagen, es ist auf jeden Fall ein sinnvoller und super spaßiger Zeitvertreib, wenn man neben der Schule noch was Schönes tun will. Mhm. Es gibt eine schöne Aufgabe, die auch Zukunft hat, indem man halt in die Einsatzgruppe wechseln kann. Und es lehrt auf jeden Fall Disziplin.
0: Sehr gut.
9: Genau. Und nicht zu vergessen, Zusammenhalt, Teamgeist, sowas wird es ja heutzutage auch nicht mehr überall so gelebt. Und das ist halt bei uns besonders wichtig, ne? Dass man zusammenarbeitet. Und man muss auch nicht mit jedem der beste Freund sein, aber es geht einfach darum, dass man das Thema Kameradschaft lernt, wie man halt zusammenhält und gemeinsam Aufgaben bewältigt.
0: Richtig, sehr schön. Muss man denn sportlich sein dafür?
8: Also ich würde jetzt nicht sagen, dass man unbedingt die Sportskanone von allen sein muss, aber so eine gewisse Motivation, sich mal zu bewegen, muss schon da sein.
0: Kann wirklich auch jeder mitmachen?
9: Also grundsätzlich kann jeder mitmachen.
0: Ab welchem Alter?
9: Also in Sachsen ist es ab 8 Jahren möglich.
0: Okay. Und bei euch darf man eher schon schnuppern, oder?
9: Also ja, na klar, können die Kinder, die unter 8 sind, auch mal schauen kommen mit ihren Eltern und dann zeigt man denen ein bisschen was. Und sobald sie dann 8 sind, dürfen sie dann offiziell teilnehmen.
0: Und was war euer bester Moment in der Jugendfeuerwehr?
8: Ich würde sagen, das war mein letzter Lauf beim Wettkampf mit der Gruppenstaffette. Das war, sage ich jetzt mal, das Schönste, nochmal mit allen Freunden zusammen dort nochmal so einen super Sieg hinzulegen.
0: War besonders gut, ne?
8: Ja.
0: Und man muss ja dazu sagen, ihr habt letztes Jahr da echt was gerockt. Was habt ihr denn gemeistert?
9: Also, wir haben in der Disziplin Gruppenstaffette beim Sachsenpokal einen zweiten Platz gemacht mit den Kindern bis 10 Jahre die Mädchen haben den 5. Platz gemacht. Genau, also
0: sehr, war eine sehr
9: ganz
0: gut.
9: Klasse Leistung.
0: Also Vize-Landesmeister.
9: Jawohl.
0: Klasse. Und es geht ja heute auch um den Kreisjugendfeuerwehrtag, ein Tag voller Teamgeist, Spaß, Action und Feuerwehrwissen. Dafür habe ich jetzt die liebe Arika da, die euch mal erklärt, was da so alles passiert. Arika, was genau sind denn die Kreisjugendfeuerwehrspiele?
2: Also da kommen halt fast alle Jugendfeuerwehren aus dem ganzen Landkreis Görlitz zusammen und treten halt gegeneinander an. Mhm. Da gibt es mehrere Altersklassen.
0: Ja.
2: Und da gibt es die AK-10, die AK-14 und die AK-18.
0: Mhm.
2: Wir machen bei den Wettkämpfen machen wir Gruppenstaffette, Dreierkampf und Löschangriff manche.
0: Okay. Und wie viele Gruppen sind da ungefähr? Also wie viele Feuerwehren nehmen da teil? So ungefähr?
2: So 60 vielleicht.
0: 60 Feuerwehren, das sind wirklich viel. Und liebe Arika, wie erfolgreich seid ihr denn?
2: Also wir sind die letzten Jahre eigentlich fast immer mit einer Mannschaft Kreismeister geworden. Letztes Jahr haben wir es auch in der Sachsenmeisterschaft quasi auf den zweiten Platz mit einer Mannschaft geschafft.
0: Sehr toll. Arika, in welcher Disziplin trittst du an?
2: Also in der Gruppenstaffette habe ich die letzten 2 Jahre immer Knoten gemacht eigentlich.
0: Haben wir schon erfahren, ist ja das Wichtigste mit, ne?
2: Ja, es ist zwar eine sehr wichtige Position, aber erst alle zusammen machen ja das Gute dann aus.
0: Richtig, da haben wir wieder den Teamgeist, ganz genau. Sehr schön. Und du trittst natürlich auch im Dreikampf an.
2: Ja, Dreikampf. Also wenn man beim Wettkampf angemeldet ist, dann muss man auch, also ist man verpflichtet dazu, Dreikampf zu machen. Man muss jetzt dabei jetzt nicht unbedingt erster, zweiter oder dritter Platz machen, aber es ist einfach verpflichtend, dass man das macht.
0: Mhm. Und wir durften ja euch schon mal beim Training beiwohnen und haben ausprobiert, wie das denn funktioniert beim Dreikampf. Sag uns doch mal, was man da alles machen muss.
2: Also das Wichtigste beim Dreikampf sind eigentlich die 4 Knoten, Mastwurf, Zimmermannsschlag, Kreuzknoten und Schotenstich, also schnell wie möglich hinzukriegen und natürlich auch richtig zu machen. Dann gibt es noch Dreierhopp. Da muss man halt auf einem Bein verschiedene Sachen so hüpfen. Ist ein bisschen schwierig zu erklären. Und dann gibt es Keulenwurf.
0: Da war ich sehr gut drin. Ich kann mich dran erinnern. Danke, Arika. Finja und Clara habe ich da. Ihr macht ja auch bei der Gruppenstaffette mit. Und welche Station macht euch denn da am meisten Spaß?
7: Mir macht am meisten Spaß die 5. Station, weil man muss da durchs Ziel rennen und ja, macht es halt Spaß.
0: Okay, weil du dann besonders schnell sein musst, ne?
7: Ja.
0: Ja, super. Und Clara, bei dir?
8: Bei mir ist es die 3. Station und da muss man mit dem Strahlrohr und Verteiler muss man ein paar Sachen aufmachen und dann muss man mit der Kübelspritze pumpen.
0: Mhm, okay. Und gibt es eine besonders schwierige Aufgabe?
7: Nur eigentlich nicht.
0: Ihr könnt alles, weil ihr das so gut geübt habt, oder?
7: Ja.
0: Sehr gut. Wie oft trainiert ihr vor so einem Wettkampf? Öfter als sonst?
7: Ja.
0: Doppelt so viel?
7: Ja, ungefähr.
0: Mhm. Sehr gut. Aber wahrscheinlich doch sehr viel, weil ihr seid ja sehr erfolgreich, wie wir schon gehört haben. Wer ist denn der Schnellste bei euch in der Gruppe?
7: Eigentlich alle.
0: Ihr seid alle gleich gut. Sehr gut. Ein super Team also. Welche Aufgabe dürfte denn ruhig abgeschafft werden? Also welche macht am wenigsten Spaß?
7: Also eigentlich glaubt die, wo man um die Kübelspritze rennen muss und das Strahlrohr abnehmen muss.
0: Okay. Und wer ist denn der lauteste Motivator bei euch im Team? Also wer feuert am besten an?
7: Elena. Elena feuert uns sehr gut an.
0: Sehr gut. Und wahrscheinlich sind dieses Jahr auch wir dabei von Radio Z und werden euch anfeuern, definitiv. Und da gibt's ein paar spannende Fakten zur Jugendfeuerwehr. Die erste Jugendfeuerwehr in Deutschland wurde bereits in den 30er Jahren gegründet. Heute gibt's in Deutschland mehrere 100.000 Mitglieder in Jugendfeuerwehren. Jungen und Mädchen können meist ab etwa 10 Jahren mitmachen, in manchen Orten sogar früher. So zum Beispiel in Hartau, da geht das schon ab 8. Die Jugendfeuerwehr ist der wichtigste Nachwuchs für die freiwilligen Feuerwehren. Viele spätere Feuerwehrleute haben ihre Ausbildung in der Jugendfeuerwehr begonnen. Und neben der Feuerwehrtechnik stehen auch Teamgeist, Verantwortung und soziale Fähigkeiten im Mittelpunkt. Die Übungen werden speziell an das Alter der Jugendlichen angepasst und echte Brandeinsätze gehören da allerdings noch nicht zu den Aufgaben in der Jugendfeuerwehr. Wettbewerbe verbinden Sport, Wissen und Feuerwehrtechnik. Bei vielen Übungen zählen nicht nur Schnelligkeit, sondern vor allem sauberes und sicheres Arbeiten. Die Jugendfeuerwehren organisieren oft Zeltlager, Ausflüge und Freizeitaktionen. Und in einigen Regionen gibt es große Landes- und Bundeswettbewerbe mit Teams aus ganz Deutschland. Die Jugendfeuerwehr in Hartau tritt jetzt auch an zum Jugendfeuerwehrtag in Zittau am 27.06. Die Uniformen der Jugendfeuerwehr unterscheiden sich von denen der aktiven Einsatzkräfte. Funkübungen gehören oft zu den beliebtesten Ausbildungsinhalten. Viele Jugendliche lernen dort früh, Verantwortung für andere zu übernehmen. Kameradschaft spielt eine besonders große Rolle. Viele Freundschaften halten jahrelang. Die Jugendfeuerwehr engagiert sich häufig auch sozial, zum Beispiel bei Umweltaktionen oder Veranstaltungen im Ort. Feuerwehrwissen hilft auch im Alltag, etwa bei Erster Hilfe oder Verhalten im Notfall. Und in manchen Jugendfeuerwehren gibt es internationale Begegnungen und Austauschprogramme. Ohne Nachwuchsarbeit der Jugendfeuerwehr hätten viele freiwillige Feuerwehren langfristig große Personalprobleme. Da haben wir Lars, Mathilda und Finja da. Sagt mal, welche Fehler passieren denn am häufigsten in der Gruppenstaffette?
10: Recht häufig passiert es, dass der C-Schlauch und das Strahlrohr nicht richtig zusammengekoppelt sind.
11: Oder dass einfach mal ein Frühstart passiert oder dass mal übertreten wird.
12: Oder dass die Kupplung mal irgendwie über die Linie rutscht.
0: Mhm. Und das gibt dann direkt einen Abzug, ja?
10: Naja, Abzug jetzt nicht. Das gibt bei einem Fehler 15 Sekunden auf die Zeit gerechnet und bei zwei Fehlern kann es disqualifiziert sein.
0: Okay, da haben wir jetzt den Aaron und den Lars zur Gruppenstaffette. Welche Station macht euch denn am meisten Spaß?
1: Also meine Station ist die Verteilerstrahlrohr. Mhm. Da also rennt man mit den ersten mit dem B-Schlauch los und dann wird der B-Schlauch an einen Verteiler angekoppelt. Daraus wird das Wasser verteilt und da rennt dann geht er zurück mit dem B und dann kommt der C-Strahlrohr, also mit dem C-Schlauch und koppelt dann an den anderen Verteileranschluss an. Und dann rennen wir zusammen vor zu den nächsten Kegel. Und dann, also der das Strahlrohr dann hält, dreht sich um und dann wird das Strahlrohr an den C angekoppelt, an den C-Schlauch. Und dann rennt der Strahlrohr gehalten hat, rennt dann vor durch eine Hürde und der rennt dann zurück und tretet dann auf die Decke von einem anderen und der geht dann weiter.
0: Klingt kompliziert, aber ihr macht das ganz toll. Wir haben es uns angesehen. Definitiv. Lars, wie ist denn das bei dir?
10: Dasselbe trifft auch auf mich zu, aber ich muss den Verteiler noch mit zur ersten Linie nehmen. Das muss Aaron nicht, weil er noch eine Altersklasse unter mir ist.
0: Okay, also es wird auch schwieriger von Altersklasse zu Altersklasse, ne?
10: Genau.
0: Geht es bei euch denn eher um den Wettbewerb oder um den Spaß bei der Sache?
1: Also eigentlich um den Spaß.
10: Ja, ich würde auch sagen, Spaß ist wichtiger.
0: Und welche Aufgabe fällt euch am leichtesten?
10: Ja, weil Verteilerstrahlrohr eigentlich, weil es auch meine Position ist, die hatte ich bis jetzt immer.
0: Die übst du ja auch besonders oft, ne?
1: Und meine auch gleich, wie der Lars hat.
0: Neben der Gruppenstaffette gehört auch der Dreikampf zu den spannendsten Disziplinen bei den Kreisjugendfeuerwehrspielen. Hier sind Schnelligkeit, Geschicklichkeit und Konzentration gefragt. Aber was steckt denn eigentlich genau dahinter? Lars, erklär mal.
10: Naja, erst geht's mit den Knoten los. Da muss man alle vier können und unter 40 Sekunden. Also Mastwurf, Schotenstich, Kreuzknoten und Zimmermannsschlag.
0: Okay.
10: Dann ist noch der Keulenwurf dabei. Das sind Kreise. Der erste ist 1 Meter, da gibt's 5 Punkte. Der zweite ist 1 Meter Abstand, also dann das größer. Da gibt's dann noch 3 Punkte. Und dann gibt's nochmal einen, der 1 Meter größer ist. Bei dem gibt's dann nur noch 1 Punkt. Und wenn es außerhalb des Kreises landet, die Keule, ist es gar kein Punkt. Mhm. Und dann hat man 3 Keulen, die unterschiedlich schwer sind.
0: Was gehört noch dazu?
10: Und dazu gehören noch der Dreierhopp.
0: Den kennen wir alle noch aus dem Sportunterricht, ne? So, und da habe ich hier die Mädels, Mathilda und Hanna, zur Schnellfragerunde. Da sind wir mal gespannt. Passt mal auf. Was ist denn das Lieblingsfeuerwehrfahrzeug von euch?
11: Also, mein Lieblingsfeuerwehrfahrzeug ist auch das HLF.
0: Mhm. Und deins?
13: Ich habe nicht so wirklich eins. Also, ich finde eigentlich alle cool. Ja.
0: Ihr braucht ja auch alle. Ist ja völlig klar. Und lieber Sommerzeltlager oder Wettkampf?
13: Sommerzeltlager. Auch Zeltlager.
0: Na klar. Schlauchrollen oder Funkgerät bedienen?
13: Schlauchrollen. Es kommt drauf an, aber eigentlich Schlauchrollen.
0: Aber ich habe euch beim Training alle im Auto sitzen sehen am Funkgerät. Ist das richtig? Da seid ihr schon sehr gerne.
13: Ja.
11: Ja. Yeah.
0: Lars, Finja und Mathilda, ich habe eine kleine Schnellfragerunde für euch. Feuerwehrhelm oder Funkgerät?
11: Ich finde immer noch das Funkgerät cool, weil das so auch im Feuerwehrauto, wenn wir jetzt Dienst haben, dass da auch manchmal so Einsätze
0: durchkommen, genau.
11: Und gemeldet werden.
0: Ist so ein bisschen wie Radio, ne?
12: Ja, also ich finde auch das Funkgerät.
10: Besser finde ich das Funkgerät, aber auch sehr wichtig ist natürlich der Helm zum Schutz.
0: Natürlich. Und frühes Aufstehen oder Nachtwanderung? Was findet ihr besser?
10: Ich finde beides sehr cool, aber Nachtwanderung eigentlich besser, weil ich es weniger mache.
0: Macht ihr das manchmal im Sommerzeltlager?
12: Ja, manchmal. Aber ich finde auch Nachtwanderung schon besser.
11: Also ich habe erst eine Nachtwanderung gemacht, aber ich finde das, wo ich das gemacht habe, sehr cool.
0: Mhm. Mögt ihr lieber Teamspiel oder Löschübungen?
11: Beides ist eigentlich sehr cool.
12: Ja, auch beides, aber Teamspiel ist halt irgendwie cooler zum Spielen halt, aber das halt so Löschspiele halt auch so was.
10: Ich finde Teamspiele besser, weil das auch Freundschaften verbessert oder neue entstehen lässt. Aber die Löschübungen sind auch immer cool mit dem Wasser.
0: Mhm. Und was ist euch wichtiger, Action oder Technik?
10: Eigentlich Technik, aber Action ist natürlich auch sehr cool und das darf natürlich auch nicht fehlen.
12: Ja, also bei mir finde ich Action viel, viel cooler, weil ja, es ist halt irgendwie spannender und cooler, ja.
11: Also ich finde Action auch viel besser, aber ich finde Technik auch sehr gut.
0: Wie ist es denn eigentlich für euch Mädels mit der ganzen Technik? Es ist ja doch sehr viel. Ist es leicht zu lernen oder müsst ihr euch da echt anstrengen?
11: Es geht eigentlich. Wir vergessen zwar manchmal was, aber...
12: Ja, also es geht und... Ja, aber es ist jetzt nicht besonders schwierig, aber es ist jetzt auch nicht besonders leicht.
10: Also ich finde es eigentlich ganz cool, aber natürlich macht man manchmal auch Fehler oder vergisst was.
0: Daniel, was sagst du denn dazu?
9: So noch was dazu sagen.
0: Ja, wie ist das denn also, bei den Mädels? Ihr habt ja viele Mädels bei euch in der Jugendfeuerwehr.
9: Ja, das ist richtig. Also ich muss sagen, also die Mädchen, die machen das mindestens genauso gut wie die Jungs. Da gibt es eigentlich keinen Unterschied.
0: Technisches Verständnis ist da definitiv dabei. Die haben ja auch Zeit.
9: Bei der Jugendfeuerwehr ist das nicht so extrem. Ja, wir machen viele so Geräte und so weiter. Und üblicherweise, also ich kann da jetzt keinen Unterschied feststellen.
0: Sehr gut, das wollten wir hören. So, am 27.06. startet ja der Kreis Jugendfeuerwehrtag in der Weiner und Zitter und alle können dabei sein. Elena und Daniel, was gibt's denn da alles für die Zuschauer?
8: Also Essen und Trinken ist auf jeden Fall für jeden bereit. Und ja, die Wettkämpfe sind immer sehr spannend. Da kann jeder mit zugucken und hat eigentlich immer viel Spaß dran.
0: Sehr gut.
9: Genau, also am Vormittag ist ja erstmal in der Regel die Gruppenstaffette. Parallel dazu wird der Dreikampf ausgetragen. Und nachmittag, wenn die anderen, also in die Gruppenstaffette Dreikampf durch sind, finden die Löschangriffe statt. Das ist eigentlich immer sehr interessant wie Zuschauer, weil da es ist halt laut mit TS und mit viel Wasser und das auch sehr viel Action.
0: Sehr cool. Und wen sollten wir natürlich alle anfeuern?
8: Auf jeden Fall uns, also die Jugendfeuerwehr Hartau.
0: Natürlich.
9: Genau.
0: Ihr seid ja auch Champions, eindeutig. Na fast, Vize.
9: Ja, dieses Jahr noch nicht, aber...
0: Schafft ihr. Dieses Jahr schafft ihr es.
8: Na, hoffentlich.
0: Bin ganz sicher. Toi, toi, toi und ganz viel Glück. So, liebe Arika, Finja und Mathilda, ihr habt auch einen Wunschsong. Welcher ist es denn?
14: Con Calma von Daddy Yankee.
0: Na dann, los geht's.

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1: So, und die Jungs Lars und Aaron, ihr habt auch einen Wunschsong. Welcher ist denn eurer?
2: Das ist Wackelkontakt von
3: Eumara.
1: Super.

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1: So, Hanna und Clara, auch für euch haben wir einen Wunschsong. Welcher darf es denn für euch sein?
2: Dorfkinder von Finne.
1: Machen wir.

0: So, Daniel, du als Jugendwart, erzähl uns doch mal, wie man am besten zur Feuerwehr kommt.
1: Genau, also wenn man in die Jugendfeuerwehr möchte, dann ist es üblich, dass man sich in seiner Gemeinde an die Freiwillige Feuerwehr wendet. Da gibt es den sogenannten Jugendfeuerwart oder vielleicht auch an den Wehrleiter oder an jemand anders, den man in der Feuerwehr kennt. Und dann informiert man sich dort. Also üblicherweise gehen die Kinder in ihrem Ortsteil und in ihrer Gemeinde auch in die dortige Feuerwehr. Genau, das ist so üblich.
0: Nachwuchssorgen gibt es,

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0: Guten Tag, sehr verehrtes Publikum draußen vor den Hörgeräten. Hier ist Frühstunde mit Spaß, die Sendung, die ich kenne auf Colorado, der Sender, der sich eingeschaltet hat. Wir moderieren für den Frieden und wir schiffen mit unserem Schiff gegen die Gefahren der Technik. Wer weiß, ob es uns heute wieder gelingen kann, aber wir schiffen einfach weiter. Also, wenn wir müssen. Mein Name ist Captain Preibisch, auf dem Steuerdeck, aber auch unser Leichtmatrose Bert Giepunkt aus der Nähe.
1: Yo, ho, ho, liebes Radiopublikum an den Radiogeräten und im Internet-Livestrom. Trotz gegenteiliger Aussage, die ich letzte Woche getätigt habe, bin ich heute hier live im Studio und kommentiere diese Sendung mit.
0: Hast Guten du Tag. Das gesagt, dass du nicht da bist?
1: Eigentlich schon, haben das so angekündigt.
0: Ja, und was ist der Grund? Wir wollen es noch nicht verraten, aber es ist das Wetter. Jetzt habe ich es doch verraten.
1: Ja, ist schon vor der Zeit, aber man kann ja immer noch Einzelheiten erzählen.
0: Ja, genau. Wir haben für Sie wieder einen bunten Blumenstrauß an Themen vorbereitet. Für unsere letzte Sendung vor der Sommerpause, Sie wissen ja, wir machen eine Sommerpause, es kommen trotzdem weiter Sendungen, aber die sind oft vor 10 Jahren aufgenommen und wir tun dann so, als ob die Sendung live ist, also weil die Sendung war ja mal live und es stimmt aber nicht, aber heute ist wirklich heute und zwar jetzt. Wenn wir diese Sendung jetzt abfahren und wir haben Themen, meine Damen und Herren. Unter anderem das Wetter. Bert Giepunkt wird aus dem Fenster gucken und dann gucken, wie das Wetter ist. Und das dann hier irgendwas, der wird vor sich hinreden, wie immer eigentlich. Dann haben gestern in St. Pieschen beim Festival auf der Bühne, auf der Kordienolienbühne, haben die Beatles gespielt.
1: Die Beatles.
0: Und ich habe mir die Beatles angeguckt und jetzt werden viele denken, oh, das ist eine bestimmte Aufzeichnung aus den 70ern, die Sendung.
1: Oder noch eher.
0: Und es stimmt aber nicht. Also es ist, ich habe die wirklich gestern haben die Beatles in Dresden gespielt. St. Pieschen, wir haben vielleicht den einen oder anderen Tipp für euch, weil das läuft ja immer noch, St. Pieschen. Vielleicht kennen die einen oder anderen Dresden. Also wer uns jetzt nicht aus dem Weltraum zuhört, das ist auf der Erde. Ja, dann gibt's Neues zur Karottenkritik. Wir sind ja eine mohrrübenkritische Sendung und da muss einiges eingeordnet werden bei den Mohrrüben.
1: Bert. Ja, ich gucke schon ganz erstaunt.
0: Ja, das wird viele schockieren. Dann Menschgesang, wie geht's weiter? Jetzt ist ja die große Sommerpause, da muss ich einiges ansagen noch, damit ihr dann zu Hause nicht einfach nur aus dem Fenster guckt die ganze Zeit, bis es wieder losgeht im September. Waterworld, ihr habt es vielleicht gehört, alles ist untergegangen, Regenfälle, also es ist im Prinzip nichts mehr zu retten, hat's Fernsehen gesagt. Wir wollen dann anschauen, es gibt einen Dokumentarfilm, ich weiß gar nicht, mit dem einen Schauspieler hier, der hat zwischen den Zehen, hat der Schuppen, der hat Schuppenflechte.
1: Patrick Duffy.
0: Nein, bei Waterworld, der.
1: Ach hier, Kevin Costner.
0: Kevin Costner und der hat Tipps und Kniffe gegeben, wie wir uns verhalten, jetzt nachdem die Welt untergeht oder untergegangen ist. Blub, blub, sag ich bloß schon mal vorneweg. Ja, Bert Giepunkt hat investigativ, hat er sich eine Brille wahrscheinlich aufgesetzt, wie so ein Intellektueller, um so auszusehen und hat dann so einen Stift genommen und so Notizen gemacht und hat die RKI-Protokolle gesichert und dann journalistisch da drauf geguckt und wir wollen mal sehen, was dabei herausgekommen ist. Sag mal, Bert, sind das eigentlich die Ungeschwärzten?
1: Das sind die Ungeschwärzten.
0: Sind die ganz und gar ungeschwärzt?
1: Nee, die Namen der Teilnehmer sind teilweise geschwärzt, aber das wird auch noch in der Zukunft freigegeben werden.
0: Ja.
1: Ansonsten, die Protokolle sind ungeschwärzt.
0: Also alles, was so Text ist und nicht Name, ist ungeschwärzt.
1: Ja, ja.
0: Ach, das interessiert mich, ja. Und Bert hat investigativ, wir sind ja ein investigatives Informations Sendung und deshalb werden wir heute investigativ mit erhobenem Zeigefinger und ich sag mal, mit dem passenden Gesichtsausdruck und dann diesen RKI-Protokollen ausgesprochen widmen, meine Damen und Herren. Dann war ich gestern in der Waldorfschule und habe mir die Projekte der 9. Klasse, die Wahlprojekte der 9. Klasse angeguckt. Da will ich ein bisschen von erzählen, falls ihr Kinder habt und überlegt, an welche Schule soll ich die schicken? Da erzähle ich ein bisschen was von unserer Waldorfschule. Vielleicht ist das was für euch. So, und dann haben wir natürlich noch Spaß versteckt in der Sendung und investigativ heute auch mit dem Zeigefinger, mit dem erhobenen Zeigefinger singen wir noch ein Volkslied um 13:30. Ein investigatives Volkslied. Wir sind hier total auf Journalismus aus. Ach so, ich habe noch den ich habe noch die KI was gefragt.
1: Oh, echt?
0: Ja, und die hat geantwortet, Bert.
1: Oh, ich gibt jetzt schon Experimente, dass man so KIs sich gegenseitig was fragen lässt. Das ist dann immer ganz interessant.
0: Ja.
1: So, dass die sich gegenseitig hochschaukeln.
0: Dazu später mehr. Und wir haben viele Melodien vorbereitet aus der ganzen Welt. Und Bert hat die erste für euch. Thank you.

0: ein bisschen Spaß muss sein, Roy Black oder wie er auch genannt wird, Roberto Blanco. Hier ist frisch dran im Spaß, die Sendung, die ich kenne. Und Bert hat heute ist als Investigativjournalist unterwegs und versucht, viele Informationen zu bekommen. Und er hat gerade die Information mir zugespielt hier am Redaktionstisch, dass ein bisschen Spaß muss sein, oder Spaß muss sein, heißt abgekürzt. Wie heißt es abgekürzt, Bert?
1: SMS.
0: SMS, meine Damen und Herren. Ja. Ist da eine Verschwörung? Muss man hier investigativ nachfragen mit journalistischem Spürsinn? Bert, was meinst du? Oder kann man das einfach so lassen?
1: Auf jeden Fall muss man da nachforschen.
0: Muss man nachforschen, ob da vielleicht SMS oder SMS?
1: So,
0: Seiner
1: Majestät Spaß.
0: Ja, meine Damen und Herren, wir wollen Sie nicht verunsichern hier, sondern einfach mal auch Themen bringen, die für Sie nachvollziehbar sind zu Hause, indem Sie auch vielleicht selbst aus dem Fenster gucken. Jedenfalls hat Bert Gefunkt aus dem Fenster geguckt und mal sehen, was er da gesehen hat. Ich frage auf jeden Fall Bert, wie sieht's aus mit dem Wetter?
1: Ja, verehrte Radiozuhörer, nachdem ich völlig vergessen habe, was ich jetzt letzte Woche zum Wetter gesagt habe, fange ich jetzt nochmal von Grund auf neu an, jetzt kurz vor der Sommerpause, von Grund auf.
0: Nee, und Bert, am Anfang hat sich die Erde, war so ein Lavaball und dann hat die sich abgekühlt.
1: Ach so, das wird dann zu lang.
0: Ja,
1: dann fange ich doch lieber erst beim heutigen Wetter an.
0: Ach so, ja, das wäre mal was.
1: Das ist aber auch schon sehr, sehr viel zu sagen. Zum heutigen Wetter, es ist unglaublich, das Wetter macht, das ist ein
0: April,
1: er weiß nicht, was er will. Wie ein Wetterabschluss, zum Jahresabschluss und dann alles zusammengefasst und nochmal wiederholt. Genau, April. Und das am Anfang Juni. Jetzt hier, es ändert sich, obwohl gestern hat sich auch schon ständig geändert. Gestern habe ich noch vor Mittag an der Elbe gesessen und ein Buch gelesen, und musste dann fluchtartig den Heimweg antreten, weil es so unglaublich dunkel geworden ist. Und dann hat es auch schon ruckzuck angefangen zu regnen. Hä? So richtig so fetzig. Und jetzt ist es schon auch wieder so weit. Jetzt fliegen hier schon die Vögel am Fenster vorbei. Ist ja unglaublich.
0: Nein.
1: Hier ist echt was. Die Natur ist am Ausrasten. Hä? Irgendwas stimmt hier ganz
0: und gar nicht. Ich habe heute den Grünspecht gesehen.
1: Ach ehrlich, das ist auch toll. Die sind ja viel größer als die bunten.
0: Ein
1: bisschen größer.
0: Naja, größer als der Buntspecht vielleicht.
1: Das ist der größte ist der Schwarzspecht, ne?
0: Bestimmt.
1: Und
0: außer der Storch noch.
1: Die sind jetzt auch völlig in Aufregung, die Tiere, weil der Wind so unglaublich ist hier und die haben echt zu kämpfen, um da die Flugrichtung zu halten. Oder auf der Stelle zu fliegen ist jetzt ziemlich einfach geworden. Einfach mit den Flügeln schlagen und dann steht man auf der Stelle und kommt nicht mehr vorwärts.
0: Aber ist denn überhaupt Wind?
1: Ganz schön viel.
0: Ja.
1: So hin und her, wie man will. Und manchmal scheint die Sonne, dann ist auch wieder total bewölkt und es sieht nach Regen aus. Und jetzt sieht es auch wieder aus, als ob es gleich anfängt zu regnen. Aber das kann sich natürlich auch gleich wieder ändern.
0: Ja. Und
1: es ist völlig unberechenbar. Fällt es mir wieder ein. Ich habe hier letzte Woche meinen Glauben an die Berechenbarkeit des Wetters verloren.
0: Hä?
1: Weil es so unbeständig ist.
0: Da habe ich wahrscheinlich nicht zugehört.
1: Ich habe mir das notiert, deswegen weiß ich das noch.
0: Ach so.
1: Und jetzt ist es immer noch so. Und ich weiß nicht, was ich davon halten soll. Wie soll ich mich anziehen? Ich habe noch ein Überziehhemd hier mit hier an. Ich weiß gar nicht, ob ich das brauche. Die Temperaturen sind eigentlich ziemlich warm, ne?
0: Nein, Bert, die können bloß hoch oder tief sein.
1: Ziemlich hoch.
0: Ja.
1: Und werden von mir als warm empfunden. Kann ich das so sagen?
0: Nee.
1: Auch nicht.
0: Das Wetter ist warm oder die Luft ist warm, aber die Temperaturen sind nicht warm.
1: Das Wetter ist warm.
0: Das Wetter ist warm, ist auch falsch.
1: Nee, ich habe ja gesagt, es wird von mir, die Temperaturen werden von mir, ach so, das ist, haut dann trotzdem nicht hin. Was muss
0: nee, das
1: sagen?
0: Haut nicht hin. Also die werden von dir als hoch Luft, empfunden. Das ist ja eine skalierbare Größe. Die Luft kann warm sein.
1: Pass auf, die Lufttemperatur wird von mir als warm empfunden.
0: Nee, ist auch falsch.
1: Falsch.
0: Die Luft kann warm empfunden werden, aber nicht die Temperatur.
1: Die Temperatur der Luft?
0: Nee.
1: Nee, auch nicht.
0: Kann halt als hoch empfunden werden. Temperatur kannst du nur hoch oder tief, weil das ist eine skalierte Größe. Also zum Beispiel die Temperatur kann ja auch keine Farbe haben. Verstehst du? Weil sie kann bloß, sie ist für einen Zahlenwert, die Temperatur ist hier angegeben. Sie ist hoch oder tief. Oder mittel. Also die Luft kann warm sein, Bert. Das Wetter kann möglicherweise sogar auch warm sein, kann man so im Volksmund schon mal sagen, aber die Temperatur nicht.
1: Ach, der Volksmund. Ja. Ja. Dann lege ich die Worte mal in des Volkes Mund.
0: Ja, aber es ist ja trotzdem schön, dass wir uns mal drüber unterhalten haben. Wir müssen ja auch irgendwie die 2 Stunden hier voll quatschen.
1: Ja, auf jeden Fall, ne?
0: Da ist also, es ja sehr geboten, dass du Unsinn erzählst. Dann,
1: dass da auch Fragen aufgeworfen werden, die beantwortet oder auch ungestellte Fragen beantwortet werden, die wir. Und alles Mögliche, sodass sich das richtig in die Länge zieht, dieses Wetter hier, wo jetzt eigentlich nicht mehr viel zu sagen gibt, weil ich habe ja schon gesagt, es ist so unbeständig. Es ist durchwachsen. Ich sag durchwachsen.
0: Ja.
1: Also nicht ausgewachsen und auch noch nicht voll ausgewachsen.
0: Bert, ist es eigentlich jetzt schon ein Unterwasserwetter?
1: Unterwasserwetter?
0: Ist es Unterwasser oder Überwasser?
1: Wörter also von mir aus gesehen bin ich ja noch über Wasser.
0: Ach, du bist über Wasser?
1: Ich bin noch
0: über Wasser. Ach,
1: ich
0: das
1: noch
0: Wetter ist auch über Wasser.
1: Ich sehe es von der
0: Oberfläche. Ich habe gedacht, weil die im Fernsehen haben angesagt, dass es gibt keine Rettung.
1: Haben die gesagt, ja?
0: Regenfälle und die haben gesagt, das ist so schlimm.
1: Ach, das ist so, das ist so.
0: Dass man
1: Das ist total nutzlos, ist auf Rettung zu hoffen oder Rettungsmaßnahmen einzuleiten. Ist von vornherein Hopfen und Malz verloren, weil die unter Wasser sind und da kann man die nicht mehr ernten und Bier draus bauen.
0: Ja, aber wir haben jetzt zum Glück Kevin Costner, der uns gesagt hat, wie man am besten in Waterworld zurechtkommt.
1: Ja, der hat das auch, ist dann immer runtergetaucht und hat sich so Sachen mitgebracht von unter Wasser.
0: Ja, dazu später mehr.
1: Ach, da gibt es jetzt auch so einen Trend hier auf so einen Kanälen, da werfen so Leute so Elektromagneten ins Wasser und gucken dann so, was so dranhängt und dann machen sie so Videos, was die so aus dem Wasser ziehen. Also total interessant, was die so alles rausholen. Also da war schon eine Münze, eine römische Münze.
0: Ja, aber das wollen wir jetzt hier nicht alles erzählen, es ist ja eigentlich der Wetterbericht.
1: Ja, das ist total interessant, Jordan, ne? Wenn es so anfängt hier
0: mit dem Wetter. Also ist der Wetterbericht zu Ende jetzt?
1: Ja, ist zu Ende.
0: Aha.
1: Durchwachsen. Das ist mein letztes Wort dazu.
0: Ja.
1: Vor der Sommerpause.
0: Wir machen mal eine Tanzmelodie. Na, nee, na.

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1: Fort geht nun die Mutter und wupp,
0: 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Hei, da schreit der Konrad sehr. 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Ohne Daumen steht er dort. Die sind alle beide fort.

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2: Ja, die Daumenlutscherei. Heutzutage gibt es ja das Handwerk des Schneiders gar nicht mehr, der dann reinkommen kann. Oder immer weniger. Es ist ja in Taiwan oft sitzen die alle und nähen wie die Kaputten.
3: Aber die haben meistens Nähmaschinen, ne? Mit einer Nähmaschine kann man schlecht den Daumen abschneiden.
2: Ja, und eine Schere haben die auch, Bert. Du musst ja den Stoff, der muss ja in die Form gebracht werden.
3: Ob die das mit einer Schere machen, die haben bestimmt so eine Maschine und dann
2: tun die so. Nee, das ist gar nicht so einfach, Bert.
3: Ist nicht so einfach.
2: Es wird dann meistens mit so einer, die machen ja meistens dann ganz viele, also in Taiwan und so, ganz viele T-Shirts und so, und dann haben die so eine große Stanz, wie eine Stanzmaschine, Schere, wo dann Stoffe, gleich 1000 Stoffe auf einmal, 1000 Daumen auf einmal kommen dann da rein.
3: Die stanzen das?
2: Nein, es ist schon eine Schere, aber es ist so eine Schlagschere, wie heißt das denn? Wie so eine Stanze halt sieht das aus. So maschinell wird das mit den Daumen gemacht. Und da ist natürlich das Daumenlutschen jetzt in Taiwan und so.
3: Es ist industriell
2: abgeschafft. Aber bei uns kann schon wieder mit Daumen gelutscht werden, weil die Schneider, es gibt so wenig Schneider, die dann auch noch dafür Zeit haben.
3: Ja, also gefahrlos. Ist einfach, kann nicht mehr geahndet werden.
2: Ja, it's a question of time.
3: Ach so.
2: Für die Schneider heute.
3: Die moderne. Die Zeit ist abgelaufen. Für Schneider.
2: Ja.
3: Schade, eigentlich. Eigentlich ist doch schade, ne?
2: Ja.
3: Weil die haben ja noch immer Fliegen erschlagen und haben dann damit angegeben.
2: Ja gut, das sind ja Geschichten, die kann man ja nur fast gar nicht glauben.
3: Ja, ne, mit Riesen erschlagen und so, ne? Und dann was da noch, ein Einhörner fangen und die Schneider, das ist schon so eine
2: lustige Truppe. Ich war gestern bei St. Pieschen gewesen. Bert.
3: Ach so, das kommt jetzt.
2: St. Pieschen ist so ein Stadtfest hier in Dresden. In Pieschenberg.
3: Ach, da war ich schon mal.
2: Deshalb heißt das St. Pieschen.
3: Ja.
2: Und es gibt ja die heilige römische Kirche Pieschen. Und die steht genau in Pieschen. Und deshalb heißt es wahrscheinlich St. Pieschen.
3: Die heilige römische Kirche.
2: Na, oder die Kirche von der heiligen römischen Kirche.
3: Aha. Wirklich?
2: Na, die heilige ist doch ganz. Die ganze Kirche ist doch die heilige römische Kirche. Und die, von der ist auch eine Kirche in Pieschen. Das ist St. Pieschen.
3: Ist die dann mehr evangelisch oder katholisch?
2: Das weiß ich auch nicht. Wahrscheinlich, also die Wahrscheinlichkeit ist evangelisch, dann ist es dann doch nicht die heilige römische Kirche. Aber wir können ja hier auch nicht alles richtig haben in der Sendung.
3: Ja, ich weiß gar nicht. Gibt es das Heilige Römische Reich Deutscher Nation noch?
2: Nee, das ist was anderes.
3: Das ist wieder was ganz anderes.
2: Ach Mensch, dass
3: hier
2: du das
3: schon wieder durcheinander gebracht.
2: Dein Großvatergeschichten hier immer vermengen musst.
3: Das Römische Reich von St. Pieschen.
2: Nee,
3: oder
2: das
3: so.
2: Die katholische Kirche.
3: Und die?
2: Die heilige katholische Kirche.
3: Und die haben die Beatles engagiert.
2: Und da waren gestern die Beatles und ich habe gedacht, ich dachte, Mensch, das Lied kennst du doch, habe ich gedacht. Und das haben die doch nicht selber geschrieben. Oder vielleicht doch, habe ich gedacht. Und dann habe ich durchgezählt. Dann habe ich mein Wissen zusammengenommen und habe überlegt, was ich über die weiß und habe das dann miteinander abgeglichen, investigativ, und ob die das sind, ob das wirklich die Beatles sind.
3: Und? Wann
2: und,
3: das?
2: Und war dann habe ich erst gezählt und dann habe ich gedacht, 4. Das haut ja genau hin, das ist der Beweis. Das sind die.
3: Ja.
2: Das sind die. Weil die sind auch, waren auch 4.
3: Ja, das stimmt, da kann ich mich auch
2: erinnern. Das ist ganz klarer Fakt.
3: Hä?
2: Das ist der Beweis. Und dann war ich überzeugt, dass die Beatles sind, obwohl ich natürlich so Verschwörungstheorien darüber gehört habe, dass die zum Teil gar nicht mehr erleben.
3: Ja, vor allem der eine, der soll ja schon ganz früh gestorben sein und dann durch einen Doppelgänger ersetzt worden sein. Hier John Cartney oder wie der heißt.
2: Das sind solche Verschwörungstheorien. Ja. Naja, und jedenfalls habe ich durchgezählt und ich wusste vorher, das müssten eigentlich 4 sein, the Fab Four, sagt man ja auch.
3: Aha.
2: Und dann habe ich gezählt und habe verglichen die beiden Zahlen und habe die voneinander abgezogen, also die eine Zahl von der anderen, und das ist 0 rausgekommen, und da habe ich gedacht, das ist der Beweis. Also
3: Ach, du bist da mathematisch rangegangen.
2: Na, das ist ja das Einzige, was man beweisen kann.
3: Ja, das ist also, ja richtig wissenschaftlich.
2: Wenn man es mathematisch macht, kann man es beweisen. wenn man jetzt irgendwie bloß so ein Gefühl hat, zum Beispiel, das könnten die sein oder nicht, da musst du der Wissenschaft nicht mitkommen. Hm. Ganz klare Fakten, Zahlen und die, und ich habe gezählt und es waren 4 und dann habe ich gesagt, das ist der Beweis, das ist stichhaltig, ein stichhaltiger Beweis, 4, aha, das sind die. Und da habe ich ja halt mit dem mathematisch bewiesen, da habe ich mich noch ein bisschen gewundert, weil da ein Klavierspieler dabei war. Und da habe ich so gedacht, was ist denn ein Klavierspieler bei den Beatles und so? Und
3: das waren trotzdem 4?
2: Es waren 4 und das, Paul McCartney hatte auch einen Bass, also der hatte so einen Paul McCartney-Bass, aber falsch rum.
3: Ach so.
2: Hat falsch rum gehalten. Aber weil ich ja schon den mathematischen Beweis hatte, also und das ist ja stich- und hiebfest. Also mathematisch. Und ich habe dann noch so gedacht, wieso haben die denn eigentlich so keine Frisuren und so? Und warum spricht der Moderator Deutsch und so? Aber ich hatte ja den klaren Beweis von der Mathematik her.
3: Ja.
2: Und es kam mir komisch vor, aber das sind ja nur so Gefühle, weißt du? Und die haben ja wirklich bei der Beweisführung nichts zu tun.
3: Ja, die muss man dann raushalten.
2: Hä?
3: Streng nach Fakten.
2: Nee, da waren die das gewesen.
3: Ja, und das mit dem Bass, das ist auch kein, also wenn du den falsch rum halt, das kann auch gespiegelt gewesen sein.
2: Man so. Weiß halt nicht, was, es gibt so verrückte Effekte auch, die da haben. Auf der Ostpolbühne war das.
3: Und was hast du dann gemacht? Die Musik angehört oder?
2: Ja, ich habe so Musik, dann hat es immer geregnet zwischendurch.
3: Ja.
2: Und da ich durfte mich unterstellen bei den von dem Ostpol, die kennen wir ja von unseren Veranstaltungen. Die kannten mich noch. Und dann habe ich mich immer, wenn also es hat immer geregnet, hat es nicht geregnet, und dann hat es dann nicht mehr geregnet, dann war ich dann wieder vorne bei auf der Tanzfläche und dann wollte ich, als angefangen hat zu regnen, wieder mich unterstellen beim Technikzelt und dann stand schon jemand anders und da haben die Techniker haben zudem aber gesagt, hier ist kein Unterstellplatz, weg. Und dann konnte ich wieder hin.
3: Ach, wirklich?
2: Ja, ja.
3: Das ist ja dann Klüngelei, ne?
2: Das ist Klüngel, ne?
3: Das ist ja dann so richtig Seilschaften-mäßig.
2: Ja.
3: Ja.
2: Ja, war toll. Es war aber bloß ein sehr kurzes Konzert. Also die Band heißt Beatles Revolved.
3: Was? Revolved?
2: Ja, Revolved.
3: Aha.
2: Oder so. Oder irgendwas.
3: Wer gewolft?
2: Es gibt ja Revolved, dieses Album.
3: Ach so, ich kenne mich da nicht so aus mit den Beatles-Alben.
2: Und deshalb heißen die wahrscheinlich so. Und
3: Und haben die Leute geklatscht?
2: Und jetzt fällt mir gerade ein, der Bassist gestern hieß Schorsch. Und das ist eigentlich doch der Gitarrist. Heißt auch der Gitarrist Schorsch.
3: Von den Beatles? Hä? Der heißt Schorsch.
2: Und Star. Gestern hat aber, ich kenne ja den Bassisten, der gestern gespielt hat, der heißt Schorsch.
3: Oder hieß der Ringo?
2: Also wenn ich nicht den klaren mathematischen Beweis gehabt hätte, Bert.
3: Richards, glaube ich.
2: Dann hätte ich nicht geglaubt, dass die das sind.
3: Ja.
2: Aber dazu haben wir ja die Wissenschaft, damit wir ganz klar mit den Fakten und so und dann 100%ige Beweise.
3: Die Augen können trügen.
2: Ja, die das Augen können trügen und die Gefühle können trügen und dann auch Informationen und alles. Das kann alles heutzutage, aber es sind doch die Beatles wahrscheinlich gewesen. Also nach wissenschaftlichen, also Maßstäben.
3: Ja.
2: Nach wissenschaftlichen.
3: Ja.
2: Ja.
3: Toll, da habe ich ja was verpasst, die Beatles in Dresden.
2: Schade. Ich habe mich auch gewundert.
3: Schade.
2: Muss ich ganz ehrlich sagen.
3: Schade.
2: Ich habe mich gewundert.
3: Ah ja, du konntest da gar nicht richtig genießen, weil du dich die ganze Zeit gewundert hast.
2: Na, ich habe mir natürlich die 1 und 1 zusammengezählt.
3: Ne? Ah, und dann ging das Wundern los.
2: Ja,
3: so. Da kann man jetzt noch hin. Jetzt sind die Beatles aber nicht mehr da.
2: Nee, die aber das haben gestern gespielt. Wer weiß, wer heute spielt. Vielleicht Johann Sebastian Bach oder so. Also dem Ostpol traue ich alles zu.
3: Ja, dann einfach mal gucken gehen heute.
2: Ja, und ein anderer Künstler hat auch zu Hause einen Teddybär und es ist zwar, und zwar ist es Elvis Presley.

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1: Kaum 38 Minuten hat es gedauert. Schon wird's interessant hier bei Frühstück Radio mit Spaß. Die Sendung, die ich kenne. Und heute ist das interessante Thema RKI-Files. Ja, vielleicht habt ihr davon gehört, es hat irgendwie vor 2-3 Jahren irgendwie durfte man nicht auf die Straße, weil eine schreckliche Pandemie, die Städte entvölkert hat, so dass jetzt ganz viele Wohnungen frei waren danach. Und das hat es noch nie gegeben, diese schreckliche Krankheit, Pest, will ich es jetzt nicht nennen, weil das stimmt ja nicht. Aber dazu gab es natürlich viele Leute, die sich dazu geäußert haben. Philosophen, Lieder wurden darüber gesungen und Bücher geschrieben und Tänze entwickelt. Und wir wollen investigativ als Informationsmagazin einmal mit Informationen da hingucken, damit man als Hörer das Gefühl hat, die sind ja richtig journalistisch. Und deshalb übergebe ich an unseren investigativen Reporter. Bert, du hast hier die Files runtergeladen.
2: Ich habe die mir runtergeladen und...
1: Warum?
2: Um mir das mal ein bisschen anzugucken.
1: Ach, du hast jetzt angeguckt.
2: Ja, also auszugsweise.
1: Was, weil Bert, ich stelle Fragen.
2: Ja?
1: Ich stelle Fragen und lege den Finger in die gesalzene Wunde. Was ist denn RKI-Protokolle?
2: Die RKI-Protokolle, das sind so Mitschriften von Besprechungen, die das Robert-Koch-Institut so intern gemacht hat, und das war, als das hier so losging mit der schlimmen Seuche, als sie hereingebrochen ist, da haben die sich natürlich einen Kopf gemacht und haben gesagt, was ist denn das, was kann man denn da machen, weil das ist ja ihre Aufgabe als RKI-Institut. Und das haben die alles auf mitschreiben lassen von Leuten.
1: Ach so, und das sind die Protokolle,
2: worum es da so ging.
1: Ja. Bert, warte, ich muss das ja natürlich einordnen als Journalist. Jetzt gibt's ja Leute, die sagen, das sind Verschwörungstheoretikern, die haben, ich sag mal, schmutzigen Pullover an und waren nicht richtig gut in der Schule. Und die haben deshalb, denken die, dass da geschwindelt wurde. Und jetzt kommt ja die Wahrheit ans Licht und die Wissenschaft hat ja gesagt, das ist eine schreckliche Seuche und wenn wir nichts tun, sind alle tot. Unter Wasser. Tot.
2: Tot.
1: Und dann gibt es aber, ich sag mal so, schlechte Schüler, dann Leute, die klauen auch. Und die haben sich alle zusammengetan und haben gesagt, hier ist geschwindelt worden. Und jetzt endlich kommt die Wahrheit ans Licht und dort steht sie drin, dass doch die Wissenschaft recht hat, Bert.
2: Ja.
1: Siehst du, wie ich das jetzt schon so gedreht habe, dass du gar nicht antworten kannst? Und ich habe das so suggeriert. Ich habe das so nachgemacht, wie das so gemacht wird.
2: Ja, und ich habe ja gesagt.
1: Ja. Ja, da haben wir ja das Thema. Nee, Bert, du sollst ja noch mindestens, also ich will mal noch die Geschichte, also das Robert-Koch-Institut hat sich darüber unterhalten, wie schlimm Corona ist und mit der Impfung und was man machen kann und mit den Maßnahmen. Und als man wissen wollte, was das Robert-Koch-Institut so darüber denkt, da hat immer irgendjemand gesagt, also Jens Spahn oder Karl Lauterbach hat gesagt, das ist ganz schlimm, wir müssen ganz furchtbar. Ja,
2: das RKI hat das gesagt, dass es so ist.
1: Genau. Und jetzt ist ja rausgekommen, ob das überhaupt gestimmt hat.
2: Ja, wenn man sich so die Protokolle durchliest, dann kommt man eher zu dem Schluss, dass es eher nicht gestimmt hat.
1: Ja.
2: Was die Politiker da gesagt haben.
1: Und pass auf, wir wollen uns jetzt nicht in klein verstricken, wie es viele tun. du hast ja jetzt die RKI-Protokolle, die kennst du ja. Und ich möchte dir einfach ein paar Fakten nennen zu Corona. Und du sagst einfach ja oder nein. Richtig oder falsch.
2: Also was das RKI dazu gesagt
1: genau,
2: hat.
1: Genau, genau. Ich sage, also pass auf. Wir machen einen Test. Das RKI war sich sicher, dass die Corona-Krankheit eine super schlimme Krankheit ist, die alles in den Schatten stellt und die viel, viel schlimmer ist als bekannte andere Infektionskrankheiten.
2: Nein.
1: Ach, nein?
2: Nein.
1: Pass auf, da habe ich jetzt noch eine andere. Das RKI war sich sicher oder es war Tenor im RKI, dass die Maßnahmen absolut notwendig sind und wenn die nicht erfolgen, dann eine Katastrophe passiert.
2: Nein.
1: Was auch nein?
2: Auch nicht.
1: Pass auf, jetzt noch eine. Das RKI war sich sicher, dass die Maßnahmen doch zumindest mehr helfen als schaden.
2: Nein.
1: Ach, auch nicht. Auch nicht. Ja, aber wir müssen aufpassen, dass wir jetzt hier mich in die Richtung der ungewaschenen Schwurbel, schlecht in der Schule gewesenen Klau-Schwindler kommen. Mhm. Und deshalb würde ich lieber wegen der Zeit dieses Interview jetzt abbrechen und noch eine andere Frage stellen. Was ist denn die Lieblingsfarbe vom RKI?
2: Vom RKI? Ich würde sagen blau.
1: Ach so.
2: Weiß nicht, weil das Logo, das ist so ein bisschen blau gehalten und der Schriftzug auch in blau.
1: Ja. Sag mal, Bert, das war ja, erst war ja ganz viel geschwärzt von den RKI-Protokollen und dann hat ja Karl Lauterbach gesagt, der wird das entschwärzen. Ist das jetzt auf Maßnahme von Karl Lauterbach entschwärzt?
2: Das weiß ich jetzt gar nicht
1: genau. Ach, das weißt du gar nicht.
2: Nein, es wurde, glaube ich, frei geklagt, weil hier steht auch, auf jedem Zettel steht hier nur für den Dienstgebrauch, also es war nur interner.
1: Ach so.
2: Und dann steht auch, wurde das durchgestrichen, dann steht Einstufung aufgehoben am 11.01.2023 durch V-Pres. Das heißt Verfassungsschutzpräsident oder was?
1: Na, das weiß ich, das können wir jetzt, das heißt irgendwas, wir können nur Informationen hier wiedergeben, Bert, keine Spekulation. Aha, so war das, also da hat sich jetzt also im Prinzip dann jemand hingestellt und hat gesagt, die Wissenschaft sagt, Doppelpunkt, und das hat aber gar nicht gestimmt. So kann man das doch zusammenfassen.
2: So kann man das zusammenfassen.
1: Aha, naja, der sitzt bestimmt im Gefängnis jetzt.
2: Ja, ja, der hat bestimmt ordentlich, und der hat ein total schlechtes Gewissen, glaube ich.
1: Glaubst du?
2: Ja, ich glaube, der traut sich nicht mehr unter die Leute und so und versteckt sich jetzt bestimmt. Und ist auch garantiert zurückgetreten, wenn er ein wichtiges Amt hat.
1: Bestimmt.
2: Ja, ich muss mal gucken, ich weiß es nicht genau.
1: Ja, ja, das war ja total investigativ. Mir schwirrt der Kopf von so viel Informationen.
2: Die ich hier rausgehauen habe. Ne?
1: Ja. Vielleicht kannst du noch einen Satz vorlesen aus dem Protokoll.
2: Okay, ich lese mal einen Satz. Hier ist von Protokoll vom 10.08.2020, Seite 13. Sind die aktuellen Maskenempfehlungen noch up to date? Es herrscht Verwirrung, in welchem Kontext drinnen, draußen, ob und welche Masken getragen werden sollen. Aktuell gibt es keine wissenschaftliche Evidenz für Empfehlung von Masken für draußen, beziehungsweise Situationen, in denen 1,5 Meter Abstand eingehalten werden kann. Beispielsweise Klassenzimmer.
1: Also ja, ist ja, ja. Es reicht eigentlich, das, aha, das, sowas steht da drin.
2: Sowas steht da drin.
1: Ja, was immer das bedeuten mag, meine Damen und Herren, machen Sie sich gerne zu Hause Selbstnotizen. Wir müssen jetzt hier, wir sind ja hier auf Arbeit, wir müssen Radiosendung machen und so Lieder spielen und so. Und zum Beispiel von Adamo, das ist ein Lied, was Adamo extra zum Corona jetzt verfasst hat, wo man auch zwischen den Zeilen sicherlich die Kritik an irgendjemand vielleicht herauslesen kann, wenn man richtig viel Fantasie hat.
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0: Ja, das war Adamo mit seinem Lied über den Kerl, der die Braut ausgespannt hat, was immer das bedeuten mag.
1: Na, er war halt Folterknecht und hatte halt so eine Frau, so eine Hexe, die er verhören musste, und die war auf so einer Streckbank. Und der war so schön gerade am Strecken und dann kam jemand und hat die einfach abgenommen.
0: Aber das ist ja auch eine Spekulation, Bert.
1: So habe ich das jetzt rausgehört.
0: Und wir haben ja gerade jetzt unsere Sendung durch investigativen Journalismus in ein sehr seriöses Licht gerückt. Und das wollen wir jetzt nicht gleich wieder mit dem Arsch einreißen hier.
1: Ach so, ich dachte, ich sag, was ich so draus höre.
0: Ja, das könnte man vielleicht denken. Aber ja. Lieber nicht. Ja, meine Damen und Herren, wir sind hier weiter für Sie und wir decken auf und legen den gesalzenen Finger in die Wunde. Karottenkritik, ich wollte bloß noch mal was sagen. Also es wurde sich ja hier viel kritisch auch über Mohrrüben geäußert, also wenn es um Gemüse ging.
1: Von deiner Seite, ne? Ich habe immer gesagt, schmecken, eigentlich sind die doch ganz lecker.
0: Ja, Bert, das stimmt, aber es ist natürlich, man hört natürlich dann durch Unterlassung auch eine gewisse Zustimmung raus. Also, dass man eigentlich der ganzen Redaktion hier diese Karottenkritik, also, dass man über Mohrrüben sich auch kritisch geäußert hat hier. Und das ist natürlich ein Sachverhalt, der besonders auffällt, wenn man hört, natürlich kann man sich auch kritisch über das eine oder andere Gemüse äußern. Aber wenn man dann jetzt zum Beispiel bei Radieschen oder Kartoffeln oder so, da wird überhaupt nie irgendwas Negatives gesagt.
1: Das und, muss ich echt sagen, ja.
0: Da kann ich auch und wenn man das in diesem Kontext dann mal sieht, dann muss man schon von einer sehr mohrrübenkritischen Sendung sprechen.
1: Was machen wir denn da jetzt? Müssen wir das irgendwie?
0: Ja, ich wollte es einfach mal gesagt haben, dass man es mal gehört hat, auch mit der Mohrrübenkritik. Also mit vielleicht der Karottenkritik.
1: Ich kann ja ein kleines Beispiel sagen. Ich habe vor ein paar Wochen einen Bund Radieschen gekauft. Reddischen. Gekauft, weil die runtergesetzt waren auf, glaube ich, 50 Cent pro Bund oder so. Dachte ich, kaufe ich mal welche. Und dann liegen die aber seitdem in meinem Kühlschrank rum und schrumpeln so langsam zusammen. Muss ich jetzt mal sagen. Also die habe ich nicht gegessen. Da bin ich doch nicht festgestellt so ein Freund von Radieschen. Und jetzt tun mir auch ein bisschen leid, weil diese völlig sinnlos da vor sich
0: hinschrumpeln. Hast du denn das grüne Gemüse abgemacht?
1: Das habe ich vorher abgemacht, ja. Sonst wäre das ja richtig eklig, glaube ich.
0: Ja.
1: Ja, aber die reinen Radieschen, die sind jetzt einfach schon ganz dunkel geworden und ganz klein geschrumpelt.
0: Nein, das ist doch mal ein Anfang, Bert, dass man auch
1: Als Gegengewicht.
0: So. Ja, als Gegengewicht. Also immer nicht hier bloß auf die Karotten losgehen, und sondern auch mal. Es gibt sicherlich überall, weil wenn man über Gemüse redet, gibt es oft dunkle Stellen auch bei Kartoffeln. Auch bei Kartoffeln gibt es Nachteile.
1: In ihrer Vita haben die dunkle Stellen.
0: Genau. Und sicherlich auch bei Karotten, aber man muss das nicht immer so vorheben. Und die Nachteile von Karotten, es liegt ja auf der Hand, und wir haben ja viele auch darüber geredet. Und ich wollte es einfach bloß nochmal sagen. Und ich will auch nochmal betonen, dass das keine Metapher ist für irgendwas. Also es ist jetzt, die Karotte steht jetzt nicht irgendwie für irgendwas anderes, und wir haben das jetzt als Metapher, und jetzt sitzen zu Hause die Hörer und Hörerinnen und denken, was meint denn der mit Karottenkritik? Ja. Nee, es geht um Mohrrüben hier, meine Damen und Herren.
1: Ja, nicht, das ist gar kein Spielraum für Interpretation.
0: Ja, nee, wird nicht interpretiert. Es geht um, wenn wir diese Themen ansprechen, schon um Mohrrüben. Also um eine Karottenkritik, die man kann jetzt sagen, sicherlich auch berechtigt ist, oder wenn man es einordnet. Also,
1: sind bei dir gerade Karotten im Haushalt vorhanden?
0: Ja, auch.
1: Ach wirklich, ja?
0: Ja, ich habe gerade gestern mir so Möhren gemacht, so zerschnitten, ich hatte lange nicht das richtige Werkzeug, muss ich sagen.
1: Was nimmst du zum Schneiden?
0: Und mir wurde auch, mir wurde Angst gemacht. Ich habe gehört, aus dem Haushalt hat eine Person sich geäußert zu Karotten, dass wenn man da die Schale nicht abschält, kann man Würmer kriegen.
1: Ach so.
0: Ja, und dann hatte ich aber nicht das Werkzeug und habe das dann mit dem Messer so abgeschabt, also nicht abgeschnitten, sondern, und das war immer so ein Gematsche und so. Und da habe ich gesagt, mein Gott, die Moorrüben gehen mir auf die Nerven. Die gehen mir total auf die Nerven.
1: Ach, du nimmst da immer so, du hast ja nicht das Werkzeug.
0: Und jetzt habe ich aber das Werkzeug. Ah, und da habe ich gestern noch, habe ich dann das Werkzeug und das ging dann alles ganz einfach. Und dann habe ich so die Karotte gedacht und dann habe ich noch für mich noch so gedacht, dass vielleicht die eine oder andere Karottenkritik oder Moorrüben, also was wir uns geäußert haben hier über das Gemüse, vielleicht doch ein bisschen überzogen war.
1: Mhm. Weil du dann das richtige Werkzeug hattest.
0: In den letzten Sendungen, dass ich es doch ein bisschen zu einseitig dargestellt habe in der Sendung.
1: Ja, jetzt bin ich aber gespannt, was war denn das für ein Werkzeug? Was nimmt man denn da? Oder was nimmst du zum Schälen von Karotten?
0: Nein, das ist so, wenn ich es beschreiben darf, also du kennst doch vielleicht, also Kartoffelschälmesser kennst du doch vielleicht. Hm. Es sieht, genau so sieht es nicht aus.
1: Nee?
0: Nee.
1: Aha.
0: Ja.
1: Weil ich nehme immer zum Schneiden von Karotten Kartoffelschälmesser.
0: Aber vielleicht hast du einen falschen Eindruck vom...
1: Oder ich nehme einen Karottenschälmesser.

0: Blondie, call me. Ich muss mir natürlich, weil ich nicht so Englisch kann, dann immer den Sinn der Lieder zusammenreimen. Wahrscheinlich Blondie hat ja eine erotische Erfahrung mit einem Herrn, der dann nicht angerufen hat, und sie sitzt halt da und denkt, ruf mich an.
1: So, ja, ungefähr. Huh? Ja, das ist ein Soundtrack vom Film American Gigolo.
0: Ach so, na siehste.
1: Und der muss immer angerufen werden. Wenn der kommen soll, dann muss der angerufen werden.
0: Ach
1: Der
0: so
1: sagt immer,
0: rum.
1: und ja, und der sagt immer, komm, ruf an.
0: Ach so, da gab es früher auch mal so eine mit so einer Peitsche.
1: Ja, ruf mich an.
0: Ja, Bert, ich habe gestern, wie gesagt, ich habe gestern gebügelt.
1: Ach so. So richtig mit
0: Habe ich noch gar nicht gesagt. Nee, heute habe ich gebügelt, Bert.
1: jetzt
0: Ja, heute.
1: und das ist auch keine Metapher für irgendwas anderes,
0: Nee, das
1: sondern
0: ist einfach, ich habe tatsächlich gebügelt.
1: so richtig mit einem Bügeleisen
0: Mit dem Bügeleisen.
1: und ein Hemd hast du gebügelt wahrscheinlich.
0: Nein!
1: Was bügelt man dann heutzutage so? Ich kenne mich nicht so aus.
0: Na, ich habe ja jetzt, ich habe ja zwei Skulpturen, an denen ich dieses Jahr gearbeitet habe. Und das sind so große Kissen. Also ein Inspirationskissen, das hatte ich ja schon fertig.
1: Kann man das als Kopfkissen nehmen?
0: Das sind Skulpturen, Bert, das ist
1: Ach so.
0: Kunst.
1: Ach so.
0: Und jetzt habe ich noch am Intuitionskissen gearbeitet.
1: Aha.
0: Und mein Sohn, der ist ja in der Waldorfschule und kann das alles da nähen und so. Und der hat mir geraten, wenn ich was anzeichne, bei Stoff und so, soll ich das mit einem Wachsstift machen. Weil das geht dann irgendwie das machen die immer so, das geht dann beim

0: irgendwie raus.
1: Aha.
0: Und ist aber nicht richtig rausgegangen. Wahrscheinlich habe ich dann gedacht, vielleicht beim Bügeln.
1: Wirklich? Ah, und dann hat es funktioniert?
0: Ja, es ist raus. Und jedenfalls, ich habe es dann gewaschen. Also es ist ein großes Kissen. Ich habe natürlich erstmal mit dem Kissenbezug habe ich zugeschnitten mit der Schere. Und dann habe ich es genäht. Und so eine, also selbst genäht, sieht total scheiße aus, die Naht. Aber darum geht es ja in der Kunst. Dass man anfängt, ohne darauf zu warten, dass man irgendwelche Perfektionen erreicht. Und das habe ich dann genäht und dann habe ich, steht halt große Intuition drauf auf der einen Seite und auf der anderen Seite steht in der Mitte steht ja und stimmt, passt, klingt gut und schön. Also die Zustimmung, wenn ich, also die Intuition, die stimmt ja zu oder ist abgeneigt. Mhm. Verstehst du das? Die Intuition kann ja nur zwei Worte. Ja oder nein, schön oder nicht schön, stimmt oder stimmt nicht. Mhm. Und ich habe natürlich als Künstler versucht, das darzustellen. Und ich habe ja am Inspirationskissen schon gearbeitet. Und das ist so ein langes, großes, gelbes Kissen. Da steht einfach Inspiration drauf. Und das Intuitionskissen, das ist ja, die Intuition ist ja die weibliche Seite der Kreativität. Und das ist natürlich ein bisschen komplizierter. Ne?
1: Hm.
0: Das weibliche Element ist ja das, was reagiert, was lenkt, was empfängt, das ist ja die Intuition. Und das lässt sich ja viel schwieriger als etwas Aktives, Sendendes.
1: Und Inspiration ist doch aber auch empfangend, oder?
0: Inspiration? Nee, na, die wird empfangen, aber Inspiration ist sendend. Also die Inspiration sendet, die Intuition empfängt.
1: Na, aber du kannst jemanden inspirieren, aber man kann auch selber inspiriert werden.
0: Ja, aber dann bist du es ja nicht, der inspiriert.
1: Nee.
0: Aber die Inspiration ist selber immer aktiv.
1: Genau, ja.
0: Verstehst du? Hm. Und es geht ja um diese Wesen. Und bei der Intuition, da habe ich dann so drauf gedrückt, also dieses Zustimmen und erst hatte ich gedacht, ich mache einen Kompass. Auf der einen Seite mache ich stimmt, und auf der anderen Seite stimmt nicht, aber ich habe dann gedacht, das trifft es nicht so, weil die Intuition, die ist ja selber so zugeneigt oder so abgewandt oder zugeneigt. Und ich habe gedacht, die Mitte von dem Kissen, das ist die Zustimmung und die Ränder, die neigen sich so weg. Das sind so, da ist dann so ja oder anders oder vielleicht und so. Mhm. Na jedenfalls, das habe ich da so drauf gedruckt, kann man sagen. Mit ein bisschen Text und so Symbolik. Und dann habe ich das gewaschen. Ne? Also diesen Kissenbezug. Ich habe auch so ein Stück offen gelassen beim Nähen, damit dann, da kommt dann das Polsterzeug rein. Muss man ein Stück offen lassen. Wenn du den Kissenbezug zunähst, dann guckst du blöd aus der Wäsche.
1: Ne? Ja, wenn man dann was reinmachen will.
0: Ja, und dann habe ich das gewaschen und es war total zerknittert. Und da habe ich gedacht, so, jetzt musst du bügeln. Jetzt ist der Moment gekommen, wo du bügeln musst. Und da habe ich mir natürlich, habe ich geguckt, ich hatte in der Schublade noch ein Bügeleisen, weiß ich gar nicht warum. Und da habe ich mir dann YouTube-Videos angeguckt, wie man bügelt.
1: Aha, gibt es da so viel zu beachten, ja?
0: Ja, na, ich weiß es nicht, Bert. Also das wird heiß und dann tut man das da drauf, aber macht man hoch und runter oder links und rechts oder so, das wusste ich alles nicht.
1: Ja.
0: Und wie viel Grad? Und dann habe ich gelernt, umso mehr Baumwolle der Stoff hat, umso heißer soll es sein.
1: Aha.
0: Und es gibt drei Punkte am Bügeleisen. Ein Punkt, zwei Punkte und drei Punkte. Und drei Punkte ist ganz heiß und mittelheiß ist zwei Punkte. Naja, und das muss man ja alles wissen. Und dann wusste ich auch nicht, wo man das Wasser reinmacht und Dampf und so.
1: Schön. Ja, ich hab schon eine Weile her auch gebügelt, aber ich habe einfach drauf losgebügelt.
0: Ja, so kann man das auch machen, Bert. Aber ich habe ja schon, bei mir sieht ja schon die Naht von der Skulptur sieht ja schon total kacke aus. Da wollte ich es jetzt mit dem Bügeln nicht noch total versauen. Nun, da habe ich gebügelt heute und ich wollte einfach mal sagen, dass man ja als auch Künstler auch mal bügelt.
1: Bist du ja so ein praktisch veranlagter Künstler.
0: Ja. So. Ich kann nicht einfach hinsetzen und sagen, dann vielleicht kommt ja jemand mal und bügelt was. Nee, das wird sofort in Angriff genommen.
1: Ja, und wie ist denn das Ergebnis? ist,
0: ja, sind die ist schön glatt raus. Geworden. Also ich habe die Erfahrung gemacht, bügeln ist gar nicht so schwer.
1: Ja. Und das riecht dann auch so angenehm, ne? Das Gebügelte.
0: Ja.
1: So, wenn das so warm ist.
0: Ich weiß es nicht.
1: Ach so.
0: Ob das jetzt angenehm ist, das will ich jetzt hier nicht normalisieren.
1: Hm. Gut, also schreibe ich hier auf Bügeln und Kissen.
0: Bügeln und die Kunst, ja. Und jetzt, ich habe so viel zu tun. Ach so, ich wollte noch sagen, Eulenschießen ist doch.
1: Ach, wieso? Hat sie es doch? Haben Sie
0: unsere Sendung gehört? Ich habe die E-Mail nicht richtig gelesen. Also, der hat zu mir geschrieben, ja, eigentlich, wenn ihr einen kommerziellen Stand habt, bezahlt ihr 200 Euro.
1: Ach, und da hast du schon vor Wut aufgehört zu lesen.
0: Da habe ich schon aufgehört zu lesen. Und dann steht aber als nächster Satz, habe ich zum Glück nochmal geguckt, aber wenn ihr für das Eulenschießen eine Spende nehmt, dann ist es kostenlos.
1: Ja,
0: Also wir werden trotzdem was spenden da, ne? Die müssen sich ja irgendwie finanzieren, aber es sind jetzt nicht 200 Euro.
1: Nee,
0: und jetzt
1: nicht ihr müsst spenden, sondern ich schreibe da nicht ran, 3 Bälle in Euro, sondern ihr sagt Spende.
0: Ja, genau, empfohlene Spende in Euro und dann müssen wir nichts bezahlen und deshalb machen wir es jetzt doch.
1: Ah,
0: das und ist ich muss dir aber sagen, also Eulenschießen, ich will es mal kurz für die Hörer, die es gar nicht kennen, das war ja jetzt 3 Jahre nicht. Also ihr müsst euch vorstellen, da ist auf so einem Volksfest so ein Stand, wo man mitmachen kann und da ist so ein kleines Körbchen, da sind 3 Schaumgummibälle drin und dann sieht man so eine Wand vor sich und da sind ganz viele Gesichter von Politikern und unter diesen vielen Gesichtern und diese Gesichter sind so ein bisschen eulenartig umrandet. Ne?
1: Mhm.
0: Und dann kann man mit den Schaumgummibällen, soll man jetzt, also unter diesen vielen Politikern sind 3 Eulen. Also die Politiker sehen auch alle aus wie Eulen. Aber man muss, eigentlich muss man die richtigen Eulen treffen. Und der Trick bei dem Ganzen ist, dass wir vor allem sehr böse und gehasste Menschen da hin tun. Deshalb sind das Politiker. Also ist deshalb so gekommen einfach. Und dann wird das Unterbewusstsein des Werfers oder der Werferin lenkt dann die Wurfhand so, dass immer die Politiker getroffen werden und gar nicht die Eulen. Und das ist der Trick von diesem Fahrgeschäft.
1: Und gibt's dann auch Leute, die Leute, die da drauf sind, gut finden und dann diskutieren die, warum die?
0: Also ich nehme meistens, nee, das gibt's nicht, weil ich mache meistens aus jedem Lager, also es gibt ja, mache ich welche. Also ist es nicht einseitig.
1: Also kann dann auch theoretisch jeder was zu meckern haben.
0: Ja, heutzutage ist es ja so gespalten. Und ich werde natürlich Lauterbach nehmen und die kommen jetzt neu dazu. Und ich muss aber sagen, ich hatte überlegt, also ne, was sind so die meistgehassten Leute, habe ich so überlegt. Und da bin ich natürlich gekommen auf die Strack-Zimmermann. Und da habe ich gedacht, das nehme ich die. Und dann habe ich aber gedacht, oh, die verklagt ja immer alle. Also die hat ja irgendwie so eine Anwaltskanzlei. Das ist ihr Geschäftsmodell irgendwie. Also die benimmt sich furchtbar und immer wenn jemand was gegen sie sagt, wird er verklagt wegen Beleidigung. Die
1: beschimpft Leute. Und dann, wenn jemand sagt,
0: ja, die sagt auch die Krieg und so. Die ist ganz böse. Hat auch schon
1: Ausdrücke zu Leuten gesagt.
0: Ja, hat sie auch. Aber eigentlich ist ihr Geschäftsmodell. Sie ist im Fernsehen verhält sie sich also wie jemand, der ganz also ein übelstes, also als wäre sie ein furchtbares Arschloch. So verhält sie sich. Und wenn einer dann das zu ihr sagt, was ich jetzt natürlich nicht sage, dann verklagt sie. Und das ist das Geschäftsmodell, so verdient die Frau Geld. Und jetzt habe ich gedacht, wenn ich die jetzt so, das ist ja eine künstlerische Produktion, also die ist ja dann, das Foto von ihr ist ja bearbeitet und in so einen Eulenkörper eingefügt und so. Eigentlich bin ich nach der Kunstfreiheit, bin ich sicher. Aber man weiß es nicht.
1: Nee. Schön, dass du hast jetzt behauptet, dass sie mit dem Verklagen von Leuten Geld verdient. Ich weiß nicht, ob du da nicht auch schon verklagt werden kannst, deswegen mit der Behauptung.
0: Nee, das ist ja, die kriegt ja dann Schmerzensgeld, darauf klagt die ja und die bekommt das ja auch.
1: Ja, aber du hast ja jetzt behauptet, dass sie das als Geschäftsmodell gemacht hat.
0: Nein, wenn du dich einmal oder zweimal im Monat gegen jemanden wehrst, dann ist es natürlich richtig, aber sie macht 200 bis 300, verklagt sie im Monat.
1: Ja, aber ich habe mal gehört, das ist so gängig. Also die Bundeskanzlerin, die hat das auch
0: gesagt. Das macht ja nichts, ob das viele machen oder nicht. Jedenfalls ist das ein Modell, von dem man leben kann.
1: Ja, ich krieg ihr Geld auch woanders her.
0: Ja, sicherlich. Aber genau, und ich muss sagen, ich bin dann schon eingeschüchtert und da, dass man sagt, dann mach's lieber doch nicht und so. Oder Böhmermann, habe ich gedacht, weil der wird ja auch sehr gehasst.
1: Mhm. Verklagt der auch jeden?
0: Der verklagt die eigentlich alle heutzutage. Und dann habe ich kurz nachher und so, und dann habe ich so ein bisschen Angst gekriegt und so. Und
1: wer verklagt denn nicht?
0: Ich bin einfach weggerannt. Naja, die Frage ist doch, ob man sich danach richten kann oder ob man dann schon wieder einknickt.
1: Ja.
0: Ne, als Direktor vom Eulenschießen.
1: Du stellst dich einfach, du kehrst deine Hosentaschen nach außen, so dass, als Beweis, dass du eh nichts drinne hast, und dann hat es keinen Zweck, dich zu verklagen.
0: Dann, naja, das ist ja, man kriegt ja dann immer so einen Abmahnbrief, der kostet ja schon 3000 Euro, also.
1: Ja, und dann schickst du dann ein Foto zurück mit deinem rausgekehrten Taschen.
0: Nee, das hilft ja nicht, weil du kriegst ja die, also jemand schreibt dir einen Abmahnbrief und stellt dir den Brief in Rechnung.
1: Ja, und dann sagst du, kann ich nicht bezahlen.
0: Naja, das ist egal, dann hast du dann 3000 Euro Schulden. So
1: einfach, ja, da hast du Schulden, aber du kannst trotzdem nicht bezahlen.
0: Was, naja, ist das? Ja, aber das ist trotzdem, naja, wir werden mal sehen. Jedenfalls, BSN, kommt alle hin. Also, auf dem Lutherplatz am 14., 15. und 13. oder 16., weiß ich nicht, jedenfalls das Wochenende, da mache ich dann Eulenschießen, Lutherplatz 10.
1: 14. bis 16.
0: Kommt alle vorbei und werft mit den Schaumgummibällen, aber nur auf die Eulen, nicht auf die Politiker.
1: Ja.
0: Das muss ich auch nochmal richtig hinschreiben. Ach,
1: dann hast du jetzt, da bin ich ja gespannt, welche Politiker du denn dann doch genommen hast.
0: Ja, ich nehme die trotzdem alle
1: durch. Ach, nimmst du, ach so.
0: Ja. Bei mir ist ja nichts zu holen.
1: Ja, ne. Du hast ja gar keinen Zweck, das sich zu verklagen.
0: Ja. Naja, aber das ist natürlich dann für die Erbengemeinschaft, ne. Ach so, und dann, ja, habe ich noch andere Veranstaltungen einzusagen, aber das mache ich jetzt nicht, da kommen wir durcheinander. Wir machen jetzt mal von Idealen, Idealen Song.

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0: Da lege ich mich doch lieber hin. Das ist doch das ideale Lied für, wenn man am Sonntag denkt, das Wetter ist, es regnet ja sowieso jetzt. Irgendwann kommt Noah mit der Arche vorbei und ist sowieso kann man sich auch hinlegen. Ne?
1: Hier kommt bestimmt die Gräfin Kosel. Hast du gesehen, die wurde ja auch umgestrichen. Ne? Gräfin Kosel ist jetzt nicht mehr weiß, sondern
0: schwarz. Ach, du meinst das Schiff.
1: Das Schiff. Das mir vorletztes Jahr meine Sandalen entführt hat mit seinem Mini-Tsunami, das es verursacht hat.
0: Ach, die haben sie gestrichen, oder was?
1: Ja, die ist jetzt schwarz-weiß.
0: Die ist vorher jetzt, war die bunt, oder was?
1: Nee, weiß, ganz weiß war die. So wie die August der Starke, die ist ja ganz weiß noch. Und die ist jetzt aber schwarz-weiß.
0: Hä, da die, kann man die besser... Die beiden modernen, du meinst ja diese modernen, die heißen ja im Volksmund Proles und Gorbitz.
1: Ach so, warum das?
0: Habe ich mal gehört.
1: Und welches ist die
0: Proles? Na, weil die wie ein Hochhaus aussehen.
1: Ach das so, deswegen.
0: Verstehst du?
1: Ja. Ja, jetzt sieht ein bisschen radikaler aus. Sieht ziemlich düster aus, die Gräfin Kosel. Aber die hat ja auch, ich meine, die war die ganze Zeit eingesperrt gewesen.
0: Aber vielleicht ist auch bloß das Sommerfell.
1: Ach so, das ist im Winter dann wieder, ach so, das ist die Tarnfarbe im Winter, wenn es dann schneit, dann wird es dann wieder weiß. Vielleicht,
0: ich kann nur spekulieren sicherlich hier.
1: Ah, auf jeden Fall kann man die jetzt besser auseinanderhalten.
0: So, ich war gestern bei uns an der Waldorfschule, neuen Waldorfschule, und da waren die Vorstellung der Neunklass-Projekte. Da kann ich doch mal von erzählen.
1: Oh ja.
0: Weil du kennst das ja gar nicht. Solche Wahlprojekte in der Schule kennst du doch gar nicht.
1: Ich kenne überhaupt keine Projekte.
0: Also es ist ja so, in der Schule versuchen ja die Kinder was zu lernen und in der normalen Schule, da lernt man sich Wissen anzueignen. Und heutzutage ist das ja, die KI kann das ja viel besser alles oder Google. Und in der Waldorfschule ist es so, da hat man unglaublich viel Praxisunterricht. Und gestern wurden da die Projekte vorgestellt. Und du musst dir das so vorstellen, Bert. Ab der 7. Klasse ist jedes Halbjahr, muss ein Kind sich ein Projekt suchen, an dem es arbeitet und das dann vorstellt. Mhm. Das kann eine Einlage von der Schülerzeitung sein. Das kann ein Schriftzug an die Wand sprühen sein,
1: ein
0: Bild malen und so. Ja, genau. Aber du musst halt alles dokumentieren, den ganzen Prozess, also was du machen willst, wie du es machst und so. Und das ist jedes halbe Jahr. Und am Anfang ist es natürlich so, die Kinder machen irgendwas, weil sie es müssen. Und dann beim zweiten Mal suchen sie sich irgendwie was Einfaches, dann manche haben was ganz Kompliziertes, sind dann total genervt davon und machen einfach was Einfaches. Also zum Beispiel ein Kochbuch wird dann geschrieben und vorgestellt und oder so eine Sachen. Also du kannst alles machen, was du willst, was dich interessiert. Und jedenfalls ist es so, dass die Kinder das jedes halbe Jahr machen und irgendwann kommen die dann auf den Trichter, also ich kann ja machen, was ich will, und dann fangen die an, irgendwas auszusuchen, was denen auch gefällt. Mhm. Und ich habe mir ein paar von den Projekten gestern angeguckt und das ist natürlich total verschieden. Zum Beispiel einer hat eine Homepage gebaut. Und in der 9. Klasse ist es so, da musst du dir immer einen Meister suchen oder eine Meisterin. Das ist einfach jemand, der dich berät, der das kann. Also der muss kein Meister sein.
1: Ach so, also der braucht nicht zur Schule gehören.
0: Nee, genau. Mhm. Einfach irgendjemand, also das kann deine Eltern sein oder so. Und ja, solche Geschichten. Und dann habe ich das mir angeguckt. Einer hat sich ein Kleid genäht, ne, hat das vorher entworfen, wie das sein wollte und hat dann gezeigt, wie das gegangen ist und so. Und manche arbeiten da, sag ich mal, 10 Stunden dran. Und gestern habe ich aber Projekte gesehen, die waren so krass. Also, die eine, die hat irgendwie einen Wollpullover sich gestrickt, also hat sich selber das angeeignet und hat den ganzen Pullover dann gestrickt.
1: Hat sich erst ein Schaf gekauft, dann das aufgepäppelt.
0: Nee, so nicht, aber sie hat im Prinzip den Pullover, dann hat einer einen Kuchen gebacken in Form der Schule. Also das war ein riesiger Kuchen, den haben wir dann, also es war eine Torte eigentlich. Ja. Kann ich dir nachher mal das Foto zeigen? Und das war unglaublich fett. Also ich habe so ein Stück gegessen, aber es war eine richtige Sahnetorte. Und der hatte das dann richtig, und wir haben ja zwei Gebäude fertig, und dann hat er richtig aus Keks dann so eine Brücke gemacht, also es gibt so eine Verbindungsbrücke zwischen den beiden. Und das absolut krasseste Ding war ein Typ, der hat sich einen Schreibtisch gebaut, der ausziehbar ist. Der hat ihn selber entworfen mit so einer Stahlschiene und so, und der hat 80 Stunden daran gearbeitet. Und der hat das vom rohen Holz bis zum fertigen Dings dann gestern vorgestellt. Es war und totale
1: Wahnsinn. Hat er einen Tischler-Hintergrund oder so?
0: Vom nee, Vater her, oder? Aber er hat sich einen Meister gewählt, der natürlich das konnte alles.
1: Aber er hat das schon alles selber gemacht.
0: Der hat es alles selber gemacht, genau. Er hat aber immer seinen Meister gefragt. Und es waren wahnsinnige Projekte. Dann war eine zum Beispiel, die hat ein Brot gebacken und dann konnte man das kosten und einen Kuchen und so. Und du musst das aber immer, du hast dann ein Heft dazu und musst dann zeigen, wie du vorgegangen bist. Mhm. Also das muss immer nachvollziehbar sein, das Projekt. Und dann hatte einer, der hatte ein Schachspiel gedrechselt. Und hat das gezeigt und so, und das war total lustig, der hat mir das gezeigt, der hat gesagt, das ist das erste Pferd, was ich gemacht habe, er hat ja vier Pferde, so ein Spiel, und das ist das letzte Pferd, und da hat man total gesehen, den Unterschied, wie der dazugelernt hat. Ja, und es gibt auch einfach welche, die haben Ölbilder gemalt, und die stellen das dann immer vor und sagen, ja, ich habe mir ein Motiv gesucht, was ich malen wollte, und dann habe ich nach den Farben geguckt und wie ich das mache. Da gibt es mehrere Möglichkeiten, mal Acryl oder Öl und so stellen die das dann vor, weißt du?
1: Das ist aber wirklich krass, wenn ich denke, was ich so in der 9. Klasse gemacht habe, da sage ich so eine
0: Naja, und das Krasse ist, dass du einfach unglaubliche Selbstwirksamkeit, weil wenn du dann irgendwann in der 12. Klasse bist oder so, dann hast du einfach schon mal, vier bis sechs solcher Projekte durchgezogen, ne? Oder einer hat einfach einen Stop-Motion-Film gedreht und
1: was
0: den
1: was ist das?
0: Also einen Film, wo du Stop-Motion, also Stopp und Bewegung immer, einzelne Fotos machst.
1: Ja.
0: Oder, ja, einen Film über die Schule hat einer gedreht oder so. Oder manche singen auch ein Lied und die das dann einstudieren oder die machen ein Musikstück oder so. Du kannst machen, was du willst. Und jedenfalls ist das unglaublich interessant, diese Vorstellung zu sehen, weil du hast ja mal so einen Jugendlichen dann, der steht davor und ist entweder unglaublich begeistert von seinem, was er da gemacht hat, oder der steht einfach mit dem Ausredenblumenstrauß da und es hat nicht geklappt und so. Aber die müssen das immer vertreten und jeder hat auch was hingekriegt. Dann irgendwie. Und er sagt, ja, das ist leider nicht fertig geworden. Ein Videospiel hat einer gemacht und so. Und das hat einen Haufen Bugs. Und das kriegst du dann, aber die kämpfen dann halt und so. Und wenn du aus dieser Schule rausgehst, dann hast du einfach gelernt, wenn du was willst, kannst du es selber machen. Und du lernst nicht einfach nur, dass du dir Wissen aneignest oder so, sondern die machen das dann auch. Und wenn du siehst, dass zum Beispiel dein Klassenkamerad so einen Schreibtisch baut, also der war total komplex, dann kriegst du auch so die Idee davon, das könnte ich vielleicht auch, weißt du? Also diese Selbstwirksamkeit wird unglaublich gepusht da. Wahnsinn, was das für eine Schule ist. Ich bin ja auch noch an eine normale Schule gegangen, mein großer Sohn ist ja auch noch an eine normale Schule gegangen und das ist ein Unterschied. Das ist natürlich alles nicht einfach, sich da in diesen Projekten zurechtzufinden und so. Und die Aufgabe der Eltern ist, nicht zu helfen. Ne?
1: Das wollte ich, also die kriegen auch, also die müssen sich auch ihren Meister selber suchen oder so.
0: Genau, und die müssen sie auch überreden, dass der mitmacht.
1: Und wenn die keine Ideen haben, tut dann die Schule ein paar Tipps geben?
0: Na, am Anfang ist es so, also fängst ja in der 7. Klasse an. Dass dann, wer gar nichts weiß, der macht einfach bei der Schülerzeitung mit. Mhm. Also, ne? Und ja. Du, weil du das ja aber jedes halbe Jahr machst, entwickelt sich das. Und wir sind ja noch eine junge Schule, wir haben ja noch keine 13. Abschlussklasse. Aber dann kommt ein Jahresprojekt dann in der 13., das ist dann richtig krass. Also, aber das habe ich noch nicht gesehen, weil unsere Schule noch nicht so weit ist, weißt du?
1: Wie richtig, also das wird dann vorgegeben, oder?
0: Nee, das wird nicht vorgegeben, wird nicht. Du suchst dir das immer, aber die Qualität wird natürlich immer größer bei jedem halben Jahr.
1: Aber ich könnte mir auch vorstellen, dass es Schüler gibt, die das trotzdem irgendwie nicht so richtig, die das keinen Bock darauf haben und die dann immer irgendwas hinrotzen.
0: Naja, aber du hängst dann bei der Präsentation, musst ja trotzdem machen.
1: ja.
0: Und man, es ist ja ganz einfach, Bert. Irgendwann kommst du darauf, ich mache einfach was, was mich begeistert. Mhm. Du kannst ja machen, was du willst. Du kannst natürlich, wie wir das gewohnt sind, in der Schule immer den Weg des geringsten Widerstands gehen. Aber dadurch, dass du das vorstellen musst, mhm, und dann stehst du wieder da und sagst, ich habe einen Kreis auf dem Blatt gezeichnet und so. Das kann man machen, aber das machst du nicht 5 Jahre lang, ja, wenn neben dir die Leute die absolut krassesten Sachen machen. Mhm. Ne? Mhm. Und das reißt sie natürlich mit nach oben. Hm. Ja, tolle Schule, wollte ich mal von erzählen. Ist natürlich nicht alles Gold, was glänzt, aber ich wollte ein bisschen mal vom Gold erzählen heute. Wir machen eine kleine Tanzmelodie und dann singen wir ein Lied hier. Wenn ich jetzt noch ein Lied finde, hier, das machen wir.

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1: Genau, wer mitsingt, wird froh und die anderen gucken aus dem Fenster. Oder haben schlechte Laune und sind miesepetrig. Aber wer mitsingt, der ist mit dabei. Hey. Ach so, Bert, was ich noch nicht erzählt habe. Ich habe ja schon mal erzählt, hier vor ganz langer Zeit, das erzähle ich andermal. Jetzt kommt erstmal das Lied. Das passt nämlich nicht dazu. So, kommt ein Vogel geflogen. Ich lese den Text vor und ihr singt zu Hause mit. Ich pfeife erstmal vor.

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0: Welche Farbe hat die Welt? An der Gitarre haben wir gehört Tommy DeSulina und am Bass war The Kurtzman oder Shortman, auch genannt in Amerika. Und ich habe gesungen und viele haben gedacht, das ist bestimmt der größte Hit von Breibusch jetzt gewesen. Aber das habe ich ja gar nicht selber geschrieben.
1: Nee.
0: Das hat ja Drofi Deutscher selber
1: Der das,
0: gemacht.
1: hat der das selber
0: Ich
1: geschrieben?
0: weiß nicht, ist auf jeden Fall von ihm. Aber der größte Hit, wir hatten das vorige Woche schon erwähnt, Bier kann neu anfangen sein, ist über die 100.000 gekommen. 100.000
1: Wie angekündigt.
0: Aufrufe auf YouTube. Also ein Bier kann neu anfangen sein. Und das ist aber noch nicht alles, denn es geht ein der größte Traum, Wunsch eines jeden Komponisten geht in Erfüllung. In 2 Wochen auf der Bunte Sommer Neustadt wird dieses Lied von dem Kneipenchor gesungen. Und da weiß ich ganz genau, also da gehe ich dann natürlich hin. Mache ich kurz meinen Eulenschießenstand zu und gucke mir das an, da werde ich auf jeden Fall Tränen in den Augen haben. Entweder weil ich so berührt bin, dass so ein großer Chor mein Lied singt, oder weil die das so verhunzt haben, dass ich es nicht aushalte. Also eins von
1: Ja,
0: beiden.
1: okay.
0: Ich bin gespannt.
1: Weißt du schon genau den Zeitpunkt?
0: Nee, aber das steht bestimmt im Programmheft. Die spielen auf jeden Fall da beim Dings und die singen das da und das finde ich total gut. Ein Bier kann nur Anfang sein. Und diese ganze Geschichte hat auch was mit der Radiosendung zu tun, weil ich habe mal vor 2 Jahren, glaube ich, oder voriges Jahr war es sogar, ich glaube sogar voriges Jahr, um diese Zeit herum war ich bei St. Pieschen gewesen und habe da den Kneipenchor gesehen am Samstag und habe dann im Sonntag im Radio erzählt, dass mein Lied Ein Bier kann neuer Anfang sein könnte, würde ja total passen zum Kneipenchor. Die müssten das mal singen. Und das hat dann eine Mitsängerin gehört, die Radiosendung, und hat das vorgeschlagen. Und dann kam Monate später, hat das aber gedauert, dann der Chorchef, der Thorsten, auf mich zu und hat gesagt, wollen wir das nicht irgendwie machen? Und jetzt singen die das, ein Jahr später, Bert. So geht das. Jemand, in der Radiosendung kann man sich irgendwas wünschen und dann geht es in Erfüllung.
1: Sind wir doch eine Wunschkastensendung.
0: Das könnte man, Bert, das muss man noch viel mehr nutzen, wahrscheinlich.
1: Ja, ich
0: Kannst du mal
1: wünsche.
0: in der Sommerpause, kannst du mal drüber nachdenken, was du dir wünschst?
1: Aha, dann wünsche ich mir das hier in der Sendung. Mal gucken, ob es in Erfüllung geht.
0: Ja, also du hast das Hausaufgabe jetzt, die Sommerpause?
1: Ja, vergesse ich bestimmt wieder.
0: Ja, aber ich frage dich dann
1: Ja,
0: trotzdem.
1: dann sage ich irgendwas. Na, mal gucken. Oder ich denke mir wirklich was aus und wünsche mir das. Hilfe, Junge, Junge.
0: Ja.
1: Hoffentlich ist es nicht so brutal.
0: Ja, und so ist das in Erfüllung gegangen. Das ist eine schöne Geschichte, wie diese Radiosendung natürlich auch dazu schönen Sachen führen kann. Man kriegt ja auch Unterwäsche geschickt, auch von den Hörerinnen und all so eine Sachen. Ach so, und das wollte ich noch erwähnen. Also, viele schreiben uns und ich möchte doch darum bitten, dass die E-Mails, ich habe letztens wieder E-Mails bekommen. Die hatten pro E-Mail eine Größe von 25 Megabyte.
1: Was war denn das?
0: Ja, na, die machen irgendwelche Kunstwerke und so, das ist ja schön, aber das Postfach hält das nicht aus, Freunde. Achtet mal darum, also höchstens einen halben Megabyte, sondern ich muss das immer gleich löschen, weil sonst bewegt sich da gar nichts in dem Postfach.
1: Am besten bloß einen Link schicken, wa?
0: Ja, einfach ins Internet stellen und einen Link schicken, das ist ja total nett, dass ihr euch so viel Mühe gebt, aber wenn das so eine großen Anhänge sind, das kann kein Server verarbeiten. Ja, ansonsten auch, ja.
1: Kleiner Tipp am Rande.
0: Ja.
1: Und da kommt die Sommerpause schon mit großen Schritten näher.
0: Ja,
1: Aber noch.
0: genau. Und wichtiger Veranstaltung, es gibt noch nächste Woche Samstag am 8.6. Halte ich im Akazienhof Gronau, müsst ihr mal googeln, draußen in der Natur erst mein Vortrag zum Naturforscher Goethe. Der ist beim letzten Mal sehr gut angekommen, sehr interessant, inspirierend für die Leute. Und dann machen wir den Workshop, schauen wir mal. Und da geht es darum, mal zu versuchen, wie der Goethe die Natur betrachtet hat, das mal auszuprobieren. Und das machen wir dann. Und da bin ich gebucht vom Akazienhof. Das heißt, ihr müsst gar keinen Eintritt bezahlen. Das ist völlig frei. Kommt einfach mal vorbei. Das ist ein ganz lockeres Ambiente. Ich erzähle ein bisschen was über Goethe. Wir sitzen da in der Natur rum und gucken dann so ein bisschen uns die Pflanzen an. Und die haben da Hühner und dann das Tier und auch den Menschen nach den Gesichtspunkten wie Goethe. Und ihr werdet sehen, das ist ein ganz anderer Blick auf die Natur. Also wir kennen das ja immer so, diesen lieblosen Blick von der Wissenschaft und Forschung heutzutage. Aber man kann auch liebevoll schauen und da kommt ganz was anderes raus. Also nächste Woche 15 Uhr, glaube ich, oder 14 oder 15 Uhr, Akazienhof Gruna. Ich hoffe, wir sehen uns da. Tschüss. Ach so, nee, ist ja noch Sendung. Ne? Ist noch Sendung, ja.
1: Ja, wir haben noch Themen.
0: Bert, hast du Workshops noch?
1: Dieses war das? Ach, das war hier der grüne Workshop, was du ansagen wolltest.
0: Ja, der ist ja im Grün, Akazienhof, in Gruna. Nächste Woche,
1: ja,
0: ich glaube 14 oder 15 Uhr.
1: Das habe ich jetzt notiert, Gruna. So, okay.
0: Ja, und das war ja beim letzten Vortrag, war das auch so, da saßen da so 20 Leute, vielleicht oder 15 Leute und ich habe dann so ein bisschen rumgefragt und der eine hat es aus dem Dresdner, der andere aus der Sachs. Manche sind wegen der Radiosendung gekommen, so stoppelt sich das so zusammen, ne?
1: Mhm.
0: Ich werde jetzt vielleicht auf Facebook mache ich noch einen Aufruf und. Ja, das wird toll. Ich bin selber gespannt, weil ich auch mich nicht vorbereitet habe bis jetzt. Und ich muss ja das Eulenschießen noch vorbereiten. Vielleicht kommt ihr dann hin und ich tue bloß so, als ob ich einen Workshop halte, aber meistens werden die dann am besten.
1: Hoffentlich verwechselst du das nicht. Nicht, dass du dann in Grunau mit den Eulenschießstand ankommst und dann.
0: Nee, der ist ja eine Woche später. Das ist ja dann noch nicht fertig.
1: Ja, so, na gut. Nicht, die denken alle, du redest über Goethe und dann sagst du Eulenschießen.
0: Ja, das, ja. Aber es wird auf jeden Fall unterhaltsam, sag ich mal. Ich kann ja auch, ich kann auch über Toilettenpapiersorten reden. Es wird trotzdem unterhaltsam, Freunde. Kommt einfach vorbei. Da steckt immer was drin. Bert, hast du noch Aktivität? Ach so, und dann bin ich falsch. Also der Holger John macht ja an der Stelle, also beim japanischen Palais, wo früher der Palais-Sommer war, eine Veranstaltung. Und da wäre ich wahrscheinlich auch, habe ich auch einen Slot. Das weiß ich noch gar nicht so. Das war immer Juli, glaube ich. Mhm. Da wäre ich hoffe, dass ich da mit dem Institut für gute Laune als ständige Vertretung bin. Also, oder ich komme bloß als Bühnenauftritt, mal sehen.
1: Mhm. Da muss man sich selber informieren.
0: Weil genau, da muss man, also wenn ihr in der Zeitung Holger John macht, guckt da mal, irgendwo ist da Institut für gute Laune oder der Preibisch und da auch hinkommen. Genau, und dann muss ich noch den Herrn Gärtner muss ich noch kontakten, weil wir wollten uns ja eigentlich im Juni noch die Rose angucken für die Skulptur. Für die Pflanze Mensch.
1: Hm.
0: Genau, da kriegt er eine E-Mail, falls er zuhört. Ja, Bert, da machen wir erstmal noch eine Tanzmelodie. Du kannst noch ein bisschen tanzen.
1: Ja, mal gucken.
0: Und dann Waterworld haben wir noch. Es ist ja hier, alles unter Wasser jetzt.
1: Hier mit Wasser. Alle reden über Wasser.
0: Das haben die gesagt im Radio, dass alles unter Wasser steht. Und wir können nicht einfach jetzt hier so eine trockene Sendung machen. Wir müssen uns auch schon ein bisschen daran halten. Und wir müssen uns auch an irgendwas festhalten. Und wenn es nur ein Bungee-Seil ist.

0: Boing, Jens Friebe und das Bungee-Seil. Ja, meine Damen und Herren, Sie haben es vielleicht den Nachrichten entnommen. Es ist ja, unsere Kultur geht immer mehr zum Alarmismus, ein Wort, was auch jetzt extra erst erfunden wurde für unsere Kultur. Also das Angstgemache, das Rumgeschreie, die Welt wird untergehen, das ist allgegenwärtig. Jeder von uns kennt mindestens 5 Beispiele. Der Krieg kommt und Überschwemmung und Überschwemmung wollte ich ja jetzt gerade nicht aufzählen. Naja, jedenfalls, die Pandemie kommt und so. Und jetzt ist noch Regenfälle kommen und die haben gesagt im Fernsehen, wir werden alle untergehen.
1: Irgendeine komische Seuche ist auf ihrem Anmarsch. Die WHO warnt doch schon.
0: Naja, das ist ja immer mal. Aber jetzt wollen wir ja, also wir haben ja den Dokumentarfilm extra geguckt und jetzt ist bald alles unter Wasser. Es hört nicht mehr auf zu regnen. Im Moment hat es gerade aufgehört zu regnen, aber wir sollten uns nicht verunsichern lassen. Es gibt wissenschaftliche Belege dafür, dass es gibt kein Zurück. Und 99,8 Wissenschaftler sind sich einig und haben ihre Statistiken und Methoden abgehofften. Ja, Bert, jetzt kommt also die große Überflutung, die Flüsse steigen an und es hört nicht auf zu regnen. Was können wir tun als Bürger?
1: Ja, wenn es, wie schon gesagt, kein Zurück gibt, dann müssen wir gucken, wie wir am besten mit der Situation umgehen. Vielleicht erstmal, als allererstes vielleicht schwimmen lernen. So ja, als erster Schritt.
0: Ich habe auch die Pfandflaschen, also in schlechten Zeiten, in guten Zeiten habe ich viele, also ich trinke ja nur Wasser und dann habe ich viele Pfandflaschen zu Hause. Also
1: du hast Plastikflaschen zu Hause.
0: Ja, Plastikpfandflaschen und die kann man, wenn jetzt die Flut kommt und man ist im zweiten Stock, dann, das merkt man daran, dass die von der Parterre-Klingeln kommen.
1: Hm. Also die, und fragen nach den Pfandflaschen.
0: Nee, die kommen einfach und wollen jetzt im zweiten Stock wohnen.
1: Ja.
0: Und dann, also erst kommt der vom Parterre, geht zu den ersten Stock und dann kommt der erste Stock und der Parterre und die aus dem Keller, die kommen dann zum zweiten Stock und sagen, können wir bei euch wohnen, das Wasser steigt. Und dann, das ist dann das Alarmzeichen, dass man sagt, jetzt muss ich anfangen, die Pfandflaschen zusammenzubinden und dann, die Pfandflaschen haben ja extra für die Flut, haben die oben so ein Hals, so ein dünn, damit man da den Strick drum binden kann.
1: Mhm.
0: Es ist auch wichtig, dass die mit Luft gefüllt sind. Ich will es bloß dazu sagen.
1: Also voll das Wasser rausmachen.
0: Das Wasser raus und dann nur die Flasche, dann den Deckel mit drauf.
1: Das ist wichtig, der Deckel muss rauf.
0: Es gibt ja jetzt auch ein EU-Gesetz, dass der Deckel nicht verloren gehen darf, wegen der Überschwemmung, die kommt.
1: Da wollte ich schon mal fragen, weil ich nehme ja keine Pflasterflaschen und deswegen habe ich das gar nicht so richtig mitgekriegt.
0: Du bist ja todesgeweiht. Du bist totgeweiht.
1: Wie ist denn das jetzt beim Trinken? Klappt das? Oder?
0: Da, es geht ja nur darum, dass der Deckel da dran ist, weil jetzt man muss in dem Moment, wo die Klingeln kommen von unten, muss man sofort mit der Wäscheleine das zusammenbinden und dann die vielen Pfandflaschen, am besten 40, 50 Pfandflaschen. Also wenn man selber, sagen wir mal, 80 Kilo wiegt.
1: Hm.
0: Ne, oder sagen wir mal 70 Kilo. Dann hat man einen Auftrieb als Mensch, der ist fast eins. Und das bedeutet, dass man eigentlich 10 Liter Luft, wenn man 10 Liter Luft verschluckt hat zum Beispiel, oder man hat einfach Erbsen gegessen oder Bohnen am Tag davor, dann geht man schon nicht unter.
1: Ach, dann braucht man gar keine Pflasterflaschen normalerweise.
0: Doch, man muss dann halt, und umso mehr von den Pflasterflaschen man hat, umso angesehener ist man dann in der Waterworld-Gesellschaft. Deshalb sollte man so viele wie möglich zusammenbinden.
1: Je größer das Pflasterflaschenfloß, desto größer das Zuhause.
0: Und das Ansehen in dieser neuen Unterwassergesellschaft.
1: Warst du dann das meiste, der größte Landbesitzer.
0: Ja, genau. Und alles andere ist ja dann verloren. Ja, so viel jetzt zu den Tipps für Waterworld. Das kommt ja jetzt, wenn alles über. Wir können jetzt aber noch mehr Tipps können wir nicht geben. Vielleicht war

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1: Hallo und herzlich willkommen beim Jungen Radio. Mein Name ist Nevio und heute geht es mal wieder ums Thema Fußball, sowohl als auf als auch neben dem Platz. Also viel Spaß.

So, herzlich willkommen zur Sendung und für diejenigen, die mich jetzt schon oder die mich jetzt schon kennen oder ein weiteres Mal gehört haben, den sagt vielleicht auch der Begriff Staatenerlebnis etwas bei mir, denn das gab es schon mal in einem Beitrag, den ich rund vor einem Jahr gemacht habe, die im Sommer 2025 erschienen ist und dort habe ich schon über Staatenerlebnisse sowohl aus meinem Winterurlaub aus London berichtet, wo ich bei zwei englischen Fußballclubs das erste Mal im Stadion war, und aus meiner Klassenfahrt, wo ich vom Fußballstadion vor Kaisers Jena berichtet habe. Dort gab es zwar kein Fußballspiel, was wir uns angeschaut haben, aber eine, ich würde fast sagen, exklusivere Stadionführung und konnten auch mit dem Geschäftsführer von Kaisers Jena sprechen. Und der hat uns dort sozusagen rund um den Verein informiert. Und jetzt komme ich zu einem neuen Stadionerlebnis, was ich sehr gerne mit euch teilen würde. Und zwar war ich dieses Jahr im Winter in Berlin. Und genau, würde da etwas erzählen. Und zwar war ich bei einem Spiel im Olympiastadion beim Fußballverein Hertha BSC. Hertha BSC und Union Berlin, die beiden bekanntesten Vereine aus Berlin. Und die Hertha ja noch in Liga 2, Union aktuell in der Liga 1. Die Saison aktuell, die neue Leute, ist noch nicht zu Ende, aber ich gehe davon aus, dass sowohl die Hertha es nicht mehr schafft, aufzusteigen, als auch Union Berlin nicht mehr absteigen wird. Von daher kann ich dabei bleiben. Es war für mich das erste Mal in Berlin so richtig, wo wir Urlaub gemacht haben. Und ja, war zwar sehr kalt, aber war auch dennoch ein sehr schönes Erlebnis, mal durch bekanntesten Sehenswürdigkeiten und auch die Straßen von Berlin abzulaufen und zu erkunden. Zum Spiel, es war für mich relativ ungewohnt, sehr früh aus meiner Sicht. War, glaube ich, noch nie bei so einem frühen Fußballspiel. 13 Uhr war Anstoß der beiden Mannschaften und deshalb war es eine relativ lange U-Bahn-Fahrt, hielt sich aber in Grenzen am Ende, denn ebenfalls das Olympiastadion liegt sehr westlich und auch schon ein Stückchen außerhalb von Berlin. Also haben wir uns dann auf den Weg gemacht zum Olympiastadion. Das sollten viele auch kennen, denn es ist eines der größten Stadien in Deutschland. 75.000 Plätze hat es knapp und ja, große Spiele wurden dort ausgetragen.

0: Jährlich wird immer das DFB-Pokalfinale in diesem Stadion ausgetragen und auch 2024, als die Europameisterschaft in Deutschland war, wurde das Finale in diesem Stadion ausgetragen, wo Spanien Europameister wurde. Ein sehr großer Schauplatz. Auf die Auswärtsmannschaft komme ich jetzt zu sprechen, Hannover 96, die mit einem sehr gefüllten Auswärtsblock angereist sind und genau in diesem frühen Spiel gegen die Hertha gespielt haben. Es war aus meiner Sicht eine sehr, sehr gute Stimmung. Einen kurzen Einblick. Und ja, es hat sehr Spaß gemacht, es war eine gute Partie. Am Ende ging es 3:2 für Hannover 96 aus, die damit den Auswärtssieg gefeiert haben, denn es war ein sehr wichtiges Spiel auch noch dazu in der Liga. Hertha zu diesem Stand auf Tabellenplatz Nr. 6 und Hannover auf Tabellenplatz Nr. 3. Die beiden trennten aber nur 4 Punkte voneinander, das heißt, Hertha hätte da wieder rankommen können. Aber das Ganze blieb eben im Konjunktiv. Hannover gewann dieses Spiel am Ende mit einem Tor Abstand. Und zum Spiel gesehen, in der 8. Minute fiel das 1:0 für Hannover 96 durch einen kuriosen Standard, nenne ich ihn mal. Es war ein Freistoß an der Seitenlinie relativ weit draußen. Und es gab, wenn ich mich recht erinnere, 3 oder 2 Antäuschungen von Spielern. Und das verwirrte die Hertha defensive Abwehr komplett. Denn beim dritten Mal, als der Ball dann am Ende auch reingespielt wurde, war Tomjak, der Torschütze, am zweiten Pfosten komplett frei und köpfte den Ball ein zum 1:0 für die Hannoveraner. Dann in der 29. Minute erinnere ich mich auch noch sehr gut dran, ein Konter von Hannover über den schnellen Yakuto über die Außen, der mir sehr gut gefallen hatte und der am Ende den Ball reinspielt auf Kellmann, den Top-Torjäger bei Hannover, und der erzielte das 2:0. Also zu diesem Zeitpunkt, ja, keine gute erste halbe Stunde, obwohl die Hertha aus meiner Sicht gut mitgehalten hat, gut gespielt hatte. Am Ende lagen sie zu dem Zeitpunkt 2:0 hinten. Mit diesem Ergebnis ging es dann auch in die Halbzeitpause und direkt danach, allerdings in der 53. Minute, gab es einen Handelfmeter für die Hertha. Also Hoffnung wieder ranzukommen. Der war relativ eindeutig nach einem Eckball und wurde auch nicht mehr überprüft, und ich glaube auch der Hannoveraner, ich weiß gar nicht mehr, wer es war genau, hatte keine großen Beschwerden. Dieser Elfmeter wurde auch verwandelt von Fabian Reese, also zu diesem Zeitpunkt nur noch 2:1. Die Hertha war dran, die Hertha war auch ein Ticken überlegen aus meiner Sicht, oder war überlegen in der zweiten Hälfte. Und dann gab es aber einen weiteren Konter in der 71., der am Ende von Noah Weishaupt veredelt wurde, und dann stand es 3:1 für Hannover, und eigentlich war das spielt dann ab diesem Zeitpunkt mehr oder weniger durch. Ja, sprang dann über die Bande hinter zum Auswärtsblock, die natürlich einen bis dahin sehr, sehr schönen Vormittag in Berlin erlebt hatten. Das Stadion fing auch teilweise an, die ersten Zuschauer das Spiel zu verlassen. Der Großteil blieb natürlich noch da, und diese sollten auch noch ein Tor zu sehen bekommen, denn in der 92. Minute traf Johann Eitschberger zum 3:2 und heizte das Stadion nochmal auf. Es war ein Kopfball nach einer Ecke. Und danach wurde es auch nochmal richtig hektisch. Torwart von der Hertha kam auch noch mit vor. Also das waren richtig spannende Schlussminuten. Aber am Ende bekamen sie dann nichts mehr zustande und verloren dieses Spiel am Ende mit 3:2. Und ich würde mal sagen, wir hören mal Trainer Christian Tietz von Hannover, was er zum Spiel und zum Sieg seiner Mannschaft zu sagen hatte.
1: Herzlich willkommen zur Pressekonferenz nach unserem Heimspiel gegen Hannover 96. Das Spiel endete mit 2:3 vor insgesamt 71.788 Zuschauerinnen und Zuschauern. Ich begrüße neben mir Christian Tietz, der Cheftrainer der Gäste aus Hannover, und unseren Co-Trainer André Mijatovic, der heute den gesperrten Stefan Leitl vertritt. Und Herr Tietz, als Gast haben Sie das erste Wort. Ihr Statement zum Spiel, bitte.
2: Ja, eigentlich will ich mit dem Ende des Spiels beginnen, weil ich finde, das, was wir heute zum Schluss wirklich noch mal fast ein bisschen unnötig spannend gemacht haben. Ein Spiel, was du dann nach 3:1, wir hatten die Möglichkeit, einfach das Spiel endgültig zuzumachen. Und dann bekommt man mit der Standardsituation das 3-2. Da hast du nochmal eine Eingabe zu überstehen vom Spielbeginn. Aber muss man schon sagen, hatten wir eine Kontrolle im Spiel drin. Gehen hier 2 in Führung, da schon optimal. Sehen aber wirklich dann auch im Verlauf der ersten Halbzeit mehrfach immer über die Außen durchgebrochen. Mit der guten Möglichkeit von Noel Aseko. Und zweimal finden wir den freien Mann hinten nicht. So, das war schon in der ersten Halbzeit, finde ich, mit dem dritten Tor für eine größere Klarheit sorgen konnte. Dann kommen dann raus mit einer guten Möglichkeit. Und dann war klar, das haben wir auch erwartet, dass dann die Hatter nochmal versuchen, jetzt alles reinzuwerfen, zu drücken. Kriegen dann auch den Elfmeter gegen uns. Und machen aber im letztendlich ziemlich schnell das 3-1 und dann auch da muss man in der Spielphase wieder mehrmals das weitere Tor machen, um das Spiel endgültig zu entscheiden. So ist es nach hinten raus nochmal für die Zuschauer, die im Stadion waren, spannend geworden. Für uns war es ein Stück weg, was wir nicht wollten. Trotzdem finde ich, haben wir hier heute verdient das Spiel für uns entschieden. Auch über viele Phasen hat die Mannschaft es gut gemacht. Euch darf ich für den weiteren Saisonverlauf alles Gute wünschen.
0: Das ergab somit den Auswärtssieg für Hannover. Der beste Spieler war Aseko. Mittelfeldspieler bei Hannover mit einer 2,0er Bewertung hatte sich damit die Trophäe für den Spieler des Spiels gesichert und ich würde sagen, das war mein kleiner Bericht aus Berlin und ich würde sagen, wir machen jetzt erstmal weiter mit Musik.

0: Willkommen zurück, liebe Zuhörerinnen und liebe Zuhörer vom Jungen Radio. Und zwar führe ich jetzt als nächstes ein weiteres Interview. Mein letztes war zusammen mit dem lieben Arthur, wo wir über seine Schiedsrichtererfahrungen gesprochen haben. Und heute habe ich hier neben mir den lieben Julius. Es ist ein Doppelinterview. Als erstes über seine Trainererfahrungen sprechen und seine Qualifikation darüber, denn er hat schon Erfahrungen darüber gesammelt in diesem Bereich. Und der zweite Teil geht dann über die Weltmeisterschaft, die ja jetzt im Sommer ansteht, über deine Einschätzungen, deine Prognosen und so weiter. Und viel Spaß beim Zuhören. Ich würde dann erstmal anfangen mit dem Trainerinterview. Und da wäre meine erste Frage zum Reinstarten. Wie kamst du dazu, zum Trainer werden? Oder was hat dich dazu inspiriert?
1: Also ich bin Julius Rehak. Ich bin jetzt, glaube ich, seit drei Saisons Trainer von Eintracht Strehlen in der Jugendmannschaft. Und ja, mir macht das sehr, sehr viel Spaß. Ich bin dazu gekommen, größtenteils durch meine Mutter, weil ich das zwar schon immer sehr interessant fand und meine Mutter mir dann halt ein bisschen da zur Hand gegangen ist und mir dann die Kontakte vermittelt hat und ich mich da dann sehr aufgeschlossen gezeigt habe und dann halt angefangen habe, kleine Kinder zu trainieren.
0: Genau, dann mit der nächsten Frage hast du ja gerade schon etwas beantwortet mit was oder wer hat dich dazu inspiriert, mit deiner Mutter wahrscheinlich?
1: Ja, genau, würde ich meine Mutter sagen. Sonst gerade viele von dem Verein, also ich bin einer der wenigen Jugendcoaches und da setzen sich viele von dem Verein sehr für mich ein, bin ich sehr dankbar darüber. Beispielsweise ich selber spiele auch und zwar in der A-Jugend und beispielsweise wurde jetzt diese Saison die Trainingszeiten extra für mich so gelegt, dass ich nicht an 4 Tagen die Woche auf dem Platz sein muss, sondern eben nur an 2, das ist dann Montag und Mittwoch, wodurch ich dann exakt nach der F-Jugend dann danach selber Training habe.
0: Genau, dann hattest du glaube ich schon mal kurz gesagt mit Strehlen, dass du welche Jahrgang, welche Mannschaft du trainierst?
1: Genau, also ich trainiere mittlerweile die F-Jugend, das sind 8 bis 9, teilweise glaube ich sogar 10-Jährige. Das sind die Jahrgänge 17 und 18.
0: Ja.
1: Genau, angefangen habe ich mit den Bambinis. Teilweise sind da jetzt schon Jungs dabei, die ich halt jetzt auch seit Beginn schon habe. Mit denen hat man natürlich nochmal ein bisschen eine andere Verbindung, weil die mich natürlich länger kennen. Sonst kommen immer viele mit dazu, das begeistert mich sehr. Und ja, es macht mir sehr viel Spaß.
0: Genau, hört sich gut an. Dann die nächste Frage wäre, ob du dazu Prüfungen absolvierst oder am Anfang welche absolvieren musstest und wie es mittlerweile ist.
1: Also ich denke, man kann die Frage zweiseitig auslegen. Auf der einen Seite, um als Trainer angenommen zu werden, musste ich absolut nichts erbringen, sondern also die im Verein kannten mich ja eh schon als Spieler und dann habe ich halt einfach meine Interesses gezeigt.
0: Ja.
1: Und dann habe ich da angefangen. Auf der anderen Seite gibt es natürlich Lizenzen. Das ist im deutschen Fußball so aufgebaut wie ein Treppensystem. Also die Profitrainer haben beispielsweise die UEFA Pro-Lizenz. Als kleiner Jugendtrainer beginnt man dann normalerweise mit dem Kindertrainingszertifikat. Ich glaube, das sind 20 Lehrstunden oder Lerneinheiten heißt es dann beim SFV. Und ja, da bekommt man einen kleinen Eindruck in die Arbeit mit den Kindern und wie man mit ihnen richtig umgehen sollte. Danach gibt's den Basiscoach, beziehungsweise was ich gemacht habe, ist der Juniorcoach. Müsste dann 24 im Sommer gewesen sein. Genau, da habe ich den Juniorcoach gemacht. Und das ist quasi die Variante vom Basiscoach für eben Jugendtrainer. Genau, nach dem Basis- beziehungsweise Jugendcoach kommt dann die C-Lizenz. Damit kann man Kinder rein theoretisch bis zur Landesliga trainieren. Die C-Lizenz habe ich mittlerweile auch schon. Da war ich letzten August in einem Lehrgang in Flöha war der. Es war wirklich super toll. War auch explizit für Jungtrainer. Und das war wirklich eine tolle Woche, sehr lehrreich. Aber auch viele tolle Leute kennengelernt. Und ja, genau, weiter geht's dann mit der B-Lizenz und dann später A-Lizenz. Und so baut sich das dann immer weiter auf. Und ja, genau, da bin ich eigentlich auf einem relativ guten Weg.
0: Also hast dich quasi immer mehr nach oben entwickelt, immer aufgestiegen sozusagen über die einzelnen Jahre.
1: Ja, richtig.
0: Genau. Ich weiß nicht, ob es, oder du könntest es ja, genau, von vorne, du beantwortest es ja jetzt, ob es gewisse Eigenschaften braucht, um als Trainer zu sein, oder würdest du sagen, einfach diese Motivation reicht schon aus?
1: Also ich würde sagen, gerade so im niedrigen Bereich auf Kreisliga-Level oder sowas brauchst absolut gar nichts. Abgesehen von einem Gefühl für Kinder. Also da ist immer aus meiner Sicht sehr wichtig, dass man die Kinder wertschätzt, sie früh lobt und einfach ihnen zeigt, dass sie was Besonderes sind. Und gerade sie immer wieder zu motivieren, das ist vor allem die Aufgabe. Und sonst ja generelles Fußballinteresse. Sonst wirklich fußballerische Fähigkeiten braucht man eigentlich nicht. Wenn es dann auf ein höheres Level kommt, dann ist das schon sehr notwendig, weil es sonst halt einfach nicht mehr ganz vermittelt werden kann, damit die Kinder sich dann auf dem hohen Level weiterentwickeln können. Aber ja, sonst einfach viel Begeisterung für den Fußball und ja, viel Engagement, weil frisst sehr viel Freizeit. Die Freizeit muss man natürlich opfern. Es ist ein Ehrenamt, das wird immer weniger in Deutschland. Verstehe ich natürlich auch, weil Zeit ist kostbar. Aber ja, ist sehr toll auf alle Fälle und kann ich nur weiterempfehlen.
0: Okay, genau, die nächste Frage wäre, hast du bestimmte Rituale oder bestimmte Dinge, die du vor dem Spiel machst, oder kannst du es ungefähr so kurz erklären, wie du dich darauf vorbereitest, auf einzelne Spiele?
1: Also jetzt auf Trainerhinsicht würde ich sagen, gibt es eigentlich nicht so wirklich Vorbereitungen. Also man muss erst mal kurz sagen, in der Altersklasse, wo meine Jungs spielen, da gibt es noch keine Spiele, das nennt man dann Kinderfestivals, weil da gab es in den letzten Jahren gab es da eine Reform. Und zwar, dass eben nicht mehr man beispielsweise, wie ich es damals gespielt habe, noch 7 gegen 7 spielt, sondern jetzt für die F-Jugend und gerade auch für die Bambinis, also die G-Junioren, dann Foninho spielt. Das bedeutet, jede Mannschaft hat 2 eigene Tore zu verteidigen, die sind natürlich sehr klein. Und dann spielt man einem 3 gegen 3, wodurch gerade die Entscheidungsfindung und auch das Spiel miteinander gefördert wird. Und so ist es meistens dann, dass bei den Kinderfestivals mehrere Mannschaften sind. Eben nicht nur 2 Vereine, sondern teilweise sogar 4 Vereine, wodurch dann eine Vielzahl an Spielen zustande kommt und die Kinder dann alle sehr viel Einsatzzeit sammeln. Das ist natürlich sehr gut für ihre Entwicklung. Sonst in der E-Jugend ist es dann auch noch mit den Festivals und ab der D-Jugend beginnt es dann wirklich, wie wir es jetzt alle auch schon aus dem normalen Fußball kennen, sage ich mal, mit Tabellen und Abstieg, Aufstieg, Meisterschaften, alles drum und dran. Ja, genau. Für mich eigentlich, ich bereite mich auf die Spiele nicht so wirklich vor. Ist aus meiner Sicht in dem niedrigen Bereich, an dem Level in der Stadtliga auch nicht so notwendig. Aber jetzt, wenn es dann höher kommen sollte, was ich von mir eigentlich hoffe, wird da sicherlich auch mehr Vorbereitung notwendig sein. Ja.
0: Ist es dann auch so, wenn du quasi höher aufsteigst im Trainerdasein, behältst du dann deine Mannschaft bei, die du jetzt gerade hast, oder kommt es dann auch, dass du dann mal ältere trainierst sozusagen, wenn du selber auch älter wirst, dass es dann so der Abstand gleich bleibt?
1: Nee, also das ist quasi einfach nur so eine höhere Lizenzstufe. Also okay, an sich, wenn man es jetzt rein so nehmen will, aber es ist natürlich auch Auslegungssache, könnte man sagen, dass ich an sich für die Stadt- oder Kreisliga als Trainer überqualifiziert wäre, weil ich an sich mit der C-Lizenz bis Landesliga trainieren könnte. Aber an sich ist es, selbst wenn es vollkommen egal, welche Lizenz man hat, man kann trotzdem in der Mannschaft bleiben. Das Entscheidende nur ist, um dann die B-Lizenz, also die höhere Lizenz von der C-Lizenz zu erlangen, muss man eben mindestens eine Landesligamannschaft trainieren, wodurch man dann halt diese Landesligamannschaft braucht und man sich dann von den niedrigeren Ligen losreißen muss, wenn man das so sagen kann.
0: Okay, genau, dann wäre noch eine letzte Frage dazu, ob du persönlich wahrscheinlich das noch weitermachen möchtest. Ich meine, du klingst bisher sehr überzeugt davon und ob du noch bestimmte Ziele hast in dem, genau, in der Entwicklung vom Trainer.
1: Ja, also wie du schon gesagt hast, hat man auch ein bisschen rausgehört, denke ich mal. Es macht mir auf alle Fälle super viel Spaß, gerade wenn man die Entwicklung der Kinder sieht. Mein Ziel ist auf alle Fälle, das absolut weiterzuführen und da immer weiterzumachen, gerade auch in den Lizenzen dann immer weiter aufzusteigen und vor allem, ich habe es ja vorhin dann auch ein bisschen erwähnt, dass meine C-Lizenz, wo ich die gemacht habe. Da habe ich sehr viele junge Leute mit den gleichen Interessen von mir kennengelernt. Das ist schon sehr cool. Und da auf alle Fälle Kontakt zu halten, das Netzwerk, sage ich mal, ja. Das erweitert sich dann immer. Und ja, das ist schon sehr cool. Das ist auf alle Fälle ein großes Ziel. Und dann mal schauen, wo mich es mal hin verschlägt. Aber ja, macht mir auf alle Fälle sehr viel Spaß.
0: Hört sich sehr gut an. Dann bedanke ich mich jetzt erstmal für die erste Hälfte. Und wir würden jetzt wahrscheinlich kurz einen Musikblock dazwischen setzen und dann kommt gleich die zweite Hälfte zur WM.

0: So, herzlich willkommen zurück zur zweiten Hälfte dieses, ja, Doppelinterviews, würde ich es mal heute nennen. Jetzt dreht sich alles ums Thema mehr zur Fußball-WM, die ja jetzt im Sommer auch ansteht in Amerika. Und genau, mein Interviewgast bleibt derselbe. Ich habe als Startfrage erstmal einfach einen persönlichen Lieblingsverein aktuell hast, um einfach mal, um auf das erstmal anzusprechen.
1: Also von Verein würde ich sagen, also einen absoluten Lieblingsverein habe ich nicht. Es gibt für viele Vereine, die ich sympathisiere, da kann man auf alle Fälle Dynamo sagen. Also Dynamo Dresden. Und ja, sonst international denke ich dann Barcelona auf alle Fälle. Liverpool, Arsenal sind jetzt Meister geworden. Aber sonst ja, also ich bin eigentlich großer Fan vom generellen Fußball und jetzt nicht wirklich spezialisiert auf das eine Team.
0: Ja, verstehe ich auf jeden Fall. Genau, die nächste Frage oder die erste Frage sozusagen zur WM wäre, du persönliche Erinnerungen oder etwas hast, was dich ganz stark mit der WM verbindet. Ich kann ja mal kurz bei mir sagen, ich habe 2018, wo ich angefangen habe mit Fußball zu schauen, sozusagen die erste WM, wo ich mich dann noch so an Spieler erinnere wie Mbappé, der das erste Mal dort gewonnen hat, und Frankreich. Hast du da auch so bestimmte Erinnerungen an etwas, was dir gerade einfällt?
1: Ja, also die erste Erinnerung auf alle Fälle ist an 2014. Gut, jetzt selber kann ich mich da nicht so wirklich dran erinnern. Auf alle Fälle einzige Erinnerung ist, dass ich da ein WM-Trikot bekommen habe mit dem Weltmeister-Patch drauf. Das erinnert mich auf alle Fälle zurück, aber ja, wirklich damals, das habe ich nicht wirklich mitbekommen. Gut, ich war da 5 Jahre alt. Genau, sonst 2016 an die EM kann ich mich dunkel erinnern. Aber auch nicht wirklich gut. Ja, 2018 und 2022. Vom deutschen Erfolg würde ich das jetzt mal ein bisschen ausklammern, weil da wissen wir ja beide, wie das ausgegangen ist. Aber ja, ich würde sagen, viel verbinde ich eigentlich gerade mit den Panini-Stickern. Ich habe da
0: Ja,
1: eigentlich immer
0: stimmt.
1: die Sammelhefte gehabt, habe das auch echt gut voll bekommen. Ich glaube, 2018, das habe ich fast voll. Ja, das ist auf alle Fälle, gerade wenn man es sich irgendwann nochmal anguckt, sehr nostalgisch. Und ja, sonst einfach, dass es sehr, sehr, sehr, sehr tolles Ereignis im Jahr immer war. Gerade an die WM 2022 erinnere ich mich an das Finale. Das war aus meiner Sicht vielleicht sogar das beste Finale aller Zeiten. Abgesehen von den Toren, aber auch spielerisch. Also es war schon wirklich sehr, sehr toll. Und freue mich jetzt auf die WM 2026.
0: Genau, ja, auch mit den Panini-Stickern, was du angesprochen hast, kann ich auch nur zustimmen. Das ist bei mir auch ähnlich der Fall gewesen. Genau, als nächstes würde ich dann mal auf Deutschland zu sprechen kommen. Ich weiß nicht, wahrscheinlich hast du es mitbekommen mit den Kader-Nominierungen, die zuletzt waren, wo es gespaltene Meinungen gab. Und erstens würde ich dazu deine Meinung gerne hören oder wissen und wie du allgemein die Chancen für Deutschland siehst beim Turnier.
1: Also habe ich natürlich verfolgt. Ich muss sagen, ich bin eigentlich relativ zufrieden mit dem Kader. Ja, also was man da teilweise rausgehört hat, davor auch noch, gerade dieses Interview davor, das war schon sehr, sehr komisch, sage ich mal. Aber ja, eigentlich größtenteils mit vielen Personalien bin ich zufrieden. Einzige zwei, die ich da jetzt vielleicht herausheben würde, wäre vielleicht Pascal Gross und Leroy Sané. Stattdessen hätte man vielleicht nochmal mehr auf Youngsters setzen können, wie Elmala oder Tom Bischoff, wovon ich sehr großer Fan bin. Aber ja, sind halt auch dann, also gerade Pascal Gross wird eher mehr die Rolle des Kaderspielers dann einnehmen. Deswegen denke ich, dass das schon clever gewählt ist von Nagelsmann. Und ja, aber sonst bin ich da viele Personalien eigentlich echt sehr gut. Sonst in der Abwehr vielleicht noch Maxi Mittelstädt, eine sehr gute Saison gespielt. Aber da hat er eigentlich auch schon recht, dass Nene Brown und dann auch David Raum halt besser da sind schon. Und ja, sonst Bissek von Inter Mailand hätte es an sich auch verdient gehabt, aber ich wüsste jetzt auch nicht genau, wen ich dann aus der IV dann rausstreichen würde. Deswegen größtenteils würde ich schon mit dem Kader so mitgehen und eigentlich schon sagen, dass er schon sehr gut ist. Ja, also in unserer Gruppe, weiß ich genau, ich glaube Gruppe E oder Gruppe F ist das.
0: Ja, einzumelden.
1: Genau, ist auf alle Fälle machbar. Man sollte die Gegner trotzdem nicht unterschätzen, vielleicht abgesehen von Curaçao. Aber ja, ich denke, da müssen wir weiterkommen, eigentlich auch als Gruppensieger. Und ja, ich traue Deutschland Viertelfinale zu, hoffe es auch und gehe eigentlich auch stark davon aus. Alles andere ist aus meiner Sicht schon ein bisschen Bonus, weil an sich der Kader und viele Spieler sind jetzt auch nicht in Topform, beispielsweise Musiala oder Wirtz. Das hätte auf alle Fälle noch ein bisschen besser sein können. Aber ja, ich denke auf alle Fälle, dass es weiterkommen wird als die letzten beiden WMs. Und ja, ich sag jetzt final, es wird das Viertelfinale. Halbfinale traue ich ihnen auch zu, sehe ich aber nicht kommen.
0: Ja, es wäre schon auf jeden Fall erstmal ein Erfolg, die Gruppe zu schaffen und dann genau weiterzuschauen. Es ist ja auch, hat man zwar letzte WM auch schon gesagt, aber jetzt wahrscheinlich final die letzten Weltmeisterschaften für Ronaldo, Messi und Neymar wurde ja jetzt auch nominiert noch für Brasilien. Und das ist auch so ein Übergang zu meiner nächsten Frage, ob du noch ein anderen Land hättest, was du die Daumen drückst und oder ob es eins von den dreien eventuell ist wegen einem von den Spielern oder genau, hast du da noch ein anderes Land sozusagen?
1: Ja gut, also Messi hat es ja schon gewonnen, ich bin großer Messi-Fan, würde auch immer Messi vor Ronaldo setzen, aber ich schätze Argentinien dies Jahr gar nicht so stark ein. Portugal würde ich es gönnen, auch wenn ich trotzdem Messi mehr mag, aber gerade das Mittelfeld ist da wirklich sehr, sehr stark mit Bruno Fernandes, der jetzt Premier League Spieler der Saison geworden ist, dann Vitinha und João Neves, die jetzt fast vor dem zweiten Champions League Titel im zweiten Jahr stehen und ja, also Portugal würde ich es auf alle Fälle gönnen, ist jetzt nicht mein absoluter Favorit, denn mein zweiter Favorit neben Deutschland spielt in der Gruppe von Portugal, das ist nämlich Kolumbien, das hat auf alle Fälle ein bisschen anderen Hintergrund, nämlich werde ich nächstes Jahr ein Auslandsjahr machen. Ach, und krass, das wird in Kolumbien sein und da drücke ich den Kolumbianern die Daumen. Aus meiner Sicht, jetzt abgesehen davon, dass ich da hinkommen werde, ist es trotzdem absoluter Geheimfavorit für mich, weil jetzt da gerade auch so der Übergang zwischen alt und neu stattgefunden hat. Da hat man noch den Kapitän, das James Rodriguez, der hat ja 2014 da sein Breakout gehabt mit dem tollen Tor gegen Uruguay. Und ja, daneben dann Luis Diaz, der jetzt bei Bayern absolut angekommen ist und eine Bombensaison gespielt hat. Vorne im Sturm hat man Luis Suarez, der von Sporting Lissabon, ich glaube, 7. oder 8. in dem Golden Ball geworden ist. Also auch eine sehr gute Saison gespielt. Dann hinten noch ein paar gute Spieler. Und ja, ich traue denen absolut zu, dass sie aus der Gruppe rauskommen. Das muss absolut als Zweiter sein. Und dann denke ich auch, dass sie mindestens ins Achtelfinale kommen. Und ich traue denen eigentlich auch Viertelfinale zu. Und hoffe das. Und ja, genau. Also Kolumbien ist da mein zweiter Favorit.
0: Haben ja auch immer sehr starke Fans sozusagen und viele. Und auch in Amerika sollten da ein paar in Stadien auf jeden Fall mit dabei sein. Genau, dann kommen wir als nächstes zu der Frage. Es ist dir wahrscheinlich auch aufgefallen, dass wir deutlich mehr Spieler haben und auch mehr Länder dabei haben. Und weil es gibt ja die einen wahrscheinlich sozusagen, dass sie es gut finden, dass kleinere Länder auch eine größere Chance haben damit, allgemein teilzunehmen, wie zum Beispiel Haiti oder Curaçao eben. Andererseits ist es dann eben auch noch mehr Spiele gibt für die großen Länder und genau, höhere Verletzungswahrscheinlichkeiten. Wie siehst du das?
1: Ja, also ich weiß nicht genau die Zahl, ich glaube es sind 62 oder 64 oder so.
0: Ich glaube 48 nur.
1: 48, aber okay.
0: Mehr ja, auf jeden Fall.
1: Aber also aus meiner Sicht sind absolut zu viele eigentlich. Also ich hatte jetzt mit einem Kumpel schon mal eine Prognose gemacht. Ja, es gibt da bis Gruppe L. Das ist aus meiner Sicht absolut viel zu viel. Sich ja, absolut. Es gibt die Chance für die kleinen Länder, sich mal auf der großen Bühne zu präsentieren. Andererseits gibt es eigentlich in jeder Gruppe dann einen klaren Außenseiter, der aus meiner Sicht absolut keine Chance hat, weiterzukommen. Dadurch gibt es weniger Möglichkeiten für Überraschungen, weil die großen Teams halt eigentlich in jeder Gruppe einen dabei haben, der dann vierter Platz wird. Und dadurch, dass es eben so viele Teams gibt, gibt es sicher, glaube auch 3, 4, vielleicht sogar 5 Gruppen, wo dann der Gruppendritte weiterkommt. Und das führt halt einfach dazu, dass nahezu gar kein Favorit in der Gruppe eigentlich ausscheiden wird, dass dann alles immer weitergeführt wird und so halt einfach zu weniger Überraschungen kommt. Ich erinnere mich da an 2022 mit Marokko dran. Es war einfach ein toller Run und ich glaube, dass es dieses Jahr dann ein bisschen schwieriger werden könnte und dass halt eben die großen Favoriten dann halt nicht schnell rausfliegen und sich halt einfach durchsetzen und der Favoritenrolle gerecht werden. Genau, dazu gibt es ja dann auch noch die Zwischenrunde, das 16-Finale. Ja. Aus meiner Sicht ist auch sehr viel mit Geld gemacht, auch gerade mit den ganzen neuen Teams. Und ja, also, und sonst, Jetzt, wir haben ja vorhin schon mal ein bisschen über die Panini-Sticker geredet. Auf alle Fälle kommen da natürlich jetzt auch nochmal ganz viele neue Teams dazu, wodurch natürlich auch nochmal viel mehr Geld generiert wird. Und ja, das ist schon ein bisschen fragwürdig. Bin ich nicht so der große Fan davon.
0: Ja, dann haben wir es halt eben auch noch mit dem Austragungsort. 22 war es ja Katar, das war ja schon eigentlich absolut grenzwertig mit allein den Stadionbauten, die dann ja auch jetzt immer noch stehen, aber quasi nicht benutzt werden und dafür auch viele Menschen gestorben sind. Bei der USA ist es ja auch oft kritisch. Ich hatte schon im letzten Beitrag, glaube ich, erwähnt, dass es viele Länder gibt, die Probleme haben mit den Einreisen in die USA zu kommen, vor allem mit dem Visa. Und allgemein die politische Lage aktuell in den USA ist sehr negativ gesehen, verständlicherweise. Und beeinflusst das auch deine Vorfreude auf die WM oder würdest du das eher differenzieren zwischen Politik und Fußball?
1: Also ich bin eigentlich immer großer Fan davon, das zu differenzieren. Gerade bei so WM dann sich lieber auf tolle Sachen zu fokussieren und einfach den Spaß am Turnier zu haben. Ich finde eigentlich den Grundgedanken von den USA, ich weiß nicht genau, wann das entschieden wurde, dass der Austragungsort eben der jetzt ist, ich denke 2018, und da eben die Umgestaltung oder das neue Aufkommen von den ja genannten Soccer, finde ich eigentlich sehr cool, weil die USA so ein großes Land ist und sie eigentlich auch es verdient hätten, auch mal eine Fußballnation zu sein, aber ja, da steht natürlich auch anderer Sport im Vordergrund, aber ich finde den Grundgedanken sehr gut und finde eigentlich den Austragungsort auch ganz gut und ja, die politischen Ereignisse sind natürlich dann, aus meiner Sicht sollten die auch absolut Nebensache sein und wir sollten den Sommer genießen, aber ja, aus meiner Sicht ist die FIFA auch sehr kontrovers und ja.
0: Die Frage, wer denkst du wird Weltmeister?
1: Ich gehe mit dem aktuellen Europameister und sage, Spanien wird zum zweiten Mal Weltmeister.
0: Ja, kann ich verstehen mit den individuellen Spielern wie Jamal, das ist auf jeden Fall gute Chance. Und genau, als Abschlussfrage hätte ich dann noch, jetzt mal off-topic sozusagen, nichts, was mit Fußball zu tun hat, ob du noch eventuell einen Song hättest, den du nennen könntest, dann könnten wir den noch im Nachhinein spielen. Und der muss auch nichts mit Fußball zu tun haben.
1: Ich würde trotzdem einmal Fußball auswählen.
0: Ja.
1: Und zwar, um jetzt ein bisschen die Vorfreude auf die WM zu steigern, würde ich mit, ich glaube, Dada heißt er, von Shakira gehen. Das ist der neue WM-Song, ist an dem Tag, wo wir jetzt das Interview machen, released worden. Mhm. Finde ich auf alle Fälle sehr gut. Ähnelt mich ein bisschen an Waka Waka von 2010. Kommt natürlich da nicht ran, aber wird auf alle Fälle auch viele Vibes auslösen und auf alle Fälle besser als der Leiter-Song. Und ja. Ich denke, das wird sehr ein sehr tolles Turnier werden. Meine Vorfreude steigt auf alle Fälle. Und ich denke, der Song wird hoffentlich uns da in der Sendung noch weiter vorfreuen lassen.
0: Ja, den werde ich mir auf jeden Fall merken. Dann war es das auf jeden Fall mit den Fragen zur WM. Ich bedanke mich bei dir herzlich für das Interview und sowohl den Einblick, das Trainer-Dasein und ein bisschen, dass du erzählt hast davon, wie es so ist. Und natürlich auch deine persönlichen Meinungen und Erfahrungen zum Thema jetzt Weltmeisterschaft.
1: Vielen Dank, dass ich hier sein durfte.
0: Und genau, da würde ich sagen, machen wir es gleich weiter mit dem genannten Song und Musik.
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So, wir nähern uns schon wieder dem Ende dieser Sendung. Es hat mir auf jeden Fall wieder richtig Spaß gemacht, das Interview mit Julius zusammen zu machen und seine Meinung zur WM zu hören und ebenfalls natürlich seine Erfahrungen als Trainer. Und ich hoffe, euch hat auch mein kleiner Beitrag aus Berlin gefallen zum Stadionerlebnis von Hertha BSC gegen Hannover 96. Ich freue mich auf jeden Fall auf die Weltmeisterschaft, auch wenn die Spiele oft später Anschlusszeiten haben. Werde ich so viele, wie es geht, davon schauen und wünsche euch ebenfalls eine schöne WM, wer sie guckt. Und wenn nicht, wünsche ich einen schönen, entspannten Sommer. Und das war's von meiner Seite aus. Und wir machen jetzt noch weiter mit dem letzten Song, Beat It von Michael Jackson. Ciao.

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3: Die iranische Kultur hat 2000 Jahre alles überlebt. Und es wird auch dann diesem Regime und diese Situation überleben.
4: Dieses Suru de Barbari ist ein sehr feministisches Protestlied. Und vielleicht eine Zeile, die daraus sehr spannend ist oder es sehr bezeichnend macht, ist, in dem Song wird gesagt, das Einzige, was ich verbrochen habe, ist, dass ich eine Frau bin.

0: Ja, irgendwie hat es mich auch immer sauer gemacht, dass plötzlich in allen Nachrichten plötzlich die Spritpreise waren. Und es ging nur um diese Spritpreise und die Teuerung. Und irgendwie ist so komplett aus dem Fokus geraten, dass da gerade Menschen sind, die unter Bomben sind.
1: Man kann sich mit anderen vereinen, besonders wenn wir gehen über, wenn wir haben gemeinsame Punkte von Freiheit, denn Freiheit der Körpers, Freiheit der Frauen, Freiheit der Minderheiten.
2: Ich wünsche mir, dass man versteht, dass alles, was in der Welt passiert, hat Einfluss auf uns. Und will ich das als Zuschauer nur da sein oder was machen?
3: Hallo und herzlich willkommen beim anarchistischen Hörfunk. Wir wollen uns heute dem Thema Iran widmen und dafür habe ich drei Gäste eingeladen, M, Roja und Ali. Herzlich willkommen im Studio.
2: Vielen Dank für
3: Dankeschön.
2: die Einladung.
4: Danke.
3: Und ich würde sehr gern mit der Frage starten, was eigentlich eure Verbindung zum Iran ist.

0: Also ich bin seit 3 Jahren nach Deutschland gekommen und habe noch, also ich bin da geboren und aufgewachsen und habe Familie, Freunde und alle noch da.
1: Ja, bei mir ist das auch so. Ich bin wegen des Studiums hier gekommen, seit 10 Jahren hier, im Iran geboren und ja, dort aufgewachsen und ja, starke Verbindung.
2: Genau, ich komme ursprünglich aus Süddeutschland. Also ich bin in Deutschland geboren, meine beiden Eltern sind aus dem Iran und da habe ich die Kultur mitgekriegt, aber jetzt im Gegensatz zu euch beiden habe ich weniger Verbindung zum Iran. Also ich habe Familie dort, aber bin eigentlich in Deutschland geboren und aufgewachsen.
3: Wann wart ihr das letzte Mal dort?
1: Ich war
3: Mama und
1: vor der
3: Abi?
1: Corona dort gewesen und danach nicht mehr.
2: Ich 2002.
0: Ich war nach den Also nach den ersten 6 Monaten nach Jinjiana sind die dann hingekommen, hier hingekommen. So würde ich sagen, Januar 2023.
3: Was hört ihr gerade von den Menschen im Iran, zu denen ihr Kontakt habt?
0: Also ich höre ganz oft, dass viele von Freundinnen und Familien gerade in Armut gegangen sind und dass ich auch beobachte, wie die mit Armut sich beschäftigen oder wie die versuchen, dann einfach Basics zum leisten und auch damit umzugehen. Ich sehe ganz viel Frust und so eine kollektive Depression in der ganzen gesellschaftlichen Lage, viel also Wut und auch Disappointment und also Frust, würde ich sagen, das wäre das beste Wort sein vielleicht davor.
2: Ich denke auch, das ist ein neues Level der Resignation auch. Also Resignation zieht sich eigentlich irgendwie schon durch die letzten Jahre sehr stark durch. Aber ich glaube, das ist jetzt nochmal ein neues Level. Auch aufgrund der Verunsicherung, die einfach noch da ist oder nochmal verstärkt wurde durch den Krieg. Das andere ist natürlich, die meisten Leute sagen einfach nur, uns geht's gut.
0: Ja.
2: Weil am Telefon kannst du nicht viel sagen. Und das heißt einfach, wir leben noch. Bei uns ist nicht ganz so schlimm. Also so ein, genau, man ruft an, um zu sagen, mir geht's gut.
1: Ja, genau, bei mir ist es auch so, als ich dann mit den Eltern spreche, dann sagen sie immer wieder, es ist alles gut. Und dann, wenn man kurz bisschen über politische Lage und sowas spricht, dann merke ich so eine große Angst in meiner Muttis Stimme. Und dann sagt auch dann doch direkt, dass ja, es ist alles gut, brauchen wir nicht darüber zu reden. So, ja, wollte ich auch hinzufügen, so alles, was die andere Gäste gesagt hatten, dass Selbstmord ist das auch jetzt sehr wegen dieser Depression, kollektive Depression auch gestiegen.
2: Ich hatte auch bereits gel mal gelesen, dass auch schon vor dem Krieg Iran einer der höchsten Selbstmordraten unter Frauen hat. Und das ist jetzt noch mal verstärkter.
0: Ja, und ich würde auch da vielleicht hinzufügen, dass ich habe auch manchmal so in den letzten 6 Monaten das miterlebt, dass ich in einem Foto von Freundinnen gesehen habe, dass die Fenster hinter dem so noch mit dem Tapes in Kreuz geklebt ist. Also es gibt Tape noch an dem Fenster. Zwar ist es schon vorbei, bisschen vorbei, keine Ahnung. Und auch so habe ich auch bei einer anderen Person gesehen, dass das Person hat noch die Kugel von den Waffen in Form von einer Kette gemacht und dann trägt es das die ganze Zeit von Januar.
3: Ja, genau. Also gut, dass du es ansprichst. Wie seht ihr das? Also im Januar gab es ja ziemlich starke Proteste, auch sehr starke Repressionen. Und wie war jetzt so der Verlauf? Also was würdet ihr sagen, dass der Krieg jetzt vor allem nach diesen Protesten zu der Resignation geführt hat? Oder wie waren so die Dynamiken in dem Protestgeschehen?
2: Also ich würde vorsichtig sagen, dass ich das Gefühl hatte, dass Anfang Januar, dass die Menschen im Iran noch nie so nah dran waren, das Regime zu stürzen. Und ich denke auch, die massive Repression, mit dem das Regime geantwortet hat, war auch ein ganz klares Zeichen. Erstmal, dass sie mit dem Rücken zur Wand stehen und aber auch auf der anderen Seite, dass sie unter keinen Umständen abdanken möchten. Und durch den Krieg sind die auf jeden Fall gestärkt worden. Also es hat nochmal komplett die Dynamik verändert. Im Land ist es zu einer starken Militarisierung gekommen, zu einer noch stärkeren Repression. Die Proteste, die auf der Straße zu sehen sind, sind für das Regime, gegen den Krieg. ob die jetzt frei sind oder nicht, ich wage es zu bezweifeln. Ja, aber ich denke, der Krieg hat auf jeden Fall das Regime nochmal stark gestärkt. Und jetzt auch mit dem Abkommen, was da ist, einfach wenig das Regime geschwächt, beziehungsweise auch noch gestärkt. Dadurch, dass es in dem Abkommen nichts darüber gibt, über die Proxykriege, Geld soll ins Land fließen in Form von Investitionen oder Krediten. Wir reden da über 300 Milliarden Euro. Und das ist alles, was, wenn das Regime jetzt zeigt, hier, wir können unser Erdöl sanktionsfrei exportieren, wir können das Land wieder aufbauen. Jetzt, ob das Geld wirklich den Menschen zugutekommt, ist was anderes. Aber ich denke, damit können sie sich sehr gut stärken, in einer gewissen Schicht auch. Und das ist sehr traurig, weil genau im Januar, denke ich mal, dass wir so nah dran waren oder dass die Menschen im Iran so nah dran waren und sehr, sehr viel auch riskiert haben, um so weit zu kommen. Ja.
0: Ich würde vielleicht auch das erwähnen, dass erstmal, dass ich will damit aufpassen, dass ich mich als ein Körper, der in Diaspora wohnt, bezeichne und ich bin nicht diejenige, die davon betroffen ist. Denn, also ich bin davon betroffen, aber in einer anderen Art und Weise. Und es ist nur die Beobachtungen, die ich habe, aber nur von denjenigen, die in meine Kreise sind. Man bekommt auch Daten und Statistik und auch andere Formen von Sachen von Social Media, aber naja, diese ganze Situation wäre dann, wie kann man Daten oder Informationen rausschicken oder so veröffentlichen und so. Das war auch, würde ich sagen, das war ein Kernpunkt, dass dann die Situation hat sich viel, viel verschlimmert, weil dann die Menschen, das Internet war komplett weg und dann, es war auf einer Seite diese Schwierigkeiten, Informationen rauszulassen und auch mit der Außenwelt in Verbindung zu sein und auch so in dieser Ebene, dass ein Körper durch so viel Stress geht, dass man kann nicht mit den Familien reden und so weiter und so fort. Und dann auf der anderen Seite so, es hat es auch viel schwieriger gemacht von denjenigen, die vielleicht so Freelance-Journalism gemacht haben oder die versucht haben, so einfach raw Materials rauszuschicken und so weiter und so fort. Und dann auf der anderen Seite hat es so diesen großen Einfluss gehabt, dass die Armut hat sich viel, viel stark, what is the verb? Also das ist viel schlimmer geworden.
3: Die Armut ist gestiegen.
0: Ja, gestiegen. Und
3: durch die Internetsperre, meinst du
0: jetzt? Ja, durch den Internetsperren und dann deswegen so, was ich gekriegt habe, es sind viele in Arbeitslosigkeit gegangen, weil dann viele hätten ihre ganzen Arbeits- und dann ganze Jobs durch den Internet gemacht oder online gemacht und dann einfach so, es ist komplett weggegangen. Und dann natürlich hat es einen Einfluss auf die Kräfte von Widerstandsgruppe. Und also wie kann man einfach so Widerstand leisten, wenn man durch Hunger und Armut gegangen ist? Und dann würde ich sagen, dass dieser ganze Krieg hat es außer Militarisierung und dann diese Seite hatte so einen starken Einfluss auf die Armut gezeigt. Und dann in dem Sinne von Militarisierung würde ich sagen, dass es Menschen, also viele waren auch sehr schockiert, um zu wissen, wie viel Waffen, also wie islamische Regierung, wie stark die islamische Regierung militarisiert ist. Aber ich meine, so Teil davon war nicht versteckt, also vielleicht. Also zum Beispiel, manche wussten, dass es gibt so Underground Militärstätten und so weiter und so fort, aber nicht alle wussten das. Und dann, es war so viele von diesen Momenten, die Menschen waren wirklich schockiert, dass naja, so, es gibt solche Sachen, es gibt diese und das. Und dann deswegen die Lage von der Angst war auch viel größer geworden.

0: This lead is ein Lied von Parastu Ahmadi. Aus Khune Jawanan Watan Lale Damide. Parastu Ahmadi gab ein virtuelles Konzert im Karawansara und wurde zusammen mit dem Rest ihrer Crew festgenommen. Sie wurde freigelassen und anschließend zu 73 Peitschenhieben verurteilt.
1: Wie nehmt ihr so die persische Protestkultur wahr? Irgendwie hatte ich den Eindruck, dass viel mehr eben auch die Körper im Raum und Tanz und Musik eine Rolle spielen.
2: Ich finde, M hat eigentlich schon ziemlich schön gesagt, dass der Körper schon immer politisiert wurde in der Gesellschaft oder schon sehr, sehr lange politisiert wurde in der iranischen Gesellschaft. Sei es vor allem der Körper der Frau, der verschleiert oder nicht verschleiert sein muss. Also je nachdem, wer gerade welches patriarchale System gerade an der Macht ist. Und genau, unter dem islamischen Regime ist der Tanz verboten, was eigentlich so ein Teil der iranischen Kultur ist. Sobald eine Note irgendwo läuft, tanzt eine Person. Also das ist, ja, das gehört dazu. Kleine Kinder tanzen, das ist ein großer Teil der Kultur. Genau, und unter dem islamischen Regime ist einfach die Darbietung verboten. Es ist verboten zu singen für eine Frau. Also eine Tonaufnahme von einer Frau ist verboten. Und ich denke, das macht einfach auch eine ziemlich nekrophile Gesellschaft. Und das wird immer so probiert in diesen Momenten von Protest. Oder es ist einfach eine Art von Protest. Allein zu singen ist eine Art von Protest. Allein zu tanzen ist eine Art von Protest. Und genau dieses Unterdrückerische, was dann so aufgebaut wurde, dass die Menschen sich ja einfach tot fühlen oder kulturell tot sind, oder tot gemacht werden sollen, das wird in diesen Momenten aufgebrochen. Und das hat halt nochmal viel mehr Kultur als bei uns.
0: Ja, also ich würde denn darüber sagen, dass, naja, wie gesagt, also die Rolle von Körper als eine Kontrollinstrumente und wie politisch das ist. Und dann auf der anderen Seite würde ich sagen, dass Tanzen und Singen ist ein sehr großes Element in iranische Kultur. Und naja, also wie das auch verbunden ist, das ist so, also diese Körper war immer seit Geburt politisiert. Und zwar entweder, dass du als Frau geworden bist und dann als Geburt war es schon vor abgesprochen, dass du deine Cousine heiraten musst oder dass du irgendwas anders machen musst. Das ist diese Form von Erwartung in der Rolle und so weiter und so fort. Und dann als mehrere Politisierung ist es dann, als du in die Schule gehst, dann trägst du Uniforme. So, alle müssen einheitlich aussehen, alle müssen in dieselbe Kleidung, also dieselbe Kleidung tragen. Also noch eine Form von autoritären Symbole, dass Menschen alle einheitlich aussehen müssen. Und auch dann auf der anderen Seite nochmal diese Kontrolle über den Frauenkörper, dass du als 6-7 den Kopftuch tragen musst. If it's your choice or not, doesn't matter. Das ist ein Muss, dass du das machen musst. Und dann es geht weiter dann zum Bewegungen. Wie viel kannst du deinen Körper eigentlich, wie viel darfst du eigentlich deinen Körper bewegen und wie viel Raum darfst du mit deinem Körper nehmen? Ist es in dem Sinne von, wie viele PolitikerInnen in der politischen Gesellschaft aktiv sind? Ist es in dem Sinne von, wie viele Zahlen von Frauen irgendwo beschäftigt sind? Wie viele sind da? Und also wie viele Frauen machen das oder dies? Und dann auf der anderen Seite viel, viel schlimmer von den Queer-Körper. Das, wie ist es von denen? Also wie die das machen? Und dann das Tanz als eine Widerstandsstrategie it breaks all the form of structures that exist in this form of patriarchale, misogynist, politische Lage, also gesellschaftliche Lage allgemein. Und dann gibt es in verschiedenen Volksgruppen, Ethnischgruppen, verschiedene Formen von Tanzen, die im Süden von Iran verschiedene Formen von Tanzen in der Beerdigung passiert sind. Dass die Menschen lassen das raus in Form von Tanzen und auch so singen und dann diese Lieder zu singen und so weiter und so fort. Und dann, wie viel das als eine politische Proteste Move was used in sense of when it came to a person who died during a protest, when they lost a family member during a protest and all. And then dieses Mal hat es sich so gezeigt, dass die Familien von denjenigen, die erschossen wurden oder ermordet wurden von dem Regime, die haben angefangen, auf den Beerdigungen zu tanzen, aber nicht, weil das war ihre Kultur, das zu machen, weil die das in der Beerdigung tanzen, weil es war, die wollten sagen, dass wir wollen einfach diese Befreiung machen durch unsere Tanz und wir wollen nicht dann das Regime dieses Chance zu geben, das uns zu leise zu machen oder uns mehr unterdrücken lassen und so weiter und so fort. Das ist nochmal so eine Form von Widerstand, dass den Körper mehr Raum nimmt und den Körper diese Möglichkeit zu geben, das sich zu befreien, würde ich sagen. Und auch so, es gibt auch diese Glauben, dass we would like the spirit of the person who has died to stay happy after they were killed. So that's why we dance. So the spirit of the person is happy when they sacrifice their life for the freedom. So es gibt auch diese andere Ebene. Und dann gibt es auch von der Regime-Seite, wie der andere gesagt hat, dass das diese Tanzen und Musik ist verboten. Und dann, wie ich erwähnt habe am Anfang, dass dann zum Beispiel Parastu Ahmadi kriegt gerade diese Sentence von 73
2: Peitschenhiebe.
0: Und dann parallel geht Julia Potros auf eine Versammlung von Regime-Fans und singt auf einem Bühne. So, es gibt diese Double Standards, es gibt diese Form von, okay, ich lasse deine Körper zu existieren, if only it's in the favor of me. Und auch so dann nochmal diese Ausnutzung von Situationen, um zu sagen, naja, wir sind klar, wir sind okay, wir sind so, wir sind nicht so oppressive oder wir sind nicht so autoritär oder irgendwas. Es ist nur, guck mal, wir haben eine Sängerin eingeladen, das für uns auf der Bühne zu singen. Und auf der anderen Seite, dann lassen wir nicht den Fußballspielerinnen raus von dem Land zu gehen, weil die in dem World Cup eine Competition machen wollen. Diese Form von Double Standards und dann diese Form von so. Und deswegen Tanzen, Bewegungen und den Raum mit dem Körper zu nehmen, ist ein starker Akt von Widerstand.
3: Ich habe nicht so viel hinzufügen, hatten die beide Gäste sehr schön das gesagt, nur im Gegenteil zu meiner pessimistischen Einstellung jetzt mit Bezug auf der Lage, die Proteste und auch die Bewegungen, bin ich optimistisch, dass allgemein nicht nur mit dem Protestkunst oder auch dann diese Art von Protest mit Tanzen und Singen und sowas, allgemein die iranische Kultur hat 2000 Jahre alles überlebt. Und es wird auch dann diesem Regime und diese Situation überleben. Zum Beispiel, das Regime hatte dann immer wieder versucht, auch alles Mögliche zu vernichten, die nichts mit Islam zu tun hatte, von dem Tanzen, Singen, Nowruz-Fest oder alle Feste, was in der iranischen Kultur, persischen Kultur da ist, und konnte das nicht schaffen. Diese Kultur hatte doch dann überlebt und es wird auch dann diesem Regime überleben.
0: Ich würde das auch hinzufügen, dass den Tanz, also von dem politischen Gefängnis ist auch so viel erwähnt, dass die tanzen in dem Gefängnis und die singen als eine Protestakt gegen die Guards that are in the prison with them. Or also eine Überleben-Methode oder Strategie, das zu machen. Und die tanzen immer weiter. Aber nochmal, also über den Körper und als eine Macht, es war diese Rumor, dass das Mojtaba Khamenei der Sohn von dem ehemaligen Jagasofura,
2: Staatsoberhaupt.
0: Ja, dass er schwul ist. Und dann wir haben gesehen, viele Bilder von den Mojtaba Khamenei's Bilder mit einer Rainbow Flag around him as a symbol of humiliating. And how that one can be used as a, how much that one, like, that again, like being queer, being used as a humiliation form. And then in the Pride in Tel Aviv, same picture that the people who like made a statue situation with from Mojtaba Khamenei, that from for the bodies in a, like they managed to show it in the way, in the perspective of like, okay, but it's how is queer life in Iran actually? and then you're showing that as an emulation form, and then in der Parole so viel Homophobie und so viele homophobische Parole, dass man so überhaupt vielleicht nicht verstehen kann, weil dann die auf eine andere Sprache aufgerufen wurden, aber dann als eine queere Person kann man schon das verstehen und dann ist es so einfach so und dann merke ich dann, wie viel außer dem Regime diese Vernichtung von Körper oder diese Unterdrückung von Körper auch in der Widerstandsbewegungen auch angekommen ist. Ja, letztes Punkt ist auch so, dass ich auch da geschrieben habe, weil es gibt viele politische Gefangene, die seit Jahren im Gefängnis sind und dann eine heißt Zeynep Jalalian, dass sie seit 19 Jahren im Gefängnis ist und hat keinen Tag rausgekommen und jetzt verliert sie ihre
2: Sehkraft.
0: Sehkraft und so weiter und so fort. Und es gibt viel andere Gefangene, die nicht berühmt sind oder von armere untere Klasse kommen, die gar nicht, das Menschen, die gar nicht kennt oder und das ist auch so diese ganze Gefängnis oder dann so individuelle Cells im Gefängnis, dass man so
2: Isolation
0: ja, das wie das auch als so als eine Instrument to control the body is being used to also control the others und auch so diese ganze Sentence von Hinrichtungen. Naja, das wollte ich noch sagen.

0: Aber Leila ist auch ein Lebprozess und es geht um, wofür kämpfen wir. Ich habe das oft auf den Videos, in denen die SchülerInnen oder StudentInnen damit protestiert haben, gesehen. Ja, ich weiß nicht, ob es ist der Zeit, über Monarchie zu reden, aber so auch diese, für diejenigen, die auch sehr hoffen hätten oder they were hopeful that the, in Anführungszeichen, Prince, also he sailed this dream of like, with the war and with the whole situation like that, you will be free. Und dann diese ganze so, okay, Menschen sind jetzt auf dem TV-Gesetzen, um zu hören, was sagt Trump jetzt und was sagt Netanyahu jetzt und dann was machen die da und dann versuchen analysieren und dann auch so in diesem Schock zu sein, dass dann auf einem Nacht sagte Trump, dass ich will euch befreien oder irgendwas und dann der nächste Tag sagt er, ich will eure ganze Nation verstören. So diese Ups und Downs und dann diese ganze auch so krasse, starke Aussage, aber dass ich will euch vernichten. Und naja, also ich würde sagen, dass viele haben deswegen ihre ganze Kraft verloren, weil die waren so stark gelockt und dann they just turned out to be like, oh shit, like, that was all a lie.
1: Ich wollte auch sehr gerne diesen letzten Punkt, was schon gesprochen wurde, wieder ansprechen, und zwar auf eine andere Ebene gleichzeitig. Natürlich ist es das so, dass viele Leute sich oder ihre Hoffnung an die Arme von Amerikanern oder Israelis oder auch den Prinz, die dann so als jemandem, der uns frei macht, gezeigt hatte, positioniert oder gelegt ihre Hoffnung, aber. Und natürlich dann auch dann mit viel Hoffnungslosigkeit und so auch dann Pessimismus. Aber dann gleichzeitig ist es eine Lehre, eine Lektion, dass, okay, wir können nicht uns auf sowas verlassen, auf die externen Kräfte und sowas, müssen wir dann selber was machen. Und aber dann gleichzeitig mit dem Krieg, ja, was alles dann gesprochen wurde, stimme ich auch zu, dass ja viele Leute ihre Arbeiter verliehen hatten oder auch dann ihre Gehalte oder auch dann diese soziale Basis von Oppositionelle, die dann auch immer wieder sehr aktiv waren, sind auch dann geschwächt durch den Krieg, die konnten dann nichts machen oder Internetblockade oder auch Angst, dass von dem Krieg, was jemandem passiert, dann. Es war so eine Stillstandssituation, auch in den ganzen Branchen, bei der Bildung oder auch bei Behörden und sowas. Vielen Sachen war einfach auf Stillstand, würde ich sagen. Was auch mit diesem Zickzack-Politik, was auch dann Trump gemacht hatte, das immer wieder so Hoffnung gemacht hatte und dann am Ende dann jetzt mit dem Abkommen, die dann übrigens nicht 300 Milliarden Euro, sondern 300 Milliarden Dollar, so 260 Milliarden Euro. Aber dann auch dann gleichzeitig die Freilassung von allen gesperrten Geldern und dann auch Freilassung von Sanktionen oder Aufhebung von Sanktionen. Ich meine, wenn man dann diese 14 Punkte von diesem Rahmenabkommen liest, dann sieht man, dass ja, die Amerikaner mussten viel abgeben und dann islamische Regime hatte eigentlich nicht so viel abzugeben von diesen drei Punkten von Atomwaffenregelung oder die ganze Geschichte oder auch von dem Raketenprogramm oder auch von der Unterstützung von der Achse des Widerstands. Es wurde nichts gesprochen und Regime hatte doch dann auch eine zusätzliche Möglichkeit gefunden mit dem Hormuzstraße-Blockade, die dann auch als Mittel in der Zukunft genutzt werden könnte. Sie hatten auch noch nicht so zugestimmt, dass sie zum Beispiel so wie vorher die Straße öffnen, sondern es würde jetzt über eine so Passagegeld gesprochen, dass wenn die Schiffen so weitergehen wollen, müssen sie dann die Iraner und Omani so Geld bezahlen. Die sind alles, was dann auch die internationale Bühne so schwächt in ihre Gesetze und Regeln.
2: Hier eine kleine Ergänzung. Genau, es ist bis jetzt eine Absichtserklärung und es soll erst in 60 Tagen zu einem Abkommen kommen. Und diese 60 Tage lassen auch die Menschen im Iran super unsicher zurück.
0: Ich würde auch vielleicht was auch ergänzen, also noch eine Anmerkung oder Beobachtung, dass ich hätte von den, also in der Diaspora zu wohnen und auch so, wie man mit dem Krieg umgehen kann. Und natürlich war die verschiedene Widerstandsgruppe in der Diaspora vor dem Krieg auch so einem, also würde ich sagen, gespaltet und dann nach dem Krieg war immer mehr gespaltet. Und dann war es auch so diese Gespalten, dass manche gesagt haben, dass wir sind vor Krieg und dann wir sind so pro Trump und dann pro Netanyahu und dann so diese ganze, also ich würde nicht keine Adjektive davor nutzen, aber ich würde, keine Ahnung, also dann mit dem israelischen Fahne aus dem Straße gehen und dann mit dem amerikanischen Fahne auf dem Straße zu gehen und dann will auf Trump aufzurufen und so weiter und so fort. Und dann gleichzeitig hätten die auch so gesagt, dass unsere Ressourcen oder unsere Quellen, dass wir wissen, dass die Menschen im Iran schon diesen Krieg wollen, war auch so, dass, naja, unsere Familien sagen, dass die das wollen oder unsere Frontkreise sagen immer, dass wir das wollen, weil wir können nicht allein mit dem leeren Hand gegen den Krieg, gegen die Regierung zu kämpfen und so weiter und so fort. Und dann habe ich so diese Anmerkung gehabt, dass, naja, also diejenigen, die schon mit dem Studienvisum hierher gekommen sind, die sind meistens von den mitteloberen Klasse oder wenn die nicht so schon rich sind, dann sind die von den mitteloberen Klasse hierher gekommen. Und dann mit dieser Verbindung, denn deswegen ist es natürlich, dass durch den Krieg die Familie konnte viel einfacher als die anderen, die in der unteren Klasse waren oder in der Armut waren, sich schützen. Die konnten, die hätten schon vielleicht wahrscheinlich so in den Nordteil von Iran schon Villas, die da hingehen konnten. Oder wenn die waren selber ein Arbeitgeber und mussten die nicht dafür sorgen, ob die irgendwelche krankgeschrieben kann oder dann einfach nicht mehr arbeiten mussten. Und die hätten dieses Chance gehabt, dass die eine Schutzräume für sich so sorgen. Aber dann auf der anderen Seite gibt es dann diese Internetsperrung und dann diejenigen, die nicht einen Krieg leisten konnten, natürlich, die hätten keine Stimme, das zu sagen oder das laut zu sagen, dass wir gegen den Krieg sind und dann wir können keinen Krieg leisten, weil dann es ist, also wir können nicht irgendwo anders hingehen. Oder diejenigen, die chronisch krank waren oder diejenigen, die Senioren, die nicht einfach raus im Haus gehen konnten. Also viele Ebenen von also Grenze, die man nicht einfach an Krieg, also niemand kann an Krieg leisten, aber ich würde sagen, dass das war vor dem vielleicht schwieriger, das zu machen, aber dann wären diese ganze Forderung von dieser Pro-War Aktivismus, die hier schon ist, dann diese Stimme war lauter und die Stimme von denjenigen, die dagegen waren, war nicht so laut und die konnten das nicht so rausbringen und dann laut zu sagen, dass wir können nicht einen Krieg fordern. Und dann auf der anderen Seite war dann immer, dass die zu Hause gehört haben, dass die Regime mit dem, die Soldaten von dem Regime, die Sepahis und Basijis auf der Straße sind und dann laut schreien, so long live Islamic Republic oder ihre eigene Parole. Also immer so 24/7 auf der Straße laut geschrien haben und dann Menschen konnten nicht rausgehen, natürlich, weil es war ein Krieg. Das habe ich sehr wichtig gefunden.
1: Ja, wenn ich auch da kurz auch was hinzufügen darf, alles, was gesagt wurde, stimme ich auch so. Wenn wir vorher über die Gefühle oder die Situation von den Menschen im Iran gesprochen hatten, ich kann von mir selber meine Gefühle erklären von einer von der Diaspora, die dann auch bei Xinjiang Azadi aktiv war und dann auch gegen den Krieg war und ist, sagen, dass ich so eine große Wut auf diese Gruppe, was jetzt genannt würde, von Pro-Krieg-Gruppierungen von der Oppositionelle, die meistens die Monarchisten sind, dass besonders die Spitze von dieser Gruppe, der sozusagen genannte Prinz, hatte so eine Situation gefühlt, dass jetzt gibt es so viele Spaltung inzwischen. So eine damals bei der Frau Leben Freiheit wollte, Xinjiang Azadi, so harmonische, so zusammen sein. Und ich habe mehrmals von mehreren Leuten gehört, dass es gibt auch in der Familie Streiten oder sogar auch dann komplette Kontaktbrüche inzwischen die Familien, die dann mal eine zum Beispiel Monarchist war, die andere dann nicht Monarchist war oder so auf ein anderes System geglaubt hatte. Und leider hat diese Gruppe, diese oppositionelle Gruppe, ganze Bewegung so geschwächt. Und das macht mich richtig wütend. Ich kann vorstellen, dass für die Menschen, die im Iran mit dieser Einstellung sind, haben auch so ein gleiches Gefühl.
2: Vielleicht da auch eine kleine Ergänzung so für mich als so zweite Generation Migrationskind. Also ich kann sagen, dass so als dieses ganze AfD-Thema aufkam und so in meinem Freundinnenkreis alle dann so erzählt haben, dass sie sich mit Onkel XY und so gestritten haben oder es an Weihnachten zu irgendwelchen Diskussionen kam oder in der Familie nicht mehr geredet wurde, das ist jetzt bei uns das Monarchistenthema. Also das kann man sich so sehr analog auch vorstellen. Ich glaube, es gibt in keiner Familie, auch jetzt nicht nur in Familien wie jetzt ich mit der zweiten Generation Migration oder in Deutschland lebend, sondern ich glaube in allen Familien, egal wo, in der Diaspora oder vielleicht auch im Land. Genau, das ist so.
0: Also ich würde auch was ergänzen. Also außer dem Monarchistenteil würde ich sagen, dass das hat eine Gespaltung in der ganzen Movement gebracht und das uns isoliert hat. Und dann auf der anderen Seite, ich als ein link positionierter Mensch, habe ich mehr mich isoliert auch gefühlt, dass wie ist es diese Diskussion oder dieses Thema in den linken Bewegungen, dass ist so manipulativ und dann so viele arrogantische Situationen miterlebt habe, dass ich war so, okay, dann wenn ich mich als eine linke Person bezeichne, also gehe ich immer in dem Sinne von Solidarität und so weiter und so fort. Und dann sehe ich, dass die Menschen, manche Menschen, würde ich sagen, dass die komplett dann dieses Ebene von Menschlichkeit oder humanitäre Schichte verlieren haben. Und dann gehen immer direkt auf die Statistik und diese Statistik bekommen die von die Quellen von dem Regime und dann gehen damit um in den Argumentationen oder in der Diskussion, weil die das Regime als eine antiimperialistische Regime nehmen und dann die vergessen, dass das, naja, also ist das Regime ein antiimperialistische Regime, aber heißt es nicht, dass es ein gutes Regime ist oder eigentlich es gibt keine gute Regime, aber ich meine, das heißt es nicht, dass wir müssen zwischen unserer Täter eine auswählen, welche ist besser. Also jeder Mensch hat das Chance, das ein gutes Leben zu haben und muss man nicht zwischen Amerika, zwischen den USA, Israel und der islamischen Regierung eines zu wählen. Und dann man sieht, dass das meistens, was ich erlebt habe in den weiß akademische linke Spaces, muss ich mit Menschen streiten, dass die irgendwas auf irgendwelche unvertrauliche Quelle gefunden haben, um zu sagen, was ist die Zahl, also was ist der zwischen, also was ist der Unterschied zwischen der Zahlen von Alphabetisierung in der Schachzeit und dann jetzt in der aktuellen Lage? Und das heißt, das Regime ist eigentlich nicht so scheiße. Oder, keine Ahnung, irgendwelche theoretische Grundlage für mich erklären als meines Lebens, Lebensgeschichte, um mich zu überzeugen, dass das Regime ist eigentlich nicht so scheiße. Guck mal, die Frauen können schon in der Schule gehen oder an der Uni studieren. Guck mal, es gibt die Zahl von den Frauen, die studieren dürfen, ist eigentlich höher als die Männer. Und dann muss ich sagen, das hat es nicht das Regime gemacht. Das ist die ganze Versuche und Mut von die feministische Bewegungen, die schon seit 100 Jahren im Iran passiert ist. Und dann die haben das geschafft, nicht das Regime. Und dann natürlich bringt das mehr eine Isolationsgefühle, dass, naja, es gibt diese Situation mit den Monarchisten, die damit man kann gar nicht klar gehen. Und dann, die sind auch so stark gefordert und dann, die haben mehr Ressourcen und so weiter und so fort. Und dann auf der anderen Seite muss ich mit meinen Comrades darüber reden, dass ich bin ein Beweis von eines Lebens, dass das, dude, that's not cool. Like, it's not like that. You cannot just be simply like it's not true. Oder dann in Januar war es so dieser Streit über welche Zahlen von den Ermordeten ist korrekt. Ist es 30.000 oder 20.000 oder 6.000 Menschen? Ich bin so, even if it's one, it should not happen at all. Und dann die sind Mossad Agents und so diese Form von Gaslighting und Manipulationen komplett. Das Realität, das Regime zu anerkennen, würde ich sagen, oder so, also damit mit diesem Thema umgehen, weil die sind einer, die gegen Israel kämpft, oder die sind diejenigen, die vor der Befreiung von Palästina kämpft. Und ich bin so, okay, ich bin auch mit Palästina solidarisch, aber wenn ihr auch dafür solidarisch seid, dann könnt ihr diese Scheiße, das hier gerade in Deutschland passiert ist, kämpfen. Muss die ja nicht so, andere Menschen in anderen Ländern mussten nicht ihres Lebens dafür bezahlen, dass eher was irgendwas hermachen und dann eine Held aus der islamischen Regierung aufzubauen, wenn die Menschen sind schon davon betroffen. Und das ist eine andere Teil von Isolation, dass, naja, so, man kann nicht irgendwo irgendwelche ein bisschen solidarische Gefühle mitbekommen.
1: Ja, das finde ich auch eigentlich wieder, was M gesagt hatte, sehr wichtig mit der Isolation und dann auch diese einsame Gefühl, die man in der politischen Spektrum fühlt. Da ich habe auch hier in Dresden im Albert-Platz mal pro-palästinensische Gruppe, und ich bin auch übrigens für die palästinensische Bewegung, gesehen, die dann islamischem Regime Flagge so anhatten. Bin zu denen gegangen, habe ich versucht, mit denen zu sprechen, kein Erfolg. Und dann am Ende hatte ich so das rausbekommen von denen, dass ja, die stehen für die Palästinenser, die islamischem Regime, und das ist Collateral Damage, was jetzt passiert in den Iran und sowas. Und ja, also so diese Trennung oder Distanzierung von Menschlichkeit, dass okay, was den Menschen im Iran passiert, konnte auch schlimm sein, aber das sagen sie nicht so. Sie sehen das doch so, dass okay, konnte so einem Regime da sein in der Welt, die dann für die palästinensische Bewegung da ist, aber dann gleichzeitig, was sie mit dem eigenen Menschen machen. Und ich verstehe das nicht, wie argumentieren sie das, da wenn einem Regime seine eigenen Leute so auf der Straße schießt und unterdrückt und so alles Mögliche in den Gefängnissen macht. Wenn die ihre eigenen Menschen so handeln, wie wollen sie dann für zum Beispiel Palästinenser was machen? Das ist alles nur Geschäfte und Geld und die Macht, was sie dann auch in dem Mittelosten verbreiten wollen. Und nicht für die palästinensische Bewegung oder auch die libanesische Bewegung. Jetzt, ja, wir wollten nicht so viel über internationale Situationen sprechen, aber dann Libanon hatte auch dann so eine Situation, die dann ein bisschen von der Hezbollah entfernt würde und so, aber dann jetzt durch alle diese Sache ist es dann Hezbollah auch wieder dann stärker geworden. Und das, was auch mit der linken Bewegung, was mich so verrückt macht, ist es das auch, dass am Anfang diesem Regime in den 80er Jahren sind mehrere tausend Leute von kommunistischen Gruppierungen in dem Gefängnis, in dem islamischen Regime hingerichtet. Und die waren laut linke Gruppierungen ihre Kameraden. Und dann, wie können sie jetzt glauben, so einem Regime, die ihre eigenen Kameraden, Kommunisten und sowas hingerichtet hatten, würden doch dann für linke Einstellungen darstellen. Ich verstehe wirklich diese Logik von so einer Gruppierung, von der linken Gruppierung nicht. Und ich hätte gern bei egal welcher Politik mehr Menschlichkeit einfach sehen.
3: Ja, vielen Dank. Ich habe das Gefühl, aus all dem, was ihr gerade gesagt habt, und da war auch dein letzter Satz das Stichwort, dass eben ja in Xinjiang, also die einfach super viel Menschlichkeit gesteckt hat, sehr viel Selbstermächtigung aus einem ja auch feministischen Anspruch, eben das Leben und die Menschlichkeit und sein eigenes Empfinden ins Zentrum einer Bewegung zu stellen und von daraus Befreiung zu erkämpfen. Und das war ja schon ein super beeindruckender Moment, wie halt das einfach weltweit Anschluss gefunden hat und Unterstützung gefunden hat. Und ich frage mich, ja, seht ihr eine Möglichkeit, wie der Protest im Iran und vielleicht auch ja, die Differenzen in der Diaspora da wieder ran anknüpfen können?
0: Ich denke, ich habe viel Gedanken darüber. Also bei den ersten 6 Monaten von Frau Leben Freiheit war ich noch im Iran und war ich Teil der Protesten und habe ich selbst das miterlebt und naja, war auch betroffen davor. Und dann nachher bin ich nicht Teil von den Protesten geworden, weil ich hier bin. Ich sehe diese Protesten nicht ein unterschiedlicher Teil von Frau Leben Freiheit. Ich sehe das als den, die Reste Teile von Frau Leben Freiheit. Und ich sehe auch den Frau Leben Freiheit Bewegung in 2023 nicht als das war das erste Mal, dass diese Bewegung passiert ist, und ich sehe das aus auch als eine kontinuierliche Widerstand und Kämpfe von marginalisierte Gruppen, die schon 100 Jahre vorher das angefangen haben, in verschiedenen Formen gegen verschiedene Faschisten. Und naja, also vielleicht würde ich das so zusammenfassen. Ich würde sagen, dass naja, von meiner Kenntnis und von meinem Wissen, es seit 100 Jahren von den Vater dieser Pahlavi-Familien war immer so diese Kämpfe, dass diejenigen, die Kopftuch tragen wollten, durften nicht das machen. Und war so dieser Widerstand gegen den und auch so dieser also Widerstand, dass das Körper von den Menschen als ein Instrument genutzt wurde. Und hat es das so gezeigt. Und danach bei dem Sohn von dieser erste Pahlavi-Vater war es auch so, dass dann Körper nochmal als ein Instrument ausgenutzt wurde, im Sinne von sexueller Gewalt in der Gefängnisse, in dem Sinne von Hinrichtungen, also in der Form, dass das Regime damals die Menschen kontrolliert hat und dann die Kontrolle über den Körper genommen hat. Und danach so islamische Regierung nochmal den Körper von marginalisierten Gruppen nochmal als ein Instrument ausgenutzt hat und dann so irgendwie das Gegenteil, dass er mussten das machen. Und ich würde das sagen, dass dann Frauenleben-Freiheit, würde ich nicht sagen, dass in 2023 angefangen hat, weil es war schon viele Bewegungen, viele feministische Bewegungen auch vorher im Iran, als dieses erste König von Pahlavi, das zum, keine Ahnung, dann von, ich habe nur jetzt gerade manche Beispiele von manchen Menschen, die wie Homa Darabi, die sich in den 90er verbrennt hat als ein Akt von Protest oder bis zum aktuelle Lage, dass dann Parastu Ahmadi, eine Sängerin, dass eine virtuelle Konzert auf dem YouTube gemacht hatte in einer Caravan. Sie hat das da gemacht in einem Hotel. Situation, sie hat das da gemacht und dann kriegt jetzt der Sentence von, wie heißt es, diese Whiplash?
2: Whiplash,
0: ja. Und sie kriegt das als den Konsequenz davor. Und naja, deswegen sehe ich diese ganze Bewegungen und diese ganze Proteste miteinander verknüpft und verbindet. Und natürlich kommt es in andere Ebene dazu, von den ökonomischen Situation, von den finanziellen Situation, von den verschiedenen Formen von Diskriminierung in dem Sinne von, es geht um ethnische Gruppen, die auch so Kurden, die schon seit 100 Jahren im Iran untergedruckt sind und dann verstorben sind und erschossen wurden, hingerichtet wurden und so weiter und so fort, zum anderen Religionen, ethnische Gruppen, von Baha'is, die wirklich ohne Grund dann im Gefängnis gekommen sind, von diejenigen, die queeres Lebens, die ganz doll davon betroffen ist, dann Hinrichtung als eine Sentence bekommen konnte. Das hat auch passiert. Gibt auch ein Movie davon, Aban und Roshid heißt das. Das geht um eine Gay Couple, die hingerichtet wurden. Und ich meine, die sind alle zusammen verknüpft. Und was das, also wie es sich denn dieses Mal gezeigt hat, hat diesen Unterschied, dass die Proteste waren schon immer dann weitergegangen. Und dann hat dieser Prinz dann das für sich genommen und dann hat es reingespringen. Zwar, es war schon Streiks im Iran, vor seinem Aufruf. Es war schon Streiken, es war schon in Abdanan war einem Ort, dass die Menschen konnten das der Stadt besetzen. Und es ist schon ein sehr krass großer Erfolg, dass die Menschen konnten das Stadt besetzen. Und zwar, die sind unter Armut und Hunger und so weiter und so fort. Die hätten in den Shops gegangen, die von dem Regime waren. Die hätten die Rice Packages genommen und die haben angefangen, den Rice auf dem Luft zu lassen. Und die hätten das nicht für sich genommen. Ich meine, das war so, zwar ist es so eine finanzielle Lage, also ich meine, dass die Menschen so, haben so in der Zeit sich so entwickelt, dass sie sind jetzt gerade so wirklich fertig mit dem Regime, sagen eine klare Nein. Und dann nachher war dieser Aufruf von dem Prinz und auch so manche Lüge, dass er irgendwas als Unterstützung hat und dann wurde dem Helfen dann einfach getroffen aus der Straße, wir sind für euch da und dann hatten so viele, den Regime hatten so krasse Massaker gemacht auf der Straße und dann, naja, und was ich dann hier beobachte von der internationalen Sicht auf den Iran-Situation, ist, dass ich sehe eine Double Standards von, wenn es war, über irgendwas, dass Menschen damit vielleicht einfacher gehen konnten, wenn es war über Feminismus und wenn es war für sie mehr angenehm, darüber zu reden, dass es geht, Jinjiana Azadi geht um Frauenrechte. Die waren klarer, lauter und die hätten auch, würde ich sagen, auch so viele performative Sachen gemacht, von den Haaren zu schneiden, weil die sehr solidarisch mit den IranerInnen sind. Und dann, wenn es geht weiter und es die andere Ebene kommt auch dazu, dann Menschen fangen an, über Statistik zu argumentieren und dann komplett diese embodied experience of people zu vergessen. Ja.
2: Ich würde auch an dem, was du gesagt hast, anknüpfen oder nochmal so einen Schritt zurück, dass es die ganzen Protestbewegungen oder immer wieder Proteste im Iran gab. Und zwar seit es das islamische Regime gibt, aber auch schon unter dem Schah. Und ich glaube, was so bei der Jinjiana Azadi-Bewegung so das erste Mal hinzukam, dass wirklich die Leute so verschiedene Kämpfe miteinander verbunden haben. Also Menschen aus verschiedenen Klassen, Menschen, Minderheiten vor allem, Altersgruppen übergreifend. Und dass das so zusammengekommen ist, war vielleicht so ein Moment, den davor gab es diese Proteste alle auch, aber dass sie da so zusammengekommen sind und dass der Motor dieser ganzen Proteste eine Minderheit, die kurdische Minderheit war und dass es um eine Frau ging oder genau, das, ich glaube, das war dieser Moment, der so neu war und der auch so explosiv gewirkt hat, weil einfach so das Fass voll war. Und ich denke auch, dass dieser Moment, der ist passiert, der wird nicht wieder verschwinden, auch wenn jetzt wieder die einzelnen Gruppierungen sich wahrscheinlich, oder sie haben sich wieder separiert, oder die Kämpfe sind gerade nicht so zentriert, genau, aber diesen Punkt gab's und die Kämpfe gibt's heute noch, auch wenn sie leiser geworden sind oder andere Lebensumstände auch die Leute gerade mehr beschäftigen, was wir alles gerade schon gehört haben, dass die Armut sehr stark ist, dass eine Existenzangst da ist. Ich glaube auch, dass es international auch eine gute Zeit war. Ich habe auch das Gefühl, dass international die Leute mehr sensibilisiert waren für eine feministische Bewegung und dass das, wie auch schon M gesagt hat, das hat so schick ins Bild gepasst, sich damit jetzt noch zu rühmen mit dieser Bewegung der Frauen im Iran. Und auch das merkt man ja auch hier in der Gesellschaft jetzt, dass auch dieses Thema Feminismus oder so wieder ein bisschen mehr in den Hintergrund gerät, was ja super schade ist, aber es ist ja meistens so ein bisschen, was wird erkämpft und dann gibt es erstmal diese regressiven Momente. Ich hoffe, dass es nur ein regressiver Moment ist im Moment.
1: Ja, ich würde auch dann wieder an den letzten Gesagten mich anschließen und zwar, ja, es gab immer wieder dann diese Revolten von Studentenbewegung bis zum Grünen Revolution und dann auch dann Revolten wegen Benzinpreiserhöhungen oder Steigerungen. Aber genau wie gesagt wurde, dann alles ist es in dem Jinjiana Azadi zusammengekommen und da war so ein Zusammenseingefühl da gewesen und das war richtig stark. Und ich bin leider aber dann Pessimist, obwohl wir immer wieder in verschiedenen Wellen und dann auch dann in kürzeren Wellen so immer so, solche Bewegungen und Revolten hatten, aber dann ist es leider wegen was die Monarchisten gemacht hatten, so eine Spaltung da gewesen, dass das nicht so einfach heilbar ist, denke ich. Es wird geheilt und es werden die Leute wieder auf der Straße gehen, da ihre Wünsche werden dann nicht bei diesem Regime erfüllt. Aber leider und ist es so geworden und ich würde das auch dann so schlimmer als M vorher gesagt hatte sehen mit Bezug auf dem Pahlavi, der Prinz, der sozusagen Prinz, der auf die Revolten immer wieder

0: Monarchisten oder die Spitzen von der Monarchistengruppe, die die Berater von diesem sozusagen Prinz gefunden hatte mit dem islamischen Regime, die dann auch dann Geldwäsche mit dem Revolutionsgarden machen. Und das ist noch nicht so zu Ende gekommen, das Gerichtsverfahren, aber konnte man da auch dann Verbindungen und so sehen, dass das Regime eigentlich, das diesem Prinz so genutzt hatte, diese Propaganda und so. Und dann viele Leute dann leider auch dann wegen die Situation, was sie vorher hatten und Nostalgie, dass mit dem vorherigen Regime, dass das alles besser war als mit diesem Regime, natürlich nicht so politisch gut, da auch so ein totalitärisches System gewesen, aber dann, ja, mit dem Lebensstil und so anderer Unterdrückung war nicht so schlimm, so wie jetzt. Aber zurück zu der Frage, es gibt doch dann diese Bewegung noch, diese Xinjiang Azadi, es gibt noch diese andere Gruppierungen, die versuchen jetzt auf eine größere Ebene miteinander zu arbeiten. Die marginalisierte Gruppierungen von den Kurden, von dem, ja, die Leute, die dann an einem parlamentarischen System glauben und sowas, die versuchen einander jetzt zu finden und miteinander auf eine größere Gruppe und Ebene Politik zu machen. Hat neulich auch eine von denen, die auch so eine Gruppe namens Sandsendige, also die Frau Leben Freiheit, geöffnet hatte, dann auch im Parlament, im Europäischen Parlament gesprochen, Kambis Rafudi.
1: Ich würde sagen, ich habe, wenn ich noch im Iran war, ich habe also Monarchie als einen Witz genommen. Also ich habe das nie als ernst genommen, dass die wollten was machen. Wir haben immer darauf gelacht. Und ich würde sagen, dass ich habe nie eine Hoffnung an den Monarchisten gemacht, dass die würden uns befreien. Und jetzt, dass die irgendwelche Scheiße aufgebaut haben, würde ich nicht sagen, dass ich meine Hoffnung verloren habe, weil eigentlich die Akteuren, die wirklich, wirklich den Arbeit machen, die sind diejenigen, die im Iran sind, und die sind auch diejenigen, die davor bezahlen. Und wenn die Monarchisten irgendwas gemacht haben oder die Gespaltung, also die sind die Grund von, einer der Grund von den Gespaltungen, würde ich sagen, dass es gibt viel, viel stärker tolle Menschen auch im Iran, die davor noch kämpfen, schon im Gefängnis kämpfen. Und die Bewegungen, zwar es gibt so eine, also sieht so aus, dass es leise geworden ist, aber es gibt noch studentische Bewegungen, die von unterschiedlichen Sachen sich zusammengekommen sind, dann eine kleine Proteste machen gegen den Bildungsamt. Oder wir machen, SchülerInnen machen noch so kleinere Bewegungen, also die Form von Widerstand hat sich verändert, aber der Widerstand existiert noch und es geht immer auch weiter. Und also ich würde sagen, dass von der internationalen Ebene in dem Sinne von, wie kann dann außeriranische Menschen davor verhalten, also ich würde sagen, dass es man, also nein, danke, keine Bombe, davor sind wir nicht da, aber es ist dann so, ich merke auch diese Form von White Feminism, gar nicht intersectional, komplett so, also wie die andere gesagt hat, dass, also wenn es schick ist, dann passt es zu uns, und dann bin ich auch der Meinung, dann naja, so, es gibt keinen Feminismus ohne Intersectionalism, es ist schon Klassenkämpfe, es ist schon we owe a lot to non-white people fighting for feminism since centuries. Und dann Menschen anfangen, sich zu verzweifeln und dann diese komischen Fragen zu stellen, weil dann Menschen schreien anders als dann Sandsendige Azadi. Aber ich meine, dass das, wenn die Menschen auch über Klassismus oder ökonomische Situation auch reden, es ist auch Teil des Feminismus. Und aber sieht so aus, dass denn White Feminism doesn't want it, natürlich, weil es ist auch so eine Form von Machtverhältnis. Egal, das ist ein anderes Thema. Aber ich meine, dann, es geht schon weiter. Und dann, es gibt auch Punkte, dass den ganzen Welt zusammen verknüpfen kann, in dem Sinne, dass, naja, dann Frauen gehen unter Leid im Iran und dann unser Nachbar ist Afghanistan, dass die schreien Nankar Azadi, also Brot. Brot, Arbeit, Freiheit. Und es ist ganz an der Nähe oder überall, meine ich so. Es gibt diesen Ecken, dass wir können uns sehr gut verknüpfen. Und wenn es geht um Handlungsmöglichkeiten, weil wir schon darüber geredet haben, ich bin der Meinung, dass es gibt und es gab schon viel, viel Bewegungen an der ganzen Welt, dass wir darauf lernen müssen und können, dass dann, was diejenigen, die schon gegen authoritarian die

0: Diktators gekämpft haben, was die da gemacht haben. Ich würde sagen, dass, naja, also zwar, ich finde die monarchistische Situation sehr, sehr, sehr schlecht, aber ich kann auf der anderen Seite das auch sehen, dass es kommt, weil viele Menschen sich allein gefühlt haben. Weil dann die waren betroffen von dieser White Feminism. Oder die waren betroffen von dieser Form von allein zu sein oder Einsamkeit. Ich rede über diejenigen, die im Iran sind, nicht diejenigen, die in der Diaspora sind. Und diese Person hat so große Sache versprochen. Man kann sich mit anderen vereinen, besonders wenn wir gehen über, wenn wir haben gemeinsame Punkte von Freiheit, denn Freiheit der Körpers, Freiheit der Frauen, Freiheit der Minderheiten.
1: Auf der Frage von Handlungsmöglichkeiten würde ich auf eine andere Ebene, was jetzt M gesagt hatte, mit dem das Solidarität mit verschiedenen marginalisierten Gruppierungen und dann auch dann irgendwie, dass man dann auch dann diese oppositionelle Gruppierungen zusammenbringt und sowas. Ich würde sehr gerne mehr auf die andere Ebene und internationale Unterstützung so gucken und mindestens, dass erst eine Klarheit über Kern von diesem Regime verstanden würde.
2: Ja, ich denke, was M und Ali gerade gesagt haben, das sehen wir super häufig. Es ist zwar, dass so eine Solidarität nur so weit geht, dass die Machtstrukturen nicht geschwächt sind. Und das gilt, finde ich, für diesen, wie du ihn genannt hast, White Feminism oder auch für, ja, sagen wir mal so Linksliberale eher oder jetzt auf so einer politischen Ebene tatsächlich auch, wenn jetzt PolitikerInnen sich damit so krass solidarisieren, dass sie irgendwie eine Gefangenenpatenschaft übernommen haben. Genau, und das geht mir zum Beispiel, oder das finde ich, als Linke sollte man das ganz klar benennen, dass da zum Beispiel die Klassenverhältnisse nicht gesehen werden, Machtstrukturen nicht aufgebrochen werden, sondern es soll alles so ein bisschen bleiben, wie es ist, und man kann sich damit so, es ist sehr reformistisch, ohne wirklich sogar eine Reform mitzuhaben. Und ja, also mir fehlt da ein bisschen der Klassenkampf vielleicht. Mhm. Oder auch eine Solidarisierung, die auf eine tiefere Ebene geht, zum Beispiel mit den ArbeiterInnen im Iran, mit irgendwie marginalisierten Gruppen. Ja, und ich glaube, es liegt daran, dass niemand diese Machtstrukturen ändern möchte.
3: Also wir haben viel gerade drüber gesprochen, was nicht gut funktioniert, ne? Was sowohl auf der großen politischen Bühne einfach überhaupt nicht funktioniert und wieder die Menschen außen vor gelassen werden. Und wir haben aber auch genauso drüber gesprochen, was jetzt hier in der Diaspora und auch wie ihr von der linken Bewegung da so die Themen aufgenommen seht, nicht gut funktioniert. Und deswegen würde ich euch gerne fragen, was ihr euch wünschen würdet.
0: Also ich denke, eine Basic Minimum of Verständnis, würde ich sagen. Und das, man braucht davon nicht so viele Brain Cells. Und denke ich, das ist so einfach, so mit Menschen darüber zu reden und auch so eine klare Verständnis zu haben, dass was sind eure Privilegien. Und wenn man irgendwelche Texte durchliest oder irgendwelche Nachrichten liest, dann erstmal da zu fragen, was, also Körper und die Erfahrungen von einem Körper als eine Archiv von diese ganze, ich finde das viel, viel wertvoller und viel vertraubar als irgendwelche Texte und Statistik, das von irgendwo stattgefunden sind. Und ich meine dann so persönliche Kontakte, also 1:1 Kontakte oder an der Veranstaltungen teilnehmen. Es gibt wirklich, also Menschen machen noch Veranstaltungen. Jetzt sind wir in einer Situation, leider, dass wir müssen viel Spende sammeln, dass Menschen einfach so ihres Haus noch mal aufzubauen. Und dann auf der anderen Seite, naja, also mein Wunsch ist dann erstmal so einfach zuhören, anstatt dass sie sich selber als eine Akteure da lassen. Und immer darauf zu denken, dass ich muss also erstmal einfach zuhören und auch so auf den Privilegien nochmal reflektieren und dann ein bisschen so einfach Fragen stellen, dass was kann ich, wenn ich nicht in diesem Land wohne, was kann ich denn davor tun? Und dann die Personen auch selber direkt fragen. Und wenn es gibt so Spendemöglichkeiten, dass die auf dem Event teilnehmen oder einfach so das Event verteilen mit dem anderen. Die sind so wirklich kleine Schritte, dass man nehmen kannst. Und dann auf der anderen Seite, wenn es geht zum wissenschaftliche Arbeit, wenn es geht um Journalismus oder irgendwas, dass die Menschen so anderen auch so kennenlernen, damit Kooperation machen, helfen so Freelance-Journalism zu unterstützen, wenn die Möglichkeiten da gibt. Das habe ich gerade im Kopf von den Link oder allgemein auch so Menschen, die nicht im Iran wohnen und vielleicht nicht Iraner sind. Also definitiv nicht Iraner sind, weil dann vor iranische Diaspora würde ich dann was anderes wünschen. Aber das ist was anderes. Aber naja, so sehe ich das. Und auch so immer diesen Blick von Intersectionalism zu haben und auch so nicht so immer so. Das passiert automatisch, wenn man diese Frage stellt, dass dann Klassismus ist auch Teil davon. Racism ist auch Teil davon, dieses ist auch Teil davon, diese Ismus sind auch Teil davon, wenn über irgendwas geht.
2: Ja, kann ich eigentlich nur, was du gesagt hast, unterstreichen, vor allem in diesem Zuhören, sich vielleicht selbst reflektieren, was ist mit den Privilegien gesagt und dann die Information weitertragen.
0: Und auch so vielleicht während dem Krieg, also ich denke, da gibt es eine große Räume von, wie kann man dagegen kämpfen. Und ich denke, da zeigt sich sehr gut dann, wie kann man mit einem deutschen Passport gegen den Krieg im Iran sein und welche Widerstandsstrategien dagegen sind. Und ich denke, in den linken Bewegungen gibt es schon gute Menge von Widerstandsstrategien, die man dagegen machen kann, anstatt von to devalidate the living experience of people.
1: Ich habe auch nicht so viel hinzufügen, nur allgemein für die Zuhörer, dass ich wünsche mir, dass man versteht, dass alles, was in der Welt passiert, hat Einfluss auf uns, egal was. Und jetzt sieht man das mindestens so klar mit dem Blockade von der Hormuzstraße, dass hier auch die Preise steigen. Und dieses Verständnis, dass bis diesem Regime da ist, es wird immer wieder solche Sachen geben. Und will ich das als Zuschauer nur da sein oder was machen? Und genau was, diese kleinen Schritte, die dann vorher gesprochen wurde. Darüber reden, Verständnis haben, zuhören und dann auch weitergeben, die Information.
2: Ja, irgendwie hat es mich auch immer sauer gemacht, dass plötzlich in allen Nachrichten plötzlich die Spritpreise waren. Und es ging nur um diese Spritpreise und die Teuerung. Mhm. Und irgendwie ist so komplett aus dem Fokus geraten, dass da gerade Menschen sind, die unter Bomben sind. Dass eine Erhöhung von den Spritpreisen um 50% oder so, da würden die Leute im Iran lachen.
0: Ja.
2: Sowas passiert in einer Nacht, mal so nebenher. Macht mich sauer und vielleicht jede Person, die zuhört, wenn sie das nächste Mal was über Spritpreise hört, kann ja an meine Worte denken.

0: Ich habe mich gerade, während ihr gesprochen habt, gefragt, und ihr müsst es nicht beantworten, wenn ihr nicht möchtet, wie das sich für euch hier verändert hat. Also ob quasi diese Kontrolle des Körpers, die ja hier auf einer ganz anderen Art und Weise stattfindet, subtiler, aber auch durch vielleicht andere Körperbilder, andere Standards irgendwie hervorgerufen wird, ob ihr euch dann manchmal so hinterfragt.
1: Für mich das Gegenteil. Als ich so erste Mal zu FKK gegangen bin und dann so geschwommen hatte, habe ich mich so frei gefühlt. Und ja, nee, eigentlich für mich ist es anders so.
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1: Ich könnte auch was dazu hinzufügen, eigentlich mit dem, das ist die Frage, die dann ich als ein Mann nicht so einfach antworten kann, aber mit der Strukturen, was man in dem islamischen Regime gelernt hatte oder in der Schule so dann beigebracht würde, hatte ich doch dann ein paar Jahre gekämpft, um oder kämpfe ich noch auch, die wegzulassen. Ich hoffe, dass meine queere Freundeskreis, ja, können das sagen, dass ich hatte doch dann vielleicht was erreicht, bisschen. Aber leider ist es so, dass wenn man unter einem diktatorischen, totalitärischen System lebt, wird man doch dann ein bisschen beeinflusst. Und das kann man auch dann zum Beispiel hier im Ostdeutschland sehen, die Neigung zu AfD oder so diktatorische oder so populistische rechtsradikalen Gruppierungen, unabhängig von natürlich die Trauma, was die Ostdeutschen wegen die Wende und sowas erlebt hatten, aber dann doch auch dann, ja, wenn man unter einem diktatorischen System ist, dann ist nicht so einfach, sich von diesen Strukturen wegzulassen. Und ich denke, das ist auch ein Grund, dass einige von der Bevölkerung dann hinter diese monarchistische Gruppierungen noch mit so einem totalitärischen, patriotischen System so gestanden sind. Und ja, muss man selber dann immer wieder Mühe geben, um von diesen Strukturen wegzugehen.
0: Vielen, vielen Dank euch, dass ihr eure Geschichten geteilt habt, dass ihr hier wart. Gibt es irgendwas, was euch noch auf der Seele liegt, was ihr gerne noch teilen wollt?
1: Ne, ich wollte nur mich dann auch bedanken für die Einladung und ja, hoffe, konnte dann euer Zuhörer was beibringen.
3: Ja, danke dir für die Einladung.
2: Ja, danke.
0: Sehr, sehr gerne. Dann sind wir fertig. Okay.
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0: Das war der anarchistische Hörfunk aus Dresden im Juni. Wir hoffen, euch hat die vorproduzierte Sendung, die wir mit Roja, M und Ali im Studio aufgenommen haben, gefallen. Wenn ihr sie nochmal nachhören möchtet, könnt ihr auf a-dresden.org oder freie-radios.net klicken und dort diese Sendung und auch alle vergangenen finden. Im Juli wird's eine Sommerpause geben. Kommt gut durch die Hitze, bleibt widerständig und danke, dass ihr uns zuhört.

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Zu einer Stunde Folkmusik begrüßt Sie Mario Wildner. Wir wollen heute über den Folkboom der frühen 1960er Jahre in den USA berichten. Bereits seit den 1940er Jahren waren Sänger und Ensembles wie Lead Belly, Cisco Houston oder Woody Guthrie live und auf Schallplatten mit Folkmusik und Protestsongs aktiv. Vor allem Pete Seeger war solistisch und mit den Almanac Singers und den Weavers erfolgreich unterwegs. Und Seeger blieb bis ins hohe Alter aktiv. Hier eine Aufnahme Pete Seegers aus dem Jahr 1957, Oh Mary, Don't You Weep.

Die alten Balladen der Volksmusik, teilweise noch von den Einwanderern aus Europa überliefert, wurden immer gesungen. Der Beginn von Radio- und Schallplattenaufzeichnungen trugen zur Verbreitung zunehmend bei. Und Pete Seeger war ein Protagonist. Einen großen Boom der Folkmusik gab es aber mit dem Beginn der 1960er Jahre. Und maßgeblich war der Riesenerfolg einer Mördergeschichte aus dem Jahr 1868. Die hatte das 1956 in Kalifornien gegründete Kingston Trio für sein Debütalbum für Capitol Records 1958 neu aufgenommen. Tom Dooley.

Tom Dooley wurde ein Riesenhit weltweit. Das Kingston-Trio nahm in gut 2 Jahren 5 Alben auf. 1967 trennte man sich. Aber es gab 10 Jahre zuvor schnell Nachahmer. Bands wie The Brothers Four oder The Highwayman waren Blaupausen des Kingston-Trio. Neu war auch, dass Folkmusik jetzt von intellektuellen Schichten im urbanen Raum gespielt wurde. Vor allem die Clubs und Keller in New York wurden zum Hotspot der ursprünglich ländlichen Musik. Die Brothers Four hatten sich 1958 an der Universität in Washington gegründet. Anfang 1960 erschien das Debütalbum des Quartetts, davon Angelico.

Ein Dreivierteljahr nach dem ersten Album der Brothers Four erschien das Debütalbum einer 19-Jährigen aus Staten Island, New York, die dann die erfolgreichste Folksängerin überhaupt wurde. Joan Baez hatte in den New Yorker Kellerclubs für Aufmerksamkeit gesorgt, bevor beim Newport Folk Festival 1959 ihr Stern aufging. Heute gilt Joan Baez als Ikone, auch der Protestbewegung. Wie viele Folksänger sang sie ebenso alte Mountain Ballads wie sozialkritische Songs. Hier Joan Baez mit Fare Thee Well.

0: In der New Yorker Folkclub-Szene lernte Trembias einen jungen Burschen kennen, der aus Minnesota in der Großstadt angekommen war. Sie verhalf Robert Zimmerman, der sich den Künstlernamen Bob Dylan zugelegt hatte, zu Gastspots während ihrer Auftritte. Dylan beeindruckte Baez mit seiner Lyrik voller Metaphern und seinem politischen Enthusiasmus. Beide begannen auch eine romantische Beziehung und galten schnell als King and Queen of Folk Music. Im März 1962 erschien das erste Album Dylans. Es enthielt vor allem alte Folk-Klassiker wie Man of Constant Sorrow oder Gospel Plow, aber auch ein selbstgeschriebenes Tribut für Dylans Helden Woody Guthrie. Song to Woody.
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1: Genau ein Jahr nach Bob Dylans Debütalbum erschien 1963 die zweite Langspielplatte des Poeten. Und die enthielt bereits einige der späteren Klassiker wie Blowin' in the Wind, Don't Think Twice, It's Alright und A Hard Rain's Gonna Fall. Andere Interpreten übernahmen schnell Dylans Songs in weichgespülten Versionen und es zeichnete sich bereits damals eine leichte Kommerzialisierung der Folkmusik ab. Auf den Zug sprangen viele auf. Burl Ives, Jahrgang 1909, nahm bereits seit 1941 Folksongs auf. Ives war zudem ein vielgefragter Filmschauspieler. 1961 nahm der inzwischen 52-Jährige für das große Decca-Label ein Album auf und hatte mit A Little Bitty Tear einen Riesenhit im Folkbereich.

Burl Ives hatte dann mit Funny Way of Lovin' noch einen Folgehit, der nach dem genau gleichen Muster gestrickt war wie A Little Bitty Tear. Da sah man schon die Dollarzeichen in den Augen der Beteiligten. Und ein weiteres Trio spielte Folksong-Material weich. Dabei ließen Peter, Paul und Mary aber immer wieder ihre politischen Ansichten in Protestsongs durchscheinen. Das Debütalbum der drei erschien genau einen Monat nach dem Dylans im April 1962. Neben traditionellem Folk enthielt es das sozialkritische If I Had a Hammer und den Antikriegsklassiker Where Have All the Flowers Gone?

Where Have All the Flowers Gone, geschrieben von Pete Seeger. Der in den 1960er Jahren andauernde Vietnamkrieg war natürlich das Thema vieler Protestlieder der Folkszene in dieser Zeit. Und wenn diese Lieder dann in wunderschönen Gesangsharmonien mit Mary Travers, zu feinsten Guitarpicken von Peter Yarrow und Paul Stokey vorgetragen wurden, wer will da schon die Vortragsweise als zu soft kritisieren? Wie John Baez nahmen übrigens auch Peter, Paul und Mary im August 1963 am Marsch auf Washington für Arbeit und Freiheit teil. Der vorhin erwähnte Burl Ives war übrigens nicht der älteste Nutznießer des Folkbooms der 1960er Jahre. Bereits 1907 wurde Jimmy Driftwood geboren. Der Schullehrer aus Arkansas wollte den Geschichtsunterricht in seinen Landschulklassen mit einigen historischen Balladen aufhübschen. Die hatte er selbst geschrieben und seinen Schülern zur selbstgebauten Gitarre vorgetragen. Und den zweiten amerikanischen Unabhängigkeitskrieg von 1812 hatte er 1936 The Battle of New Orleans geschrieben. Ein ehemaliger Schüler Driftwoods erzählte in Nashville davon und 1958 konnte Driftwood die Nummer sogar für RCA Victor aufnehmen.

Es war dann der Country-Sänger Johnny Horton, der viele Songs von Jimmy Driftwood zu Hits machte. Und in den 1970er Jahren verlor Les Humphreys einen Prozess, nachdem die Angehörigen Driftwoods wegen der Aufnahme Mexico der Les Humphreys-Singers Urheberrechtsklage geführt hatten. 30 Jahre jünger als Jimmy Driftwood waren die Mitglieder der Greenbrier Boys. Das Folk-Trio hatte sich 1959 in New York gegründet. Man orientierte sich an den ganz alten Volksliedern der Appalachen. Auf ihrer zweiten LP begleiteten die Boys John Baez instrumental bei zwei Liedern. Die erste eigene Langspielplatte veröffentlichten die Greenbrier Boys im Jahr 1962. Life is like a mountain railway ist ein altes Gospelstück.

0: Wir sind immer noch im Jahr 1962 und nach Bob Dylan, Peter, Paul and Mary und den Greenbrier Boys wollen wir noch einen weiteren Folksong-Interpreten erwähnen, der in dem Jahr sein Debütalbum herausgebracht hat. Peter LaFarge war ein 1931 geborener Indianer, der in den 1950er Jahren im Koreakrieg gekämpft hatte. Später arbeitete er als Rodeo-Reiter und Schauspieler. Für Columbia Records nahm er 1962 das Album Ira Hayes and Other Ballads auf. Es gibt Parallelen zwischen LaFarge und dem Indianer Ira Hayes. Beide kämpften als Soldaten für ihr Land, beide erhielten nicht allzu viel Dank und beide starben relativ jung. Und was der Country-Sänger Johnny Horton für Jimmy Driftwood war, das war Johnny Cash für Peter LaFarge. Cash hatte einige Songs von LaFarge aufgenommen und auf seinen Alben populär gemacht. Hier aber das Original von Peter LaFarge, The Ballad of Ira Hayes.
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1: Insgesamt 6 Alben hatte Peter LaFarge aufgenommen, bevor er bereits 1965 an einem Schlaganfall starb. Andere Quellen berichten von einer Überdosis. Johnny Cash hatte nur ein Jahr zuvor sein Bitter Tears Album mit 5 Songs von LaFarge eingespielt. Doch zurück ins Jahr 1963. Aus Kanada kam das Ehepaar Tyson, Ian und Sylvia, in der Hoffnung auf Erfolg in die Folkszene New Yorks. Unter Vermittlung des Bob Dylan Managers Albert Crossman konnte man einen Plattenvertrag bei Vanguard Records landen. Und nach einem nicht so erfolgreichen Debüt 1962 schaffte man mit dem Titelsong des Nachfolgealbums Four Strong Winds einen wirklichen Hit. Textlich anspruchsvoller war das glatte Arrangement dann doch ein Zugeständnis an den Kommerz.

10 Jahre nach seinem größten Erfolg trennte sich das Ehepaar. Ein Tyson arbeitete bis vor einigen Jahren recht erfolgreich weiter als Rinderzüchter und Cowboysänger. Aus Kanada stammt auch Buffy St. Marie. Die in einem Reservat geborene Cree-Indianerin wurde bereits in ihrer Kindheit von einem weißen Ehepaar adoptiert. Als junge Frau zog es St. Marie ebenfalls an die Ostküste der USA. Beim Vanguard-Label war sie Kollegin von Ian und Sylvia und Joan Baez. Und auf ihrem Debütalbum 1964 sang sie bereits einen heutigen Evergreen der Folkmusik, den Antikriegssong The Universal Soldier.

Buffy St. Marie mit The Universal Soldier. Der Song wurde viel gecovert, unter anderem von Donovan. Ein weiteres Lied, das es in noch viel mehreren Versionen gab und gibt, ist ein Folksong von Tom Paxton. Die Originalaufnahme von The Last Thing on My Mind stammt wie Universal Soldier aus dem Jahr 1964. Da veröffentlichte Paxton die Nummer auf seinem zweiten Album Ramblin' Boy. Gestartet war Paxton nach seinem Armeedienst bei Wochenendauftritten im Greenwich Village, dem Künstlerviertel von New York. Nach einem Live-Album 1962 gab es dann 1964 den Durchbruch. Auch Tom Paxton blieb über Jahrzehnte bis ins aktuelle Jahrtausend recht solide erfolgreich. Sein größter Erfolg war aber The Last Thing on My Mind.

Wir sind noch immer im Jahr 1964. Und Mitte der 1960er Jahre war der Folkboom bereits deutlich im Abklingen. Der Kommerz setzte sich zunehmend durch. Der bahnbrechende Erfolg der Beatles veränderte Hörgewohnheiten und Geschmack. Bob Dylan hatte von der Akustikgitarre zur E-Gitarre mit Band gewechselt. Die großen Plattenfirmen passten sich dem an. Und das erlebte ein junges Folkduo sehr direkt. Paul Simon und Art Garfunkel hatten 1964 ihr Debütalbum Wednesday Morning 3 AM mit akustischen Folk- und Protestsongs herausgebracht. Darunter die Eigenkomposition The Sounds of Silence. Da das Album nur 2000 Exemplare verkaufte, trennte sich das Duo. Art Garfunkel führte sein Architekturstudium fort und Paul Simon ging als Liedermacher nach Europa. In Abwesenheit und ohne Wissen der Schöpfer des Songs bearbeitete die Plattenfirma Columbia Records die Aufnahme von Sounds of Silence mit Studiomusikern nach. Man veröffentlichte den neu arrangierten Song als Single. Und die schlug sensationell ein. Paul Simon kam zurück nach Amerika und schnell stellte man ein Folgealbum mit von Simon in Europa neu geschriebenem Material zusammen. Titelsong war natürlich die neu arrangierte Version von The Sounds of Silence. Wir spielen jetzt aber das Original vom 10. März 1964.

Der Klang der Stille. Die Menschen reden, ohne zu sprechen. Sie hören, ohne zuzuhören. Und die bunten Neonreklamen stehen genauso für die Grundaussagen des Songs, an dem Paul Simon bereits seit 1963, seit dem Tod John Kennedys, gearbeitet hatte. Paul Simon war verärgert, dass seine Plattenfirma ungefragt seinen Song aufpoliert hatte. Der Erfolg hat ihn dann aber etwas milder gestimmt. Simon und Garfunkel haben weiterhin viele Jahre sehr erfolgreich Musik gemacht. Man entfernte sich vom Folk, das Schaffen blieb aber weiter immer anspruchsvoll. Der Folkboom hatte nur ein halbes Jahrzehnt gedauert. Natürlich bereicherten weiterhin große Talente wie Gordon Lightfoot, Joni Mitchell oder Leonard Cohen die Szene. Aber vor allem die Bands machten den kommerziell erfolgreichen Trend der Beat- und Rockmusik mit. So kamen Mitglieder der Byrds wie Chris Hillman oder David Crosby eigentlich aus der Folkmusik. Als Band sangen sie dann auch anfangs Titel von Bob Dylan, aber man tendierte dann eher zu Rock. Und wir lassen das große erste halbe Jahrzehnt des Folk der 1960er Jahre 1965 ausklingen. Mit dem Titelsong des Byrd-Debütalbums Mr. Tambourine Man. Zuvor verabschiedet sich auch im Namen von Ecki Simmert an der Technik Mario Wildner als Redakteur und am Mikrofon.

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0: Lissabon stark bewölkt 12. Wien Schneefall 0. Prag Schneefall minus 3. Warschau Schneefall 3.
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2: Ihr habt seine markante Stimme gerade am Anfang gehört. Friedrich Lichtenstein ist heute unser Studiogast. Wir werden gleich sprechen über sein neues Konzeptalbum Schnittchen permanent. Davon werden wir auch zwei bisher unveröffentlichte Songs spielen. Wir sprechen auch über seine Zusammenarbeit mit Purple Disco Machine. Da gab es ja über Pfingsten diese vier ausverkauften großen Konzerte im Zwinger Dresden. Auch aus seiner Vergangenheit werden wir einiges beleuchten. Wir werden seiner Philosophie über Algen lauschen, ein Thema, was ihn sehr bewegt und wozu ich noch einen kleinen Soundtrack komponiert habe. Das wird so ein kleines Kunstmusikprojekt werden. Lasst euch da überraschen und lasst euch auch überraschen, was Friedrich Lichtenstein demnächst beim Bundestag vorhat. Und bevor er gleich bei uns in der Sendung ist, hören wir in einen seiner bereits veröffentlichten neuen Songs, The Majestic Sombrero Galaxy.

0: aus wie ein mexikanischer Sombrero. In der Mitte haben wir eine helle Wulst und außen eine Staubscheibe. Diese Galaxie ist ca. 50.000 Lichtjahre groß. Und in der Mitte ist ein wasserreiches schwarzes Loch. Sie ist ein beliebtes Sujet für verliebte Amateur-Astronomen.
1: Heute bei uns zu Gast, ja, man weiß ja gar nicht, wie man ihn so nennen soll. Er ist Künstler, Musiker, Schauspieler und doch trifft das alles nicht, was ihn darstellt. Er nennt sich auch Lebemönch, Schmuck-Eremit, German Edman, aber eigentlich der beste Begriff, Performer. Mhm. Bei uns ist heute Friedrich Lichtenstein.
2: Yes, das stimmt. Vielen Dank für die Einladung. Freue mich.
1: Ich freue mich, dass du heute dabei bist. Die meisten Zuhörerinnen und Zuhörer werden dich gut kennen. Aber falls wir doch jemand haben, der denkt, Friedrich Lichtenstein, die Stimme habe ich vielleicht mal gehört. Wer ist das? Wie würdest du dich kurz selbst beschreiben?
2: Ja, das Erste ist, glaube ich, eine Sonnenbrille, ein Bart, eine tiefe Stimme und ein ironischer Typ, der eigentlich die Welt umarmt, aber auch in Frage stellt zur gleichen Zeit. Und das in many, many ways. Also in Musik, in Commercials, in Film, in Theaterproduktionen, in Serien, über Tankstellen. Also überall, wo man mich machen lässt, habe ich da meinen ganz bestimmten Style und performe den in die Welt hinein, dass alle sich freuen und von mir durchgeknetet werden und positiv angefasst werden.
1: Das merkt man auch deinen Songtexten sehr gut an. Ein Zitat finde ich großartig. Welt ist immer. Besser lässt sich nicht zusammenfassen. Und das Zitat ist zu hören in deinem Song Die Maschine mit Purple Disco Machine. Wie kam es denn zu eurer Zusammenarbeit?
2: Ja, wir sind uns einmal kurz begegnet im belgischen Pavillon bei Mousse Tee. Der heißt jetzt Peppermint, also von der Weltausstellung. Peppermint Pavillon, Mousse Tee, sehr bekannter Produzent, Hausproduzent, da war er mal, sind wir uns kurz begegnet. Und dann hat Tino mich angeschrieben und er hat gesagt, er hat mich mal tanzen sehen bei Solomon im Tanzvideo. Kackvogel, und meint, mit dem würde ich gerne mal zusammenarbeiten. Und der hat mir alle Freiheiten erlaubt. Ich habe ihm erzählt, was ich interessant finde, wenn ich jetzt Purple Disco Maschinen höre, dass man etwas macht zum Thema Maschine. Und da habe ich auch so meine provokante Art, damit umzugehen, indem ich das umarme, das Problem mit der Maschine.

0: Und ja, dass wir uns eigentlich nicht mehr brauchen, die Natur braucht uns nicht, die Tiere kommen alle ohne uns gut klar, aber die Maschine, die braucht uns wirklich, und dass das wahrscheinlich der einzige Grund für uns ist, auf dieser Welt noch zu sein, ist, dass die Maschine fertig wird und großartig wird. Und das ist natürlich ein bisschen dystopisch, aber dadurch, dass ich das mit so einem Augenzwinkern und freundlich mache, kommt es mir auch wieder cool vor zu sagen, nee, die Maschine kann man ruhig umarmen. Bisschen aufpassen, aber das wird schon. Na? Ja, das ist toll. Und dann bin ich ins in sein Studio gegangen, habe ich ihm die Festplatte da voll gesungen. Hat gut geklappt. Er saß da, hat mir das dann vorgespielt, mit dem Rücken zu mir, ich stand hinter ihm. Und dann hatte er dann das gleiche Timing-Gefühl, dass er so, die Maschine. So, wir hatten es ja nicht groß abgesprochen, ne? Und dann sagt er, ja, da ist es. Ja, und dass er das dann zulässt, 10 Minuten lang, auch in Deutsch, ist so für so einen Künstler wie er, das ist ja auch total gewagt. Und dann ist diesen zweiten Teil, in dem es so ganz episch wird und großartig. Hat dann auch gestern sehr gut funktioniert in der Show, fand ich. Die Leute haben zugehört, das Licht hat es unterstützt. Also ich bin sehr happy. Gut gelaufen.
1: Also vor allen Dingen für so einen Disco-Hit, ja, fand ich das ziemlich interessant, dass wirklich der zweite Teil in der Überlänge halt nochmal wirklich philosophisch wird mit dieser musikalischen Untermalung. Ja. Und ja, für alle, die es nicht kennen, da hören wir jetzt einfach mal in den Song komplett mit rein.

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Aber wir sind immer. Und alles fällt im Hier und Jetzt in ein tiefes Sein. Die Maschine wird groß. Wir sind klein. Nicht schlimm. Wir können Verliebte sein.

0: dieser Welt. Auch wenn es uns gerade nicht so gefällt. 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
1: Hey Guys und Geister, ihr seid bei Colorado. Takt im Raum heißt die Sendung.
2: Ja, und Friedrich Lichtenstein sitzt hier mit dem Moderator René Grotte von Zentora Music. Und wir wollen heute sprechen über die aktuellen Musikprojekte von Friedrich Lichtenstein, auch ein bisschen zu seiner Biografie, wo er herkommt. Er ist ja aktuell, wo wir das aufzeichnen, in Dresden mit Purple Disco Machine unterwegs. Da ist er auch sehr bekannt für den Song Die Maschine. Und Dresden ist ja am Ende auch gar nicht so weit weg von der sächsischen Schweiz, wo du lange Zeit auch gelebt hast.
1: Ja. Da habe ich gelebt, als meine Kinder noch klein waren. Ich glaube 8 Jahre insgesamt. Wir hatten da ein kleines Kino. Ich habe ein internationales Puppenspielfestival geleitet. Wir waren mitten im Nationalpark, hatten ein schönes Umgebindehaus. Es war idyllisch eine Zeit lang. Ne? Ich bin auch immer nach Dresden gefahren, habe hier auch einige Theaterprojekte gemacht. In Hellerau auch mal die Fruchtbarkeitstänzer im Bahnhofskino. Am Hauptbahnhof gab es ein Kino. Ja, ich war immer hier, kann mich erinnern an lila Dampferfahrten von so einem tollen Orgelbauer. War eine schöne Zeit, aber die war dann irgendwann zu Ende. Und dann haben wir uns da, ja, sind wir da abgehauen und wieder zurück nach Berlin, auch ein bisschen in Hamburg gewohnt. Aber ja, sächsische Schweiz waren wir 8 Jahre.
2: Und in Berlin ging es ja dann bei dir weiter, du warst auch Theaterregisseur an der Volksbühne am Rosa-Luxemburg-Platz und auch im Kammertheater Neubrandenburg.
1: Ja, das stimmt. Also diese beiden Theater, ich war dann auch nochmal so im Off-Bereich sehr aktiv und auch eigentlich erfolgreicher. Zum Beispiel 2000 gab es einen Mittagsschlafsaal im Sommer 2000 in Berlin, habe ich inszeniert. Und ich habe mir so meinen ganz eigenen Theaterbegriff, eher Theater so als Skulptur. Es gibt ja viele, die dann so behaupten, dass Theater Stoffe, so eine Erzählung brauchen, so die Reise des Helden, das gibt dann so Dramaturgiekurse oder Studiengänge, die dir das alles erklären, wie das zu sein hat. Und mich interessiert aber immer eine Abwesenheit von Geschichte. Das ist dann beim Sturm so von Shakespeare, das steht auf der Stelle. Er sagt, ich werde mich rächen, ich werde mich rächen. Und am Ende des Stücks sagt er, okay, ich räche mich nicht. Also das ist keine große Geschichte. Oder beim Kirschgarten, da sagt der Lopachin, sagt, ich will die Kirschgarten kaufen, ich will den kaufen, dritter Akt, ich habe ihn gekauft. Und so gibt es so ein paar Stücke, die das bedienen. Und das ist auch meine Vorstellung von Theater, dass das eigentlich immer im Raum steht wie eine Skulptur. Und du bist als Zuschauer eingeladen, dir das anzugucken, wie du willst. So wie man sich ein Straßencafé anguckt und da wird der Blick ja auch nicht gelenkt. Manchmal wird er gelenkt, wenn ein Kellner ein Tablett fallen lässt, dann gucken alle dahin. Aber eigentlich hat jeder die Freiheit zu gucken, hinzugucken, wo er will. Das ist so mein Theaterbegriff. Und da habe ich dann auch in der Volksbühne so kleine Sachen gemacht. Einmal Tanztee für den Frieden in Berlin. Das war 99. Das war so eine Esoterikertruppe, die gesagt hat, wir sorgen dafür, dass während wir diese Show hier haben, über uns der Himmel ohne Krieg ist, ohne Raketen und ohne Flugzeuge. Ne? Und es war so ein bisschen ironisch, pudrig mit Barry White Musik. Da war ich dann auch der Delfinmann. Also eine ganz andere Art, für den Frieden zu arbeiten. Weil mir aufgefallen ist, dass manchmal es auch gerade in so eine Art Kriegsfolklore gibt. Wenn man meint, man ist Kriegsgegner, ist, sieht man auch ein bisschen verliebt, bist du schon, in die Schießerei und die Waffen und die schicken Sachen, die er da anhabt. Also ich habe das ganz anders aufgezäumt, habe gesagt, nee, das ist sehr pudrig und Friedenstauben sind aufgestiegen. Ja, und dann so andere, im Foyer hatte ich noch einen kleinen Abend, der hieß Die großen Raucher. Und dann hatte ich noch Dolphin Man Agogo, neuer deutscher Stummfilm. Es war also einfach nur, es waren hinten Fotos und Visuals von mir und ich habe vorne gestanden und habe erzählt und gesungen. Es gab ja auch früher so eine Tradition, dass es Kinoerzähler gibt. Ne? Ja, und so habe ich immer so meinen Unfug getrieben und im Foyer hatte ich dann auch einen Haufen Koks. zum Verheizen und einen Haufen Kohle. So, ne, so als, und dann sowas zum Aufblasen. Also immer so ein bisschen lustig, skulptural und einen großen Auftritt hatte ich bei Icke, die Oper. Da war ich so ein alter Mann mit einem goldenen Zylinder. Und das war eigentlich meine letzte Aktion in der Volksbühne. Das war auch ganz schön. Hat den Leuten sehr gut gefallen. Oh, ja, gute Zeit. Und ja, Neubrandenburg, genau. Auch viele Sachen gemacht. Sehr viele Sachen. Sehr, sehr viel.
2: Möchtest du noch ein paar Beispiele nennen?
1: Ja, aber wie machen wir das dann am besten? Also, zum Beispiel habe ich auch mit dem Kammertheater Neubrandenburg, gab es den Sturm als Inszenierung. Den haben wir dann hier auch in Hellerau gespielt. Dann habe ich hier in Hellerau auch den Kirschgarten inszeniert. Und ich war zu Gast mit einer Produktion, die war auch lustig, die hieß Giganten der Egomanie. Das war ein Zwei-Personen-Stück. Das war kurz nach Mauerfall. Im Osten, ich komme aus dem Osten, hat man gelernt, wir zu sagen. Und im Westen musste man lernen, ich zu sagen. Ne? Ganz wichtig, ich. Jetzt ist ja alles klar, jetzt hat es jeder verstanden, die große narzisstische Gesellschaft. Aber damals war es echt eine Übung, zu sagen, ich. Und da gab es dieses Stück Giganten der Egomanie, haben auch Milch gebadet und haben uns mit Lauch gepeitscht und so verrückte Sachen gemacht. Das war auch sehr schön in diesem Hellerau. Das fand ich immer sehr inspirierend, diesen Ort. Auch weil er nicht so hier im Tal war, wo vielleicht so Stimmungen und Gedanken sich so länger halten. Man war so ein bisschen oben, es war so leichterer Boden, es war so ein bisschen progressiver. Man konnte zum Flughafen laufen. Das fand ich auch immer sehr, sehr schön. Die Farben auch. Das ist alles sehr schöner gewesen. Und das sind Beispiele für meine Theaterarbeit, ja.
3: Wir spielen erstmal wieder Musik und dann geht's gleich mit dem Interview weiter. Ein neues Album herausgebracht haben auch Boards of Canada. 13 Jahre liegt das letzte Album zurück und mit Inferno melden sich die zwei schottischen Brüder nun zurück. Boards of Canada? Einige an der Hörerschaft werden sicherlich dem neuen Album auch entgegengefiebert haben und ja, manche andere Hörerinnen und Hörer fragen sich, Boards of was? Aber Boards of Canada hat eine ganz eigene Wirkung. Es ist so ein bisschen, wie soll man sagen, retro, glitchy, wie von alten Tapes, von alten Bändern, leiernde Kassetten, alte VHS-Videos. Und sowohl die Musik als auch das Albumcover hat eine Wirkung, als wäre es schon vor einigen Jahrzehnten erschienen. Wie bekannt Boards of Canada sind, hat sich gezeigt, als das Weiße Haus eins der neuen Lieder, ja, gekapert, muss man fast schon sagen, hat und für politische Zwecke für eigene Videos verwendet hat. Das war natürlich nicht abgesprochen, ist natürlich nicht fair und hat auch für einiges an Wirbel und Ärger gesorgt. Wir hören von dem neuen Album Inferno jetzt den Song Hydrogen, Helium, Lithium, Leviathan.

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8: Ihr hört Coloradio und Takt im Raum ist heute die Antwort auf all eure musikalischen Fragen, denn wir haben heute Friedrich Lichtenstein zu Gast. Er hat gerade von seinen Theaterprojekten aus der Vergangenheit erzählt und wir springen jetzt mehr in die Gegenwart, denn er ist auch Musiker. Und bevor wir zu seinem neuen spannenden Album kommen, Friedrich, spielst du auch Instrumente?
9: Ja, Geige ein bisschen. Habe da auch meinen eigenen Ton gefunden. Also wie gesagt, ich habe meine Kindheit und Jugend vergeigt, wie man so schön sagt. Ich war einmal im Einzelunterricht, einmal im Quartettunterricht und einmal im Orchesterunterricht. Und dann musste ich zu Hause auch noch üben, während die anderen draußen Unfug machen konnten. In unserer Familie gab es auch einen ersten Kapellmeister in dem Jugendstiltheater in Cottbus. Und daher wusste ich, es ist nicht so easy, Orchestermusiker zu sein. Und darum war ich von Anfang an der Meinung, ich will Stehgeiger werden. Haben meine Eltern sich immer amüsiert, die gesagt, ich will Stehgeiger werden.
8: Was ist Stehgeiger?
9: Stehgeiger sind die Leute, die am Tisch stehen, im Restaurant und so geigen. Die spielen da immer ihr Ding. Das wollte ich werden und dann habe ich eine Zeit lang viel umgefiedelt und dann habe ich es sein lassen. Und dann kam es wieder zurück und jetzt hatte ich auch einen sehr schönen Auftritt fürs Arte-Konzert, zu Tankstellen des Glücks. Und da habe ich dann auch sehr schön gegeigt zu meinem Song 1000 Liter. Das ist so. Das ist ein sehr einfacher, ich habe es dann so, habe es dann Campinggeige genannt. So Campinggeige-Ton, sehr flach, aber warmherzig, simpel, volkstümlich. Ja, das ist mein Ton. Und das ist, wenn ich geige, ja.
8: Ich glaube, der Songtext von 1000 Liter passt auch gut zu dir. Du könntest noch 1000 Liter tanken, wärst immer nicht am Ziel. Ja. Du hast noch sehr viel vor. Ja. Du hast auch so ein Projekt, die 100 besten Ideen.
9: Ja.
8: Da bist du noch, da hast du noch sehr viel vor.
9: Ja, da hab ich sehr viel, ja. Das ist sehr, ja, sehr, sehr lustig. Das habe ich einfach mal so angefangen. Und da gibt es so zwei Kategorien. Einmal auch die Sachen, die da zu meinen 100 besten Ideen gehören, sind die Sachen, die ich auch schon gemacht habe. Und dann kommen Sachen dazu, die ich noch machen möchte. Das sind sehr großartige Dinge, wie ich finde, auch nachvollziehbare Sachen, die man auch und ich zum Teil auch umsetze und auch dabei bin, die umzusetzen. Also was ich ein Algenmuseum, auch das Album jetzt Schnittchen permanent, so ein Konzeptalbum mit einem dazugehörigen Teller, ist auch eine sehr, sehr gute Idee, aber auch pneumatisches Theater, der goldene Zeppelin. Und was es alles noch so gibt in diesen 100 besten Ideen. Habe ich jetzt ein bisschen aufgehört, ein bisschen eingeschlafen. Ich bin jetzt, glaube ich, bei 61. Ich mache dann bald wieder weiter. Aber es sind so viele Sachen, die dann immer rumschweben. Jetzt bin ich dabei, diese schönen Ideen abzuarbeiten. Es gibt zum Beispiel auch ein KPM-Porzellan. Da gibt es dann so einen Teller, der heißt Westberlin, weil der Topos Westberlin ist ja auch was sehr Tückisches und Trickreiches. Ist ja nicht nur der Osten verschwunden, also Westberlin ist ja auch verschwunden, war ja ein großer Sehnsuchtsort und dann geht die Mauer auf und dann verschwindet der. Und das ist ja auch traurig für die Westberliner, die weinen auch, wenn die über den Flughafen fahren in Tegel und sehen, mein Gott, wir hatten den besten Flughafen der Welt und jetzt sowas. Und gibt es bald ein Geschirr auch. Also es gibt sehr viele schöne Ideen, sind nur meine besten Ideen. Ich habe ja noch mehr als nur 100. Und gleichzeitig ist es natürlich kokett und ironisch, weil jeder hat ja tolle Ideen. Und man spürt dann auch, auf die Ideen kommt es gar nicht an. Das kommt drauf an, was man eigentlich am Ende umsetzt, ne? Und manchmal sind Scheißideen genau die Sachen, die bestimmte Umstände dominieren. Und das dann, und die guten Ideen, ja, die kommen manchmal gar nicht in die Phase, verwirklicht zu werden, ne? Aber Ideen kann man ruhig haben.
8: Du sprichst eine ganz interessante Sache an, weil am Ende geht's darum, ins Doing zu kommen, zu machen, sich auch für Dinge vielleicht nicht zu blöde zu sein.
9: Ja.
8: Wie ist das für dich, da einfach mal so auch über den Tellerrand andere Dinge zu machen?
9: Ja, mittlerweile bin ich tatsächlich so wie Wasser, sage ich mal. Also wenn irgendwo eine Tür aufgeht, wo ich reinfließen darf, dann fließe ich da rein. Wenn die zubleibt, fließe ich vorbei. Nicht schlimm, weil es gibt so viele Gelegenheiten. Und ich bin jetzt zwar ein beharrlicher Typ. Ganz am Anfang meiner Karriere hat mal jemand gesagt, volkstümlicher Langmut. Finde ich nach wie vor sehr gut. Also ich bin einfach, ich bleibe auch meinen Sachen, meinen Themen allen treu. Bin aber jetzt nicht so ein Pusher, der da überall unbedingt rein will und wird auch nicht von Ehrgeiz zerfressen. Ich bin eher so lässig, weil ich bin ja sowieso immer da. Ich trage immer meinen Kosmos mit mir herum. Wenn man mich irgendwo reinlässt oder mitmachen lässt, dann gehe ich da rein und mache das. Und wenn nicht, gehe ich raus. Und dieses, bin sehr angstfrei. Es kann auch ein bisschen blöd sein, angstfrei zu sein, weil ich dann manchmal fahrlässig bin. Manchmal fehlt mir dann auch Adrenalin. Die Ängstlichen haben mir dann auch sehr viel Adrenalin oft. Weil ich bin wirklich von Anfang an, auch an der Schauspielschule, war das schon so immer sehr entspannt. Und blühe eigentlich auf, wenn ich auf der Bühne bin oder jemand was von mir will, dann komme ich erstmal in die Ruhe und dann geht's los. Was soll schief gehen? Ne? Und wenn was schief geht, oh, wie lustig, ne? Dann kann man drüber reden und dann ist man lebendig. Also ich bin jetzt nicht so ehrgeizig und so, aber gleichzeitig bleibe ich immer am Ball. Bin Steinbock, man hat mir gesagt, Steinböcke sind so. Also auch vertikales Kino zum Beispiel, bleibe ich immer am Ball. Meine großen Spielsachen, meine Themen, Boccia, Diktierstuben, also alles, was mich so umtreibt, bleibe ich eben mal dran. Und auch Textzeilen, zum Beispiel in meinem Song Das Badeschloss, den ich jetzt auch nochmal wieder auf diesem neuen Album mit draufgenommen habe, als neue Rework. Das kommt wo ich 24 Jahre alt war, oder dann später nochmal mit 30. Das sind so Textbausteine. Und eigentlich sind das immer so Textbausteine, bei denen ich so treu bleibe, weil die wie so eine kleine Formel für mich funktionieren, auch in der Reaktion vor dem Publikum. Und dann bleibe ich dabei und dann, ja, also ich bin eine Mischung aus Beharrlichkeit, aber auch laissez-faire. Und mach doch. Und dann mache ich da. Ja, jetzt bin ich hier in eurem feinen Radio, ist auch schön. Ja, das ich schon länger kenne und auch sehr positiv abgespeichert habe. Auch von den Anfängen meiner Musik gab es hier immer mal Einsätze. Ich glaube, Schwarzer Mann haben sie hier gespielt und andere Sachen auch. War ich immer sehr dankbar, dass es im Radio läuft, ja.
1: Und im Radio laufen wird jetzt der neue Song von Left Engelmann. Er war bei der letzten Takt im Raum-Sendung als Studiogast zugegen und hat auch dieses Interview mit Friedrich Lichtenstein unterstützt. Und von ihm hören wir nun den neuen Song We Belong Together.

0: Ihr hört Coloradio und ihr seid bei Takt im Raum. Und ich weiß nicht, ob ihr jetzt schon beim Abendbrot sitzt, schon gegessen habt, aber auf jeden Fall haben wir heute ein Abendbrot, welches euch keine Kalorien zuführt. Also sehr gesundes Abendbrot. Am Ende verbrennt ihr sogar noch Kalorien, wenn ihr dazu tanzt. Denn bei uns ist heute Friedrich Lichtenstein. Er wird zu seinem neuen Album sprechen. Mhm. Schnittchen permanent. Da kriegt man ja richtig Appetit.
1: Ja, das freut mich, dass es dir so geht. Ja, Schnittchen, ein großes Thema. Auch natürlich in der Kindheit wurde die Saat gesät oder gelegt. Schnittchen fand ich immer toll. Also am Abendbrottisch zu sein, die Familie trifft sich, jeder hat seinen Tag gelebt, dann trifft man sich. Und wenn es dann Schnittchen gab, die man nicht selber schmieren musste, sondern die geschmiert wurden, war das wirklich Liebe. Oder wenn man krank war, im Krankenbett und überall, wo es ein bisschen um Sorgfalt und Liebe geht, gibt es halt Schnittchen. Und gleichzeitig ist es so ein bisschen ein lustiges Wort, Schnittchen, so was Profanes. Und ich liebe ja, wie gesagt, oder wie ich schon oft an anderer Stelle gesagt habe, profane Dinge, die man belächelt. Und gerade diesen profanen und belächelten Dingen versuche ich Großartigkeit abzuringen. Und für mich sind Schnittchen, gehören zu einem Abendbrot. Und das Abendbrot ist für mich der heilige Gral der Liebe, sag ich mal. Die Familie als kleinste Zelle oder familienähnliche Strukturen in Bands oder Startups, wenn die dann zusammen Abendbrot essen und Schnittchen essen, dann ist das schon was sehr, sehr Besonderes. Und dieser Atmosphäre ist dieses Album gewidmet. Das ist Musik fürs Abendbrot. Ein Freund von mir, ein Fotograf, hat mal erzählt, es gab ja eine andere LP von mir, die direkt to Disc aufgenommen wurde. Die hieß Schönes Brot aus Klang. Die hat er einmal aufgelegt auf seinem Plattenspieler, wenn er Gäste zum Abendbrot hatte. Da dachte ich, das ist aber großartig. Dann läuft da die Platte. Dann dachte ich, überhaupt, man sollte vielleicht Musik machen fürs Abendbrot, wenn man da so sitzt. Und dann hat man ein Conversation Piece. Also man hat etwas, worüber man sprechen kann. Und dann gibt es nicht nur Music for Airports von Brian Eno, diese Ambient Music, sondern es gibt tatsächlich auch eine Musik fürs Abendbrot. Ja, und da habe ich mich mit dem Thema auseinandergesetzt, habe zwei ganz tolle Musiker und Produzenten gefunden, die habe ich kennengelernt bei einer ZDF-Komödie, die hieß Keine Scheidung ohne Leiche. Und da habe ich dann die Titelfigur gespielt, und zwar die Leiche, hatte sehr viele Drehtage. Und am Anfang war ich der Therapeut, dann wurde ich da umgehauen. Und der hatte da einen Auftritt in einem Eisbärkostüm. Und dann gab es für diesen Auftritt ein Cover von Grauzone, Ich möchte ein Eisbär sein. Genau, und da habe ich ihn kennengelernt. Und dann habe ich gemerkt, Mensch, der ist ziemlich gut aufgestellt und er kann das alles sehr, sehr schnell und gut umsetzen. Und die arbeiten auch viel am Theater. Das heißt, die wissen so ein bisschen, wie ich ticke, was ein Konzeptalbum sein kann, wie man arbeitet. Dann habe ich die eingeladen nach Wien. Sind wir da rumgestromert durch die Stadt und haben dann an diesem Küchentisch in meiner Wiener Wohnung und am Küchentisch in meiner Berliner Wohnung dieses Album aufgenommen. Kommen noch Sängerinnen dazu. Maeva zum Beispiel und meine Nachbarin in Berlin. Also das ist ein längerer Prozess und es geht um Schnittchen. Und es gibt in Wien, da gibt es Czesnewski. Da ist zwar ein R in dem Wort, aber es ist ein polnisches Wort und das R spricht man nicht. Das heißt nicht Czesnewski, sondern Czesnewski. Ich weiß auch nicht, wie man es ausspricht. Die werben damit die Brötchen mit dem unaussprechlichen Namen. Und das Brötchen nennen die kleine Brote. Und wir sagen, Brötchen sind bei uns ja was anderes. Bei denen sind es die, was wir Schnittchen nennen, sind Brötchen. Und es ist wirklich eine traumhafte Kultur. Die wird auch sehr ernst genommen dort von den Wienern. Zu den Festtagen bestellen die so große Kisten, wo andere Pizza bestellen, haben die dann diese kleinen Brote drin und so weiter. Die werden da gefeiert und vieles mehr. Dann haben wir gelernt, was eine Lazy Susan ist. Das ist also eine kalte Platte, die man drehen kann. Das ist eine Lazy Susan. Ja, und so entsteht der ganze Kosmos, die ganze Sorgfalt, die ganze Liebe und die Faszination für einfache Sachen wie Schnittchen. Ne? Und das ist für mich die Essenz von Liebe tatsächlich. Weil wenn die Familie funktioniert und wenn es familienähnliche Strukturen gibt und wenn es dort Schnittchen gibt, dann ist Frieden auf der Welt.
0: Und du setzt dem Ganzen immer noch mal philosophisch einen drauf, denn die Schnittchen sind permanent.
1: Ja, richtig.
0: Die gehen nicht aus oder wieder.
1: Nein, das ist ja natürlich das lustige Versprechen immer da. Ne? Und das ist auch lustig. Wir haben ja einen Teller dazu auch produziert. Weil es gibt, glaube ich, Oscar Wilde, war, ich muss das, kann man ja googeln, glaube ich. Oscar Wilde, glaube ich, der hat gesagt, es fällt ihm immer mehr schwer, auf das Niveau seines Porzellans zu kommen mit seinem Leben. Und ich habe festgestellt, bei mir ist eigentlich umgekehrt. Also ich muss mal ein bisschen was dafür tun, dass das Porzellan langsam auf mein Niveau kommt und muss jetzt selber dafür sorgen, dass es besseres Geschirr gibt in meinem Haushalt. Und da ist zum Beispiel jetzt dieser eine Teller, den wir schon produziert haben, mit Bostitch zusammen. Das wiederum ein Wort ist von Dieter Meier, dem großen Elektromusiker, den ich auch kennenlernen durfte. Und wir haben dieses Artwork von Dieter Meiers Bostitch Restaurant, da sind auch so die Lyrics von seinen Songs, ist jetzt angeschmiegt an meine Lyrics von meinen Songs, jetzt gleiche Artwork, haben einen Teller produziert, Bostitch und Friedrich Lichtenstein. Und da steht drauf, man kann auch jemanden mögen, gerade weil man ihn nicht so gut kennt. Greif zu, mein Freund, es gibt Schnittchen. Permanent. Das ist ein super Slogan. Ne?
0: Sehr schönes Zitat.
1: Und dann gibt es diesen als Wandteller, ist ja auch sowas Verpöntes. Zeitlang, glaube ich, auch hier in Dresden mit dem Porzellan war das ein Riesending, Statussymbol, einen schönen Teller zu haben. Aber dann war es irgendwo nicht mehr so cool, Wandteller zu haben. Und wir wollen, dass die Leute wieder Wandteller haben und zum Beispiel mit unserem Teller anfangen und sich diesen Spruch zu Herzen nehmen, der ja dann auch ein Kneipenspruch ist. Ist ja auch nochmal so ähnlich wie Kalendersprüche, ne, oder wie Dad Jokes, aber Kneipensprüche haben auch nochmal eine eigene Qualität. Ja, ich bin halt ein Theatermann, mache mir immer sehr viel Gedanken und das ist eben ein Gesamtkunstwerk und es gibt es noch Papiertischdecken aus Wien dazu und die Musik und Events, wo Schnittchen gereicht werden, da wird dann die Musik performt, so eine Skulptur halt wieder, ne, so das so da diesen Sachen bleibe ich treu.
0: Ihr hört Takt im Raum hier bei Coloradio und wir hatten gerade schöne Einblicke über das neue Konzeptalbum von Friedrich Lichtenstein, Schnitzen, nicht Schnitzel, Schnitzen permanent.
1: Yes, sir.
0: Wir hören jetzt in deinen brandaktuellen Song Tasty rein und ich kann euch schon mal sagen, der Song hat Biss.

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0: guten Abend, meine sehr verehrten Damen und Herren. Lazy Susan rotiert für Sie.
1: Lazy Susan? Wieso nicht? Fauler Bernd?
0: Hallo, ihr verrückten Hühner. Mein Name ist Friedrich Lichtenstein und wir sind bei Colorado in Takt im Raum.
2: Ja, und im Raum bei uns ist Friedrich Lichtenstein. Ihr habt ihn gerade gehört. Und ihr habt auch gerade gehört Tasty aus seinem neuen Konzeptalbum Schnitzchen Permanent.
0: Yeah.
2: Wie viele Songs werden uns danach erwarten?
0: Es werden leider nur 6 Songs, aber schöne Songs und die nehmen sich auch einen Raum. Da gibt es tolle Sachen. Also ein Golden Dream of My Life war den Song MacArthur Park zu covern. MacArthur's Park, sagt der das Original. Dann regen sich Leute auf, sagt, das ist aber falsches Englisch, das heißt MacArthur Park. Und der Song gehört zu den sehr verehrten Songs, dauert auch 10 Minuten im Original, aber auch sehr verpönten. Da gibt es wirklich so lustige Textstellen. Someone left the cake out in the rain. I don't think that I can take it. Also das heißt, jemand hat ihren Kuchen im Regen stehen gelassen und also ganz bizarre Beschreibung und wird sehr belächelt. Ich liebe diesen Song, weil es ein großes Liebeslied ist, das spürt man. Und es ist ein bisschen cheesy, das liebe ich. Und es ist ein bisschen Camp, das ist so ein Begriff von Susan Sontag, kann man mal so googeln, was das ist. Und ich liebe ihn halt. Und dann war ich jetzt zu den Olympischen Winterspielen in Milano, saß im Eisstadion, da kam dann diese tolle amerikanische Eiskunstläuferin. Andere Sachen habe ich gar nicht so interessiert, aber Eiskunstlauf der Damen hat mich dann doch interessiert. Und dann kommt die mit diesem Song und schwebt in diesem Song. Da dachte ich, oh Mann, den muss ich singen. Und jetzt habe ich den quasi gecovert. Da freue ich mich drauf, dass der drauf ist. Eine großartige Sache. Dann kommen noch 2 Sachen dazu. Das Badeschloss und Kommissar D'Amour sind Stücke von dem Album Bad Gastein, das ich ja vor 12 Jahren aufgenommen habe. Und jetzt war eine Idee, man kann doch diese Songs nochmal neu aufnehmen, nochmal neu interpretieren, schon sich total daran halten, wie die Stücke gebaut sind. Und so ein bisschen Taylor Swift-mäßig zu sagen, okay, das ist die erste Variante, jetzt machen wir mal eine andere Variante. Und das gefällt mir auch sehr gut. Das ist sehr schön, dass auch für die Leute, die die Songs lieben, die dann merken, ach, das ist jetzt nochmal neu. Das klingt nochmal anders, die bisschen frischere Stimme, ganz andere getan, alles finde ich auch sehr, sehr schön.
2: Also ein Eigencover sozusagen.
0: Ja, genau, ein Eigencover. Das finde ich sehr, sehr schön, das passt auch und ist auch sehr gute Abendbrotmusik. Dann gibt es noch so eine Ouvertüre. Ja, und The Majestic Sombrero Galaxy, auch ein großes Thema, wollte ich immer unterbringen, auch mit Richard Dorfmeister bei Tankstellen des Glücks und unzähligen anderen Gelegenheiten. Tino hatte ich auch schon gesagt, Mensch, lass uns doch mal was machen für diese Majestic Sombrero Galaxy, weil das ist so ein schönes Bild, es gibt so ganz tolle Aufnahmen, die sind so pink und da hast du diese Disco-Scheibe da von dieser Galaxy, ich finde, das passt sehr gut und naja, dieser Song ist auch dabei und ja, dann haben wir es so ein bisschen lustig gemacht über deutschen Rap, aber wie es immer so ist, wenn man sich lustig macht, eigentlich ist man fasziniert. Sonst würde man ja nicht so lange sich damit beschäftigen. Und dann haben wir dann dieses so, hör mal, mein Freund, das kann doch nicht sein. Du kommst ja einfach ungefragt rein, setz dich am Tisch und fragst, hast du ein Schnittchen für mich? Natürlich, ja, ein Schnittchen für dich. Und so, das ist so diese Fanta 4-Mentalität. Aber dann, ja, das ist eigentlich sehr, sehr, auch bin sehr, sehr happy. Das ist so wirklich, wow. Mein neuestes Baby, das ist immer das Beste, ne? Das Neueste.
2: Nicht mehr ganz so neu ist der Song Für Geld von Centora. Das ist mein Musikpseudonym und der Song ist erschienen auf meinem Album Leben. Und letztes Jahr kam dann das Folgealbum Fahren heraus, weil das Auto doch manchmal einer der letzten Orte ist, wo man wirklich noch aktiv Musik zuhört. Wir hören jetzt Centora. Für Geld.
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1: Willkommen zurück bei Coloradio, hier in der Sendereihe Takt im Raum. Bei uns sitzt Friedrich Lichtenstein und er hat uns sein neues Album vorgestellt, Schnitzchen permanent. Und er hat viel Philosophie in seinen Texten drin. Einiges mutet auch biografisch an. Lieber Friedrich, wie viel Biografie steckt in deinen Songtexten?
2: Also erst einmal bin ich ja ein Eskapist. Ich bin eine ausgedachte Figur. Ich heiße erst seit 2002 Friedrich Lichtenstein. Und das ist ein Name, den mein Sohn mir gab. Der ist Schriftsteller. Und ist für mich eine Art Kurzerzählung aus zwei Worten. Weil die Person, die man sich da vorstellt, die entsteht, wenn man sagt. Und das ist meine Arbeit, die dann auch zu entwickeln. Und das sind immer Dinge, die natürlich biografisch gespeist sind, auch manchmal genetisch, und die meine Vorfahren plappern in mir, die Witze Karlauer vom Vater, vom Urgroßvater, also das alles schwingt ja mit. Und gleichzeitig versuche ich mich loszulösen und mich zu entfernen und eine glamourösere Person zu sein, als die ich da war in den harten Jahren, wo nichts lief. Und insofern ist das alles schon biografisch, bis ins kleinste Detail und oft aber auch übersetzt, ne? Zum Beispiel bei Belgique, ne? Sehr, sehr. Da gibt es, natürlich gibt es die Tochter der Vermieterin, Brigitte Cuvelier, so eine Tänzerin und Schauspielerin, die damals tatsächlich da als Baby lag, nicht als junge Frau, sondern als Baby unter dem Dach der Madame Cuvelier, und die dann Tänzerin wurde, weil eben die Tänzerin der Bluebell Group da auch geschlafen haben. Und mit Brigitte Cuvelier habe ich viele sehr schöne Sachen gemacht, an der Volksbühne und auch drüber hinaus. Auch jetzt fürs Casino Baden-Baden haben wir ganz schöne kleine Filme gedreht. Ihr Mann Jean Chaise ist auch ein ganz toller Typ und Tänzer. Also die Personen, nur um ein Beispiel zu nehmen, die in den ersten Sekunden abgearbeitet werden, kommen natürlich vor. Und das Ganze ist natürlich auch eine Metapher, auf die man, also es gibt die Krankenschwester Barbara, da gibt es auch eine ganz spezielle Frau in meinem Leben. Es gibt tatsächlich diesen Badeunfall in Biarritz. Es gibt die Ideen von geodätischen Dome, in Englisch Geodesic Domes, als wandernde Boccia-Seele, die umsetzen möchte. Und es gibt das alles da. Und gleichzeitig ist das aber auch ein sehr poetisches Konstrukt und es ging da immer um B, weil der Delfinmann, den ich da in meiner Vision war, das ist so eine Art tanzender Pimmel, sage ich mal, also ein Go-Go-Dancer, der war mein zweiter Entwurf, Lebensentwurf, und ich hatte ja mal einen Hund, einen Riesenschnauzer, der hieß Bobo, und da weiß ich, dass bei Rassehunden der zweite Wurf eben durch den Buchstaben B gekennzeichnet wird. Und bei mir war es auch der zweite Entwurf, so haben in meinem Album Please Have a Look und auch immer from Above, alle Sachen haben mit B zu tun. Also da gibt es dann Busby Berkeley, das ist ein großer Choreograf aus Hollywood, mit dem ich mich beschäftigt habe. Busby Berkeley, Billy Butlins, das ist so ein Kirmesunternehmer aus Großbritannien, der eben so ganz obskure Interieurs gebaut hat, die mich sehr inspiriert haben bei meinen Bühnenbildern. Dann ist es eben Barbara und dann bei den anderen Songs Baby Boo, Beutzenburg, Boccia. Das hat alles mit B zu tun, und das ist so einfach nur der Buchstabe, ist dann schon der Guide. Und dann gibt es halt den Tod des Delfinmannes und dann kommt der Elevator Man als mein zweiter, meine zweite Figur, in der ich jetzt lebe. Den Elevator-Mann habe ich tatsächlich in Bad Gastein, das auch mit dem B anfängt, das dann ich umgenannt habe durch ein Album in Good Gastein, weil für Elevator-Man ist nämlich der Buchstabe G und Doppelbuchstaben sind wichtig. G für Ground Floor und Doppelbuchstaben sind die Türen.

0: meiner Welt alles logisch und schlüssig. Und ich bin halt ein Künstler und das, ja, das ergibt sich dann alles. Es ist ein sehr, sehr reiches Feld, das sich bedingt und wie eine Art Landkarte. Ja, das ist alles logisch, ne? Also ich war ja auch im Balkan unterwegs, als ich Delphi-Mann war, ist auch mit B. Und ja, also mit Katrin Bauerfeind. Also das sind so magische Tricks, in denen ich mich bewege. Und ja, das läuft alles ganz gut, ja.
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2: Ihr hört Takt im Raum und wir haben Friedrich Lichtenstein als Studiogast bei uns. Wir sprachen über sein neues Album und wir hören jetzt eins seiner neuen Songs, bisher unveröffentlicht, Das Badeschloss. Einige werden es kennen, doch das gibt's doch schon. 2014 auf dem Album Bad Gastein erschienen, doch jetzt gibt es eine Neuinterpretation und die hören wir uns jetzt an. Viel Spaß!

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ja noch unveröffentlichte Version von Badeschloss von Friedrich Lichtenstein erscheint demnächst. Friedrich Lichtenstein ist heute unser Studiogast. Wir hatten schon ein interessantes Gespräch. Gleich geht's auch an dieser Stelle weiter. Doch zuvor hören wir noch den neuen Song von Purple Disco Machine, Disco Sherry. Purple Disco Machine ist ja vielen bekannt, spätestens seit Pfingsten 2026 mit den vier großen Konzerten im Zwinger. Fuck the body, man.

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2: Du hast schon angesprochen, das vertikale Kino. Ja. Was hat es damit auf sich?
3: Ja, das ist halt eine etwas verpönte, ich da mich das erste Mal mit beschäftigt habe, haben immer alle Leute geschimpft. Vertical-Syndrom. Da gab es auch die Muppets, da gab es so die Muppets-Puppets, die haben dann Kinder beschimpft, die vertikal filmen, ne? Und so. Und dann dachte ich mir, also wenn da so viel Hass also ist und so viel Kritik und es lässt sich einfach nicht verdrängen, dass das horizontale Blackberry ist verschwunden, aber das Vertikale ist geblieben und das muss man einfach umarmen. Und dann habe ich mich damit beschäftigt und habe dann auch gesehen, Bad Gastein könnte ein interessanter Ort werden. Das ist übrigens ein sehr heikler Ort auch, ne? Aber viele denken, ich finde es einfach schön. Ich finde es nicht, ich finde es schön, weil es so heikel ist und so morbid und so viel Probleme.
2: Was ist daran heikel?
3: Ja, da sind sehr viel seltsame Familien, die da in diesen Hotels wohnen. Es hat Bad Gastein auch einen sehr schlechten Ruf. Und dann gab es diesen großen Leerstand von einem Gekränkten. Das ist alles verfallen. Dann gibt es diese Radioaktivität. Dann gibt es da dieses Gold. Und das ist sehr morbide und brach und ein bisschen brutal, auch wenn man mal genauer hinguckt. Aber dadurch ein sehr interessantes Sujet und eben auch belächelt. Ich war damals in Baden-Baden, also ein Beauty Award. Und da haben die mich gefragt, was machen sie denn als nächstes? Ich sage, ja, ich mache jetzt ein Album für Bad Gastein. Da haben die alle gelacht, weil die ganzen Leute, die sich auskennen in der Bäderkultur oder die haben gesagt, Bad Gastein ist verrückt. Das ist so dein Ernst. Ich sage, ja, doch. Weil ich eben halt ja auch als Berliner gesehen habe, dass nach dem Mauerfall, wo die ganzen Ruinen da rumstanden und alles war ja auch so ein bisschen dirty, die feindliche Übernahme und was da so alles mies gelaufen ist, war ja dennoch so viel Hoffnung in diesen Brachen, so viel Aufbruchsstimmung und deshalb bin ich natürlich fasziniert von Brachen und von Dingen, die verpönt sind. Jeweils hatte ich mir überlegt, wenn jetzt Bad Gastein ein eigenes Filmfestival hätte, so wie Cannes und andere große Städte, also große Festivalorte, dann würden doch die Leute da hinfahren und das wirklich stimmige Festival für diesen Ort wäre vertikal, weil eben dieser große Wasserfall, die große Vertikale, die Hotels, die übereinander gestapelt sind und vertikal ist ja der meiste Bewegbild-Content unserer Tage, ist vertikal. Es gibt aber keine richtige ernstzunehmende Bildsprache. Oft wird horizontal gedreht, rechts und links abgeschnitten oder vertikale Filme werden in normalen Kinos gezeigt. Das ist ja auch eine Demütigung dieses Formats. Eigentlich müssten die Kinos, in denen vertikale Filme laufen, müssen eben höher als breit sein und dann würde das horizontale Kino demütigen. Aber die Ausrede mit dem, wir haben doch zwei Augen, die kann ich nicht mehr hören, weil man hat den Kölner Dom gebaut. Da hatte man auch schon zwei Augen rechts und links, hat sich trotzdem sehr viel das Vertikale interessiert. Und außerdem muss man gar nicht mehr debattieren, das breitet sich sowieso aus. Aber was ich eben noch vermisse, ist ein großes Bewusstsein für diese vertikale Dimension, auch in den Erzählungen. Was sind das für Geschichten, die man erzählt? Wie muss das Auge gelenkt werden in dieser Lavalampe, in diesem ewigen Auf und Ab? Wie öffnen sich die Türen und Fenster? Ne? Welche Rolle spielen die Berge und die Tiefen? Was die Fountain of Youth? Wie kann man das da irgendwie alles klären, dass das nicht immer nur Nachrichten, also wo so Talking Heads gibt und so. Da zum Beispiel der Bogner, so ein Wintersportfilmer, der hat auch damals schon, weiß ich nicht, wann das seine große Zeit war, in den 70ern oder so, auch schon gesagt, Mensch, Wintersport kann man doch nicht horizontal filmen, ne? Das ist doch Quatsch. Man braucht so Signal am Fernsehgerät und dann dreht sich das und dann sieht man Abfahrtslauf, Schanzensprung und alles, ne? Und auch die Topshots, die ja auch oft uns so sportliche Ereignisse erklären, die kann man ja auch wertfrei, also horizontal oder vertikal sehen. Frühstücksfernsehen zum Beispiel muss vertikal sein. Also setzt sich doch keiner vor die Glotze und guckt da in diese Breite, sondern man muss aufstehen. Und diese vertikale Dimension, die macht auch was mit einem. Man ist anders wie in der Kirche. Man hat mit dieser Erhabenheit dieser Dimension zu tun. Man selber ist ein Aufgerichteter. Man guckt nach den Sternen, man bohrt in die Tiefe. Geschichte ist eigentlich auch nur vertikal darstellbar. Also diese Dimension ist wirklich, wird richtig unterdrückt. Und es gibt keine plausiblen Erklärungen. Die erdenken sich dann immer Erklärungen aus, die sind aber total fadenscheinig. Und gleichzeitig wird es unterdrückt, schlecht behandelt. Es gibt nur so semi-coole vertikale Filme fürs Handy. Aber das vertikale Kino, also für mich ist es eine ganz klar, muss es kommen. Aber wie gesagt, manchmal sind gute Ideen, werden nicht umgesetzt und schlechte Ideen setzen sich durch. Aber vertikales Kino, die Schaulust an Dingen, die sich aufrichten und von oben nach unten gehen und von unten wieder nach oben, Treppen und so weiter und überhaupt auch Biografien von Aufstieg und Fall. Also das, wenn man das einmal so analysiert, dann sieht man, was das anrichten kann. Es gibt auch schöne Beispiele auch, wie zum Beispiel Wes Anderson mit seiner Mittelachsen quasi Einteilung, wenn er seine Bilder baut, die sind ja immer sehr, die kann man sehr gut hochziehen, aber nur ein bisschen. Vertikal heißt ja nicht für mich so 16:9, so einen langen Schlauch, sondern höher als breit. Das ist dann schon vertikal und vor allen Dingen auch die Kameraführung, die Bildsprache und auch die Erzählung. Das, und da gibt es auch eine sehr schön fabelhafte Mr. Ripley. Es war eine Schwarz-Weiß-Serie auf Netflix, da auch ganz tolle, auf Capri, ganz tolle Kamerafahrten, Einstellungen, Treppenhäuser und so weiter und der Erzählstrom auch. Da sehe ich schon noch einiges. Und ich hatte mir das damals für Bad Gastein ausgedacht, aber haben alle nur gelacht und so. Und jetzt lachen sie schon nicht mehr, aber jetzt kümmere ich mich auch nicht mehr darum, jetzt gehe ich natürlich weiter. Man muss ja kann ja immer weitergehen im Leben.
2: Und die Vertikalität strotzt der Schwerkraft. Da steckt ja auch nochmal eine Botschaft dahinter.
3: Ja.
2: Und du sprachst ja auch von Bad Gastein, dass es jetzt nicht so schön da ist. Und deswegen finde ich das Wortspiel interessant, wenn man es Englisch ausspricht, Bad Gastein. Und das hast du ja schön mit dem Album Good Gastein schön kontrastiert.
3: Ja.
2: Ja, vielen Dank. Wir machen erstmal wieder Musik und gleich wird es auch nochmal sehr spannend bei uns.
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0: Das war Elevator Girl von Friedrich Lichtenstein aus dem 2014er Album Bud Gastein. Und wir gehen zurück zum Interview, welches wir zu Pfingsten vorab aufgezeichnet haben.
1: Takt im Raum heute mit Friedrich Lichtenstein hier bei Coloradio. Wir sprachen gerade viel über seine Musik, über seine neue EP Schnitzchen permanent, wollen aber auch in das Philosophische kurz eintauchen und kommen dann später auch nochmal zur Veranstaltung, wo ihr ihn auch dann wieder live erleben könnt. Wir haben uns eine kleine Performance ausgedacht, die etwas musikalisch und philosophisch anmutet. Friedrich Lichtenstein wird euch gleich etwas über die Algen erzählen und ich werde, das ist toll an einer Vorproduktion, werde noch einen kleinen Sintora-Soundtrack dazu drunter legen, ist das Ganze noch schön musikalisch passend begleitet. Dann viel Spaß und seid gespannt, was ihr über Algen noch nicht wusstet.

geht los in der Kindheit. Da mein erster Tagebucheintrag war, ich will Algenforscher werden, weil mit Algen kann man den Welthunger besiegen. Und von da an hat mich das nie wieder losgelassen. Und in Zeiten der Ohnmacht ist man anfällig für Allmachtsfantasien. Und eine Allmachtsfantasie war zu sagen, ich beschäftige mich mit den Algen. Zeit der Eiche ist vorbei, jetzt ist die Zeit der Algen. Das ist eine Alliteration, muss man immer skeptisch sein, aber im Reim liegt ja auch Wahrheit. Und manche sagen auch, ich mache mir einen Reim auf Algen, da reimt sich Galgen. Kriegt man erstmal einen Schreck, aber die Tarotspieler wissen, der Gehängte ist gar nicht so eine schlimme Karte. Das ist eigentlich die Karte für den Paradigmenwechsel. Wenn man den umdreht, da ist da nicht ein Gehängter, sondern ein Tänzender, der uns eigentlich ganz gut geht. Ne? Und diese Allmachtsfantasie zu sagen, im Quartett des Lebens, wenn es so wie Autokarten gibt, im Quartett des Lebens ist die Algenkarte die mächtigste. Das Alpha und Omega unserer Welt. Und auch dort finden wir die ganzen Lösungen für Probleme, die wir haben. Im philosophischen, im systemischen, aber auch im rein praktischen, biologischen. Und Algen sind die größten Baumeister in den Korallenriffs. Und Korallenriff ist ja so eine Art Flagship-Store des Naturschönen. Das Schöne schreit uns an. Schönheit heißt, ich bin wichtig, schau mich an. Und das Korallenriff ist einfach wunderschön. Und im Korallenriff des Lebens ist allerhand möglich, sage ich. Das ist eben auch eine sehr friedliche und sehr konstruktive Idee, dass man sagt, Diversität ist schön und stabil. Wenn alles gleichgeschaltet ist, dann beginnt die Korallenbleiche, dann sieht es da alles weiß aus. Aber solange es bunt ist und divers, ist es schön. Deshalb, Zeit der Eiche ist vorbei, jetzt ist die Zeit der Algen.

wenn man denkt, Unglück und Glück passiert uns oft durch Vergleichen, weil man sagt, ach Mann, hätte ich doch gern, oder der hat ein schöneres Auto, oder eine schönere Frau, oder so, oh mein Leben, mein Gott, ich habe jetzt schon wieder einen neuen Beruf. Weil man aber das immer so misst an diesem Baummodell. Auch der Sparkassenfritze sagte, ja, dein Vermögen wird sich so aufbauen, deine Karriere wird so sein, deine Familie. Immer der Baum ist das Bild. Und dann stellt sich aber heraus, nee, ist es nicht wirklich. Die Algen geben dir ein schöneres Bild. Es ist viel diverser, viel amorpher, viel symbiotischer, viel scheinbar chaotischer, aber wenn man genau hinguckt, viel feiner ziseliert. Es gibt Algenblüten, Explosionen, die man aus dem Weltall sehen kann innerhalb kürzester Zeit. Das kennen wir jetzt durch virale Sachen. Es gibt Algen, die sich totstellen können. Es gibt, wie gesagt, die fantastischsten Symbiosen, wo jeder auch fakultative Symbiosen, das heißt, man wird nicht, also in einer Endosymbiose wird man ja, verschmilzt man mit dem anderen. Fakultative Symbiosen sind Symbiosen, die man auch wieder auflösen kann, ohne dass der andere stirbt. Und es gibt fantastische Sachen wie den Golden Jellyfish zum Beispiel auf Palau. Das ist eine Symbiose aus einer Qualle und einer Alge. Und die Qualle bewegt die Alge, damit die Photosynthese machen kann. Und die Photosynthese ernährt dann die Qualle. Und das auch die Flechten an den Bäumen. Es gibt terrestrische Algen, es gibt Süßwasseralgen, es gibt Meeresalgen. Und es gibt, es ist eine wirklich eine unglaublich große, stabile Welt, die Algenwelt. Also das ist eine Art Allmachtsfantasie zu sagen, ich bin wie die Alge, oder in meinem Spiel, wie ich hier so mitspiele in dieser Welt, ist die Algenkarte die Karte. Und dann gibt es dort eben auch unglaubliche Sachen, also zum Essen Lava Bread, aber auch Sea Cell, das sind so Garne, die aus Algen entstehen. Da gibt es Thalasso Therapien, wo auch Algen eine Rolle spielen. Es gibt die Kelpwälder in der nördlichen Hemisphäre, die so bis einen Meter am Tag wachsen. Also es gibt die Kieselgur, das ist auch ein interessantes Produkt, das ist in der Lüneburger Heide, wird immer noch abgebaut. Das sind abgestorbene Kieselalgen, die ganz, ganz schön aus, die Diatomeen heißen. Die sind so ganz hübsche kleine Objekte, die in der Zeit, als dieses Mikroskopieren aufkam, hat man die verschenkt als Ernst Haeckel, der große Zeichner, ist naturschön, hat die auch gezeichnet. Und diese Kieselgur-Algen nimmt man dann aber auch für Zahnpasta, für Straßenbelag, aber auch für einen Filter, einen Wasserfilter, mit dem man die Cholera zum Beispiel in Hamburg dann in den Griff bekommen hat, durch diese kleinen Filter aus Kieselgur. Also es ist eben das Viele, das interessiert mich sowieso, dass man sagt, es ist so groß, so viel, so verzweigt, du kannst das nicht kontrollieren. Du kannst nur wie eine Mustersuchmaschine und wie eine Wärmebildkamera dich dort bewegen. Also Mustersuchmaschine heißt, wenn du was wiedererkennst, irgendwie, ah, das kenne ich davon, dann bleibst du hängen. Und Wärmebildkamera ist eine Art Sympathie, die du hast für ihn, die dich leitet, weil die ganze Wucht und Verzweigung, diese ganze Bewegung und dieses Thema, das ist so mein philosophischer Ansatz. So schaue ich mir die Welt an, so walte ich, so beobachte ich, und so kommt mir, glaube ich, kommt die Schönheit zum Tragen und auch die Zufriedenheit. Die Zufriedenheit. Die Zufriedenheit.

man dann sagen kann, okay, mein Leben ist jetzt nicht wie so ein Baum verlaufen, also ist es völlig chaotisch. Und wenn man dann einen Schritt zurückgeht und sagt, nee, es ist gar nicht chaotisch, das ist total hübsch. So hineingeklöppelt ins schwarze Nichts sind diese ganzen Verzweigungen und Abwägungen. Das sieht einfach sehr, sehr schön aus und ist nicht so langweilig wie so ein Baummodell. Ne? Also das ist die Idee. Zeit der Eiche ist vorbei. Jetzt ist die Zeit der Eiche.

0: Wunderschön. Vielen Dank für diese philosophischen Einblicke, lieber Friedrich Lichtenstein. Wir machen erst nochmal weiter mit Musik und dann hören wir die nächsten spannenden Projekte und wo ihr ihn live erleben könnt.
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0: Wir hörten Stephen Gutheins mit The Near Side.
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0: Und im Raum sind auch Schnittchen permanent, denn so heißt dein neues Konzeptalbum, über das wir heute sprachen. Und du machst ja nicht nur Musik, du hast ja auch eine spannende Lesung beim Bundestag.
1: Ja, das ist auch so eine Sache, die ein bisschen verpönt ist. Direkt dort im Zentrum der Macht quasi aufzutreten, an einem Ort, der ja nicht für Kultur steht, sondern für Politik. Und ja, mit dem bekannten Blick, also finden auch die Sommerinterviews statt, ne, wenn also Politiker das Blaue vom Himmel lügen. Da hört man es nicht so gern, die Fiktion, aber in unserem Fall ist Fiktion sehr gern gesehen. Die haben mich gefragt, ob ich eine Lesung machen möchte. Ist auch ein Inklusionsort. Finde ich auch sehr toll. Also ich finde es sehr interessant, einen Inklusionsort, wo Leute quasi untergebracht werden, die vielleicht im normalen Arbeitsmarkt keine Chance hatten. Und dann dort, wo Politiker irgendwas erzählen, hinzugehen mit einer Lesung, fand ich gut. Und jetzt kommt dazu, dass ich dachte, ja, ich bin nicht so ein guter Prima Vista-Leser, überhaupt kein guter Leser, wo die Leute das denken. Aber in meiner Welt kenne ich mich sehr gut aus in meinen Texten. Und dann dachte ich mir, dann mache ich eine Lesung mit meinen Texten. Dass die Leute mal unabhängig von der Musik einsteigen und vielleicht verstehen, was singt ihr denn da oder was erzählt ihr denn da? Und da habe ich eine tolle Frau kennengelernt, die Lil Pauline, so eine junge Schauspielerin, ist noch ganz jung, voller Elan. Wir haben uns auf einer Veranstaltung getroffen, die hieß Generation Gold. Also es hieß, geht nicht Generation Gold, sondern Generation Gold. Das heißt also, das Gold zwischen den Generationen war damit gemeint. Ne? Und da waren eben Alte und Junge, wurden zusammengeführt. Und dann haben wir uns so ein bisschen angefreundet, haben so ein bisschen Party gemacht. Und jetzt haben wir diesen Auftritt kreiert. Sie spielt Schlagzeug. Ich singe dann auch ein paar Songs und dann improvisiert sie mit ihrem Schlagzeug dazu. Und sie liest dann halt auch meine Texte von meinen Liedern. Und ich lese auch meine Texte, also ich werde die auswendig dann vortragen. Und das finde ich sehr, sehr schön. Da gibt es dann auch Schnittchen, dann gibt es auch die Teller, kann man da auch erwerben. Und ja, ich freue mich drauf. Das ist kein eingeführter Veranstaltungsort. Müssen erstmal Leute sehen, dass man da hin kann. Aber der Blick ist großartig. Man guckt auf den Reichstag und man ist an einem geschichtsträchtigen, wichtigen, wirkmächtigen Ort und ist mit so einem launigen Programm, in dem Songtexte von Friedrich Lichtenstein vorgetragen werden und mit Schlagzeug begleitet. Also wir freuen uns drauf. Das ist unsere Premiere, eine großartige Premiere. Und dann denken wir, dass wir damit vielleicht auch eine kleine Tour machen. Weil in mir steckt halt immer noch dieses Theaterblut und ich bin dann auch gern. Und genau, es wird gemixt mit Songs und also da kann man hinkommen, da passen viele Leute hin. Die können zwar nicht alle so gut sehen, aber da können schon einige sein. Das sind so zwei Terrassen. Da unten ist auch das Wasser, man sieht das Gebäude. Und wir werden auch Verstärker haben, Mikrofone. Und es ist ganz tolle Sache. Ja.
0: Wann findet die Veranstaltung statt?
1: Am 7.6. um 17 Uhr. Das finde ich auch sehr schön. Das ist ein Sonntag, also ein ganz gemütlicher Sonntag. Sitzt man da im Sommer in Berlin im Bundestag. Und die Veranstaltung heißt Orpheus hat sich umgedreht, den Fehler mache ich nicht. Das ist eine Textstelle aus 1000 Liter. Und mit Lil Pauline. Yes.
0: Alle, die die Sendung heute zur Erstausstrahlung am 5. Juni hören, ihr habt jetzt Zeit, euch schnell noch um Tickets oder um eine Zugverbindung oder Busverbindung zu kümmern, um das live bei Marie im Bundestag zu hören.

1000 Liter und schönes Boot aus Klang. Beide Tracks sind von Friedrich Lichtenstein. Und als nächstes hören wir Centora mit Naturmenschmaschine. Das passt thematisch gut mit rein. Der Track ist von 2017.

Jetzt spielen wir einen Titel, der nennt sich Berghain. Bekannt ist das ja als Berliner Club, aber in dem Fall ist es ein Song von Rosalia in Zusammenarbeit mit Björk. Eve's Tumor und das Ganze in dem normalen klassischen und dem Konrad Taylor Remix. Wir haben beide Versionen hier, die wir jetzt spielen, und lassen es damit sowohl klassisch als auch im 90er-Rave-Style richtig knallen.

0: Vielen lieben Dank, lieber Friedrich Lichtenstein. Es war eine sehr interessante Sendung, ein sehr interessanter Austausch. Ich hoffe auch für euch Hörerinnen und Hörer. Würde sagen, das lief wie geschmiert mit den Schnittchen.
1: Ja, Schnittchen sind immer eine Antwort auf alle Fragen. Schnittchen sind Liebe.
0: Und wer jetzt noch Hunger hat, den muss ich jetzt an den Kühlschrank vertrösten. Vielen lieben Dank.
1: Ja, danke. Sehr schön. Color Radio mit Takt im Raum. Oh yeah.

zum Abschluss hören wir noch Voyager von Daft Punk. Vielen Dank fürs Zuhören und wir hören uns in der nächsten Folge nächsten Monat wieder, wenn es heißt Takt im Raum.

0: Lissabon stark bewölkt 12. Wien Schneefall 0. Prag Schneefall minus 3. Warschau Schneefall 1.
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Zu einer Stunde Folkmusik begrüßt sie Mario Wildner. Wir wollen heute über den Folkboom der frühen 1960er Jahre in den USA berichten. Bereits seit den 1940er Jahren waren Sänger und Ensembles wie Lead Belly, Cisco Houston oder Woody Guthrie live und auf Schallplatten mit Folkmusik und Protestsongs aktiv. Vor allem Pete Seeger war solistisch und mit den Almanac Singers und den Weavers erfolgreich unterwegs. Und Seeger blieb bis ins hohe Alter aktiv. Hier eine Aufnahme Pete Seegers aus dem Jahr 1957, Oh Mary, Don't You Weep.

0: Die alten Balladen der Volksmusik, teilweise noch von den Einwanderern aus Europa überliefert, wurden immer gesungen. Der Beginn von Radio- und Schallplattenaufzeichnungen trugen zur Verbreitung zunehmend bei. Und Pete Seeger war ein Protagonist. Einen großen Boom der Folkmusik gab es aber mit dem Beginn der 1960er Jahre. Und maßgeblich war der Riesenerfolg einer Mördergeschichte aus dem Jahr 1868. Die hatte das 1956 in Kalifornien gegründete Kingston Trio für sein Debütalbum für Capitol Records 1958 neu aufgenommen. Tom Dooley.
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Tom Dooley wurde ein Riesenhit weltweit. Das Kingston-Trio nahm in gut 2 Jahren 5 Alben auf. 1967 trennte man sich. Aber es gab 10 Jahre zuvor schnell Nachahmer. Bands wie The Brothers Four oder The Highwayman waren Blaupausen des Kingston-Trio. Neu war auch, dass Folkmusik jetzt von intellektuellen Schichten im urbanen Raum gespielt wurde. Vor allem die Clubs und Keller in New York wurden zum Hotspot der ursprünglich ländlichen Musik. Die Brothers Four hatten sich 1958 an der Universität in Washington gegründet. Anfang 1960 erschien das Debütalbum des Quartetts.

Ein Dreivierteljahr nach dem ersten Album der Brothers Four erschien das Debütalbum einer 19-Jährigen aus Staten Island, New York, die dann die erfolgreichste Folksängerin überhaupt wurde. Joan Baez hatte in den New Yorker Kellerclubs für Aufmerksamkeit gesorgt, bevor beim Newport Folk Festival 1959 ihr Stern aufging. Heute gilt Joan Baez als Ikone, auch der Protestbewegung. Wie viele Folksänger sang sie ebenso alte Mountain Ballads wie sozialkritische Songs. Hier Joan Baez mit Fare Thee Well.

0: In der New Yorker Folkclub-Szene lernte John Baez einen jungen Burschen kennen, der aus Minnesota in der Großstadt angekommen war. Sie verhalf Robert Zimmerman, der sich den Künstlernamen Bob Dylan zugelegt hatte, zu Gastspots während ihrer Auftritte. Dylan beeindruckte Baez mit seiner Lyrik voller Metaphern und seinem politischen Enthusiasmus. Beide begannen auch eine romantische Beziehung und galten schnell als King and Queen of Folk Music. Im März 1962 erschien das erste Album Dylans. Es enthielt vor allem alte Folk-Klassiker wie Man of Constant Sorrow oder Gospel Plow, aber auch ein selbstgeschriebenes Tribut für Dylans Helden Woody Guthrie. Song to Woody.
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1: Genau ein Jahr nach Bob Dylans Debütalbum erschien 1963 die zweite Langspielplatte des Poeten. Und die enthielt bereits einige der späteren Klassiker wie Blowin' in the Wind, Don't Think Twice, It's Alright und A Hard Rain's Gonna Fall. Andere Interpreten übernahmen schnell Dylans Songs in weichgespülten Versionen und es zeichnete sich bereits damals eine leichte Kommerzialisierung der Folkmusik ab. Auf den Zug sprangen viele auf. Burl Ives, Jahrgang 1909, nahm bereits seit 1941 Folksongs auf. Ives war zudem ein vielgefragter Filmschauspieler. 1961 nahm der inzwischen 52-Jährige für das große Decca-Label ein Album auf und hatte mit A Little Bitty Tear einen Riesenhit im Folkbereich.

Burl Ives hatte dann mit Funny Way of Lovin' noch einen Folgehit, der nach dem genau gleichen Muster gestrickt war wie A Little Bitty Tear. Da sah man schon die Dollarzeichen in den Augen der Beteiligten. Und ein weiteres Trio spielte Folksong-Material weich. Dabei ließen Peter, Paul und Mary aber immer wieder ihre politischen Ansichten in Protestsongs durchscheinen. Das Debütalbum der drei erschien genau einen Monat nach dem Dylans im April 1962. Neben traditionellem Folk enthielt es das sozialkritische If I Had a Hammer und den Antikriegsklassiker Where Have All the Flowers Gone?

Where Have All the Flowers Gone, geschrieben von Pete Seeger. Der in den 1960er Jahren andauernde Vietnamkrieg war natürlich das Thema vieler Protestlieder der Folkszene in dieser Zeit. Und wenn diese Lieder dann in wunderschönen Gesangsharmonien mit Mary Travers, zu feinsten Gitarrpicken von Peter Yarrow und Paul Stokey vorgetragen wurden, wer will da schon die Vortragsweise als zu soft kritisieren? Wie John Baez nahmen übrigens auch Peter, Paul und Mary im August 1963 am Marsch auf Washington für Arbeit und Freiheit teil. Der vorhin erwähnte Burl Ives war übrigens nicht der älteste Nutznießer des Folkbooms der 1960er Jahre. Bereits 1907 wurde Jimmy Driftwood geboren. Der Schullehrer aus Arkansas wollte den Geschichtsunterricht in seinen Landschulklassen mit einigen historischen Balladen aufhübschen. Die hatte er selbst geschrieben und seinen Schülern zur selbstgebauten Gitarre vorgetragen. Und den zweiten amerikanischen Unabhängigkeitskrieg von 1812 hatte er 1936 The Battle of New Orleans geschrieben. Ein ehemaliger Schüler Driftwoods erzählte in Nashville davon und 1958 konnte Driftwood die Nummer sogar für RCA Victor aufnehmen.

Es war dann der Country-Sänger Johnny Horton, der viele Songs von Jimmy Driftwood zu Hits machte. Und in den 1970er Jahren verlor Les Humphreys einen Prozess, nachdem die Angehörigen Driftwoods wegen der Aufnahme Mexico der Les Humphreys-Singers Urheberrechtsklage geführt hatten. 30 Jahre jünger als Jimmy Driftwood waren die Mitglieder der Greenbrier Boys. Das Folk-Trio hatte sich 1959 in New York gegründet. Man orientierte sich an den ganz alten Volksliedern der Appalachen. Auf ihrer zweiten LP begleiteten die Boys John Baez instrumental bei zwei Liedern. Die erste eigene Langspielplatte veröffentlichten die Greenbrier Boys im Jahr 1962. Life is Like a Mountain Railway ist ein altes Gospelstück.

0: Wir sind immer noch im Jahr 1962 und nach Bob Dylan, Peter, Paul and Mary und den Greenbrier Boys wollen wir noch einen weiteren Folksong-Interpreten erwähnen, der in dem Jahr sein Debütalbum herausgebracht hat. Peter LaFarge war ein 1931 geborener Indianer, der in den 1950er Jahren im Koreakrieg gekämpft hatte. Später arbeitete er als Rodeo-Reiter und Schauspieler. Für Columbia Records nahm er 1962 das Album Ira Hayes and Other Ballads auf. Es gibt Parallelen zwischen LaFarge und dem Indianer Ira Hayes. Beide kämpften als Soldaten für ihr Land, beide erhielten nicht allzu viel Dank und beide starben relativ jung. Und was der Country-Sänger Johnny Horton für Jimmy Driftwood war, das war Johnny Cash für Peter LaFarge. Cash hatte einige Songs von LaFarge aufgenommen und auf seinen Alben populär gemacht. Hier aber das Original von Peter LaFarge, The Ballad of Ira Hayes.
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1: Insgesamt 6 Alben hatte Peter LaFarge aufgenommen, bevor er bereits 1965 an einem Schlaganfall starb. Andere Quellen berichten von einer Überdosis. Johnny Cash hatte nur ein Jahr zuvor sein Bitter Tears Album mit 5 Songs von LaFarge eingespielt. Doch zurück ins Jahr 1963. Aus Kanada kam das Ehepaar Tyson, Ian und Sylvia, in der Hoffnung auf Erfolg in die Folkszene New Yorks. Unter Vermittlung des Bob Dylan Managers Albert Crossman konnte man einen Plattenvertrag bei Vanguard Records landen. Und nach einem nicht so erfolgreichen Debüt 1962 schaffte man mit dem Titelsong des Nachfolgealbums Four Strong Winds einen wirklichen Hit. Textlich anspruchsvoller war das glatte Arrangement dann doch ein Zugeständnis an den Kommerz.

10 Jahre nach seinem größten Erfolg trennte sich das Ehepaar. Ein Tyson arbeitete bis vor einigen Jahren recht erfolgreich weiter als Rinderzüchter und Cowboysänger. Aus Kanada stammt auch Buffy St. Marie. Die in einem Reservat geborene Cree-Indianerin wurde bereits in ihrer Kindheit von einem weißen Ehepaar adoptiert. Als junge Frau zog es St. Marie ebenfalls an die Ostküste der USA. Beim Vanguard-Label war sie Kollegin von Ian und Sylvia und Joan Baez. Und auf ihrem Debütalbum 1964 sang sie bereits einen heutigen Evergreen der Folkmusik, den Antikriegssong The Universal Soldier.

Buffy St. Marie mit The Universal Soldier. Der Song wurde viel gecovert, unter anderem von Donovan. Ein weiteres Lied, das es in noch viel mehreren Versionen gab und gibt, ist ein Folksong von Tom Paxton. Die Originalaufnahme von The Last Thing on My Mind stammt wie Universal Soldier aus dem Jahr 1964. Da veröffentlichte Paxton die Nummer auf seinem zweiten Album Ramblin' Boy. Gestartet war Paxton nach seinem Armeedienst bei Wochenendauftritten im Greenwich Village, dem Künstlerviertel von New York. Nach einem Live-Album 1962 gab es dann 1964 den Durchbruch. Auch Tom Paxton blieb über Jahrzehnte bis ins aktuelle Jahrtausend recht solide erfolgreich. Sein größter Erfolg war aber The Last Thing on My Mind.

Wir sind noch immer im Jahr 1964. Und Mitte der 1960er Jahre war der Folkboom bereits deutlich im Abklingen. Der Kommerz setzte sich zunehmend durch. Der bahnbrechende Erfolg der Beatles veränderte Hörgewohnheiten und Geschmack. Bob Dylan hatte von der Akustikgitarre zur E-Gitarre mit Band gewechselt. Die großen Plattenfirmen passten sich dem an. Und das erlebte ein junges Folkduo sehr direkt. Paul Simon und Art Garfunkel hatten 1964 ihr Debütalbum Wednesday Morning 3 AM mit akustischen Folk- und Protestsongs herausgebracht. Darunter die Eigenkomposition The Sounds of Silence. Da das Album nur 2000 Exemplare verkaufte, trennte sich das Duo. Art Garfunkel führte sein Architekturstudium fort und Paul Simon ging als Liedermacher nach Europa. In Abwesenheit und ohne Wissen der Schöpfer des Songs bearbeitete die Plattenfirma Columbia Records die Aufnahme von Sounds of Silence mit Studiomusikern nach. Man veröffentlichte den neu arrangierten Song als Single und die schlug sensationell ein. Paul Simon kam zurück nach Amerika und schnell stellte man ein Folgealbum mit von Simon in Europa neu geschriebenem Material zusammen. Titelsong war natürlich die neu arrangierte Version von The Sounds of Silence. Wir spielen jetzt aber das Original vom 10. März 1964.

Der Klang der Stille. Die Menschen reden ohne zu sprechen. Sie hören ohne zuzuhören. Und die bunten Neonreklamen stehen genauso für die Grundaussagen des Songs, an dem Paul Simon bereits seit 1963, seit dem Tod John Kennedys, gearbeitet hatte. Paul Simon war verärgert, dass seine Plattenfirma ungefragt seinen Song aufpoliert hatte. Der Erfolg hat ihn dann aber etwas milder gestimmt. Simon und Garfunkel haben weiterhin viele Jahre sehr erfolgreich Musik gemacht. Man entfernte sich vom Folk, das Schaffen blieb aber weiter immer anspruchsvoll. Der Folkboom hatte nur ein halbes Jahrzehnt gedauert. Natürlich bereicherten weiterhin große Talente wie Gordon Lightfoot, Joni Mitchell oder Leonard Cohen die Szene. Aber vor allem die Bands machten den kommerziell erfolgreichen Trend der Beat- und Rockmusik mit. So kamen Mitglieder der Byrds wie Chris Hillman oder David Crosby eigentlich aus der Folkmusik. Als Band sangen sie dann auch anfangs Titel von Bob Dylan, aber man tendierte dann eher zu Rock. Und wir lassen das große erste halbe Jahrzehnt des Folk der 1960er Jahre 1965 ausklingen. Mit dem Titelsong des Byrd-Debütalbums Mr. Tambourine Man. Zuvor verabschiedet sich auch im Namen von Ecki Simmert an der Technik Mario Wildner als Redakteur und am Mikrofon.

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